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1: Nur wenig Wolken am Himmel, im Westen vielleicht noch mal ein kleines Gewitterchen und so richtig abkühlen wird sich's in den nächsten Stunden nicht. Höchstens 17 Grad, manchmal sogar 20 bis 21 Grad erwarten uns und dementsprechend heiß wird auch wieder der Sonntag. Bis zu 34 Grad in der Mitte von Deutschland, vielleicht ein paar Abkühlungsgewitter zwischendrin, sonst sehr, sehr heiß.
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1: Sehr volle Teller am Mittags- oder Abendbrotstisch. Und damit meine ich nicht vor dem Essen, sondern nach dem Essen, weil unsere Kinder sich von Anfang an viel zu viel auf den Teller geladen haben und nachher ganz viel übrig ist. Und wer muss es dann meistens essen? Klar, Mama und Papa. Oder es wird halt einfach nochmal in den Kühlschrank gestellt für den nächsten Tag. Ihr habt abgestimmt auf unseren Radio Teddy Social Media Kanälen und knapp 70% von euch kennen das auch, dass die Kinder den Teller erstmal komplett vollpacken und es dann am Ende alles gar nicht aufessen können. Radio Teddy Familienexpertin Henriette Grünert, woran liegt denn das, dass unsere Kinder erstmal alles auf den Teller schaufeln und dann aber ziemlich schnell merken, nee, ich habe keinen Hunger mehr?
2: Das ist wahrscheinlich so ein bisschen was wie so ein Futterneid, ne? Ich muss erstmal sichern, ist glaube ich auch was, was von Ursprüngen übrig ist, ne? Wir müssen erstmal das, wenn da was ist, müssen wir uns auch nehmen, damit es erstmal irgendwie das Überleben gesichert ist. Das ist glaube ich daher übrig. Und dann ist es halt so, dass die Kinder langsam ein Gefühl dafür entwickeln müssen, dürfen, können, sollen, wie viel sie denn schaffen und wie viel vielleicht auch angemessen ist, sich auf den Teller zu machen. Ich erinnere aber auch gerne an All-Inclusive-Urlaube in irgendwelchen Hotels auf irgendwelchen spanischen Inseln, wo dann sich auch die Teller vollgehauen werden bis zum bitteren Ende und es wird nicht aufgegessen. Ne? Also das ist wirklich wie so ein Haben-Wollen und dann merken wir natürlich auf dem Weg, dass wir es gar nicht schaffen.
1: Vielen Dank an Radio Teddy Familienexpertin Henriette Grünert.
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1: Mit Nils, hallo. Wie schnell ist die schnellste Schnecke? Das möchte Tara wissen. Nun, so richtig schnelle Schnecken, die gibt's nicht. Alle sind im Schneckentempo unterwegs, also ganz langsam. Aber tatsächlich gibt es lahme und flotte Schnecken. Schnecken auf dem Land, wie die Bernsteinschnecke, schaffen gerade mal 2 Zentimeter in einer Minute. Die Bernsteinschnecke lebt bei uns auf feuchten Wiesen oder in Mooren. Die bekannte Weinbergschnecke ist schneller. Sie schafft in einer Minute rund 7 Zentimeter. Und es gibt Schneckenarten, die sogar 11 Zentimeter pro Minute rennen. Jetzt haben wir von Schnecken auf dem Land gesprochen. Das heißt ja wohl, dass es auch Wasserschnecken gibt. Ja, die gibt es. Und die sind richtig flott. Die Wellhornschnecke, die in der Nordsee lebt, kann 16 Zentimeter in der Minute schaffen. Und das sind immer noch keine Weltmeister unter den Schnecken. Es sind freischwimmende Schnecken, die 12 Meter pro Minute schnell sind. Also, bei dem Tempo wird er mir richtig schwindelig, oder?
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1: Heute geht's um das Thema Hausarbeit und die macht sich eben doch nicht von allein. Die Allerkleinsten machen ja noch gern mit, aber die älteren Kinder, die drücken sich halt gerne um alles. Wie bekommen wir sie trotzdem dran? Machen wir einen Haushaltsplan oder setzen wir uns morgens hin und besprechen einfach mal, wer hat Lust auf was? Psychologin Henriette Grünert hat Tipps für uns.
2: Also das ist so die schönste Vorstellung. Man sitzt morgens beim Frühstückstisch und alle werden gefragt, worauf sie Lust haben. Funktioniert, glaube ich, nicht.
1: Ja, ich glaube auch.
2: Ich würde schon wie eine Art kleinen Wochenplan machen. Was wirklich gemacht werden muss, damit es auch alle schön haben halbwegs, würde ich schon aufschreiben. Und dann kommt auch so eine Art Routine rein. Ne? Dann weiß jemand auch, okay, meine Aufgabe ist für diese Woche der Geschirrspüler. Ich würde nicht nach dem Belohnungsprinzip das machen. Mhm. Also am Ende gibt es Bienchen. Das würde ich nicht machen, weil dann passiert das, um am Ende was zu bekommen. Da bin ich einfach nicht so Fan von. Vielleicht kann man dann noch gucken, ist es an eine bestimmte Uhrzeit geknüpft? Mhm. Weil ich glaube, da kann man auch noch mal ein bisschen Druck rausnehmen, zu sagen, du machst das eben, wann es dir passt.
1: Du sagst ja zeitfrei einteilen, aber angenommen, das Kind macht das Staubsaugen bis abends nicht.
2: Mhm.
1: Hast du da irgendeine Idee, was kann da als Konsequenz folgen?
2: Ich bin nicht so Fan von Bestrafen. Ich will jetzt nicht sagen, dafür gibt es dann morgen kein Fernsehen oder so. Das finde ich nicht so passend, aber ich würde es genauso besprechen. Wir haben heute alle unsere Aufgaben gemacht. Staub gesaugt ist nicht, finde ich nicht so gut. Und dann mal gucken. Ich meine, man kann mit Kindern ja sprechen. Was man auch noch machen kann, man kann ja mal eine Woche die Wäsche nicht machen.
1: Das ist natürlich. Und das dann, ist jetzt schon wieder Richtung Pubertät, das hatte ich auch tatsächlich
2: aber
1: schon
2: dann
1: überlegt.
2: Ist es so erlebte Konsequenz.
1: Ja.
2: Das passiert, weil das müssen Kinder erfahren. Mhm. Ne? Wenn ich nicht wasche, dann haben wir alle nichts mehr zum Anziehen.
1: Das sagt Psychologin Henriette Grünert. 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
3: Mit Benedikt Maurer. Hallo zusammen. Bei der großen Hitze wird es jetzt auch für die Tiere schwer. Mehrere Naturschutzverbände hatten dazu aufgerufen, im Sommer Vogeltränken aufzustellen. Schon eine flache Schale mit frischem Wasser reicht. Wichtig ist aber, das Wasser muss jeden Tag gewechselt und die Schale sauber gemacht werden, damit sich keine Keime bilden. So bekommen nicht nur Vögel, sondern auch andere Tiere wie Igel oder Eichhörnchen dringend nötiges Wasser in heißen Tagen. Große Überraschung für Musikfans. In Paris wurde ein bisher unbekanntes Notenheft von Mozart entdeckt. Das 44 Seiten lange Heft lag jahrelang in einer Bibliothek, ohne dass jemand seine Bedeutung erkannte. Fachleute sagen, dass der Fund zu den wichtigsten Mozart-Entdeckungen der vergangenen Jahrzehnte gehört. Die Noten zeigen, wie Wolfgang Amadeus Mozart vor mehr als 240 Jahren Musik unterrichtete. Überraschungsauftritt für Angela Merkel in den USA. Die frühere Bundeskanzlerin war bei der Eröffnung des neuen Obama-Museums in Chicago dabei. Dabei wurde sie mit großem Applaus begrüßt. Das Museum erinnert an die Zeit des ehemaligen US-Präsidenten Barack Obama. Auch Angela Merkel spielt darin eine Rolle und ist Teil der Ausstellung. Die beiden galten während ihrer Amtszeiten als enge Partner und trafen sich nun bei der feierlichen Eröffnung wieder. In Brandenburg sind gerade 5 Elche unterwegs, ein echter Rekord. Die riesigen Tiere kommen aus Polen und sind über die Oder nach Deutschland gewandert. Sie ziehen durch ruhige Gebiete mit Wäldern, Mooren und viel Wasser. Genau das mögen Elche. Warum sie außerdem noch unterwegs sind, erzählt Wildtierexperte Dr. Frank-Uwe Michler von der Hochschule Eberswalde.
4: Aber in allermeisten Fällen sind sie tatsächlich die ganze Zeit auf Wanderschaft und sind auf der Suche nach einer Partnerin. Also meistens sind das tatsächlich männliche Elche. Also ich würde sagen, so in über 80% der Fälle sind das männliche Tiere und legen da sehr weite Strecken zurück. Und wenn sie die nicht finden, dann wandern sie immer weiter und irgendwann wandern sie natürlich dann wieder in die Gebiete zurück, wo sie wissen, dass es da auch Artgenossen gibt.
3: Wildtierforscher sagen, das ist etwas ganz Besonderes, weil Elche in Deutschland sonst nur selten zu sehen sind. Was für eine Überraschung im Wasser. Die US-Schwimmerin Kate Douglas hat in den USA einen neuen Weltrekord aufgestellt. Sie schwamm 50 Meter Freistil in nur 23,59 Sekunden, schneller als jede Frau zuvor. Das passierte bei einem normalen großen Schwimmwettkampf in den USA, nicht bei Olympia oder einer Weltmeisterschaft. Douglas ist eigentlich besser auf längeren Strecken, trotzdem war sie im Sprint plötzlich die schnellste der Welt. Soweit die Meldungen und die Radio Teddy Nachrichten zum Nachhören, jederzeit in der Radio Teddy App.
1: Nur wenig Wolken am Himmel, im Westen vielleicht noch mal ein kleines Gewitterchen und so richtig abkühlen wird sich's in den nächsten Stunden nicht. Höchstens 17 Grad, manchmal sogar 20 bis 21 Grad erwarten uns und dementsprechend heiß wird auch wieder der Sonntag. Bis zu 34 Grad in der Mitte von Deutschland, vielleicht ein paar Abkühlungsgewitter zwischendrin, sonst sehr, sehr heiß.
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1: Viele von uns kennen inzwischen Brillen mit Blaulichtfilter und auch den Nachtmodus am Smartphone, denn inzwischen wissen wir, dass digitale Medien einen Einfluss auf unseren Schlaf haben. Schlafmedizinerin Dr. Samia Liddle-Elk erklärt, wie Bildschirmzeiten den Schlaf der ganzen Familie beeinflussen und worauf wir Eltern dabei achten müssen.
2: Also zum einen möchte der Körper am Abend gerne runterfahren und am Bildschirm sitzen verhindert das meistens. Man kann zwar einerseits, wenn man das früh genug am Abend macht, durchaus auch so ein bisschen runterfahren, weil es ablenkt von so Alltagssorgen und so, das ist was Entspannendes. Aber unmittelbar vor dem Einschlafen stört es eher, weil es nochmal aufwühlt. Und das andere ist, dass wir durch dieses Licht, vor allen Dingen den hohen Blaulichtanteil, den Bildschirme häufig haben, das unterdrückt die Produktion oder Ausschüttung des Schlafhormons Melatonin, sowohl bei Erwachsenen als auch bei Kindern.
1: Sammy, was bedeutet das denn für alle Eltern, die ganz viel am Bildschirm arbeiten müssen? Kann man davon Schlafstörungen bekommen?
2: Vor allen Dingen in der zweiten Tageshälfte, beziehungsweise wenn es zum Abend hingeht, dann ist es wichtig, dass wir diesem Blaulichtanteil nicht mehr so ausgesetzt sind. Also ich sag mal so, bei den letzten 2-3 Stunden vor dem Schlafen gehen, sollten wir zumindest einen Blaulichtfilter im Bildschirm haben. Aber wir wissen auch, dass der Blaulichtanteil alleine das nicht ausmacht. Es ist wirklich auch das Aktivierungsniveau, das wir haben, vor allen Dingen Kinder bekommen, wenn sie in Bildschirme schauen. Und was ganz fatal ist, wenn wir jetzt auch über etwas ältere Kinder sprechen, wenn die dann auch noch so im Kontakt sind, wenn die chatten mit anderen Kindern. Also all das sollte am Abend auf gar keinen Fall mehr passieren.
1: Also 2-3 Stunden vor dem Schlafengehen am besten auf Bildschirmzeit verzichten. Das gilt für Kinder und für uns Eltern. Das rät Radio Teddy Familienexpertin, Schlafmedizinerin Dr. Samia Liddle-Elk. 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
1: Mit Nils, hallo. Amelie fragt, können Blumen schlafen? Also Amelie, die Blumen schlafen zwar nicht richtig und schnarchen um die Wette, aber sie ruhen sich tatsächlich aus. Wenn es Nacht wird, dann klappen einige Pflanzen nämlich ihre Blüten oder ihre Blätter herunter. Das hat etwas mit dem Licht zu tun. Beim Enzian zum Beispiel im rauen Hochgebirge, da reicht schon eine kleine Wolke, die sich vor die Sonne schiebt und der Enzian rollt seine Blüten zusammen. Einige Pflanzen ticken aber genau andersherum. Nachtbiolen zum Beispiel, die haben ihre Öffnungszeiten ganz auf nachtaktive Eulenfalter und Schwärme abgestimmt. Und dann gibt es auch noch Blumen, die reagieren nicht auf Licht, sondern auf die Temperatur. Schneeglöckchen, Narzissen oder Tulpen, die halten ihr Nektarbuffet bei Kälte geschlossen. Es fliegen dann ja sowieso keine Bienen und zusammengerollt überstehen die Blüten Schnee und Frost viel besser. Also, auch bei den Blumen gibt es Langschläfer und Frühaufsteher. Aber fast jede Blumenart hört auf ihre innere Uhr und hält sich ziemlich genau an ihre Wach- und Schlafzeiten. Mit einer Ausnahme. Wenn es regnet, dann bleiben viele Blüten geschlossen. So schützen die Blumen ihren empfindlichen Blütenstaub, der bei gutem Wetter von Käfern oder Bienen von Blüte zu Blüte getragen wird. Für viele Blumen ist das wichtig, um sich vermehren zu können. Wenn keine Insekten unterwegs sind, in der Nacht oder bei Regen, dann bleiben die Blüten eben geschlossen.
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1: Puh, na, ich glaube, mit steigendem Alter der Kinder hört dieses Phänomen irgendwann auf. Aber ich glaube, so gerade zwischen, ja, ich würde sagen 2 und 8, da wollen die Kinder einfach erstmal alles anfassen. Nur angucken reicht absolut nicht. Die Kinder wollen alles erstmal anfassen. Darüber habe ich mit euch heute geredet in der Radio-Teddy-Familienfrage des Tages. Radio-Teddy-Familienexpertin Henriette Grünert, wie schaffe ich es denn, dass mein Kind vielleicht nicht gleich erstmal alles erst antatscht?
2: Ich glaube, es ist wichtig, klare Regeln zu haben. Ansonsten gibt es diesen schönen Spruch, wir begreifen die Welt. Und begreifen, da ist Greifen mit drin. Das heißt, Kinder begreifen tatsächlich ganz viel übers Hingreifen. Ne? Die müssen das fühlen, die müssen da mal spüren, wie geht das mit der Klingel, wie fühlt sich der Knopf an. Ne? Die stellen noch andere Verbindungen her. Also da auch zu erlauben, zu gucken, wo kann ich das erlauben, ne? Wo ist das kein Problem, wenn Dinge angefasst werden. Ne? Vielleicht finde ich das nur blöd, weil man irgendwie denkt, wer weiß, wer das alles schon vorher angefasst hat. Oder ne? Da auch wieder loslassen. Und ansonsten das klar auch besprechen. Ne? Es gibt vielleicht Dinge, die wirklich nicht angefasst werden dürfen, weil es gefährlich ist oder wehtut oder so. Aber ansonsten loslassen und auch anfassen lassen.
1: Na dann, vielen Dank, Radio-Teddy-Familien-Expertin Henriette Grünert.

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3: Mit Benedikt Maurer. Hallo zusammen. Bei der großen Hitze wird es jetzt auch für die Tiere schwer. Mehrere Naturschutzverbände hatten dazu aufgerufen, im Sommer Vogeltränken aufzustellen. Schon eine flache Schale mit frischem Wasser reicht. Wichtig ist aber, das Wasser muss jeden Tag gewechselt und die Schale sauber gemacht werden, damit sich keine Keime bilden. So bekommen nicht nur Vögel, sondern auch andere Tiere wie Igel oder Eichhörnchen dringend nötiges Wasser in heißen Tagen. Große Überraschung für Musikfans. In Paris wurde ein bisher unbekanntes Notenheft von Mozart entdeckt. Das 44 Seiten lange Heft lag jahrelang in einer Bibliothek, ohne dass jemand seine Bedeutung erkannte. Fachleute sagen, dass der Fund zu den wichtigsten Mozart-Entdeckungen der vergangenen Jahrzehnte gehört. Die Noten zeigen, wie Wolfgang Amadeus Mozart vor mehr als 240 Jahren Musik unterrichtete. Überraschungsauftritt für Angela Merkel in den USA. Die frühere Bundeskanzlerin war bei der Eröffnung des neuen Obama-Museums in Chicago dabei. Dabei wurde sie mit großem Applaus begrüßt. Das Museum erinnert an die Zeit des ehemaligen US-Präsidenten Barack Obama. Auch Angela Merkel spielt darin eine Rolle und ist Teil der Ausstellung. Die beiden galten während ihrer Amtszeiten als enge Partner und trafen sich nun bei der feierlichen Eröffnung wieder. In Brandenburg sind gerade 5 Elche unterwegs, ein echter Rekord. Die riesigen Tiere kommen aus Polen und sind über die Oder nach Deutschland gewandert. Sie ziehen durch ruhige Gebiete mit Wäldern, Mooren und viel Wasser. Genau das mögen Elche. Warum sie außerdem noch unterwegs sind, erzählt Wildtierexperte Dr. Frank-Uwe Michler von der Hochschule Eberswalde.
4: Aber in allermeisten Fällen sind sie tatsächlich die ganze Zeit auf Wanderschaft und sind auf der Suche nach einer Partnerin. Also meistens sind das tatsächlich männliche Elche. Also ich würde sagen, so in über 80% der Fälle sind das männliche Tiere und legen da sehr weite Strecken zurück. Und wenn sie die nicht finden, dann wandern sie immer weiter und irgendwann wandern sie natürlich dann wieder in die Gebiete zurück, wo sie wissen, dass es da auch Artgenossen gibt.
3: Wildtierforscher sagen, das ist etwas ganz Besonderes, weil Elche in Deutschland sonst nur selten zu sehen sind. Was für eine Überraschung im Wasser. Die US-Schwimmerin Kate Douglas hat in den USA einen neuen Weltrekord aufgestellt. Sie schwamm 50 Meter Freistil in nur 23,59 Sekunden, schneller als jede Frau zuvor. Das passierte bei einem normalen großen Schwimmwettkampf in den USA, nicht bei Olympia oder einer Weltmeisterschaft. Douglas ist eigentlich besser auf längeren Strecken, trotzdem war sie im Sprint plötzlich die schnellste der Welt. Soweit die Meldungen und die Radio Teddy Nachrichten zum Nachhören, jederzeit in der Radio Teddy App.
1: Nur wenig Wolken am Himmel, im Westen vielleicht noch mal ein kleines Gewitterchen und so richtig abkühlen wird sich's in den nächsten Stunden nicht. Höchstens 17 Grad, manchmal sogar 20 bis 21 Grad erwarten uns und dementsprechend heiß wird auch wieder der Sonntag. Bis zu 34 Grad in der Mitte von Deutschland, vielleicht ein paar Abkühlungsgewitter zwischendrin, sonst sehr, sehr heiß.
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1: Liebe Eltern, Sandra hier vom Radio Teddy Vormittag. Und jeden Tag zwischen 10 und 2 spreche ich mit euch über die Familie.
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1: Und da spreche ich mit euch heute wieder über ein Thema, das viele von uns Eltern kennen. Der Spontanhunger unserer Kinder. Wir sind gerade mit den Kindern unterwegs zum Familienausflug und unsere Kinder haben Hunger. Und der Hunger kommt so plötzlich und ist dann so schlimm, dass

0: die Kids wirklich absolut nicht mehr abwarten können. Radio Teddy Familienexpertin Henriette Grünert. Warum ist es so schwierig für unsere Kinder, da nochmal die 10 Minuten abzuwarten? Also ganz im Ernst, von 10 Minuten verhungern die ja nicht. Es ist ja nicht so, dass sie den ganzen Tag nichts gekriegt hätten. Aber das ist schon ein Phänomen, was es öfter gibt.
1: Das ist so ein, nennt man so schön, Frustrationstoleranz. Also dieses Aushalten von vielleicht negativen Gefühlen, ne? Dieses Aushalten des Hungers. Das ist ja auch, die haben ja auch häufig Ad-hoc-Hunger. Also es ist ja auch nicht, das baut sich so auf, sondern es ist so von einer Sekunde auf die andere, ich habe jetzt Hunger. Und wenn dann nicht sofort was da ist, genau, dann kommt dieses typische. Und dann, wenn dann das Essen fertig ist in 10 Minuten, dann haben sie manchmal keinen Hunger mehr, ne?
0: Schrecklich.
1: Genau, und dann denkt man, jetzt habe ich das hier gekocht und es ist fertig und habe mich in die Küche gestellt und jetzt isst es keiner. Da müssen wir mit Geduld dranbleiben, ja, mit unserer eigenen Geduld. Geduld mit den Kindern haben, auch immer wieder sagen, es ist gleich fertig, es ist gleich fertig, es ist gleich fertig. Und dann im besten Falle essen sie dann auch in 10 Minuten.
0: Danke an Familienexpertin Henriette Grünert. Ich muss ganz ehrlich sagen, ich bin eigentlich fast auch so ein Kandidat wie einige unserer Kinder. Wenn ich Hunger habe, muss das Essen auch her. Sonst kriege ich schlechte Laune.
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1: Mit Nils, hallo. Eine der Favoritenmannschaften bei der Fußball-WM ist Spanien. Was sollten wir über das Fußballland Spanien wissen? Spanien ist ein Land im Südwesten Europas. Es hat zwei lange Küsten, wo man im Sommer an den Stränden entspannen und auch herrlich Urlaub machen kann. Die längere Küste ist am Mittelmeer, die kürzere am Atlantik. Die Hauptstadt von Spanien ist Madrid, aber es gibt auch viele andere schöne Städte wie Barcelona, Valencia oder Sevilla. Ein berühmtes Wahrzeichen von Spanien ist die Sagrada Familia in Barcelona. Eine riesige Kirche, die von dem Architekten Antoni Gaudí entworfen wurde. Es gibt aber auch viele alte Burgen und Schlösser in Spanien, die man besichtigen kann. Das Essen in Spanien ist auch sehr lecker. Man kann zum Beispiel Tapas probieren. Das sind kleine Gerichte, die oft als Vorspeisen oder Snacks serviert werden. Es gibt Tapas mit Schinken, Käse, Oliven, gegrilltem Gemüse, Fisch oder Fleisch. Die Menschen in Spanien sind sehr freundlich und feiern gerne Feste. Zum Beispiel gibt es das Tomatina-Festival, bei dem die Leute Tomaten aufeinander werfen. Oder die Feria de Abril in Sevilla, wo man Flamenco tanzen kann. Auch Fußball ist ein wichtiger Teil der spanischen Kultur. Das Land ist sehr erfolgreich. Die spanische Nationalmannschaft, oder wie sie in der Landessprache heißt, Selección de Fútbol de España, hat schon eine Weltmeisterschaft und 4 Europameisterschaften gewonnen. Zuletzt vor 2 Jahren im Finale in Berlin und ist damit der aktuelle Europameister. Spanien hat auch einige der besten Fußballvereine der Welt, wie zum Beispiel Real Madrid und den FC Barcelona.
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1: Und jetzt geht's um den gesunden Schlaf mit Schlafmedizinerin Dr. Samia Little-Elk. Denn wenn die Kinder gut schlafen, dann schlafen auch wir Erwachsenen besser. Für frisch gebackene Eltern ist erholsamer Schlaf allerdings erstmal ein Wunschtraum. Babys schlafen polyphasisch. Sie werden nachts immer wieder wach, um beispielsweise zu trinken. Und das ist ganz, ganz wichtig für ihre Entwicklung. Das dürfen die quasi gar nicht verschlafen. Sammy, du rätst frisch gebackenen Eltern, sich am besten tagsüber auch mal hinzulegen. Wenn das Baby eingeschlafen ist, dann ist da eine perfekte Gelegenheit für. Was ist aber, wenn man jetzt gar nicht so auf Kommando einschlafen kann?
2: Ja, ich würde den Anspruch ablegen, in dieser Zeit auch tief und fest zu schlafen, schlafen zu müssen, weil das funktioniert dann tatsächlich nicht. Und wie gesagt, unsere innere Uhr ist eigentlich nicht so eingestellt, dass wir tagsüber mehrmals schlafen. Also so ein Nachmittagsschläfchen ist bei uns meistens durchaus möglich. Zumindest haben wir da auch hormonell unser Tief, so nach dem Mittagessen. Für einen ist es eher so 13 Uhr, für den anderen eher 15, 16 Uhr. Und sich da mal hinzulegen, funktioniert ganz gut, weil wir da auch unser hormonelles Tief haben. Da sind wir auch eher nicht so leistungsfähig. Und wenn man sich da mal hinlegt, mal so ein Stündchen mitruht, dann selbst wenn man nicht tief und fest einschläft, man merkt oft nicht, dass man schon im Leichtschlaf war. Und der kann bereits erholsam sein.
1: Also da ganz entspannt rangehen, ohne Druck und trotzdem hinlegen. Danke. Das sagt Schlafmedizinerin Dr. Samia Little-Elk.
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3: Und guten Morgen am Sonntag. Hallöchen zusammen. Und das Beste an so einem Sonntagmorgen ist ja, wir können noch länger im Bett liegen bleiben, mit unseren Kuscheltieren kuscheln und ganz gemütlich Geschichten zum Aufwachen lauschen. Und das machen wir jetzt. Ab 5.40 Uhr hüpft hier zum Beispiel ein kleiner frecher Kobold durchs Radio. Pumuckl hat nur Schabernack im Kopf. Aber ob er auch mal eine Pause einlegen kann, wenn er zusammen mit seinem Freund Eder aufs Land fährt, hören wir ab 5.40 Uhr in Pumuckl und das große Missverständnis. Und jetzt lernen wir ein ganz besonderes Mädchen kennen. Es heißt Polly Pimpel. Sie selbst denkt, dass sie gar nicht so besonders ist. Aber ihr werdet sehen und vor allem auch hören, dass das gar nicht stimmt. Viel Spaß mit dem ersten Teil von Polly Pimpels rote Stiefel.
4: Polly Pimpels rote Stiefel. Eine Geschichte über Mut und Freundschaft. Wenn du denkst, dass das Mädchen, um das es in dieser Geschichte geht, interessant ist, dann irrst du dich leider. Es geht um Polly Pimpel und an ihr ist nichts Spannendes. Das denkt jedenfalls Polly von sich selbst und sie vermutet, dass alle anderen auch so denken. Polly Pimpel ist ganz normal. Mit ihrem dunklen Haar, den leichten Locken und den Sommersprossen, die auf ihren Wangen leuchten, den knubbeligen Knien und der großen runden Brille fällt sie jedenfalls nicht besonders ins Auge. Sie sieht aus wie jedes andere Mädchen. Vielleicht sieht sie ja auch ein bisschen aus wie du. Und wenn du auch 8 Jahre alt bist, in die 2. Klasse gehst, gerne Nudeln mit Käsesoße isst und Detektivgeschichten bis tief in die Nacht hinein liest, mit der Decke über die Nase gezogen, weil du dich etwas fürchtest, dann könntest auch du das Mädchen aus dieser Geschichte. Dann könntest auch du Polly Pimpel sein. Dass Polly stinknormal ist, das denkt nur sie über sich. Ihre beste Freundin Nele zum Beispiel, die findet Polly richtig klasse, denn es gibt immer viel zu lachen mit ihr. Polly hat nämlich immer eine spannende Geschichte auf Lager. Etwa vom bösen Fiesling, der allen Schülern die Schulbrote aus den Rucksäcken stibitzt und heimlich auffuttert. Und Pollys Geschichte klingt so wahr, dass Nele schnell in ihrer Brotdose nachschaut, ob der Dieb auch bei ihr zugeschlagen hat. Nele mag Polly sehr und Polly mag Nele. Und es ist besser, eine richtig gute Freundin zu haben als keine, findet Polly. Abgesehen von Nele ist Polly nicht sehr beliebt, weil sie sich manchmal nicht traut, auf andere zuzugehen. Deshalb freut sich Polly auch nicht besonders auf den Tag, an dem sie 8 Jahre alt wird. Außer Nele hat sie kein anderes Kind zum Feiern eingeladen. Und bestimmt wird es ganz schön langweilig. Aber wie irrt sich Polly? Noch weiß sie nicht, dass dieser Tag ihr ganzes Leben verändern wird. Bevor du erfährst, was Polly Wunderbares widerfährt, musst du noch wissen, dass Nele nicht Pollys einziger Geburtstagsgast ist. Auch ihre Tante Greta ist gekommen. Und Tante Greta ist zufällig die coolste Frau, die Polly kennt. Sie trägt immer die schrägsten Klamotten, reist um die ganze Welt, ist immer lustig und weiß, was junge Mädchen gut finden. Mit Tante Greta kann Polly einfach über alles sprechen und von ihr wird sie immer verstanden. Kurz gesagt, Tante Greta ist alles andere als normal, findet Polly, und wünscht sich nichts mehr als ein wenig wie sie zu sein. Tante Greta überreicht ihrer Lieblingsnichte ein Geschenk, einen großen Karton eingepackt in glitzerndes Papier und mit einer großen roten Schleife. Und in diesem Karton befindet sich nicht das Detektivset mit Lupe und Fährtenleser. Schade, das hatte sich Polly so sehr gewünscht. Aber es kommt viel besser. In diesem Päckchen liegt ein niegelnagelneues Paar roter Stiefel, wie Polly noch nie ein paar rote Stiefel gesehen hat. Glänzendes Leder, Stiefel mit Absatz, von einem satten und leuchtenden Rot mit schwarzen Schnürsenkeln, in denen ebenfalls kirschrote Fäden verwebt sind. Polly zieht sie an, schnuppert lange daran. Wie diese Stiefel riechen, ganz neu, ganz frisch, nach Leder und Erde, nach Ferne und Kraft. »Solche Schuhe habe ich noch nie gesehen. Wo hast du die her?«, fragt Polly und schaut Tante Greta staunend an. Die Tante lächelt wissend. Diese Stiefel wurden nur ein einziges Mal hergestellt. Ein uralter Schuhmacher hat sie gemacht, von Hand und mit viel Mühe. Ich war in Italien, in einer kleinen Stadt, als ich sie im Fenster stehen sah und konnte nicht an ihnen vorbeigehen. Sie haben mich richtig angeleuchtet. Ich hatte sofort das Gefühl, als seien sie nur für dich gemacht worden. Los, zieh sie mal an, ich will sehen, ob sie passen. Und wie sie passen. Du musst wissen, dass Polly Pimpel recht eigenwillige Füße hat und für Polly und ihre Mutter ist es immer ein Graus, neue Schuhe zu kaufen. Die einen zwicken hier, die anderen zwacken dort und die, die Polly eigentlich haben will, gibt es dann nicht in ihrer Größe. Als Polly nun aber zum ersten Mal in diese leuchtend roten Stiefel schlüpft, da zwickt und zwackt nichts. Die Stiefel passen wie angegossen, als sei es genau ihre Bestimmung, an den Füßen dieses achtjährigen Mädchens zu stecken. Tante Greta nimmt Polly an die Hand. Gemeinsam drehen sie sich im Kreis und lachen vor lauter Glück. »Oh ja, ich hatte recht«, ruft Tante Greta und wirbelt Polly herum. »Die Stiefel sind für dich gemacht. Es sind wahre Polly-Pimpel-Stiefel.« Nele kommt hinzu und betrachtet die roten Stiefel bewundernd. Auch sie hat solche Schuhe noch nie gesehen. Und sie hat auch noch nie gesehen, wie Polly Pimpel aussieht, wenn sie wirklich und wahrhaftig glücklich ist. Am Abend hat Polly ihre Stiefel immer noch an. Und als sie sich damit im Spiegel ansieht, erkennt sie sich fast nicht wieder. Sie fühlt sich plötzlich viel größer und stärker. Noch etwas anderes fällt ihr auf. Die Augen, die von der runden Brille umschlossen sind, strahlen ihr entgegen und die Mundwinkel zeigen ganz deutlich nach oben. Es ist wahr. Polly lächelt nicht, sie strahlt. Und sie strahlt noch, als sie am nächsten Morgen in ihr Brötchen beißt, sie strahlt, als sie die Straße entlang zur Schule hüpft. Dabei bilden die roten Stiefel einen grellen Kontrast zu den grauen Pflastersteinen und auch zum graublauen Himmel. Und sie strahlt auch dann noch, als sie in das Klassenzimmer tritt und sich auf ihren Platz neben ihre Freundin Nele setzt. Nele lächelt zurück, etwas verwundert über Pollys neue Fröhlichkeit. Und auch die anderen Mitschüler schauen Polly neugierig von der Seite an. Tom, der sonst nie mit Polly spricht, und Annemarie, die immer über ihre Brille lacht, gucken ganz verwundert. Nur ein Mädchen lächelt nicht. Becky, der Polly heimlich den Beinamen die Schöne gegeben hat. Polly findet, dass Becky mit ihrer zarten Haut, den hellen Haaren und den großen blauen Augen das schönste Mädchen der Klasse ist. Aber heute gelten alle Blicke ihr, denn irgendwas ist anders. Das merkt Polly, das merken Nele und Becky und alle anderen auch. »Es sind die Stiefel«, raunt Nele ihrer Freundin in der Pause zu. »Die Stiefel sind«, sie sucht nach den richtigen Worten und kann den Blick nicht von Pollys Füßen wenden. Irgendwie ein Wunder. Polly weiß, was Nele meint, denn seit sie die Stiefel trägt, fühlt sie sich selbst besonders, ja irgendwie wunderbar. Abgesehen von dem neuen Strahlen in ihren Augen und dem glücklichen Hüpfen in ihrem Bauch, hat sie das Gefühl, etwas ganz Besonderes zu sein. Polly findet sich selbst zwar nicht besonders interessant, aber sie hat Freude an vielen Dingen, etwa am Theaterspielen. Nein, nicht am Spielen, sondern an der Arbeit im Verborgenen, denn Polly ist Souffleuse im Schultheater. Souffleure, musst du wissen, sind für die Zuschauer nicht sichtbar, haben aber eine ganz wichtige Aufgabe. Denn sie helfen denjenigen, die die großen Rollen spielen, sich zur richtigen Zeit an die richtigen Worte zu erinnern. Polly kennt alles, was die Darsteller wissen müssen, in- und auswendig. Wenn Leo, der beim neuesten Stück den König spielt, seinen Einsatz vergisst, gibt ihm Polly das passende Zeichen. Und wenn Becky, die schöne Prinzessin, mitten im Satz ins Stocken gerät, sich am Kopf kratzt und nach dem richtigen Text sucht, dann ist Polly zur Stelle und gibt den entscheidenden Hinweis. Allein auf der Bühne zu stehen und vor allen Leuten eine Rolle zu spielen, traut sie sich nicht. Deshalb muss sich Polly auch wirklich sehr überwinden, als Frau Abel sie ein paar Tage vor der großen Schulaufführung fragt: Polly, du kennst doch den Text der Stiefmutter. Ella hat sich das Bein gebrochen und kann nicht spielen. Kannst du für sie einspringen?
5: Nein, denkt Polly im allerersten Moment. Bloß nicht, das schaffe ich nicht.
4: Doch dann schaut sie an sich hinunter zu den Stiefeln, die so rot

spielt sich Polly Pimpel ihre erste eigene Theaterrolle mit Text und Kostüm und allem drum und dran. Die roten Stiefel helfen Polly bei jedem Schritt. Selbst abends im Bett würde sie sie am liebsten anbehalten, wenn ihre Eltern sie ließen. Polly hüpft und springt und singt und ist glücklicher als jemals zuvor in ihrem Leben. Sie traut sich, laut zu sein, aufzufallen, dabei zu sein. Und was noch besser ist, sie kommt richtig gut an. Wenn sie etwas sagt, hören ihr ihre neuen Freunde zu. Und wenn Polly in den Pausen den neuesten Fall ihres Lieblingsdetektivs nacherzählt, dann hängen neben Nele jetzt auch andere Mitschüler an ihren Lippen. So spannend gibt Polly die Geschichte wieder. »Wollen wir heute nach der Schule in die Stadt gehen?«, fragt Nele. Und Polly weiß genau, was Nele damit meint. »In die Stadt gehen« ist ein Geheimcode unter ihnen und meint einen riesigen Eisbecher essen mit Vanille, Kirsch, Schoko- und Bananeneis, Schokostreuseln und Sahne. Jeder einen, bis beiden übel wird. »Nein, ich bin schon mit Isi und Thea verabredet«, sagt Polly gedankenlos und merkt gar nicht, dass Nele kurz zusammenzuckt. »Wir wollen shoppen gehen.« »Aber da kann ich doch mitkommen«, schlägt Nele zaghaft vor. »Ach, heute besser nicht«, sagt Polly und winkt unbekümmert ab. »Sie haben doch mich gefragt. Das nächste Mal vielleicht«, ruft sie noch, und schon läuft sie in ihren roten Meilenstiefeln zu den beiden neuen Freundinnen, die da hinten an der Ecke warten. Nele bleibt mit hängenden Schultern zurück. Und es ist, wie es im Leben manchmal ist, wenn man etwas ganz Besonderes hat oder kann. Es gibt andere Menschen, die gerne auch so etwas hätten oder könnten. Menschen, die missgünstig sind. Und so verhält es sich auch mit Becky, der Schönen. Im Gegensatz zu vielen anderen Mädchen tut Becky fast so, als gäbe es weder Polly noch ihre roten Stiefel. Und immer, wenn Becky an ihr vorübergeht, streckt sie ihre Nase weit nach oben, damit sie Polly nicht ansehen muss. Auch während der Theaterprobe ist Becky ganz schön schnippisch. Das kann Polly nicht verstehen. Schließlich spielen sie jetzt doch gemeinsam. Becky die Prinzessin, Polly die garstige Stiefmutter. Sie wird doch nicht neidisch sein, fragt sich Polly im Stillen. Aber warum? Becky ist doch die Schöne, nicht Polly. Oder? Die Spannung steigt. Ein paar Tage vor dem großen Auftritt bekommt Polly richtig Lampenfieber. So aufgeregt war sie noch nie in ihrem Leben. Als es endlich soweit ist und sie in der gut gefüllten Aula mitten auf der Bühne steht und einen Blick in die Menge wirft, da klopft ihr Herz ganz gewaltig. Dort hinten sitzt Nele, neben ihr Thea und Isi, alle jubeln. Auch ihre Eltern sind da, lächeln breit und zeigen mit dem Daumen nach oben. Du müsstest sehen, wie Polly dort oben steht und die Rolle der bösen Stiefmutter so überzeugend streng, unnachgiebig und sogar etwas furchteinflößend spielt, dass selbst der Zuschauer in der letzten Reihe mitbekommt, dass Polly Pimpel die beste böse Stiefmutter der Welt abgibt. Das Stück ist zu Ende, die Schauspieler verbeugen sich und das Publikum klatscht und johlt begeistert. Und dort steht Polly Pimpel, die roten Stiefel unter dem langen Stiefmuttergewand verborgen. Sie weiß, dass der Applaus auch ihr gilt. Und noch nie war sie glücklicher als in diesem Augenblick. Übrigens ist Polly Pimpel das einzige Mädchen, das auch bei heißen Temperaturen geschlossene Stiefel trägt, auch wenn ihre Füße abends vor Hitze dampfen. Und so verwundert es mittlerweile niemanden mehr, dass sie selbst auf dem Weg ins Freibad ihre roten Stiefel anhat. »Ich freue mich so aufs Schwimmen«, sagt Nele und hakt sich bei Polly unter. Polly freut sich auch, denn Nele und sie haben eigentlich immer sehr viel Spaß. Aber heute sind auch noch Isi und Thea dabei und ein kleines bisschen hat Polly Sorge, dass Nele die Stimmung vermiest. Manchmal ist sie schon langweilig. »Hauptsache, du nörgelst nicht wieder, wenn du Wasser im Auge hast«, sagt Polly zu ihr. »Als ob ich das mit Absicht mache. Du weißt doch, dass ich empfindliche Augen habe.« »Stell dich nur heute nicht so an, okay? Wir wollen doch Spaß haben.« Spaß haben die Mädchen, besonders beim Rutschen und Tauchen. So viel Spaß, dass Polly gar nicht bemerkt, dass Nele für längere Zeit verschwunden ist und dass ihre Freundin, als sich alle eine große Tüte Pommes geholt haben,

0: irgendwie abwesend wirkt. Als Nele sich dann etwas früher von allen verabschiedet, da winkt Polly ihr nur beiläufig zu und dreht sich sofort wieder zu Thea, die gerade eine witzige Geschichte über ihren Wellensittich Hubi erzählt. Nach diesem glücklichen Freibadtag will Polly in ihre heißgeliebten Stiefel schlüpfen, aber die Stiefel sind nicht mehr da. Die Erkenntnis trifft sie wie ein Schlag. Polly durchsucht die Kabine, hinter der Tür, unter den Sitzbänken. Nichts. In der gesamten Umkleide ist keine Spur von ihren roten Stiefeln zu finden. »Sie sind weg!« kreischt Polly schrill und atemlos. Ihr Herz schlägt bis zum Hals. »Ach Quatsch, die können doch nicht weg sein«, sagen Thea und Easy und klopfen Polly aufmunternd auf die Schulter. »Lass uns mal kombinieren. Wo hattest du sie das letzte Mal?«
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1: Bei der letzten Klassenfahrt ist etwas Seltsames passiert. Plötzlich, wie von Geisterhand, war Sophies Kuschelhase Felix mitten im Museum verschwunden. Die Zeit vergeht. Doch dann, an einem Montag, kommt ein alter Mann auf den Schulhof. Sophie erkennt ihn sofort. Es ist der Museumswärter. Und er hält einen Brief in der Hand. »Hallo«, ruft Sophie und rennt zu ihm hin. Außer Atem zeigt sie auf den Briefumschlag und fragt, »Ist der für mich?« Der Museumswärter nickt. »Und weil dort extra steht, bitte bringt diesen Brief zu meiner Sophie, da dachte ich, ich komme gleich vorbei.« »Oh, danke«, ruft Sophie. Sie öffnet den Briefumschlag und beginnt zu lesen. März an einer wilden Küste.
2: Hallo, liebe Sophie. Stell dir vor, jetzt bin ich schon wieder ganz woanders gelandet, an einer wilden Küste. Darum tragen die Leute bestimmt so etwas wie Töpfe auf den Köpfen. Manche dieser Töpfe haben sogar Kuhhörner links und rechts.
1: Ist da denn noch etwas in dem Briefumschlag? Ja, Sophie zieht vorsichtig einen vergilbten Zettel heraus. Darauf sieht sie ein Drachenschiff mit allem, was dazugehört. Dem Schiffsrumpf, dem Mast mit dem viereckigen Segel und die Ruder hinter den runden Schildern. Jetzt ist es endlich soweit. Das Drachenschiff ist fertig. Es ist wunderschön geworden und alle sind ganz stolz auf ihr Werk. Mama und Papa sind zur Schiffstaufe eingeladen und danach stechen Sophie und ihre Geschwister in See. Lena trägt sogar einen Topfell mit zwei Holzhörnern auf dem Kopf, wie ein echter Wikinger. Das gestreifte Segel flattert im Wind und es wird eine wilde Fahrt auf dem Gartenozean. Als Sophie schon fast jede Hoffnung auf eine Nachricht von Felix aufgegeben hat, kommt ein Anruf aus dem Museum. Dort ist endlich ein neuer Briefumschlag gefunden worden. Darauf steht in Krakelschrift: Präriepost von Felix Hase. Wie geheimnisvoll dieser Briefumschlag aussieht. Eine seltsame Figur mit einem Vogelgesicht ist darauf zu sehen und eine rauchende Pfeife, die mit Federn geschmückt ist. Wo mag Felix das alles nur entdeckt haben, denkt Sophie und öffnet den Umschlag. April in der weiten Prärie.
2: Meine allerliebste Sophie, ich weiß ja auch nicht, wie es passiert ist, aber jetzt bin ich plötzlich bei den Indianern. Und dies hier sind die echten. Nicht so verkleidete wie zu Karneval oder in Filmen. Ich wünschte, du wärst auch hier. Die Indianer wohnen in Zelten. Sie sind aus Lederhäuten und Stöcken gemacht. Damit der Rauch abziehen kann, ist oben ein Loch. Wenn ich nachts auf meiner Schlafmatte liege, kann ich dadurch in den Sternenhimmel gucken. In klaren Nächten kann ich viele, viele Sterne in der Ferne funkeln sehen. Ob du sie auch siehst und dann an mich denkst? Weißt du was? Wenn ich wieder zu Hause bin, dann könnten wir doch auch zelten gehen. Aber jetzt möchte ich noch etwas hier bleiben. Es gibt sogar wilde, zottige Kühe hier. Keine Sorge, ich bin schon vorsichtig.
1: Sophie muss schmunzeln, als sie das liest. Denn die zottigen Kühe, von denen Felix schreibt, sind sicherlich Büffel. Und mit denen ist bestimmt nicht zu spaßen. Wie gut, dass Felix vorsichtig sein will, denkt sie und liest seinen Brief weiter.
2: Manchmal ziehen die Indianer in ein anderes Tal. Dann bauen sie ihre Zelte ab. Sie haben Hunde, die ihnen beim Schleppen helfen. Das ist ein Glück, denn wenn sie umziehen, müssen sie alles mitnehmen, was sie haben. Komisch, ich habe noch gar keine Pferde gesehen. Und stell dir vor, die Indianer hier können mit den Indianern von anderen Stämmen ohne Worte reden. Sie machen einfach Zeichen mit den Händen. Das finde ich alles super spannend. Auch wie sie Spuren und Fährten erkennen und richtig lesen können. Das möchte ich auch mal lernen. Trotzdem fehlst du mir, Sophie. Pass gut auf dich auf. Das wünscht sich dein Felix.
1: Sophie blickt verträumt von dem Brief auf. Was ihr Kuschelhase so alles erlebt. Und er schreibt, dass er zelten möchte, wenn er wieder zu Hause ist. Wenn das keine guten Nachrichten sind, sie freut sich schon darauf. Als Mama und Papa später zum Gute-Nacht-Sagen hereinkommen, fragt Sophie, stimmt es, dass die Indianer keine Pferde hatten? Nikolas ruft dazwischen, aber in Cowboy-Filmen, da haben sie immer welche.
0: Und jetzt geht's weiter.
1: Mama muss lächeln und meint, nun, ihr habt beide recht. Die Pferde waren in Amerika ausgestorben und wurden vor mehr als 200 Jahren wieder von den Siedlern aus Europa mitgebracht. Lena will es genau wissen.
3: Und wie ging es dann weiter?
1: Papa erzählt, dass einige Pferde den Siedlern weggelaufen sind. Sie verwilderten und wurden später von den Indianern eingefangen und geritten. Vor dem Einschlafen stellt Sophie sich vor, Felix und sie würden in einem richtigen Tipi, einem Indianerzelt, wohnen. Und dann träumt sie von grasenden Bisonherden in der weiten Prärie. Am nächsten Tag kann Sophie es kaum abwarten, bis die letzte Schulstunde vorbei ist.
3: Komm, Lena, wir spielen Indianer, ruft sie ungeduldig.
1: Wenig später verschwinden die beiden als kleiner Biber und brauner Bär hinter dem Gartenzaun. Kurz darauf pirschen sie schon über eine Kuhweide. Der Wind weht durchs Gras.
4: Bisons in Sicht, wispert Sophie. Los, folge mir, kleiner Biber.
1: Mutig pirschen sie sich an die grasenden Kühe heran. Sie bemerken überhaupt nicht, dass eine Kuh hinter ihnen neugierig näher gekommen ist.
3: Ihhh, quietscht Lena. Nicht lecken, du Kuh! Siehst du denn nicht, dass ich auf Jagd bin?
1: Aber Kuh Olga lässt sich davon nicht beeindrucken und hört nicht auf, mit ihrer rauen Zunge zu lecken.
3: Na gut, wenn die Bisons nicht richtig mitspielen wollen, müssen wir halt Wurzeln ausgraben oder nach essbaren Beeren suchen,
1: meint brauner Bär wild entschlossen.
3: Aber Sophie, sagt kleiner Biber kopfschüttelnd, es gibt doch heute Spaghetti.
1: Beim großen Manitou, das klingt fast so gut wie Bisonbraten. Hungrig vom Indianerleben geht's nach Hause zurück. Kleiner Biber und großer Bär finden, dass die Spaghetti mit Indianerstirnband und Federn auf dem Kopf doppelt so gut schmecken.

0: Kurz vor Pfingsten taucht der alte Museumswärter wieder mit einem Brief von Felix auf. Sophie vergisst vor Aufregung fast ihm guten Tag zu sagen. Der Museumswärter lächelt, als er sieht, wie sie strahlt. »Diesmal ist es wirklich ein ganz besonders schöner Briefumschlag«, sagt er. Sophie nickt, denn solche geheimnisvollen Zeichen hat sie noch nie zuvor gesehen. »Der kommt bestimmt von weit her«, murmelt sie. Und richtig, auf der Rückseite steht »Post von Felix zur Zeit am anderen Ende der Welt«. Oh je, wo mag nur das andere Ende der Welt und vor allem ihr allerliebster Felix jetzt sein? Sophie zieht vorsichtig den Brief heraus und liest, was da in Krakelschrift steht. Juni im Land der aufgehenden Sonne.
1: Weit entfernte Sophie. Ich glaube, jetzt bin ich in einer ganz, ganz anderen Welt gelandet. Hier gibt es wunderbare Häuser mit seltsamen Dächern. So etwas habe ich noch nie gesehen. Und damit du es dir vorstellen kannst, habe ich so ein Haus für dich aufgemalt. In echt sieht es aber noch viel schöner aus.
0: Sophie schaut sich Felix' Zeichnung ganz genau an. So ein wellenförmiges, geschwungenes Hausdach mit nach oben gebogenen Dachrinnen hat sie wirklich noch nicht gesehen. Und darüber, fast wie auf kleinen Stelzen, gibt es noch ein kleineres Dach. Aber jetzt will sie wissen, was Felix noch erlebt hat und liest weiter.
1: Denk nur, Sophie, hier gibt es auch einen richtigen Palast und darin habe ich mich ein kleines bisschen umgeschaut. Dort habe ich einen kleinen Menschen entdeckt. Er ist fast so groß wie du, hat aber lange, schwarze Haare. Seine Frisur ist sehr schick, mit vielen geflochtenen Zöpfen. Er mag mich sehr gerne, das spüre ich. Aber leider verstehe ich nicht, was er sagt. Also habe ich aus meinem Rucksack Papier und Stifte geholt und habe unser Haus, dich, mich, einen Baum und die Sonne gemalt. Das hat sich der Junge genau angesehen. Dann hat er gelächelt und Zeichen daneben gemalt. Ich sage dir, der Junge ist sehr weise. Jeden Tag zeigt er mir neue Schriftzeichen. Schade ist nur, dass es hier keine Spaghetti, sondern sehr viel Reis gibt. Aber der schmeckt auch ganz gut. Und stell dir vor, die Leute essen mit Stricknadeln.
0: Stricknadeln? Kichert Sophie und schüttelt den Kopf. Das waren doch hundertprozentig Essstäbchen. Da ist sie sich ganz sicher. Aber was schreibt Felix denn noch?
1: Diesen Brief nimmt ein weiser alter Mann mit. Ich hoffe sehr, dass du meine Nachricht bekommst und dass ich irgendwie wieder zu dir zurückfinde. Dein Felix, der immer an dich denkt.
0: Sophie guckt sich noch mal die schöne Karte an, die Felix mitgeschickt hat. Sie ist sich ganz sicher, dass Felix in Japan oder China ist. Und das meint doch Tante Edda, die zu Besuch gekommen ist. Weißt du, diese Länder nennt man auch den fernen Osten. Stell dir vor, Sophie, dort wurden der Magnetkompass, die Buchdruckkunst, das Porzellan, das Papier und vieles mehr schon Jahrhunderte früher als bei uns in Europa erfunden. Darum sagt man auch, der ferne Osten sei die Wiege der Technik. Sophie kramt in ihrer Hosentasche und zeigt Tante Edda stolz den Briefumschlag mit den seltsamen Zeichen. »Die lernt mein Felix jetzt auch«, sagt sie. »Da hat dein Felix schon viel gelernt«, meint Tante Edda bewundert und erzählt, dass es im fernen Osten über 50.000 Schriftzeichen gab, die alle eine besondere Bedeutung hatten.
2: »Hoffentlich will Felix nicht all diese Zeichen dort auswendig lernen«, murmelt Sophie. »Sonst bin ich längst Urgroßmutter, wenn er zurückkommt.«
0: Zur Feier des Tages soll es ein japanisches Essen geben, mit viel Reis natürlich. Tante Edda und Sophie gehen zusammen einkaufen. Sie finden sogar echte Essstäbchen. Dann verschwindet Tante Edda in der Küche und wenig später duftet es köstlich im ganzen Haus. So gut wie es duftet, schmeckt es auch und es macht Spaß, mit den Stäbchen zu essen. Nur Papa kämpft verzweifelt mit jedem Reiskorn und bekommt nichts in den Mund. Er ruft, oh, ist das kompliziert, und klappert mit den Stäbchen. Lena muss lachen und sagt dann tröstend, keine Sorge, Papa, wir kriegen dich schon satt. Und sie schnappt sich geschickt ein Möhrenstückchen mit den Stäbchen und füttert ihn damit. Erleichtert seufzt Papa, ach, wie gut, dass wir dieses Jahr in den großen Ferien nach Frankreich fahren. Da werde ich bestimmt nicht verhungern.

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1: Erinnert ihr euch noch an die kleine Schreinerwerkstatt in dem Münchner Hinterhof? Seit über einem Jahr teilt Schreinermeister Florian Eder sie nun schon mit einem frechen, rothaarigen Kobold, dem Pumuckl. Er gehört zur Werkstatt wie die alten Maschinen und Arbeitsbänke, die Eder von seinem verstorbenen Onkel Franz übernommen hat. An die Eigenheiten seines kleinen Mitbewohners hat sich Eder natürlich längst gewöhnt. Zum Beispiel, dass nur er den Pumuckl sehen kann. Sobald sich ein Fremder auch nur nähert, wird der Kobold sofort unsichtbar.
2: Flori, ich brauche jemanden, der sich reinfuchst, der auch einmal eine Überstunde macht.
3: Was? Na, ich?
2: Flori, ich spür das doch. Das passt zu dir. Du hast Talent, du hast Leidenschaft, du hast Ideen. Die Kollegen respektieren dich.
1: Burgis Angebot, ihre Werkstatt zu übernehmen, schmeichelt Eder. Aber er weiß noch nicht, was er ihr antworten soll. Soll er ihre Werkstatt übernehmen? Ist das seine große Chance?
4: Ich hab den Baum zurückgetreckert.
5: Du hast was?
4: Ja, der ganz allein im See. Der Baum, also er steht, er schwimmt. Nein, er sieht. Das bin ich auch nicht. Was soll ich das denn erklären?
5: Hä?
4: Egal, am besten du kommst gleich mit, und zwar sofort.
1: Mit dem Fahrrad fahren Eder und sein Kobold zum Dorfteich. Und hier sieht der Schreiner die Bescherung.
5: Was du das?
4: Was? Nein, das war der Trecker. Der ist so krumm und schief geeiert. Und dann ist er schwimmen gegangen. Einfach so. Also unerhört.
5: Sag mal, spinnst du?
4: Aber wieso? Ich hab den Baum gerettet. Weil diese gemeinen Diebe den geklaut haben.
5: Ja, aber Pumuckl, der Baum, der muss ja geklaut werden.
4: Was? Wieso?
5: Das ist Tradition. Das Nachbarsdorf klaut den Maibaum und bringt ihn am 1. Mai wieder. Und damit man dann aufstehen kann, spendiert man den Diebe was, eine Brotzeit oder ein Fassel Bier oder sowas.
4: Was? Die kriegen auch noch Bier? Jetzt wird's aber vorn höher als hinten.
5: Das sind doch keine richtigen Diebe.
4: Geklaut bleibt geklaut.
1: Entsetzt sieht Eder die abgebrochene Spitze des Maibaums. Jetzt wird der Kobold unsichtbar, weil Hanna, Kathi und Philipp zum Dorfteich kommen. Sie stellen ihre Fahrräder ab und bestaunen den kaputten Maibaum.
6: Alter!
7: Wie ist denn der da reingekommen?
6: Wahnsinn! Was ist denn da passiert?
8: Oh, die Feuerwehr!
6: Scheiße, kommt zusammen ab!
8: Nix da! Wir bleiben da! Schließlich haben doch wir den Baum zurückgebracht.
7: Wir? Spinnst du?
6: Der ist kaputt, was das Ärger gibt.
8: Ärger schon, aber der rentiert sich.
1: Denn am 1. Mai wird das ganze Dorf stolz sein, dass die Kinder den Baum zurückgebracht haben. Heute ist der 1. Mai und er muss zum Dorfplatz. Hier steht bereits der Maibaum und seine abgebrochene Spitze ist mit bunten Bändern geschmückt. Unten dreht sich das alte Kinderkarussell, das Eder mit seinen Kollegen repariert hat. Ohne den Pumuckl. Dabei wollte er doch als Erster damit fahren. Neben dem Maibaum spielt die Blaskapelle. Lustlos spielt Eder mit, denn der Streit mit dem Pumuckl liegt ihm auf der Seele. Der Kobold hat die Nacht im Hühnerstall verbracht und wird vom Hahn geweckt.
4: Also ich hab vielleicht einen Quatsch geträumt, dass der Eder gar nicht mehr zurück in unsere Werkstatt will. Also das war vielleicht ein dummer Traum. Was ist denn das für eine Musik? Wo kommt die denn her? Das Maifest!
1: Der Kobold läuft zum Festplatz und klettert auf das Dach eines Zuckerwattestands. Von hier oben kann er alles gut sehen.
4: Euch das Chaos, wie schön sich das dreht. Und es fährt ohne mich. Warum fährt es denn ohne mich?
1: Unter dem Applaus der Zuschauer betritt Burgi die Bühne und tritt ans Mikrofon.
2: Liebe Meierhobene, herzlich willkommen zu unserem Maifest. Ihr kennt mich, meinen Betrieb, meine Sorgen. Ihr wisst, ich suche seit Jahren einen Nachfolger. Und den habe ich jetzt endlich gefunden. Und wer ist es? Unser Flori Eder.
1: Das ganze Dorf sieht zu Eder, Die auf seinem Stuhl unwohl ein Stückchen tiefer rutscht.
5: Ja, also gut, Liebe Burgi, vielen Dank für die netten Worte. Das Herrichten vom Karussell, das hat mir Spaß gemacht. Und vielen Dank für dein tolles Angebot, dein Nachfolger auf dem Lietzinghof zu werden. Das ist wirklich eine große Ehre für mich.
0: Und jetzt geht's weiter.
5: Ich weiß nicht, ihr werdet es ja schon gehört haben, ich habe selber von meinem Onkel Franz in München eine kleine Schreinerei geerbt. Gut, die ist jetzt nicht so groß und auch nicht so modern und liegt in einem kleinen Hinterhof, aber ich habe mich da immer recht wohl gefühlt. Aber mein Onkel hat mir nicht nur die Werkstatt vererbt, sondern was viel Lustigeres, Lebendigeres und Wertvolleres, als was man in einer kleinen Hinterhofschreinerei vermuten würde.
1: Langsam verliert Ida seine Scheu, denn es ist ihm wichtig, dass der Pumuckl ihm zuhört.
5: Ja, und seitdem bin ich nicht mehr allein. Ich hab jemanden, mit dem ich alles teile. Ich hab immer gemeint, es ist schwierig zu mir erklären, aber eigentlich ist es ganz einfach. Ich hab einen Kobold.
1: Alle lachen und glauben, dass Ida Witze macht. Burgi und den Schreinerkollegen ist seine Rede irgendwie peinlich. Doch Ida spricht tapfer weiter, ohne zu ahnen, dass der Pumuckl gar nicht mehr am Dorfplatz ist.
5: Ja, und leider ist es so, dass nur ich ihn sehen kann und auch nur dann, wenn ich allein bin. Aber ich weiß, er sitzt jetzt da irgendwo und schaut uns zu. Also passt auf eure Würstel auf. Also Pumuckl, hör mir zu. Ich gehe nirgendwo hin ohne dich. Du gehörst zu mir und ich gehör zu dir. Und wir zwei gehören in unsere kleine Schreinerei nach Minge. Hast du mich? Und deswegen, liebe Borgi, kann ich dein Angebot leider nicht annehmen. Es tut mir leid. Also Pumuckl, wir treffen uns im Gartenhäusl und dann bretschen wir heim. Ja, euch noch viel Spaß und ja, Servus.
1: Ida gibt Burgi das Mikrofon zurück, verabschiedet sich eilig von der Blaskapelle und verlässt den Festplatz. Pumuckl bekommt von all dem nichts mit. Traurig rollt der Kobold im Gartenhaus seine kleine Bettdecke zusammen.
4: Also, was mach ich denn jetzt? Wie komm ich denn jetzt nur nach Hause?
1: Da hört er die Stimmen der Lamblaus, die nebenan in Burgis Pension Urlaub gemacht haben. Heute reisen sie ab und laden ihr Gepäck ins Auto. Der Pumuckl erkennt Idas Kunden aus der Schreinerwerkstatt.
5: Eine Tasche, jetzt kommt's mal wieder, könnte.
4: Wartet auf mich, ich komme.
1: Mit seiner Bettdecke springt er vom Balkon des Gartenhauses und hüpft unbemerkt in ihren offenen Kofferraum. Frau Lamblau packt die letzte Tasche ein und schließt die Klappe. Und während der Kobold mit dem Lamblaus den Nietzingerhof verlässt, kehrt Ida vom Dorfplatz ins Gartenhaus zurück.
5: Pumuckl, Backmas. Pumuckl, Pumuckl.
1: Ida entdeckt das kaputte Spielzeugkarussell auf dem Küchenboden und die fehlende Decke in Pumuckls Bettchen. Da dämmert es ihm. Pumuckl hat seine Rede also nicht gehört und seine Drohung wahrgemacht, seine 7 Sachen zu packen. Ida wird sehr traurig. Und auch dem Pumuckl geht es nicht gut, als er später am Tag in den Münchner Hinterhof zurückkehrt. Er drückt die Tür zur Werkstatt auf und springt zu seinem Holzpferd auf die Werkbank.
4: Der Ida hat uns einfach im Stich gelassen. Also am besten suche ich mir eine neue Werkstatt mit einem neuen Eder.
9: Herr Ederer!
4: Was meinst du? Das ist doch dieser Dirokentenmeister.
1: Aufgeregt klopft Hendrik Windmaler an die Tür der Schreinerwerkstatt.
9: Herr Ederer!
4: Dieser komische Vogel, der so ist wie ich.
9: Sind Sie nicht da? Sind Sie nicht da?
4: Dass der uns doch mal verehren tut. Vielleicht kann der ja mein neuer Eder sein.
9: Herr Ederer, meine Schatulle liegt bei Ihnen und mein Leben in Trümmern.
4: Ja, das, er soll es sein. Mit ihm gehe ich mit, ob er will oder nicht.
1: Der Kobold wird unsichtbar und öffnet für den Dirigenten das Werkstattfenster. Er entdeckt seine Schatulle, die Eder vor seinem Urlaub repariert hatte, auf einem Schrank und klettert durchs Fenster in die Schreinerei.
9: Meine Schatulle. Es ist
0: Verzeihung, entschuldigen Sie.
1: Wenn der Eder nicht mehr in die Werkstatt nach München zurückkommen will, dann muss sich der Pumuckl halt ein neues Zuhause suchen. Und als Herr Windmaler mit der Schatulle wieder aus dem Fenster hinausklettert, geht der Kobold einfach mit ihm mit und folgt ihm in die Bayerische Staatsoper. Hier hat Herr Windmaler eine schöne Garderobe mit einem großen Schreibtisch, einem Polstersessel und einem Flügel.
4: Das ist eine komische Werkstatt. Das ist ja sehr ordentlich hier. Also, vielleicht ein bisschen zu ordentlich für meinen Geschmack.
1: Also wirft der Kobold ein paar Notenblätter vom Flügel auf den Boden und schubst auch noch eine offene Keksdose vom Schreibtisch. So unordentlich gefällt ihm der Raum schon viel besser. Dann entdeckt er ein Plakat, das den Dirigenten mit ernstem Gesicht bei der Arbeit zeigt.
4: Du schaust aber traurig. Das musst du aber gar nicht. Du wirst nämlich jetzt mein neuer Eder. Wie das geht? Ich bleib einfach an etwas kleben, was dir gehört, und wird sichtbar. Und ich bleib für immer bei dir. Hast du zufällig etwas Holzleim da? Warte, ich hol uns was.
1: Tatsächlich findet der Kobold in der Oper eine Dose mit Leim und stellt sie in der Dirigentengarderobe auf den Schreibtisch. Denn wenn der Pumuckl an einem menschlichen Ding kleben bleibt, muss er für immer bei dem bleiben, der ihn gesehen hat.
4: Jetzt musst du nur noch kommen, dann ärgere ich dich ein bisschen und dann wirst du ganz wütend und sagst, ist das eine Maus? Ja, das ist eine Maus. Und nimmst du ein Klopfholz und schmeißt es nach der Maus. Die Maus ist aber gar keine Maus, sondern der Pumuckl mit Kuh und Buh und eine Buh.
1: Inzwischen hat sich Herr Windmaler umgezogen und kommt im schwarzen Frack in seine Garderobe zurück. Er will die Noten für den Auftritt holen. Doch die liegen verstreut auf dem Fußboden. Und das so kurz vor seinem Auftritt. Nervös sieht Herr Windmaler zu seinem Schreibtisch, auf dem sich seine Schatulle von ganz allein bewegt.
3: Was ist das? Ist das eine Maus? Das ist eine Maus.
1: Mit einem Notenheft schlägt er auf die Schatulle und sie fällt auf den Boden.
3: Ah!
1: Für die Nerven des Dirigenten ist das zu viel, denn sein Glücksbringer hat Schaden genommen.
3: Ah, nein, meine Schatulle. Oh, sie knarzt, sie klemmt.
1: Während der Pumuckl dem Dirigenten seine Streiche spielt, ist auch Eder wieder in seiner Werkstatt angekommen. Doch der Kobold ist nirgends zu sehen. Da klingelt Eders Telefon.
5: Eder?
10: Herr Eder da.
3: Windmaler hier, Sie müssen die Schatulle noch einmal reparieren.
10: Und zwar schnellstens, wenn ich bitten darf.
5: Ja, wie denn? Was ist denn los?
3: Heruntergefallen ist sie. Sie können sich nicht vorstellen, was hier los ist, seitdem das passiert ist.
5: Ja, aber was ist denn passiert?
3: Notenstände fallen um, Partituren fliegen durch die Luft, Schlüssel verschwinden.
5: Schlüssel verschwinden?
10: Herr Windmaler, jetzt mal ganz ruhig.
5: Seit wann passieren diese Phänomene?
3: Ja, was weiß denn ich?
1: Der unsichtbare Kobold schiebt die Dose mit dem Leim jetzt über den Schreibtisch. Der Dirigent sieht dabei zu und traut seinen Augen nicht.
3: Bewegt sich der Kleister? Der Kleister bewegt sich. Jetzt bewegt sich auch noch der Kleister.
1: Schwupp, fällt die Dose kopfüber auf den Boden. Und der klebrige Leim verteilt sich auf den Notenblättern. Der Dirigent ist außer sich. Doch Eder wird in seiner Werkstatt Angst und Bange. Er weiß jetzt, dass sein Kobold bei Herrn Windmaler ist und offenbar auch bei ihm bleiben will. Und das will der Eder auf gar keinen Fall. Eder läuft zum Taxi, das er im Hinterhof geparkt hat, und will damit ganz schnell zur Oper fahren. Doch plötzlich steht Herr Burke vor ihm.
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3: Am Sonntag, Hallöchen zusammen und guten Morgen. Und ich habe jetzt hier eine ganz kurze Erfrischung für euch am Morgen dabei. Kommt mal ganz nah ans Radio. Oh, gleich viel besser, oder? Und für einen kühlen, entspannten Kopf habe ich jetzt für euch Hörspiele und Geschichten dabei. In dieser Stunde geht unsere große Reise durchs Alphabet weiter, gemeinsam mit Frank und seine Freunde und seinem lustigen Zappeltier. Heute ist der Buchstabe Z dran. Z wie Zebra, Zug oder Zirkus. Und welche Wörter die beiden mit Z noch so finden, das hört ihr hier ab 6.20 Uhr. Vorher geht's jetzt rüber zur Fußballbande. Leon, Christian, Kim und Co. wollen das große Ligafinale gewinnen. Doch plötzlich lässt sie ihr Trainer hängen und das Finale droht ins Wasser zu fallen. Ob sich ihr großer Fußballtraum doch noch erfüllt. Hören wir rein. Los geht's mit dem ersten Teil von Die Fußballbande Finale. Viel Spaß!

0: Das Finale. Das große, lang ersehnte Finale. Aber nicht für unsere Freunde, sondern das Finale des Schulregionalturniers. Auch trat die Fußballbande nicht auf den Platz auf, sondern saß zum ersten Mal in den Zuschauerreihen. Armin dagegen stand auf dem Feld und gab mit seiner Mannschaft alles.
1: Los Leute, halt euch auf! Lasst niemanden durch!
2: Armin ist wirklich gut.
3: Ein wahrer Kämpfer.
4: Wir brauchen uns nicht zu schämen, dass wir gegen ihn verloren haben.
3: Im Gegenteil, wir haben uns sogar sehr gut gegen ihn geschlagen.
5: Aber noch steht es unentschieden. Und es gibt kein Elfmeterschießen beim Finale. Es geht in die Verlängerung, bis das Siegestor geschossen ist.
3: Jetzt kommt es drauf an, wer den längeren Atem hat.
6: Und vor allem, wer trotz des Drucks und der Anstrengungen weiter hoch konzentriert bleibt.
3: Komm schon, Armin, das schaffst du!
6: Hey, Leon! Weißt du, wer da auch im Publikum sitzt?
5: Ich weiß schon. Der Talentsucher, der seinen Auserwählten zum Probetraining mit den Profifußballern schickt. Und er hat nur Augen für Armin.
6: Nein, ihn meinte ich nicht. Schau doch, da drüben.
5: Hm?
6: Komm schon, erkennst du sie nicht? Das ist Julia.
5: Und?
6: Glaubst du immer noch, nach allem, was Armin für uns getan hat, dass er so ein übler Kerl ist und dich und Kim manipulieren wollte?
5: Weiß nicht.
6: Und was ist mit Julia? Sie schaut immer wieder zu dir.
5: Sie ist doch nur wegen ihres Bruders hier. Um mich schert sie sich nicht.
6: Was, wenn du dich geirrt hast? Wenn sie doch von Anfang an ehrlich zu dir war?
5: Und selbst wenn es so wäre, Data. Ich habe es total vermasselt. Das wird nichts mehr.
7: Trotz der Verlängerung und den Anstrengungen gibt Armin immer noch Vollgas. Und das sieht man an seinem perfekt ausgeführten Dribbling. Ganz gleich, wer sich ihm in den Weg stellt. Sie bleiben alle auf der Strecke. Er nähert sich immer weiter dem Tor. Doch die Verteidiger versperren ihm den Weg. Da gibt es so schnell kein Durchkommen.
3: Oh, das ist so spannend.
7: Trotz der Entfernung und den Verteidigern wagt Armin einen Schuss aufs Tor. Hoho! Beim Versuch, um die Verteidiger rumzuschießen, schwenkt der Ball zu weit zur Seite weg. Der geht ins Aus. So denkt auch der Torwart, senkt die Arme. Doch was passiert jetzt? Armin hat den Ball so perfekt getreten, dass er in der Luft einen Bogen macht und er geht ins Tor. Es heißt jetzt nicht mehr Kick it like Beckham, sondern Kick it like Armin.
6: Kim, alles okay?
3: Sie hat einen Überschlag über den Stuhl in die untere Sitzreihe gemacht. Natürlich ist sie nicht okay.
8: Alles bestens,
9: ganz und gar nicht. Deine Haare, die sind voller Ketchup und Popcorn.
4: Das passt ja gar nicht zusammen.
3: Das ist jetzt das geringste Problem, dass ihr neuer Haarschmuck nicht appetitlich ist.
5: Und da kommt auch schon der Talentsucher aufs Feld. Und natürlich geht er direkt zu Armin und schüttet ihm die Hand. Damit ist es eindeutig. Er wird zum Training mit den Profis eingeladen.
6: Alles okay, Leon?
5: Ja, klar. Warum auch nicht?
6: Komm schon, Leon. Ich weiß, dass es dein Traum ist, irgendwann bei den Profis zu spielen. Und jetzt musst du zusehen, wie für deinen Erzfeind dieser Traum wahr wird.
5: Mir doch egal.
3: Nächstes Jahr ist wieder eine Schulmeisterschaft und eine neue Chance zu glänzen.
6: Richtig. Ein Traum verjährt nicht.
5: Aber nächstes Jahr wird Armin auch wieder da sein. Und wie soll ich je gegen ihn bestehen? Er war immer schon besser als ich. Wie soll ich glänzen, wenn ich in seinem Schatten stehe?
4: Ist doch egal, dass Armin besser ist. Die Profiliga braucht mehr als nur einen guten Spieler.
3: Ja, und es kann sogar von Vorteil sein, dass Armin so gut ist.
5: Wieso das denn?
3: Na, wenn ihr zusammen in einer Mannschaft spielt.
9: Ja, vielleicht seid ihr zusammen ja noch besser.
8: Ich und Armin in einer Mannschaft?
5: Er friert die Hölle ein.
3: Oh, sie bringen den Pokal.
4: Der aus unserer Liga sieht viel besser aus.
3: Ja, der hier ist voll langweilig.
5: Kommt, lasst uns gehen. Ich habe keine Lust zuzusehen, wie Armin den Pokal abknutscht.
3: Also gerade schickt er Luftküsse ins Publikum.
5: Es wird ja immer ätzender.
6: Wir sollten wirklich los. Schließlich müssen wir noch einiges für das Finale unserer Liga vorbereiten.
9: Oh, ich bin schon so aufgeregt.
3: Nur aufgeregt? Ich stehe kurz vor einem Nervenzusammenbruch. Habt ihr eigentlich eine Ahnung, was wir noch alles machen müssen?
5: Laub und Zweige vom Feld räumen, Rasen mähen, die Feldlinien nachstreichen.
6: Das Jugendrotkreuz, die Cheerleader und die Hundeschule benachrichtigen.
3: Mülltüten in die Abfalleimer reintun, die Brennnesseln nochmal nachschneiden, die Absperrbänder für die gekennzeichneten Wege kontrollieren.
4: Und ganz wichtig, die Standplätze von Giovannis Eiswagen, der Imbissbude und dem Kuchenstand meiner Mutter freiräumen.
3: Ach, und sollten wir nicht auch noch trainieren fürs Finale?
6: Oh, und ich muss auch noch etwas ganz Wichtiges vorbereiten.
5: Was denn?
6: Oh, das sag ich jetzt noch nicht. Aber es wird der absolute Knaller.
0: Vom Trubel des Stadions ging es in die Stille des Waldes. Doch still blieb es nicht lange. Fleißig wurde geharkt, gemäht, geschnitten und aufgeräumt.
3: Wenn ich noch einen Maulwurfshügel sehe, dann...
9: Also den Maulwurfshügel hättest du besser gesehen.
3: Was ich nirgendwo sehen kann, ist Michael.
5: Ich wusste, es war eine schlechte Idee, ihn die Softeismaschine polieren zu lassen.
6: Er wird doch nicht...
3: Lasst uns mal nachsehen, was er treibt. Hey, er poliert ja wirklich die Maschine.
9: Aber nur eine Stelle, wie es scheint.
5: Und ich hatte gedacht, wir finden ihn mit einem Eis in der Hand.
6: Er hat etwas in der Hand. Doch das ist ganz sicher kein Eis.
3: Michael, was machst du da?
4: Ich sehe mir ein Video an. Nein, einen absoluten Horrorfilm. Den schlimmsten, den ich je gesehen habe.
3: Wieso? Das schaut mir eher nach Fußball aus.
4: Nein, das ist kein Fußball. Das ist die Hölle, die uns erwartet. Schaut selbst.
3: Puh, diese Spieler legen aber ein ordentliches Training hin.
4: Das ist nicht nur irgendein Training. Es nennt sich HIIT, abgekürzt für High Intensity Interval Training.
5: Oh, davon habe ich schon gehört. Es geht darum, dass man in kurzen Phasen an oder sogar über seine Belastungsgrenze geht.
4: Richtig. So wie es Geparde bei ihren Sprints auf der Jagd machen. Und dreimal dürft ihr raten, wie diese Fußballmannschaft heißt.
9: Warte. Die Spieler in diesem Video sind unsere Gegner beim Liga-Finale?
3: Oh, jetzt sehe ich es auch. Das ist ja Jessica, die Kapitänin.
4: Und die mit Abstand Beste bei unserem Fußballparcours. Und sie hat Leon damals im Duell geschlagen, wisst ihr noch?
5: Ja, ich kann mich noch gut erinnern.
3: Aber was ist jetzt so schlimm daran, dass sie dieses HIIT-Training machen?
4: Hier, ich spule das Video zurück und zeig's dir.
3: Wow, sind die schnell.
9: Die rennen ja los wie aus der Kanone geschossen.
4: Genau. Gegen so eine schnelle Beschleunigung kommt selbst unser bester Sprinter Data nicht an.
5: Ich glaube, wir brauchen ganz dringend ein Training mit Walter.
6: Ja, wenn jemand Rat weiß, dann er.
0: Michael.

0: Kratzer an den Armen und Beinen und seid ganz durchgeschwitzt. Habt ihr schon ohne mich mit dem Training begonnen?
1: Nein, wir haben nur so unglaublich viel zu tun.
2: Und wir sind so aufgeregt wegen des Finales.
3: Und dann haben wir es auch noch mit einem Gegner zu tun, der unglaublich schnell ist.
4: Wir brauchen unbedingt ein Spezialtraining.
0: Ja, das sehe ich. Dann geht man aufs Feld und spielt.
5: Und wie sind die Anweisungen?
0: Keine. Ihr geht einfach auf den Platz und habt Spaß.
4: Das ist jetzt ein Scherz, oder?
0: Sehe ich aus wie jemand, der Witzchen reißt?
4: Nicht wirklich.
0: Worauf wartet ihr denn noch?
4: Ich glaube, du hast nicht richtig verstanden, Trainer Walter. Wir stehen vor dem wichtigsten Spiel unseres Lebens, haben es mit Gegnern zu tun, die wie Geparden laufen können, sind am Ende unserer Nerven.
0: Genau. Deswegen müsst ihr mal wieder runterkommen. Als Nervenbündel seid ihr auf dem Platz zu nichts zu gebrauchen. Ihr habt es sehr weit gebracht. Doch auf eurem Weg habt ihr vergessen, warum ihr überhaupt angefangen habt.
4: Ich verstehe nicht ganz.
6: Also ich verstehe gar nichts.
0: Deswegen geht ihr jetzt aufs Feld und erinnert euch daran, wieso ihr überhaupt eine Mannschaft gegründet habt. Ich gehe dann jetzt. Ihr braucht mich nicht länger.
3: Ist das zu fassen? Unser Trainer lässt uns einfach vor unserem wichtigsten Spiel sitzen.
2: Müsste er uns jetzt nicht härter trainieren als je zuvor?
5: Glaubt er etwa nicht mehr an uns? Meint er, wir werden sowieso verlieren?
4: Und dann sollen wir auch noch Spaß beim Verlieren haben?
2: Leute, Trainer Walter hat immer zu uns gehalten. Und das ist jetzt sicher nicht anders.
3: Siehst du schlecht? Unser Trainer macht sich gerade vom Acker.
2: Wir wissen doch inzwischen, dass er einiges von Psychologie versteht. Vielleicht ist dieses freie Training ohne jeden Druck genau das, was wir jetzt brauchen. Nicht Walter zweifelt an uns, sondern wir an ihm.
6: Du hast recht. Dann lasst es uns doch einfach versuchen. Was haben wir schon zu verlieren?
4: Das Finale? Alles, wofür wir so hart gekämpft haben?
5: Ich glaube, dass Walter genau diesen Druck meinte. Wir sollten ihn einfach mal vergessen und Spaß haben.
4: Und was willst du jetzt tun? Einfach aufs Feld spazieren und ein paar Bälle kicken?
5: Genau. So wie früher. Bevor es eine Liga gab. Als nur wir als Freunde den Nachmittag miteinander verbracht haben.
3: Worauf warten wir dann noch? Oder habt ihr vergessen, wie es geht, Spaß zu haben?
4: Wartet! In welcher Stellung spielen wir überhaupt?
3: Ist doch egal. Jeder darf sein, was er will.
2: Dann möchte ich mal Torwart sein.
5: Ich auch.
4: Hey, aber ihr könnt nicht beide Torwart sein.
2: Klar, warum nicht? Ist doch nur zum Spaß.
7: Leon brauchte einige Zeit, bis er aus seinem gewohnten Trott herausbrach und die Freude am Spiel zurückgewann. Zum Schluss hatten sie 7 Bälle auf dem Feld und es wurde kreuz und quer geschossen. Es wurden keine Tore gezählt, es gab keine Gewinner oder Verlierer, es gab nur Freunde, die zusammen lachten.
5: Hey, schaut mal, wie gut ich den Ball auf meinem Kopf balancieren kann.
8: Und warum musst du dabei so schielen?
4: Und ich kann einen Handstand und dabei den Ball kicken.
6: Und ich kann essen und den Ball kicken.
3: Ich glaube, du spielst sogar besser, wenn du nebenbei isst.
2: Kommt, Leute, wir machen ein Gruppenselfie.
3: Und jetzt machen alle eine Grimasse.
2: Wie sehen wir denn aus?
4: Wie kannst du in 2 verschiedene Richtungen schielen, Data?
5: Tja, wer kann, der kann.
3: Und Michael, was hast du für eine lange Zunge?
2: Na, die braucht er doch als Schleckermaul.
7: Zusammen zu lachen und herumzualbern war unglaublich befreiend. Und vor allem erinnerten sie sich daran, wieso sie ihre Mannschaft gegründet hatten. Um mit ihren Freunden Zeit zu verbringen und Spaß zu haben. Ganz gleich, ob sie beim Finale gewinnen oder verlieren würden, das konnte ihnen keiner nehmen. Eine schwere Last fiel von ihnen ab. Und das war auch bitter nötig. Denn gerade beim Spiel gegen die blitzschnellen Geparden durften sie von nichts ausgebremst werden.
2: Leute, schaut euch das mal an.
4: Die ganze Tribüne ist voll. Und auch rund um das Fußballfeld sind überall Zuschauer.
5: Nicht nur da. Auch in unserem Baumhaus ist kein Platz mehr frei. Sogar die Brücken zwischen den Bäumen sind voll besetzt.
3: Und es kommen immer mehr und mehr Leute.
2: Wo sollen wir die nur alle unterbringen?
6: Schaut mal. Sie scheinen selbst eine Lösung gefunden zu haben.
2: Sie klettern in die Bäume?
4: Na, von da oben haben sie auf jeden Fall eine gute Aussicht.
2: Und

0: all diese Leute werden uns zusehen?
1: Und sie werden jeden Fehler, jeden verpassten Treffer, jede Peinlichkeit, alles sehen.
2: Nicolette, du bist auch da?
1: Natürlich. Ich bin schließlich die wichtigste Reporterin der Schülerzeitung.
3: Du bist für die Klatschpresse verantwortlich.
1: Sag ich doch, der wichtigste Teil. Wie fühlt ihr euch denn, nachdem ihr so haushoch im Schulregionalturnier verloren habt?
0: Hey, wir haben mit nur einem Tor Unterschied verloren.
1: Oh, Nora, liegen bei dir die Nerven schon blank? Nicht, dass du schon wieder eine rote Karte bekommst.
0: Ich bin weg hier.
4: Denkst du etwa darüber nach, gleich auf die Ersatzbank zu gehen?
2: Nicolette, wir können jetzt kein Interview geben. Wir müssen uns auf das Spiel vorbereiten.
1: Aber eure Fans wollen euch hören. Hab ich recht?
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0: Hallihallo, ihr hört die Frank und seine Freunde Radioshow. Am Mikrofon Frank, das bin ich und das?
1: Jetzt kommt's, Frank. Zappeltier.
0: Zappeltier fängt mit Z an und da sind wir auch schon mittendrin. Wir lernen nämlich das Alphabet und heute bin ich ein bisschen traurig.
1: Warum, Frank?
0: Wir sind beim Buchstaben Z angekommen. Wir haben schon 25 Buchstaben in den letzten Folgen gehabt und heute der Buchstabe Z wie Zappeltier ist der letzte Buchstabe in unserem Alphabet.
1: Mein Buchstabe. Zappeltier. Weil Zappeltier fängt mit Z an.
0: Das wird deine Folge.
1: Ja.
0: Kennst du denn noch weitere Namen, die mit Z beginnen?
1: Na klar, Frank. Zum Beispiel Zacharias.
0: Ja, richtig.
1: Oder Zander.
0: Mir fällt ein Zoe oder Zofia.
1: Und Zenta kann man auch mit Z schreiben.
0: Oder Zora. Die rote Zora.
1: Oh ja. Oder Zorro.
0: Zorro auch.
1: Und Zlatko. Aber der schönste Name, Frank, ist immer noch Zappel.
0: Das war schon klar, dass du Zappel am schönsten findest.
1: Na klar. Und ich möchte jetzt meinen Song hören, Frank.
0: Okay, hier bei Radio Teddy. Für dich, für alle. Zappeltier.
1: Oh.

0: Ja, bisher lachen aus. Hier ist die Frank und seine Freunde Radioshow. Wir sind zurück. Zurück fängt auch mit Z an, Zappel.
1: Ja, und wir machen ja das Alphabet hier. Und wir sind heute beim Z angekommen.
0: Kennst du Tiere, die mit dem Buchstaben Z beginnen?
1: Fällt mir spontan eins ein, Frank. Zebra.
0: Und da gibt es noch eins. Ein Tier mit dem Buchstaben Z.
1: Oh, welches denn, Frank?
0: Überleg mal, Zappel, das kannst du ganz toll nachmachen, das weiß ich.
1: Oh, ich weiß. Pass auf, ich mach's vor. Eine Ziege, Frank.
0: Super. Und es gibt auch Länder, die mit dem Buchstaben Z beginnen. Zum Beispiel die Zentralafrikanische Republik.
1: Oh, das hört sich aber gut an. Ich weiß noch eins, Frank. Zypern.
0: Da hast du recht. Zypern beginnt auch mit Z. Kennst du denn auch Städte? Mir fällt eine ein. Zürich.
1: Na, Zürich, gell?
0: In der Schweiz.
1: In der Schweiz. Ich weiß noch, Zagreb in Kroatien.
0: Toll, Zappel. Kennst du auch Städte in Deutschland?
1: Na klar, Frank, da gibt's zahlreiche. Zum Beispiel Zöschingen.
0: Zöschingen liegt in Bayern.
1: Und Zwickau.
0: Zwickau in Sachsen, ja.
1: Und Zossen?
0: Zossen liegt in Brandenburg.
1: Zinnowitz?
0: Zinnowitz liegt in Mecklenburg-Vorpommern.
1: Genau. Und Zeppernick.
0: Zeppernick auch in Brandenburg?
1: Ja. Und Zerbst.
0: Zerbst?
1: Hört sich an wie Herbst, aber wird mit Z geschrieben. Zerbst.
0: Zerbst, sind wir da schon mal durchgefahren? Ja, Sachsen-Anhalt, richtig?
1: Ja, klar.
0: Du kennst ja wirklich zahlreiche Städte, die mit dem Buchstaben Z beginnen. Und zahlreich fängt ja auch mit Z an.
1: Hab ich zackig rausgehauen, die Städte.
0: Dann habe ich jetzt einen Zungenbrecher für dich. Mal schauen, ob du den auch so zackig raushaust.
1: Na klar. Zungenbrecher, das sind die Sätze, die, wenn man sie ganz schnell spricht, total schwer werden. Und ich freue mich drauf. Was hast du für einen für mich?
0: 10 zahme Ziegen zogen 10 Zentner Zucker zum Zoo. Ein Satz nur mit Wörtern, die mit Z beginnen.
1: Dann versuche ich's doch mal. 10 zahme Ziegen zogen 10 Zentner Zucker zum Zoo. 10 zahme Ziegen zogen 10 Zentner Zucker zum Zoo. 10 zahme Ziegen zogen 10 Zentner Zucker zum Zoo. 10 zahme Ziegen 10 Zentner Zucker zum Zoo. 10 zahme Ziegen 10 Zentner Zucker zum
0: Zoo. Oh, Zappel, das hast du gut gemacht. Aber der Zungenbrecher war auch sehr einfach. Zungenbrecher fängt auch mit Z an.
1: Stimmt. Zungenbrecher. Ein sehr schwer, sehr schnell zu sprechender Spruch ist ein Schnellsprechspruch.
0: Zappel, richtig. Möchtest du denn noch einen Schnellsprechspruch hören?
1: Schnellsprechspruch. Sag nochmal, Frank.
0: Schnellsprechspruch.
1: Noch schneller.
0: Schnellsprechspruch. Schnellsprechspruch. Schnellsprechspruch. Schnellsprechspruch. Schnellsprechspruch. Zappel.
1: Ist auch ein Zungenbrecher.
0: Ein Schnellsprechspruch ist schon ein Zungenbrecher.
1: Noch einen schweren für mich, Frank.
0: Mit Z.
1: Mit Z.
0: Zwischen zwei Zwetschgenzweigen zwitschern zwei zwitschernde Schwalben. Der ist echt schwierig, Zappel.
1: Probier ich. Zwischen zwei Zwetschgenzweigen zwitschern zwei zwitschernde Schwalben. Zwischen zwei Zwetschgenzweigen zwitschern zwei zwitschernde zwei Schwalben. Zwischen zwei Frank, der ist total schwer.
0: Zappel, der ist wirklich schwer. Dann erhol dich doch erstmal. Wir machen eine kleine Pause und sind gleich wieder zurück.

0: Kuckuck, da sind wir wieder. Die letzte Folge der Frank und seine Freunde Radioshow. Wir lernen den Buchstaben Z. Z wie Zappeltier.
1: Ja, der letzte Buchstabe im Alphabet, Frank. Du, Frank, das ist so viel. 26 Buchstaben. Die kann ich mir eigentlich gar nicht alle merken.
0: Ich habe ein ABC-Gedicht für dich.
1: Oh ja.
0: Hör mal gut zu.
1: Ja.
0: A, B, C, D, E. Hier zaubert eine Fee. F, G, H, I, J. Ein Affe nascht Kompott.
1: Oh ja.
0: K, L, M, N, O. Der Clown fällt auf den Po. P, Q, R, S, T. Der Elefant trinkt Tee. U, V, W, X, Y, Z. Kopfüber springt die Kuh vom Brett.
1: Da kann man sich's ja super mitmerken. Frank!
0: Ja, versuch doch einmal.
1: A, B, C, D, E, hier zaubert eine Fee. F, G, H, I, J, ein Affe nascht Kompott. K, L, M, N, O, der Clown fällt auf den Po. P, Q, R, S, T, der Elefant trinkt Tee. U, V, W, X, Y, Z, kopfüber springt die Kuh vom Brett. Ganz einfach. Mir fällt auch was ein, Frank.
0: Auch ein ABC-Gedicht?
1: Ja, pass auf, du sagst immer das letzte Wort, da kommst du drauf. A, B, C, D, E, viel Wasser nennt man?
0: See.
1: Richtig. F, G, H, I, J, Gerümpel nennt man?
0: Schrott.
1: Genau. K, L, M, N, O, der Tierpark ist ein?
0: Zoo.
1: B, Q, R, S, T, der Fußfinger heißt?
0: C.
1: Genau. U, V, W, X, Y, Z. Den Schnarchplatz nennt man?
0: Das weiß ich. Bett. Ein tolles ABC-Gedicht. Jetzt haben wir zwei ABC-Gedichte. Super, wir verlernen das Alphabet nie mehr.
1: Genau. Frank?
0: Ja, Zappel?
1: Ich habe eine Überraschung für dich.
0: Eine Überraschung?
1: Eine Überraschung. Ich habe was vorbereitet zur letzten Sendung.
0: Zur letzten Sendung? Da bin ich aber richtig gespannt.
1: Ich habe einen Satz vorbereitet, wo alle Buchstaben drin vorkommen, Frank. Da ist noch nie einer drauf gekommen, so einen Satz zu machen.
0: Alle Buchstaben des Alphabets?
1: Alle Buchstaben des Alphabets, Frank.
0: Zappel, das habe ich auch.
1: Wie, das war auch eine Überraschung für mich?
0: Ja, ich habe auch einen Satz vorbereitet mit allen Buchstaben des Alphabets.
1: Oh, Frank, das ist ja toll.
0: Jetzt gibt's tolle Musik.
1: Denn Radio Teddy macht Spaß.
0: Macht schlau.

0: Halli, willkommen zurück zur Frank und seine Freunde Radioshow, die letzte Folge, Frank.
1: Ja, Zappel, du bist auch schon ein bisschen traurig, ja?
0: Ein bisschen ist gut. Frank, du?
1: Ich bin gespannt auf deinen Satz, den du dir überlegt hast, mit allen Buchstaben des Alphabets.
0: Pass auf, meiner kommt jetzt. Franz jagt im komplett verwahrlosten Taxi quer durch Bayern. Alle Buchstaben einmal drin.
1: Zappel. Franz jagt im komplett verwahrlosten Taxi quer durch Bayern. Du hast recht. Taxi ist das X drin.
0: Bayern Y.
1: Das Z bei Franz. Zappel.
0: Ja, alles drin. Und jetzt bei dir, Frank.
1: Ich habe auch einen Satz. 12 Boxkämpfer jagen Viktor quer über den großen Sylter Deich.
0: Oh, Frank!
1: Ja, in diesem Satz sind auch alle 26 Buchstaben unseres Alphabets.
0: Sogar das V bei Viktor und Sylt hat ein Y. Zauberei, Frank.
1: Zauberei fängt mit Z an.
0: Ja. Du, Frank.
1: Ja, Zappel?
0: Das war eine tolle Zeit hier.
1: Zeit fängt auch mit Z an.
0: Ja, und wir haben so viel gelernt.
1: 26 Buchstaben, ganz, ganz viele Wörter.
0: Das komplette ABC. Und weißt du, was mir am meisten Spaß gemacht hat, Frank?
1: Ich kann es mir denken. Die Schnellsprechsprüche.
0: Ja.
1: Oder auch Zungenbrecher genannt.
0: Ich habe noch einen ganz, ganz lustigen, Frank.
1: Okay, dann ganz schnell, Zappel.
0: 20 Zwerge zeigen Handstand, 10 im Wandschrank, 10 am Sandstrand.
1: Zappel, was denkst du dir alles aus?
0: Noch ein. Der Zweck hat den Zweck zu bezwecken. Wenn der Zweck seinen Zweck nicht bezweckt, hat der Zweck keinen Zweck.
1: Das war die Frank und seine Freunde Radioshow.
0: Ich hab noch einen, Frank.
1: Wir wünschen euch eine tolle Zeit.
0: Ich hab noch einen. Es klebt in mein Pfannenset Kartoffelpuffer Pfannenfett.
1: Wir wünschen euch eine tolle Zeit. Das Zappeltier freut sich und...
0: Weg da vom Mikrofon. Ich hab noch einen. Wer anderen eine Bratwurst brät, hat ein Bratwurst-Bratgerät. In diesem Sinne...
1: 1, 2, 3, Mahlzeit! Und Tschüss natürlich. Bis bald.

0: Ist doch klar.
1: Was bisher geschah.
2: Conny und das Fußballcamp.
3: Wer von euch spielt gerne Fußball?
4: Ich, oh ja, ich.
3: Prima.
4: Ja,
5: ich auch, aber nur ganz selten.
6: Spinnst du? Nimm die Hand runter. Wieso meldest du dich?
3: Wir fahren nächste Woche in dein Fußballcamp. Ganz kurzfristig ist dort ein Platz frei geworden und eure Eltern haben alle zugestimmt.
5: Ein richtiges Fußballcamp.
6: Fußballcamp? Ich will Pony reiten.
2: Nach dem Seitenwechsel passiert es. Conny rast zum Ball. Von der anderen Seite her kommt Wiebke. Conny rennt noch schneller, um den Ball als Erste zu bekommen. Doch als sie im Lauf ausholt, um mit Schwung den Ball zu spielen, rutscht sie aus, genau in Wiebke hinein.
7: Und da das nicht dein erstes Foul war, bekommst du jetzt die gelbe Karte. Noch sowas, Conny, dann bekommst du die rote Karte und wirst für den Rest des Turniers gesperrt.
5: Aber ich bin ausgerutscht.
7: Erzähl mir nicht, dass das ein Versehen war.
6: Doch, ich hab's gesehen. Wegen der Schuhe. Conny hat ja nur ganz normale Turnschuhe, ohne Stollen.
7: Also ich bin hier die Schiedsrichterin. Und was ich gesehen habe, habe ich gesehen. Und ich kann mir auch schon denken, wer da vorhin wem das Bein gestellt hat. Och Mensch, hast du dir wehgetan, Wiebke?
6: Ja.
2: Wiebke nickt. Dass auch Conny sich wehgetan hat, scheint Frau Wlonka nicht zu interessieren. Bevor sie weiterspielen, dreht sie sich noch einmal zu Conny um.
7: Wir sind hier nicht beim Rugby, Conny. Lass meine Mädchen in Ruhe.
2: Conny hat kein bisschen Lust mehr auf Fußball. Trotzdem reißt sie sich zusammen. Es sind nur noch 5 Minuten bis Spielende. Aber jedes Mal, wenn Conny zum Ball rennt, hat sie das Gefühl, die anderen weichen ihr aus. So, als ob sie gefährlich wäre. Dadurch kommt sie zwar leichter an den Ball und ihr Team gewinnt, doch richtig darüber freuen kann sich Conny nicht. Im nächsten Team, gegen das Connys Team gleich spielen wird, sind Anna und noch 2 aus Connys Klasse. Alex und Salim, der steht im Tor. Und dann noch Livia aus Maliks Klasse und ausgerechnet Xenia. Die rennt ganz dicht an Conny vorbei, als sie aufs Spielfeld läuft.
8: Ich mach dich fertig.
5: Du hast mir gerade noch gefehlt.
2: Nach dem Anpfiff läuft erst einmal alles glatt. Nora ergattet den Ball, spielt ihn zu Conny. Die passt zu Torben, der mal wieder alleine zum Tor pest und schießt. Der Ball knallt gegen den Pfosten.
5: Oh Mann, oh Mann. Trotzdem, das war gar nicht mal so schlecht.
2: Salim ist erleichtert, dass der Pfosten ihm die Arbeit abgenommen hat. Im hohen Bogen schießt er den Ball zurück aufs Spielfeld. Conny rennt los, gibt alles. Sie kann ihn kriegen. Doch mitten im Lauf grätscht Xenia in sie hinein. Beide Mädchen fallen und überschlagen sich. Connys Lippe blutet. Und alle Knochen tun ihr weh. Benommen setzt sie sich auf. Xenia liegt noch am Boden.
6: Mein Fuß, au, aua.
2: Alle stehen fassungslos um die beiden Mädchen herum. Frau Wlonka kommt angerannt. Sie ist nur einen Moment nicht bei der Sache gewesen, weil Ella sie um ein Pflaster gebeten hatte. Und nun das.
6: Aua!
7: Schon wieder? Conny, jetzt reicht's!
6: Frau Wlonka!
7: Dies hier ist die rote Karte. Und die ist nicht nur rot, die ist dunkelrot. Du gehst sofort vom Platz.
5: Aber ich habe gar nichts gemacht. Das war Xenia.
7: Das ist ja wohl der Gipfel der Unverschämtheit.
5: Die ist mit voller Absicht in mich hineingegrätscht.
7: Du kannst deine Sachen packen. Du hast im Fußballcamp nichts mehr verloren. Wir werden deinen Eltern Bescheid geben, dass sie dich hier abholen sollen.
9: Xenia, mein armes Mädchen.
7: Ist ja gut.
5: Ich war das nicht.
6: Oh Mann, das ist nicht fair.
5: Conny macht sowas nicht.
6: Nie und nimmer.
7: Nett, dass ihr Conny helfen wollt. Doch für mich ist die Sache klar.
5: Aber so war es nicht.
3: Hallo, Conny.
2: Frau Reisig schaut Conny groß an. Und es ist, als ob ihr Blick einen großen Wasserhahn aufgedreht hätte. Auch wenn Conny es nicht will, strömen ihr die Tränen jetzt nur so über das Gesicht.
1: Und jetzt geht's weiter.
2: Frau Reisig reicht ihr ein Taschentuch und, als das nicht reicht, die ganze Packung. Dann setzt sich Frau Reisig zu Conny aufs Bett.
3: Was war denn nun wirklich los, Conny?
5: Ich weiß auch nicht. Xenia und ihre Freundin haben es irgendwie auf mich abgesehen. Ich habe Xenia nicht gefoult. Ehrlich, kein bisschen. Sie ist in mich hineingegrätscht, ich nicht in sie. Und dann hat sie sich auf den Boden geschmissen, als hätte ich sonst was gemacht.
3: Sie scheint sich wirklich verletzt zu haben. Herr Wenker musste sie vom Platz tragen.
5: Das tut mir leid. Aber das ist nicht meine Schuld. Das müssen Sie mir glauben. Sie glauben mir doch, oder?
3: Ich kenne dich lang genug, Conny. So etwas würdest du nicht machen.
5: Und jetzt? Muss ich trotzdem abgeholt werden? Und was haben eigentlich meine Eltern gesagt?
3: Die habe ich noch gar nicht angerufen. Ich wollte erst mit dir sprechen.
5: Danke.
3: Warte hier. Ich werde noch mal mit Frau Wlonka reden.
5: Gut. Danke.
2: Conny wartet. Unruhig tigert sie im Zimmer hin und her. Doch Frau Reisig kommt und kommt nicht. Dafür stürmen Nina, Serafina, Anna und Billy ins Zimmer.
5: Was macht ihr denn hier?
0: Es ist gerade Pause und wir sollen alle auf unsere Zimmer, weil die Lehrer etwas besprechen müssen.
10: Und sie reden über dich.
11: Wie geht's dir, Conny?
5: Mies. Aber wenigstens Frau Reisig glaubt mir.
11: Blöderweise hat sie es nicht gesehen und Herr Wenker auch nicht. Trotzdem setzen sich beide für dich ein. Und Frau Wlonka ist auf 180. Die haben jetzt richtig Streit.
5: Und ihr? Was habt ihr gesehen?
10: Leider nicht so richtig.
11: Ja, das ging so schnell.
0: Ja, ihr seid zum Ball gerannt und plötzlich seid ihr beide hingeflogen. Wer jetzt zuerst und warum, keine Ahnung. Nur, dass du gleich wieder auf den Beinen warst und Xenia nicht.
12: Vielleicht ist sie über deinen Fuß gestolpert, als du schießen wolltest.
5: Nein, ich bin über sie gestolpert. Sie ist nämlich reingegrätscht und das hatte nichts mit dem Ball zu tun. Ehrlich.
12: Du meinst, sie hat es absichtlich gemacht?
5: Ja, verflixt nochmal. Glaubt ihr mir etwa nicht?
11: Doch, natürlich, Conny.
0: Zumindest hast du es nicht mit Absicht gemacht. So viel ist klar.
5: Ich habe Xenia nicht gefoult. Ich bin nur zum Ball gerannt.
12: So ein Foul kann ja auch aus Versehen passieren.
5: Na toll, nicht mal ihr glaubt mir.
0: Doch, Conny.
2: Anna wirft Serafina und Nina einen bösen Blick zu. Doch der ändert nichts an der vertrackten Situation. Und langsam ist die Pause vorüber. Während Connys Freundinnen weiter trainieren, wartet Conny immer noch auf Frau Reisig. Es dauert eine Ewigkeit, bis sie wiederkommt.
3: So, da bin ich wieder, Conny.
5: Und?
3: Du kannst bleiben.
5: Ich werde nicht abgeholt?
3: Nein. Herr Wenke und ich glauben nicht, dass du das extra gemacht hast.
5: Aber ich habe ja gar nichts gemacht, Frau Reisig. Gar nichts.
3: Deswegen haben wir uns ja auch für dich eingesetzt. Und wir haben trotz der Bedenken von Frau Wlonka erreicht, dass du mit allen weiter trainieren kannst.
5: Danke. Vielen Dank.
3: Bei den Spielen musst du allerdings aussetzen.
5: Und was ist mit dem Turnier morgen?
3: Da auch. Tut mir leid.
5: Was?
3: Frau Wlonka möchte nicht, dass sich noch jemand verletzt.
5: Aber ich war doch gar nicht schuld. Naja. Alles vielleicht besser, als abgeholt zu werden.
3: Und da ist noch was. Frau Wlonka besteht darauf, dass du dich bei Xenia entschuldigst.
5: Auch wenn ich es nicht war?
3: Ja.
2: Conny geht mit Frau Reisig nach unten in den Empfangsbereich. Dort sitzt Xenia in einem Sessel, das linke Bein hochgelagert. Frau Wlonka kühlt mit Icepacks.
5: Es tut mir leid mit deinem Bein, Xenia.
13: Das ist keine Entschuldigung.
5: Entschuldige bitte, Xenia. Ich wollte dir nicht wehtun.
13: Hast du aber. Conny hat es eigentlich nicht verdient, hier zu bleiben. Probier mal ein paar Schritte zu gehen, Xenia. Vielleicht ist es ja besser geworden.
0: Ah, das tut weh. Ich möchte mich lieber wieder hinsetzen.
13: Natürlich, ich helfe dir. Und jetzt dein Bein wieder hochlegen. Vorsichtig.
0: Autsch.
13: So.
0: Nee, Frau Wlonka, das ist nicht besser. Es tut noch sehr weh.
13: Und sowas passiert natürlich immer am Wochenende. Na gut, dann fahren wir jetzt ins Krankenhaus.
0: Nein, Frau Wlonka, nicht ins Krankenhaus. Das wird von alleine schon wieder gut.
13: Das möchte ich lieber nicht dem Zufall überlassen. Der Arzt wird abklären, was du hast und kann dir dann helfen. Nicht, dass du für immer humpeln musst. Und vermutlich können die Ärzte sogar sehen, wie das zustande gekommen ist. Und bei einem mutwilligen Tritt, von dem ich ausgehe, sind wir uns doch sicher einig, Frau Reisig, dass die Verursacherin gehen muss.
3: Ob ein Tritt mutwillig war oder nicht, wird auch ein Arzt nicht sehen können. Ich kenne meine Schülerin und übernehme die volle Verantwortung für Conny.
13: Wenn Sie meinen.
5: Danke, Frau Reisig.
3: Schon gut, Conny.
2: Den Nachmittag verbringt Conny auf der Bank und sieht zu, wie die anderen spielen. Manche werfen ihr Blicke zu, als ob sie ein Monster wäre. Vielleicht wäre es doch besser, zu Hause zu sein. Zwei Stunden später kommen Frau Wlonka und Xenia mit dem Taxi zurück.
3: Und? Was haben die im Krankenhaus gesagt?
13: Xenia soll sich erholen.
3: Aber was hat Xenia denn jetzt? Konnte man erkennen, wie die Verletzung zustande gekommen ist?
13: Nein, keine äußeren Einwirkungen, keine Schwellung. Sehnen und Knochen sind in Ordnung.
3: Ach so.
13: Ja, da hatte Xenia noch einmal Glück. Trotzdem hat sie Schmerzen. Die Ärztin riet dazu, den Knöchel weiter zu kühlen und zu schonen. Am Training und an unserem Turnier kann die Arme daher leider nicht teilnehmen. Ihnen ist sicher klar, Frau Reisig, wie schlimm das für Xenia ist.
3: Das tut mir wirklich leid, Xenia. Ich hoffe, es geht dir bald besser.
5: Das hoffe ich auch.
13: Und noch was, Conny. Für den letzten Abend heute ist Party angesagt. Und du hast Tanzverbot.
5: Was?
13: Xenia kann wegen ihres Fußes nicht tanzen. Das wäre nicht fair, wenn du tanzt. Xenia, warte, ich helfe dir.
2: Dann humpelt Xenia, gestützt von Frau Flonka, zum Aufenthaltsraum. Dort darf sie Fernsehen und Limo trinken, während Frau Flonka neue Icepacks für ihren Knöchel besorgt. Am Abend startet die Abschlussparty. Es wird getanzt, gesungen und gelacht. Nur Conny und Xenia sitzen am Rand und schauen zu. Natürlich nicht nebeneinander, sondern so weit entfernt voneinander, wie es eben geht. Trotzdem spürt Conny die bösen Blicke von Xenia, die immer wieder zu ihr hinüberschaut.
14: Leute, ich gehe einmal rüber zu Conny, ja?
2: Da setzt sich Malik zu Conny.
15: Hey,
5: Malik!
14: Ach, Conny, es ist ja so schade, dass du nicht tanzen darfst.
5: Ja, es ist total blöd, dabei zu sein und doch nicht mitmachen zu dürfen. Und auch das Turnier morgen wird für mich die Hölle.
14: Ja, tut mir echt leid. Aber Xenia geht's auch nicht besser.
5: Aber ich bin die Böse.
14: Dafür tut dein Knöchel nicht weh. Oh, hey, Conny, schau dir mal Xenia an.
5: Wieso? Was ist denn?
14: Die sitzt auf ihrem Stuhl und wippt mit den Füßen zur Musik.
5: Ach nee.
14: Ich glaube, die blufft die ganze Zeit nur. Lass uns mal warten, bis sie aufsteht.
5: Warum?
14: Wirst du schon sehen.
2: Und tatsächlich dauert es nicht lange, bis Xenia wirklich aufsteht und zu dem Tisch mit den Salzstangen humpelt.
14: Hey, das ist das falsche Bein, Xenia!
2: Xenia bleibt wie versteinert stehen.
5: Aber das war doch ihr linkes Bein, das kaputte.
14: Wart's ab!
2: Im selben Augenblick humpelt Xenia mit dem anderen Bein weiter, also mit dem gesunden rechten. Maleks Trick ist aufgegangen. Frau Blanca schaut Xenia mit großen Augen nach.
5: Xenia?
2: Und auch alle anderen drehen sich zu Xenia um.
8: Das gibt's ja wohl nicht.
13: War das nicht dein linker Fuß, der so schmerzt? Aber,
2: Xenia stockt. Und dann, ohne sich umzudrehen, humpelt sie weiter. Diesmal wieder mit dem linken Bein.
16: Ich glaub's ja nicht. Xenia hat die ganze Zeit simuliert.
13: Das ist ja wohl die Höhe. Du hast uns alle an der Nase herumgeführt.
8: Also...
13: Das ist das unsportlichste Verhalten, das mir je untergekommen ist. Dafür kriegst du die rote Karte. Pack sofort deine Sachen. Ich ruf deine Eltern an.
2: Xenia öffnet den Mund. Doch da ist nichts mehr, was sie noch sagen könnte. Mit gesenktem Kopf schlurft sie langsam zu ihrem Zimmer. Ganz ohne zu humpeln. Kaum ist sie weg, nimmt Frau Reisig Frau Wlonka zur Seite.
3: Ich würde vorschlagen, Frau Wlonka, wir reden erst einmal in aller Ruhe mit Xenia und entscheiden dann, wie wir vorgehen.
13: Sie nach Hause zu schicken, ist die einzig logische Konsequenz.
3: Ich glaube, dass Xenia mehr aus der Sache lernt, wenn sie hier bleibt, statt nach Hause zu fahren und sich dort zu verkriechen. Die Eltern können wir trotzdem informieren. Doch erst müssen wir mit Xenia selbst sprechen.
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6: Mit Benedikt Maurer. Hallo zusammen. Heute geht es weiter mit dem Tag der offenen Tür der Bundesregierung. Dort haben alle Ministerien und auch das Bundeskanzleramt geöffnet. Hier können wir sehen, wie Politik gemacht wird. Welches Programm auch für Fußballfans interessant sein kann, erzählt uns Vize-Regierungssprecher Steffen Mayer am gelben Radio-Teddy-Mikrofon.
7: Fußball ist überall Thema, ist ja gerade die Fußball-WM und deshalb ist das natürlich auch bei uns Thema. Wir haben ehemalige Nationalspieler vor Ort, wie zum Beispiel Oliver Kahn. Wir haben die Fußball-Weltmeisterin Nia Künzer im Kanzleramt auf der Bühne. Es gibt Torwandschießen und ja, also Fußballfans sind sehr, sehr willkommen.
6: Der genaue Ablaufplan und alle anderen Infos rund um die Veranstaltungen stehen auf www.bundesregierung.de.
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6: Ronaldinho vor dem Comeback? Fußballstar Ronaldinho hat seine Karriere eigentlich schon vor 11 Jahren beendet. Jetzt könnte der Brasilianer mit 46 Jahren noch einmal für einen Verein in Italien spielen. Ob er wirklich noch einmal auf dem Platz steht, ist noch nicht sicher. Die Nachricht sorgt aber schon jetzt für große Aufregung bei Fußballfans. Und bei der WM geht's heute weiter. Spanien trifft auf Saudi-Arabien. Die Spanier gehören zu den Favoriten auf den WM-Titel und wollen mit einem Sieg den nächsten Schritt Richtung K.O.-Runde machen. Auch Belgien steht unter Druck. Nach dem 1:1 gegen Ägypten brauchen die Belgier gegen den Iran möglichst einen Sieg, um ihre Chancen auf das Weiterkommen zu verbessern. 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
6: An diesem Wochenende sind einige Autobahnabschnitte voll gesperrt. Darunter die A1 Bremen Richtung Lübeck zwischen Hamburg-Harburg und Hamburg-Stillhorn. A3 Passau-Nürnberg in beiden Richtungen zwischen Hengersberg und Kreuz-Deggendorf. Und die A61 Hockenheim Richtung Ludwigshafen zwischen Dreieck-Hockenheim und Speyer.
0: Heute ist offiziell Sommeranfang und das merken wir auch im Wetter. Von morgens bis abends gibt es vielerorts jede Menge Sonnenschein. Dazu wird es richtig heiß. Das Thermometer klettert auf bis zu 35 Grad. Da schmilzt das Eis fast schneller, als man noch eine Kugel bitte sagen könnte. Also denkt dran, genug zu trinken und euch zwischendurch auch mal eine kleine Schattenpause zu gönnen. Und obwohl die Sonne oft die Hauptrolle spielt, können später vereinzelt auch ein paar Wolkentürme auftauchen. Dann sind örtlich Sommergewitter dabei.
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0: Mit Luisa einen schönen guten Morgen, alle Frühaufsteher da am Sonntag. Schön, dass ihr mit dabei seid. Ich spiele euch hier eure Sommer-Playlist mit Kamrat mit dabei. Außerdem Superstar Taylor Swift. Und Achtung, Frühaufsteher, jetzt geht's für uns erstmal ab ins Badezimmer.
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0: Und der kommt von Alex Rowan und verursacht Kribbeln in unserem Bauch. Jetzt aber auf die Zahnbürste. Fertig, los! Zähne geputzt wird jetzt mit Alex Rowan und Fever Dream.

0: Da strahlt ihr mit der Sonne um die Wette, so weiße Zähne, wie ihr jetzt habt. Und damit kann der Sonntagmorgen jetzt starten.
1: Fertig!

0: Ihr überlegt gerade, ob zuerst Milch oder Cornflakes in die Schüssel. Und ich mache hier richtig gute Morgenmusik für euch. Luisa hier für euch am Sonntag am Start, Radio Teddy auf euren Ohren. Gleich geht's hier weiter mit einem Song von Kamrat, Hug Yourself. Richtige Chartnummer. Vorher schauen wir aber erstmal auf die letzte Woche. Was war denn da so los? Irgendwie kann ich mich gar nicht mehr an so viel erinnern. Na, ein Glück haben wir ja unser rappendes Nashorn und den Dicker Ticker.
1: Hier ist Dicker, ich hab euch was mitgebracht. Passt mal auf, diese Woche ging es richtig ab. Sommerluft aus Spanien, Leute.

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0: Ihr frühstückt gerade im Garten oder auf dem Balkon und lasst euch schon die ersten Sonnenstrahlen auf die Nase scheinen. Währenddessen Radio Teddy auf euren Ohren, Luisa hier für euch. Schön, dass ihr dabei seid. Und gleich gibt's den perfekten Soundtrack zum Sommergefühl mit Social Media Star Bebe Rexha und ihrer Nummer New Religion. Außerdem nicht in der Sommerplaylist fehlen. Darf natürlich Superstar Taylor Swift. Hört ihr gleich. Vorher werden wir aber erstmal ein bisschen schlauer im Radio Teddy nachgefragt.
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2: Mit Nils, hallo. Leonie möchte gern wissen, warum fallen Vögel, wenn sie schlafen, nicht vom Baum? Wenn wir Menschen müde sind, dann legen wir uns ins Bett. Die Vögel aber schlafen im Sitzen. Und damit sie nicht runterfallen, hilft ihnen ein Greifreflex. Wenn sich die Vögel auf einen Ast setzen und in die Hocke gehen, spannt sich durch ihr Körpergewicht automatisch eine Sehne in ihrem Fuß. Und diese zieht die Zehen fest zusammen und der Vogel kann nicht vom Baum fallen. Wenn der Vogel dann ausgeschlafen hat und wieder weiterfliegen möchte, dann muss er seine Zehen extra strecken. Dazu macht er einfach ein paar Flügelschläge. Dadurch liegt sein Körpergewicht nicht mehr auf der Sehne, die Sehne entspannt sich wieder und seine Zehen lassen den Ast los. Übrigens, damit Vögel im Schlafen nicht von Feinden wie Katzen überrascht und gefangen werden, schlafen sie oft nur mit einer Hirnhälfte. Während sie ein Auge geschlossen haben, ist das andere auf der wachen Hirnhälfte geöffnet. Und damit beobachten die Vögel ständig ihre Umgebung.
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6: Die Bedeutung deutscher Städtenamen. Krefeld. Der Name der Stadt Krefeld geht vermutlich auf Krienfelde zurück, was Krähenfeld bedeutet.

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1: Heute ist offiziell Sommeranfang und das merken wir auch im Wetter. Von morgens bis abends gibt es vielerorts jede Menge Sonnenschein. Dazu wird es richtig heiß. Das Thermometer klettert auf bis zu 35 Grad. Da schmilzt das Eis fast schneller, als man noch eine Kugel bitte sagen könnte. Also denkt dran, genug zu trinken und euch zwischendurch auch mal eine kleine Schattenpause zu gönnen. Und obwohl die Sonne oft die Hauptrolle spielt, können später vereinzelt auch ein paar Wolkentürme auftauchen. Dann sind örtlich Sommergewitter dabei.
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1: Luisa hier für euch. Einen schönen guten Morgen an diesem Sonntag. Schön, dass ihr mit dabei seid. Und ja, gestern, da mussten sie sich behaupten. Die deutsche Nationalmannschaft hat gegen die Elfenbeinküste gewonnen. Juhu! Und wenn ihr jetzt richtig in WM-Fieber seid, dann wollt ihr vielleicht auch morgen mit einem Trikot in die Schule gehen oder einem bunt angemalten Gesicht mit der Deutschlandflagge drauf. Dürfen wir das denn? Wir klären's gleich mit Staranwalt Christian Säumicke. Außerdem mit dabei Social Media Head von Bibi Rexha, New Religion. Und vorher geht's aber erstmal ab ins Badezimmer.
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1: Und der kommt von der Sängerin, die auch schauspielern kann und ein traumhaftes Lächeln hat. Jennifer Lopez, Save Me Tonight. Auf die Zahnbürste, fertig, los!

0: Da werden sich noch müde die Augen gerieben. Luisa hier für euch am Sonntagmorgen. Radio Teddy auf euren Ohren. Na, wer durfte gestern noch ein bisschen länger wach bleiben und das Deutschlandspiel mitgucken? Es war ja wirklich nervenaufreibend. Mein Gott, hab ich da mitgefiebert. Und jetzt, wo die Deutschen gestern gewonnen haben, wollen ja viele morgen einfach mal ein Trikot anziehen. Oder wie wär's mit der Deutschlandfahne? Zum Anfeuern in die Schule zu gehen. Und wenn einer weiß, ob wir das dürfen oder nicht, dann ist es Staranwalt Christian Solmecke.
1: Grundsätzlich dürfen Schüler ihre Begeisterung natürlich zeigen. Das fällt unter die freie Entfaltung der Persönlichkeit. Allerdings hat die Schule das Hausrecht und kann über die Schulordnung Kleidungsvorschriften erlassen. Wenn geschminkte Gesichter oder laute Fanutensilien wie Vuvuzelas den Unterricht massiv stören oder die Konzentration gefährden, ja, dann darf die Schulleitung das für die Dauer des Unterrichts verbieten. Das reine Tragen eines Deutschland-Trikots wird aber in der Regel zulässig sein.
0: Also Trikot easy peasy könnt ihr morgen anziehen in die Schule und damit die deutsche Mannschaft bei der WM ein bisschen supporten und eure WM-Freude ausdrücken. Und ich mache hier weiter mit Hits für gute Laune. Bibi Rexha, New Religion, absolut das Social Media hört ihr jetzt hier bei Radio Teddy. Das sind coole Hits für Eltern und Kids.

0: Radio Teddy läuft bei euch am Sonnensonntag. Luisa hier, Hallihallöchen. Gleich gibt's Musik von zwei Besties. Und in den Radio Teddy Nachrichten erfahrt ihr wieder das Neueste aus der ganzen Welt.
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0: Mit dem besten Freund einen Song aufnehmen, was manche von euch sich sicherlich wünschen, das haben die beiden einfach gemacht, Niall Horan und Miles Smith. Die haben den Song Drive Safe gemacht und wir hören jetzt rein. Was die beiden da so gezaubert haben, Drive Safe von Niall Horan und Miles Smith, die Radio Teddy Superstars der

0: Niall Horan und Miles Smith, die besten Kumpels mit ihrem Song Drive Safe, Jay Radio Teddy Superstars der Stunde. Und gleich geht's hier weiter mit eurer Sommer-Playlist. Mit dabei Felix Jehn und Jay Hart mit Pride und der Mann, der sich am liebsten eine Kugel Stracciatella-Eis aussucht, Nico Santos. All Time High hört ihr gleich. Und im Radio Teddy nachgefragt, da klären wir, warum wir eigentlich in letzter Zeit besonders gute Laune haben. Haben da eine Beobachtung festgestellt. Welches ist, erfahrt ihr in einer guten halben Stunde. 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
4: Mit Angie, hallöchen. Die beliebteste Sportart Deutschlands feiert mit der Weltmeisterschaft gerade ihren Höhepunkt. Der Fußball. Über 2 Millionen Kinder und Jugendliche spielen Fußball in einem Verein. Ganze 23.000 davon gibt es deutschlandweit. Und wie findet man da nun den richtigen? Ganz einfach. Alle Vereine in eurer Nähe findet ihr über den Landesverband eures Bundeslandes. Hier bei uns im Südwesten ist das zum Beispiel der Württembergische Fußballverband und der Fußballverband Rheinland. Einfach reinklicken auf wirtvf.de oder fv-rheinland.de. Das war's. Viel Spaß!
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5: Mit Benedikt Maurer. Hallo zusammen. Heute geht es weiter mit dem Tag der offenen Tür der Bundesregierung. Dort haben alle Ministerien und auch das Bundeskanzleramt geöffnet. Hier können wir sehen, wie Politik gemacht wird. Welches Programm auch für Fußballfans interessant sein kann, erzählt uns Vize-Regierungssprecher Steffen Mayer am gelben Radio Teddy Mikrofon.
6: Fußball ist überall Thema, ist ja gerade die Fußball-WM und deshalb ist das natürlich auch bei uns Thema. Wir haben ehemalige Nationalspieler vor Ort, wie zum Beispiel Oliver Kahn. Wir haben die Fußball-Weltmeisterin Nia Künzer im Kanzleramt auf der Bühne. Es gibt Torwandschießen und ja, also Fußballfans sind sehr, sehr willkommen.
5: Der genaue Ablaufplan und alle anderen Infos rund um die Veranstaltungen stehen auf www.bundesregierung.de.
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5: Ronaldinho vor dem Comeback? Fußballstar Ronaldinho hat seine Karriere eigentlich schon vor 11 Jahren beendet. Jetzt könnte der Brasilianer mit 46 Jahren noch einmal für einen Verein in Italien spielen. Ob er wirklich noch einmal auf dem Platz steht, ist noch nicht sicher. Die Nachricht sorgt aber schon jetzt für große Aufregung bei Fußballfans. Und bei der WM geht's heute weiter. Spanien trifft auf Saudi-Arabien. Die Spanier gehören zu den Favoriten auf den WM-Titel und wollen mit einem Sieg den nächsten Schritt Richtung K.O.-Runde machen. Auch Belgien steht unter Druck. Nach dem 1:1 gegen Ägypten brauchen die Belgier gegen den Iran möglichst einen Sieg, um ihre Chancen auf das Weiterkommen zu verbessern. 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
5: An diesem Wochenende sind einige Autobahnabschnitte voll gesperrt. Darunter die A1 Bremen Richtung Lübeck zwischen Hamburg-Harburg und Hamburg-Stillhorn. A3 Passau-Nürnberg in beiden Richtungen zwischen Hengersberg und Kreuz-Deggendorf. Und die A61 Hockenheim Richtung Ludwigshafen zwischen Dreieck-Hockenheim und Speyer.
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0: Heute ist offiziell Sommeranfang und das merken wir auch im Wetter. Von morgens bis abends gibt es vielerorts jede Menge Sonnenschein. Dazu wird es richtig heiß. Das Thermometer klettert auf bis zu 35 Grad. Da schmilzt das Eis fast schneller, als man noch eine Kugel bitte sagen könnte. Also denkt dran, genug zu trinken und euch zwischendurch auch mal eine kleine Schattenpause zu gönnen. Und obwohl die Sonne oft die Hauptrolle spielt, können später vereinzelt auch ein paar Wolkentürme auftauchen. Dann sind örtlich Sommergewitter dabei.
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0: Mit Luisa einen schönen guten Morgen an diesem Sonntag. Schön, dass ihr mit dabei seid. Während ihr gerade entscheidet, ob lieber Schokocreme oder Marmelade auf euer Sonntagsbrötchen kommt, habe ich hier richtig gute Musik. Leonie und Callum Scott mit Stay mit dabei. Da ist die gute Laune vorprogrammiert. Und Nico Santos All Time High. Den hören wir auch gleich. Außerdem gebe ich euch schon mal einen Ausblick aus Radio Teddy nachgefragt. Da geht es nämlich gleich darum, warum wir gerade in den letzten Tagen so gute Laune haben. Hängt das vielleicht mit dem Sonnenschein zusammen? Nils hat darauf eine Antwort. In knapp 30 Minuten.
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0: Ihr kühlt eure Füße im Planschbecken, die Hände kleben vom geschmolzenen Wassereis und immer mit dabei, na klar, Radio Teddy bei euch in den Familienradios. Wir spielen euch die besten Songs für euren Sommer. Wo der Bundeskanzler regiert und wo die Ministerinnen und Minister in Berlin arbeiten, das können wir uns an diesem Wochenende direkt vor Ort anschauen. Beim Tag der offenen Tür der Bundesregierung. Alle können vorbeikommen. Und auch für Kinder wird viel geboten. Das hat der stellvertretende Regierungssprecher Steffen Mayer Radio Teddy gesagt.
1: Fast an jedem Standort gibt es etwas für Kinder, auch zu entdecken für Familien. Das ist ganz wichtig. Es gibt Mitmachaktionen, es wird geschminkt, gebastelt, es gibt Hüpfburgen und so weiter. Es sind Astronauten vor Ort, also es gibt überall wahnsinnig viel zu entdecken.
0: Welche Astronauten sind denn da?
1: Wir haben echte Astronauten, und zwar Matthias Maurer und Alexander Gerst, den man auch als Astro-Alex kennt. Der ist sowohl im Forschungsministerium als auch bei uns hier im Bundespresseamt, direkt am Bahnhof Friedrichstraße.
0: Und es gibt sogar Fallschirmspringe zu sehen?
1: Das ist total spektakulär, da gehe ich auch immer sehr gerne hin. Im Finanzministerium machen das die Spezialeinheiten vom Zoll, da knallt es auch richtig. Die zeigen, wie sie im Einsatz sind. Und im Innenministerium in der Tat die GSG 9, die Spezialeinheit. Und das ist richtig spannend und da lohnt es sich auf jeden Fall vorbeizukommen.
0: Also das klingt auf jeden Fall richtig interessant. Alle Infos zum Tag der offenen Tür gibt's auf bundesregierung.de. Und jetzt geht's weiter mit Musik. 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

0: Ihr diskutiert gerade mit Mama und Papa, ob man nicht auch schon Eis zum Frühstück essen kann. Und währenddessen läuft Radio Teddy bei euch in den Familienradios. Luisa hier für euch am Sonntag. Ich freue mich, dass ihr dabei seid. Wir machen hier weiter mit gute Laune Sommersongs. Kaigo mit dabei. Außerdem Michael Schulte und der amtierende Sommersong von den Huntricks. Der darf auch nicht fehlen. Hört ihr gleich. Außerdem gibt's von Kollegin Angie die besten Hitzetipps für Kids. Da wird's gleich richtig lecker. Freut euch drauf, in der nächsten halben Stunde. Jetzt klären wir aber erstmal, warum wir eigentlich in den letzten Tagen besonders gute Laune hatten.
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2: Mit Nils, hallo. Wenn die Sonne scheint, bekommt man ja richtig gute Laune. Paula fragt, woran das liegt, dass wir bei gutem Wetter automatisch auch besser drauf sind. Das liegt vor allem an unseren Hormonen, also den Botenstoffen, die in unserem Körper unterwegs sind und ihm praktisch sagen, was er machen soll. Wenn es draußen immer grau ist, dann schüttet unser Körper besonders viel Melatonin aus. Das ist unser Schlafhormon. Wenn besonders viel davon im Körper ist, dann fühlen wir uns müde und abgespannt und bekommen schlechte Laune. Aber bei Sonnenschein gewinnt das Serotonin die Oberhand. Das ist das Glückshormon. Es führt dazu, dass wir aktiver sind, das heißt irgendwie wacher und fitter. Dieses Serotonin lässt uns neue Energie tanken, sogar richtig euphorisch werden. Es stärkt unsere Abwehrkräfte. Das heißt, wir werden nicht so schnell krank. Und ja, es macht vor allem gute Laune. Um Serotonin herzustellen, braucht unser Körper Vitamin D. Und das Gute ist, auch das bildet unser Körper, wenn die Sonne scheint. Unsere Haut muss nur von Sonnenstrahlen getroffen werden und schon bildet unser Körper Vitamin D. Praktisch als Vorstufe zum Glückshormon. Also, die Sonne setzt nun uns richtig etwas in Bewegung. Wir sind voller Tatendrang, haben Lust rauszugehen und viel zu unternehmen.
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8: Die Bedeutung deutscher Städtenamen. Rostock. Der Name Rostock stammt schon aus dem 7. Jahrhundert, ist slawischen Ursprungs und bezieht sich auf das Mündungsdelta der Warnow, Rastoku. Hier geht der Fluss, Tok, auseinander. Rotz.

0: Heute ist offiziell Sommeranfang und das merken wir auch im Wetter. Von morgens bis abends gibt's vielerorts jede Menge Sonnenschein. Dazu wird es richtig heiß. Das Thermometer klettert auf bis zu 35 Grad. Da schmilzt das Eis fast schneller, als man noch eine Kugel bitte sagen könnte. Also denkt dran, genug zu trinken und euch zwischendurch auch mal eine kleine Schattenpause zu gönnen. Und obwohl die Sonne oft die Hauptrolle spielt, können später vereinzelt auch ein paar Wolkentürme auftauchen. Dann sind örtlich Sommergewitter dabei.
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0: Mit Luisa einen schönen guten Morgen an diesem Sonntag. Wir sind heute alle besonders gut drauf, denn ja, die deutsche Elf hatte gestern gepunktet. Ja, so ungefähr hörte sich das an im Stadion. Und ich habe zu Hause auch richtig mitgefiebert. Wir spielen jetzt erstmal zur Musik, zum Wachwerden und noch weiterhin sich freuen. Michael Schulte mit dabei, außerdem Kaigo. Und über unseren Bundestrainer, da erfahren wir auch gleich noch was. Also bleibt dran und findet's raus.
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0: Fritz. Ihr hört Radio Teddy am Sonntag, während ihr gerade den großen Zeh mal in den Pool steckt und guckt, na, wie ist es denn heute? Warmes Wasser, kaltes Wasser, traue ich mich nicht? Ist es noch eine Abkühlung? Ich habe hier auf jeden Fall coole Hits für euch im Petto und die sorgen auf jeden Fall für Abkühlung in den Ohren. Gleich die Handshakes mit Golden, der amtierende Sommersong. Vorher haben wir gestern mitgefiebert. Wir haben geschwitzt, wir haben die Daumen gedrückt und dann am Ende... Ja, da konnten wir alle jubeln, denn die Deutschen haben gewonnen gegen die Elfenbeinküste und einer, der auch die ganze Zeit mitgefiebert hat. Das war unser Bundestrainer Julian Nagelsmann. Und der ist ein richtiger WM-Star.
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2: Der Bundestrainer Julian Nagelsmann. Er sitzt auf unserer Bank, ist ein Taktikfuchs, stellt die Mannschaft auf und trägt die Verantwortung. Unser Bundestrainer Julian Nagelsmann. Mit 38 Jahren ist er recht jung, jünger als Torwart Manuel Neuer zum Beispiel. Trotzdem hat er viel Erfahrung. Er war schon Trainer bei Hoffenheim und Bayern München. Julian Nagelsmann gilt als sehr direkt und gerade heraus. Er sagt oft, was er denkt, und das kommt bei Spielern und den Fans gut an. Wenn es bei einer Pressekonferenz zu laut ist, dann meckert er auch schon mal.
3: Findet es nur ich oder ist hier drin unfassbar unruhig? Danke. Schon besser jetzt. Bisschen wie in der Schule.
2: Aber er verteilt auch gerne Lob.
4: Wir haben ordentlich Fußball gespielt, wir haben schon auch leidenschaftlich Fußball gespielt, wir waren ordentlich im Gegenpressing. Das ist für mich schon die Basis auch, dass die Jungs einfach Spaß haben an ihrem Job, auch bei der Nationalmannschaft.
2: Schon als Kind hatte er eine Vorliebe für Traktoren und das hat sich bis heute nicht geändert. Zu Hause fährt er selbst mal hin und wieder auf seinem Traktor.
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für die Abkühlung zwischendurch. Angesagtesten Songs. Hier kommt schon der nächste.

0: Wir snacken gerade noch ein Stück Melone beim Frühstück. Und währenddessen Radio Teddy auf euren Ohren. Schön, dass ihr dabei seid. Luisa hier für euch am Sonntag. Und in den Radio Teddy Nachrichten, da erfahrt ihr gleich das Neueste aus der ganzen Welt. Vorher...
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0: Und diesen Superhit, den haben wir gestern gleich zweimal gehört. Er ist nämlich unsere Torhymne bei dieser WM. Ja, und immer wenn Deutschland ein Tor schießt, dann ertönt Major Tom von Peter Schilling. Und wir hören diesen Song jetzt auch hier in der Radio Teddy Wochenend-Playlist. Das ist euer Radio Teddy Superhit der Stunde.

0: Unsere Torhymne, Peter Schilling, Major Tom, der Radio Teddy Superhit der Stunde. Und hier geht's gleich weiter mit richtig guter Musik für eure Sommerstimmung. Taylor Swift darf natürlich nicht fehlen. Außerdem mit dabei DJ Alle Farben mit Baby Goodbye. Und im Radio Teddy nachgefragt, da kümmern wir uns um den Tier, was sonst ganz langsam unterwegs ist und plötzlich ganz schnell war. Die schnellste Schnecke. Wer sie ist, wo sie zu finden ist, wir erfahren's gleich. Vorher gibt's Hitzetipps für Kids mit Angie.
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4: Mit Angie, Hallöchen. Sie sind quietschbunt, kalt und super lecker. Slushies. Das halbgefrorene Eis zum Trinken könnt ihr zu Hause ganz einfach selber mixen. Alles, was ihr dafür braucht, ist Obst, zum Beispiel Melonen, Erdbeeren oder Mangos. Püriert gemeinsam mit euren Eltern euer Lieblingsobst mit einem Spritzer Zitronen- oder Limettensaft in einem Mixer oder mit einem Pürierstab. Schnappt euch dann jede Menge Eiswürfel aus dem Tiefkühlfach, packt sie in einen Gefrierbeutel und zerkleinert die Würfel mit einem Kartoffelstampfer oder der Unterseite eines Kochtopfs. Jetzt vermischt ihr das Crushed Eis mit dem Obstpüree zu einem Slushy. Nur noch in Gläser füllen, Trinkhalm dazu und los geht's mit dem Sommersonne-Trinkspaß. Das war's. Viel Spaß.
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8: Und jetzt ein Tipp für die Familiengesundheit. Welt- und Europameisterschaften, Olympische Spiele, Tennis, Bundesliga. Sport, Sport, Sport. Vor allem im Fernsehen. Wusstet ihr, dass man vor dem Fernseher mehr isst, als man eigentlich braucht? Das Geschehen auf dem Bildschirm lenkt so stark ab, dass man nicht auf sein Sättigungsgefühl achtet. Der Trick? Vor dem Einschalten des Fernsehers eine vernünftige Portion Snacks vorbereiten und dann auch wirklich nicht mehr essen. Und wenn der Fernseher dann doch im Garten neben dem Grill steht, dann muss es natürlich nicht immer das Schweinenackensteak sein. Probiert doch einfach mal Schaschlikspieße mit Geflügel oder Meeresfrüchten, Paprika, Zwiebeln und Zucchini.

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1: Mit Benedikt Maurer. Hallo zusammen. Joker Undav schießt Deutschland ins Achtelfinale. Deutschland hat bei der Fußball-WM auch sein zweites Gruppenspiel gewonnen. Die DFB-Elf besiegte die Elfenbeinküste nach einem späten Comeback mit 2:1. Dabei sah es lange nicht gut aus. Nach dem Führungstreffer der Elfenbeinküste lag Deutschland zur Pause bis 0:1 zurück. Die Mannschaft tat sich schwer und hatte Glück, noch ein weiteres Gegentor zu kassieren. Dann kam Dennis Undav, der eingewechselte Stürmer, erzielte zunächst den Ausgleich und traf in der Nachspielzeit auch noch zum 2:1-Sieg. Durch das spätere 0:0 zwischen Ecuador und Curaçao steht außerdem fest, Deutschland ist bereits Gruppensieger. Heute ist der längste Tag des Jahres. Heute ist Sommersonnenwende. Die Sonne steht dabei so hoch am Himmel wie sonst nie im Jahr. Deshalb gibt es heute die meisten Stunden Tageslicht. Je nach Region bleibt es mehr als 16 oder sogar 17 Stunden lang hell. Danach werden die Tage wieder langsam kürzer. Im Norden Deutschlands wird es heute Nacht sogar kaum noch richtig dunkel. Nach rund 200 Jahren Restaurierungsarbeiten gibt es auf der berühmten Akropolis in Griechenland einen besonderen Moment. Die Westseite des Parthenon-Tempels ist wieder komplett ohne Gerüst zu sehen. Bei den Arbeiten wurden beschädigte Teile repariert und fehlende Elemente mit neuem Marmor ergänzt. So wirkt die Fassade wieder deutlich vollständiger. Griechenlands Kulturministerin sprach von einem historischen Moment. Besucher können den berühmten Tempel nun erstmals seit vielen Generationen wieder mit freiem Blick auf der Westseite bewundern. Soweit die Meldungen und die Radio Teddy Nachrichten zum Nachhören, jederzeit in der Radio Teddy App.
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1: An diesem Wochenende sind einige Autobahnabschnitte voll gesperrt. Darunter die A1 Bremen Richtung Lübeck zwischen Hamburg-Harburg und Hamburg-Stillhorn. A3 Passau-Nürnberg in beiden Richtungen zwischen Hengersberg und Kreuz-Deggendorf. Und die A61 Hockenheim Richtung Ludwigshafen zwischen Dreieck Hockenheim und Speyer.
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3: Heute ist offiziell Sommeranfang und das merken wir auch im Wetter. Von morgens bis abends gibt's vielerorts jede Menge Sonnenschein. Dazu wird es richtig heiß. Das Thermometer klettert auf bis zu 35 Grad. Da schmilzt das Eis fast schneller, als man noch eine Kugel bitte sagen könnte. Also denkt dran, genug zu trinken und euch zwischendurch auch mal eine kleine Schattenpause zu gönnen. Und obwohl die Sonne oft die Hauptrolle spielt, können später vereinzelt auch ein paar Wolkentürme auftauchen. Dann sind örtlich Sommergewitter dabei.
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3: Mit Luisa, schön, dass ihr dabei seid. Und wir machen hier eure Sommerparty-Stimmung komplett mit Taylor Swift in der Playlist und Leonie, gleich zwei Powerfrauen hier am Wochenende für euch. Und wenn ihr jetzt noch so richtig in WM-Stimmung und im WM-Fieber seid und sagt, morgen, da gehe ich aber mit einer Deutschland aufgemalten Deutschland-Flagge in die Schule und mit meinem Trikot und Klatschspielzeug nehme ich auch noch mit. Dann aufgepasst. Wir klären euch auf. Dürfen wir Fanartikel und Trikots mit in die Schule nehmen? Wir klären es mit Staranwalt Christian Solmecke gleich. Vorher Musik.
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0: Heute wurde ausgeschlafen. Und hier ist Luisa jetzt für euch am Sonntag. Radio Teddy auf euren Ohren. Na, wer durfte gestern noch ein bisschen länger wach bleiben und das Deutschlandspiel mitgucken? Es war ja wirklich nervenaufreibend. Mein Gott, hab ich da mitgefiebert. Und jetzt, wo die Deutschen gestern gewonnen haben, wollen ja viele morgen einfach mal ein Trikot anziehen. Oder wie wär's mit der Deutschlandfahne? Zum Anfeuern in die Schule zu gehen. Und wenn einer weiß, ob wir das dürfen oder nicht, dann ist es Staranwalt Christian Solmecke.
1: Grundsätzlich dürfen Schüler ihre Begeisterung natürlich zeigen. Das fällt unter die freie Entfaltung der Persönlichkeit. Allerdings hat die Schule das Hausrecht und kann über die Schulordnung Kleidungsvorschriften erlassen. Wenn geschminkte Gesichter oder laute Fanutensilien wie Vuvuzelas den Unterricht massiv stören oder die Konzentration gefährden, ja, dann darf die Schulleitung das für die Dauer des Unterrichts verbieten. Das reine Tragen eines Deutschland-Trikots wird aber in der Regel zulässig sein.
0: Also Trikot easy peasy könnt ihr morgen anziehen in die Schule und damit die deutsche Mannschaft bei der WM ein bisschen supporten und eure WM-Freude ausdrücken. Und ich mache hier weiter mit Hits für gute Laune. Alle Farben Baby Goodbye hört ihr jetzt hier bei Radio Teddy. Das sind coole Hits für Eltern und Kids.

0: Radio Teddy läuft bei euch in den Kinderzimmern, während ihr gerade euren Sommerhut sucht. Der war doch eigentlich immer in dem einen Schubfach. Wo ist er denn jetzt auf einmal? Na, fragt einfach Mama, die findet ihn sofort. Ich spiele euch richtig gute Sommermusik. Sabrina Carpenter mit dabei. Außerdem Alex Warren, der schickt uns ein kribbeliges Bauchgefühl mit Fever Dream. Jetzt aber erstmal zum Radio Teddy nachgefragt. Da erfahren wir, welche Schnecke denn die schnellste unter den langsamen ist.
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2: Mit Nils, hallo. Wie schnell ist die schnellste Schnecke? Das möchte Tara wissen. Nun, so richtig schnelle Schnecken, die gibt's nicht. Alle sind im Schneckentempo unterwegs, also ganz langsam. Aber tatsächlich gibt es lahme und flotte Schnecken. Schnecken auf dem Land, wie die Bernsteinschnecke, schaffen gerade mal 2 Zentimeter in einer Minute. Die Bernsteinschnecke lebt bei uns auf feuchten Wiesen oder in Mooren. Die bekannte Weinbergschnecke ist schneller. Sie schafft in einer Minute rund 7 Zentimeter. Und es gibt Schneckenarten, die sogar 11 Zentimeter pro Minute rennen. Jetzt haben wir von Schnecken auf dem Land gesprochen. Das heißt ja wohl, dass es auch Wasserschnecken gibt. Ja, die gibt es. Und die sind richtig flott. Die Wellhornschnecke, die in der Nordsee lebt, kann 16 cm in der Minute schaffen. Und das sind immer noch keine Weltmeister unter den Schnecken. Es sind freischwimmende Schnecken, die 12 Meter pro Minute schnell sind. Also bei dem Tempo wird er mir richtig schwindelig, oder?
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7: Die Bedeutung deutscher Städtenamen. Heilbronn. Hier muss es einmal eine Quelle mit heilsamen Wirkungen gegeben haben.

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1: Heute ist offiziell Sommeranfang und das merken wir auch im Wetter. Von morgens bis abends gibt's vielerorts jede Menge Sonnenschein. Dazu wird es richtig heiß. Das Thermometer klettert auf bis zu 35 Grad. Da schmilzt das Eis fast schneller, als man noch eine Kugel bitte sagen könnte. Also denkt dran, genug zu trinken und euch zwischendurch auch mal eine kleine Schattenpause zu gönnen. Und obwohl die Sonne oft die Hauptrolle spielt, können später vereinzelt auch ein paar Wolkentürme auftauchen. Dann sind örtlich Sommergewitter dabei.
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1: Mit Luisa, hallihallo, schön, dass ihr dabei seid. Und gleich gibt's hier Musik. Die coolen Hitze sorgen für Abkühlung bei euch im Kinderzimmer. Sabrina Carpenter, Espresso mit dabei. Außerdem Alex Rorin und Fever Dream. Und was soll ich euch sagen, wenn ich immer mal Inspiration suche, so zum Beispiel, wie ich meine Haare tragen soll oder was ich für ein neues Hobby mal ausprobieren könnte, dann suche ich meistens im Internet. Braucht ihr aber nicht, denn wir haben hier den Verein der Woche und der bringt euch die nötige Inspo für euer neues Hobby.
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2: Viele Familien von euch gerade auf dem Weg zum Hobby der Kids. Neue Inspiration gefällig? Kriegt ihr hier bei uns beim Radio Teddy Verein der Woche. Stellen wir euch jede Woche einen neuen Verein vor. Und in dieser Woche ist das der RSV Hansa 90. Frini, 12 Jahre alt, aus Frankfurt-Oder, ist stolzes Mitglied. Erzähl mal, warum macht Ringen bei dir im Verein so viel Spaß?
3: Also wir haben Turniere und Wettkämpfe. Wir hatten letztens erst unsere deutsche Meisterschaft und da habe ich auch teilgenommen. Ja, und unser Spruch ist RSV stark wie Sau.
2: Wow, was für ein cooler Spruch. Was seid ihr für eine Truppe? Seid ihr alle so in deinem Alter, so 12 oder?
3: So erste Klasse bis zur, also dann geht's hoch, meist bis zur 8. Und dann geht's an die Sportschule hier in Frankfurt.
2: Und ihr sucht noch neue Mitglieder, ja? Wie viele seid ihr denn aktuell?
3: Wir sind 80, aber wir wollen 100.
2: Ja, dann seid ihr hier bei Radio Teddy genau richtig. Also, liebe Familien, der RSV.
3: Stark wie ein Bau.
2: Der RSV Hansa 90 in Frankfurt-Oder braucht noch neue Mitglieder und ist der Radio Teddy Verein der Woche. Und der nächste Verein? Ist vielleicht schon eurer. Also meldet euch an auf radioteddy.de und schaut auch mal bei @paulberger.club vorbei. 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

0: Ihr seid zurück von der ersten Poolrunde und währenddessen läuft Radio Teddy bei euch in den Familienradios. Ich bin Luisa am Wochenende, freue mich, dass ihr dabei seid. Und in den Radio Teddy Nachrichten, da erfahrt ihr gleich das Neueste aus der Welt. Vorher...
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0: Und der kommt von einem King of Pop. Ja, so heißt er nämlich, Michael Jackson. Der hat mittlerweile sogar einen Kinofilm und der ist überall Platz 1. Also der Mann konnte nicht nur Nummer 1 Lieder produzieren, sondern die Verfilmung seines Lebens, die ist auch noch ein Nummer 1 Kinofilm. Gespielt wird er da drin übrigens von seinem Neffen. Und wir hören jetzt Michael Jackson und Beat It.

0: Michael Jackson und Beat It, der Radio Teddy Superhit der Stunde. Und ich habe hier gleich wieder den coolsten Wochenrückblick, den es überhaupt gibt für euch, vom rappenden Nashorn Dicker. Auch mit dabei, ich und Herr Meier mit Bala Bala, ist ja mein persönlicher WM-Song. Und einen Chartstürmer, Kamrat mit Hug Yourself, hört ihr gleich. Jetzt gibt's aber erstmal Hitzetipps für Kids.
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4: Mit Angie. Hallöchen. Eiswürfel als Pinsel. Ja, richtig gehört. Mit bunten Eiswürfeln könnt ihr im Sommer richtig tolle Kunstwerke malen und euch auch noch gleichzeitig abkühlen. Färbt dafür einfach Wasser mit Lebensmittelfarbe, füllt es in Eiswürfelförmchen und dann ab ins Eisfach damit. Wenn die Eiswürfel schön fest sind, kann's losgehen. Schnappt euch dickes Papier oder Pappe und schiebt die bunten Eiswürfel mit euren Fingern darüber. Dabei entstehen bunte Spuren, Kleckse und Muster. Und das Beste, wer möchte, kann zwischendurch auch mal einen Eiswürfel kosten, denn die Farben sind essbar. Das war's. Viel Spaß!
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12: Die Bedeutung deutscher Städtenamen. Karlsruhe. Bei der heutigen Gerichtsstadt handelt es sich um eine von Karl Wilhelm Markgraf von Baden-Durlach gegründete Planstadt. Der Name bezieht sich auf ihn.

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1: Mit Benedikt Maurer. Hallo zusammen. Joker Undav schießt Deutschland ins Achtelfinale. Deutschland hat bei der Fußball-WM auch sein zweites Gruppenspiel gewonnen. Die DFB-Elf besiegte die Elfenbeinküste nach einem späten Comeback mit 2:1. Dabei sah es lange nicht gut aus. Nach dem Führungstreffer der Elfenbeinküste lag Deutschland zur Pause bis 0:1 zurück. Die Mannschaft tat sich schwer und hatte Glück, noch ein weiteres Gegentor zu kassieren. Dann kam Dennis Undav, der eingewechselte Stürmer, erzielte zunächst den Ausgleich und traf in der Nachspielzeit auch noch zum 2:1-Sieg. Durch das spätere 0:0 zwischen Ecuador und Curaçao steht außerdem fest, Deutschland ist bereits Gruppensieger. Heute ist der längste Tag des Jahres. Heute ist Sommersonnenwende. Die Sonne steht dabei so hoch am Himmel wie sonst nie im Jahr. Deshalb gibt es heute die meisten Stunden Tageslicht. Je nach Region bleibt es mehr als 16 oder sogar 17 Stunden lang hell. Danach werden die Tage wieder langsam kürzer. Im Norden Deutschlands wird es heute Nacht sogar kaum noch richtig dunkel. Nach rund 200 Jahren Restaurierungsarbeiten gibt es auf der berühmten Akropolis in Griechenland einen besonderen Moment. Die Westseite des Parthenon-Tempels ist wieder komplett ohne Gerüst zu sehen. Bei den Arbeiten wurden beschädigte Teile repariert und fehlende Elemente mit neuem Marmor ergänzt. So wirkt die Fassade wieder deutlich vollständiger. Griechenlands Kulturministerin sprach von einem historischen Moment. Besucher können den berühmten Tempel nun erstmals seit vielen Generationen wieder mit freiem Blick auf der Westseite bewundern. Soweit die Meldungen und die Radio Teddy Nachrichten zum Nachhören, jederzeit in der Radio Teddy App.
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1: An diesem Wochenende sind einige Autobahnabschnitte voll gesperrt. Darunter die A1 Bremen Richtung Lübeck zwischen Hamburg-Harburg und Hamburg-Stillhorn. A3 Passau-Nürnberg in beiden Richtungen zwischen Hengersberg und Kreuz-Deggendorf. Und die A61 Hockenheim Richtung Ludwigshafen zwischen Dreieck-Hockenheim und Speyer.
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3: Heute ist offiziell Sommeranfang und das merken wir auch im Wetter. Von morgens bis abends gibt's vielerorts jede Menge Sonnenschein. Dazu wird es richtig heiß. Das Thermometer klettert auf bis zu 35 Grad. Da schmilzt das Eis fast schneller, als man noch eine Kugel bitte sagen könnte. Also denkt dran, genug zu trinken und euch zwischendurch auch mal eine kleine Schattenpause zu gönnen. Und obwohl die Sonne oft die Hauptrolle spielt, können später vereinzelt auch ein paar Wolkentürme auftauchen. Dann sind örtlich Sommergewitter dabei.
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3: Mit Luisa, schön, dass ihr dabei seid. Und gleich, da klären wir, warum eigentlich die Fußballnationalmannschaft gerade da die Männer spielen. Sollten es vielleicht eher die Mädels sein? Wer hat denn angefangen mit dem Fußball, hat sich Luisa gefragt. Erst die Jungs oder erst die Mädchen? Nils hat eine Antwort drauf. Im Radio Teddy nachgefragt hört ihr in gut 20 Minuten. Außerdem mit dabei einen Fußballhit Bala Bala von ich und Herr Meier. Und einen Chart-Hit, den gibt's auch mit Kamrat und Hug Yourself.
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0: Ihr bereitet euch auf die nächste Wasserschlacht vor. Und währenddessen läuft Radio Teddy bei euch in den Familienradios. Luisa hier am Sonntag für euch am Start. Gleich geht's weiter mit einer absoluten Superstar-Nummer von Taylor Swift. Die habe ich hier in der Wochenend-Playlist. Vorher schauen wir aber erstmal auf die letzte Woche. Was war denn da so los? Irgendwie kann ich mich gar nicht mehr an so viel erinnern. Na, ein Glück haben wir ja unser rappendes Nashorn und den Dicker-Ticker.
1: Hier ist Dicker, ich hab euch was mitgebracht. Passt mal auf, diese Woche ging es richtig ab. Sommerluft aus Spanien, Leute.

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1: Ihr bekommt gerade die zweite Ladung Sonnencreme auf euer Gesicht geschmiert und Radio Teddy ist mit dabei in euren Familienradios. Luisa hier für euch am Wochenende. Schön, dass ihr zuhört. Und gleich, da gönnen wir uns Eiscreme mit Herrn H. Und einer, der sich vor allem immer gerne Kugel Stracciatella an der Eisdiele holt, das ist Nico Santos. Wir haben ihn in der Wochenend-Playlist mit All-Time High. Vorher gibt's aber erstmal das Radio Teddy nachgefragt. Und da kümmern wir uns um Fußball und Jungs und Mädchen.
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3: Hallo, ich bin Luisa und ich bin 10 Jahre alt und ich wollte wissen, ob es zuerst Mädchen- oder Jungsfußball gab.
4: Hallo Luise, der Nils hier. Die Jungs haben zuerst damit angefangen, Fußball zu spielen, also wenn es um den modernen Fußball geht. In den Fußballvereinen in England spielten Männer. Aber als 1863 Fußball zu einer Sportart mit richtigen einheitlichen Regeln wurde, spielten auch Mädchen an englischen Schulen dieses Spiel. 1894 wurde das erste britische Frauenfußballteam, die British Ladies, gegründet. Das erste Spiel der Fußballerinnen, England Nord gegen England Süd, am 23. März 1895, endete mit 7:1 und wurde von gut 10.000 Zuschauern verfolgt. Vor gut 100 Jahren gab es in jedem größeren Ort in England eine Frauenfußballmannschaft. Auch in Frankreich spielten viele Frauen Fußball. Doch in Deutschland waren es zu der Zeit nur wenige. Während die Männer schon riesige Stadien füllten, hieß es in Deutschland lange Zeit, das ist nichts für Mädchen. Das ging sogar so weit, dass der DFB, der Deutsche Fußballbund, den Verein verboten hat, Frauenfußballteams zu gründen. Tja, so war das damals. Das Verbot wurde zum Glück wieder aufgehoben, aber es dauerte noch lange Zeit, bis der Frauenfußball richtig beliebt wurde. Die Frauenbundesliga hat inzwischen viele Fans, auch wenn nicht so viele wie bei den Männern. Aber immerhin. Auch die deutsche Nationalmannschaft der Fußballfrauen war schon richtig erfolgreich. Sie wurde schon mehrfach Europameister und zweimal Weltmeister. Der DFB hat übrigens über 7 Millionen Mitglieder. Jedes zehnte davon ist eine Frau.
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11: Die Bedeutung deutscher Städtenamen. Fürth, der Name, geht auf eine Furt an der Rednitz zurück.

0: ich will nach Lissabon.
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2: Heute ist offiziell Sommeranfang und das merken wir auch im Wetter. Von morgens bis abends gibt's vielerorts jede Menge Sonnenschein. Dazu wird es richtig heiß. Das Thermometer klettert auf bis zu 35 Grad. Da schmilzt das Eis fast schneller, als man noch eine Kugel bitte sagen könnte. Also denkt dran, genug zu trinken und euch zwischendurch auch mal eine kleine Schattenpause zu gönnen. Und obwohl die Sonne oft die Hauptrolle spielt, können später vereinzelt auch ein paar Wolkentürme auftauchen. Dann sind örtlich Sommergewitter dabei.
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2: Mit Luisa, schön, dass ihr dabei seid an diesem Sonntag. Ich freue mich, euch hier unterhalten zu können mit guter Musik. Herrha, ich gönne mir Eiscreme. Ja, das ist heute auch Motto in vielen Familien. Außerdem Nico Santos mit All Time High mit dabei. Und die besten Tipps für Hitze, Tage und Unternehmungslustige, die gibt's gleich in den Tipps für Kids mit Angie.
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1: Ihr kühlt eure Füße im Planschbecken, die Hände kleben vom geschmolzenen Wassereis und immer mit dabei, na klar, Radio Teddy bei euch in den Familienradios. Wir spielen euch die besten Songs für euren Sommer. Wo der Bundeskanzler regiert und wo die Ministerin und Minister in Berlin arbeiten, das können wir uns an diesem Wochenende direkt vor Ort anschauen. Beim Tag der offenen Tür der Bundesregierung. Alle können vorbeikommen. Und auch für Kinder wird viel geboten. Das hat der stellvertretende Regierungssprecher Steffen Mayer Radio Teddy gesagt.
2: Fast an jedem Standort gibt es etwas für Kinder, auch zu entdecken für Familien. Das ist ganz wichtig. Es gibt Mitmachaktionen, es wird geschminkt, gebastelt, es gibt Hüpfburgen und so weiter. Es sind Astronauten vor Ort, also es gibt überall wahnsinnig viel zu entdecken.
1: Welche Astronauten sind denn da?
2: Wir haben echte Astronauten, und zwar Matthias Maurer und Alexander Gerst, den man auch als Astro-Alex kennt. Der ist sowohl im Forschungsministerium als auch bei uns hier im Bundespresseamt, direkt am Bahnhof Friedrichstraße.
1: Und es gibt sogar Fallschirmspringe zu sehen?
2: Das ist total spektakulär, da gehe ich auch immer sehr gerne hin. Im Finanzministerium machen das die Spezialeinheiten vom Zoll, da knallt es auch richtig. Die zeigen, wie sie im Einsatz sind, und im Innenministerium in der Tat die GSG 9, die Spezialeinheit. Und das ist richtig spannend und da lohnt es sich auf jeden Fall vorbeizukommen.
1: Also das klingt auf jeden Fall richtig interessant. Alle Infos zum Tag der offenen Tür gibt's auf bundesregierung.de. Und jetzt geht's weiter mit Musik. 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

0: Ja, gönnt euch ruhig den Eiswürfel mehr im Getränk. Schmeckt gleich viel leckerer und sommerlicher. Radio Teddy hier für euch am Wochenende. Ich bin Luisa und begleite euch durch den Vormittag. Und gleich erfahrt ihr in den Radio Teddy Nachrichten wieder das Neueste aus der Welt. Vorher...
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0: Und das ist Leonie. Und Leonie, die ist eine absolute Kaffeetrinkerin. Ja, den braucht sie auch zum Wachbleiben bei ihren ganzen Terminen und Konzerten, die sie gerade so gibt. Und jetzt bei dem Hitzewetter, da gönnt sie sich auch gern mal einen Eiskaffee. Hat sie in ihrer Instagram-Story geteilt. Wir gönnen uns heute vor allem einen kalten Kakao. Schmeckt genauso lecker, würde ich sogar besser. Kann ich euch mal so sagen. Und hören währenddessen den Song von Leonie, Moonlight. Hört ihr jetzt hier bei Radio Teddy. Leonie, euer Superstar der Stunde.

0: Moonlight, Leonie, Markus und Martinus, die Radio-Tätie Superstars der Stunde. Und gleich geht's hier weiter mit richtiger Superstar-Musik. Ray Dalton, Blood Running mit dabei. Außerdem der amtierende Sommersong von den Huntricks, Golden. Ja, goldig wie die Sonne strahlen sie da in unsere Wochenend-Playlist. Und den coolsten Wochenrückblick, den gibt's auch gleich für euch mit unserem Dicker-Ticker.
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4: Oh, Hallöchen, hier ist die Angie. Was ich da schlürfe, fragt ihr euch? Na, eine kühle Limo. Perfekt bei dieser Schwitzehitze und die ist auch noch ruckzuck schlürffertig. Drückt zuerst den Saft von einigen Zitronen aus. Mischt den Zitronensaft mit 1-2 Litern kaltem Sprudelwasser und 1-2 Esslöffeln Zucker, dann alles gut umrühren und fertig! Für eine extra Portion Abkühlung gebt ihr noch Eiswürfel dazu. Oder wie wär's mit einer Prise Magie? Holunderblütensirup und Minze machen eure Limo zu einer Feenlimo. Das war's. Viel Spaß!
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6: Kinderzähne mit fester Zahnspange brauchen besonders gründliche Pflege. Speisereste bleiben leicht hängen und die Zähne sind empfindlicher für Karies. Am besten nach jeder Mahlzeit putzen und zusätzlich Zahnzwischenräume und Brackets mit speziellen Interdentalbürsten reinigen. Lose Zahnspangen am besten vor dem Essen herausnehmen und nach dem Zähneputzen gereinigt wieder einsetzen. So bleiben die Zähne gesund und die Zahnspange sorgt ohne Probleme für ein schönes Lächeln.
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11: Die Bedeutung deutscher Städtenamen. Trier. Trier ist eine der ältesten deutschen Städte, wenn nicht die älteste. Der Name leitet sich von Augusta Treverorum ab, was die Stadt des Augustus im Land der Trever bedeutet.

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1: Mit Benedikt Maurer. Hallo zusammen. Joker Undav schießt Deutschland ins Achtelfinale. Deutschland hat bei der Fußball-WM auch sein zweites Gruppenspiel gewonnen. Die DFB-Elf besiegte die Elfenbeinküste nach einem späten Comeback mit 2:1. Dabei sah es lange nicht gut aus. Nach dem Führungstreffer der Elfenbeinküste lag Deutschland zur Pause bis 0:1 zurück. Die Mannschaft tat sich schwer und hatte Glück, noch ein weiteres Gegentor zu kassieren. Dann kam Dennis Undav, der eingewechselte Stürmer, erzielte zunächst den Ausgleich und traf in der Nachspielzeit auch noch zum 2:1-Sieg. Durch das spätere 0:0 zwischen Ecuador und Curaçao steht außerdem fest, Deutschland ist bereits Gruppensieger. Heute ist der längste Tag des Jahres. Heute ist Sommersonnenwende. Die Sonne steht dabei so hoch am Himmel wie sonst nie im Jahr. Deshalb gibt es heute die meisten Stunden Tageslicht. Je nach Region bleibt es mehr als 16 oder sogar 17 Stunden lang hell. Danach werden die Tage wieder langsam kürzer. Im Norden Deutschlands wird es heute Nacht sogar kaum noch richtig dunkel. Nach rund 200 Jahren Restaurierungsarbeiten gibt es auf der berühmten Akropolis in Griechenland einen besonderen Moment. Die Westseite des Parthenon-Tempels ist wieder komplett ohne Gerüst zu sehen. Bei den Arbeiten wurden beschädigte Teile repariert und fehlende Elemente mit neuem Marmor ergänzt. So wirkt die Fassade wieder deutlich vollständiger. Griechenlands Kulturministerin sprach von einem historischen Moment. Besucher können den berühmten Tempel nun erstmals seit vielen Generationen wieder mit freiem Blick auf der Westseite bewundern. Soweit die Meldungen und die Radio Teddy Nachrichten zum Nachhören, jederzeit in der Radio Teddy App.
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1: An diesem Wochenende sind einige Autobahnabschnitte voll gesperrt. Darunter die A1 Bremen Richtung Lübeck zwischen Hamburg-Harburg und Hamburg-Stillhorn. A3 Passau-Nürnberg in beiden Richtungen zwischen Hengersberg und Kreuz-Deggendorf. Und die A61 Hockenheim Richtung Ludwigshafen zwischen Dreieck Hockenheim und Speyer.
2: Heute ist offiziell Sommeranfang und das merken wir auch im Wetter. Von morgens bis abends gibt's vielerorts jede Menge Sonnenschein. Dazu wird es richtig heiß. Das Thermometer klettert auf bis zu 35 Grad. Da schmilzt das Eis fast schneller, als man noch eine Kugel bitte sagen könnte. Also denkt dran, genug zu trinken und euch zwischendurch auch mal eine kleine Schattenpause zu gönnen. Und obwohl die Sonne oft die Hauptrolle spielt, können später vereinzelt auch ein paar Wolkentürme auftauchen. Dann sind örtlich Sommergewitter dabei.
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2: Mit Luisa, schön, dass ihr dabei seid. Ihr schillt gerade noch eine Runde auf der Gartenlinie liege, bevor es dann direkt wieder reingeht ins Planschbecken. Und ich habe hier die Sommerplaylist für euch. Ray Dalton, Blood Running mit dabei. Außerdem der amtierende Sommersong Golden von den Huntricks. Und den absolut coolsten Wochenrückblick, den gibt's auch beim Dicker Ticker.
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0: Ihr bereitet euch auf die nächste Wasserschlacht vor und währenddessen läuft Radio Teddy bei euch in den Familienradios. Luisa hier am Sonntag für euch am Start mit einem Song, der mir immer einen Ohrwurm verpasst. Cat's Eye hört ihr gleich hier bei euch in der Wochenend-Playlist. Vorher schauen wir aber erstmal auf die letzte Woche. Was war denn da so los? Irgendwie kann ich mich gar nicht mehr an so viel erinnern. Na, ein Glück haben wir ja unsere rappendes Nashorn und den Dicker Ticker.
1: Hier ist Dicker, ich hab euch was mitgebracht. Passt mal auf, diese Woche ging es richtig ab. Sommerluft aus Spanien, Leute.

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0: holt gerade den Ball wieder aus dem Gebüsch hervor, nachdem er da reingekullert ist. Und Radio JD läuft bei euch in den Gartenradios. Ich freue mich, dass ihr dabei seid, Luisa, hier für euch am Wochenende. Gleich gibt's einen Social-Media-Hit. Bibi Rexha, New Religion habe ich für euch. Und ihr könnt euch schon mal warm springen. Simon Sack kommt mit dem Trampolin in unsere Wochenend-Playlist. Außerdem gibt's Angeberwissen über unsere WM-Stars und da dreht sich alles um den Mann an der Seitenlinie, der mitgefiebert hat beim Spiel gestern, Julian Nagelsmann. Welche lustigen Fun-Facts es über ihn gibt und warum er mir ein bisschen vorkommt wie ein Klassenlehrer, das erfahrt ihr gleich. Und jetzt, apropos im Gebüsch rumkrauchen, aufgepasst, es kann auch mal brennen auf der Haut. Warum heißt eigentlich die Brennnessel Brennnessel und warum gibt's überhaupt solche Gewächse, die brennen? Wir erfahren's im Radio Teddy nachgefragt.
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2: Mit Nils, hallo. Jetzt im Sommer müssen wir wieder aufpassen, denn die Brennnesseln wachsen wieder überall am Wegesrand. Und da haben wir diese neue Frage hier.
3: Ich heiße Annalena und bin 6 Jahre alt. Ich wollte wissen, wieso es Brennnesseln gibt.
2: Ja, Annalena, du willst sicher wissen, warum die Brennnesseln auf unserer Haut brennen, wenn wir sie berühren. Verantwortlich dafür, dass die Brennnessel brennt, sind ihre Brennhaare. Die liegen vor allem an und unter den Blättern. Und sie sind einfach dafür da, damit kein Tier auf die Idee kommt, die Brennnessel zu fressen. Diese Brennhaare sind wie winzig kleine Röhrchen mit einer Spitze aufgebaut. Im unteren Bereich ist das Brennnesselgift eingelagert, die Ameisensäure. Aber diese Haare sind nicht wie unsere Haare. Sie sind eher wie Glas, das leicht zerbricht. Und wenn wir die Brennhaare berühren, dann brechen ihre Spitzen ab. Dadurch gelangt dann das Brennnesselgift auf unsere Haut und kann dann schon mal richtig doll brennen und jucken. Und es entstehen vielleicht auch kleine Blasen auf der Haut, wie bei einer Allergie. Aber wenn das passiert, keine Panik. Nach einer Weile ist das Jucken und Brennen wieder vorbei und auch die Blasen sind wieder weg. Übrigens, so unbeliebt wie die Brennnesseln wegen ihrer Brennhaare auch sind, sie sind auch sehr gesund. Brennnesseltee zum Beispiel. Die darin enthaltene Ameisensäure reinigt nämlich das Blut. Und junge Brennnesseln können noch nicht brennen. Aus ihren Blättern kann man sogar Salat machen.
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14: Wahr oder falsch? Wenn ihr im Weltraum weint, würden die Tränen sich an das Gesicht andocken. Das ist wahr. Ohne Schwerkraft lässt die Physik nicht zu, dass die Tränen sich vom Körper trennen. Wenn ihr möchtet, könnt ihr den Astronauten Chris Hadfield sehen, der es in der Internationalen Station versucht hat.

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1: Heute ist offiziell Sommeranfang und das merken wir auch im Wetter. Von morgens bis abends gibt's vielerorts jede Menge Sonnenschein. Dazu wird es richtig heiß. Das Thermometer klettert auf bis zu 35 Grad. Da schmilzt das Eis fast schneller, als man noch eine Kugel bitte sagen könnte. Also denkt dran, genug zu trinken und euch zwischendurch auch mal eine kleine Schattenpause zu gönnen. Und obwohl die Sonne oft die Hauptrolle spielt, können später vereinzelt auch ein paar Wolkentürme auftauchen. Dann sind örtlich Sommergewitter dabei.
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1: Mit Luisa, schön, dass ihr dabei seid an diesem wunderbaren Sonnensonntag. Ihr sonnt euch gerade im Garten, geht danach nochmal schnell eine Runde in den Pool zur Abkühlung. Und ich hab richtig coole Hits zur kühlen Abkühlung hier in der Playlist. Bibi Rexha, absoluter Social Media Hit, New Religion. Außerdem Simon sagt mit dabei, na und freuen können wir uns auch auf Julian Nagelsmann. Der singt nicht, sondern von dem kriegen wir verraten, was er denn so für lustige Fun Facts hat und wie er überhaupt Bundestrainer geworden ist. Das erfahren wir alles gleich. Und in den Tipps für Kids gibt's Hitzetipps und Unternehmungen fürs Wochenende.
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0: Ihr hört Radio Teddy am Sonntag, während ihr gerade den großen Zeh mal in den Pool steckt und guckt, na, wie ist es denn heute? Warmes Wasser, kaltes Wasser, traue ich mich nicht? Ist es noch eine Abkühlung? Ich habe hier auf jeden Fall coole Hits für euch im Petto und die sorgen auf jeden Fall für Abkühlung in den Ohren. Gleich Michael Schulte mit 5 a.m. Vorher haben wir gestern mitgefiebert. Wir haben geschwitzt, wir haben die Daumen gedrückt und dann am Ende... Ja, da konnten wir alle jubeln, denn die Deutschen haben gewonnen gegen die Elfenbeinküste und einer, der auch die ganze Zeit mitgefiebert hat. Das war unser Bundestrainer Julian Nagelsmann. Und der ist ein richtiger WM-Star.
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2: Der Bundestrainer Julian Nagelsmann. Er sitzt auf unserer Bank, ist ein Taktikfuchs, stellt die Mannschaft auf und trägt die Verantwortung. Unser Bundestrainer Julian Nagelsmann. Mit 38 Jahren ist er recht jung, jünger als Torwart Manuel Neuer zum Beispiel. Trotzdem hat er viel Erfahrung. Er war schon Trainer bei Hoffenheim und Bayern München. Julian Nagelsmann gilt als sehr direkt und gerade heraus. Er sagt oft, was er denkt, und das kommt bei Spielern und den Fans gut an. Wenn es bei einer Pressekonferenz zu laut ist, dann meckert er auch schon mal.
3: Empfinde es nur ich oder ist hier drin unfassbar unruhig? Danke. Schon besser jetzt. Bisschen wie in der Schule.
2: Aber er verteilt auch gerne Lob.
4: Wir haben ordentlich Fußball gespielt, wir haben schon auch leidenschaftlich Fußball gespielt, wir waren ordentlich im Gegenpressing. Das ist für mich schon die Basis auch, dass die Jungs einfach Spaß haben an ihrem Job, auch bei der Nationalmannschaft.
2: Schon als Kind hatte er eine Vorliebe für Traktoren und das hat sich bis heute nicht geändert. Zu Hause fährt er selbst mal hin und wieder auf seinem Traktor.
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0: Radio Teddy läuft vor euch im Familienradio, während ihr gerade vor Mama und Papa davon flitzt, die die nächste Ladung Sonnencreme in eurem Gesicht verteilen wollen. Jetzt aber mal wirklich kurz stehen geblieben. Sonnenschutz ist nämlich richtig wichtig, wenn die Sonne draußen so scheint. Genauso wichtig ist es zu wissen, wie es denn gestern ausgegangen ist beim Deutschlandspiel. Erfahrt ihr gleich in den Radio Teddy Nachrichten. Vorher...
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0: Er ist gerade auf Tour quer durch die Welt. Ed Sheeran. Und jetzt hat er aber schon angekündigt, nach der Tour ist erstmal Durchschnaufpause angesagt. Und die möchte er für seine Töchter vor allem einlegen und mit denen verbringen. Vorher hat er erstmal aber noch Musik gemacht mit Martin Garrix. Repeated heißt der Song und wir hören ihn jetzt hier bei Radio Teddy.

0: Repeated, die Radio Teddy Superstars der Stunde. Ed Sheeran und Martin Garrix waren das. Und gleich geht's hier weiter mit richtig schöner Sommermusik für eure Sommerparty-Playlist. Mit dabei Frank und seine Freunde. Mit, ja, ihr ahnt es schon, 6ix7ine. Außerdem in keiner Wochenend- und Sommerplaylist fehlen darf natürlich Superstar Taylor Swift. Die hört ihr auch gleich. Vorher, da gibt's aber erstmal Hitzetipps für Kids.
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2: Achtung! Das war knapp. Hallöchen, hier ist die Angie. Ich bin mittendrin in einem coolen Abkühlspiel. Einer Wasserbombenschlacht. Das ist kinderleicht vorbereitet und kühlt euch sofort ab. Befüllt dafür einfach Luftballons oder wiederverwendbare Wasserbomben mit Wasser. Sucht euch dann einen großen und sicheren Platz im Garten, im Park oder auf dem Spielplatz und legt vorher die Spielregeln fest. Wichtig ist, dass sich alle an diese Regeln halten und fair bleiben. Bei heißen Temperaturen solltet ihr zwischendurch auch eine Trinkpause einlegen. Das war's. Viel Spaß!
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13: Die Bedeutung deutscher Städtenamen. Frankfurt am Main. Hier gab es eine von den Franken genutzte Furt.

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1: Mit Benedikt Maurer. Hallo zusammen. Joker Undav schießt Deutschland ins Achtelfinale. Deutschland hat bei der Fußball-WM auch sein zweites Gruppenspiel gewonnen. Die DFB-Elf besiegte die Elfenbeinküste nach einem späten Comeback mit 2:1. Dabei sah es lange nicht gut aus. Nach dem Führungstreffer der Elfenbeinküste lag Deutschland zur Pause bis 0:1 zurück. Die Mannschaft tat sich schwer und hatte Glück, noch ein weiteres Gegentor zu kassieren. Dann kam Dennis Undav, der eingewechselte Stürmer, erzielte zunächst den Ausgleich und traf in der Nachspielzeit auch noch zum 2:1-Sieg. Durch das spätere 0:0 zwischen Ecuador und Curaçao steht außerdem fest, Deutschland ist bereits Gruppensieger. Heute ist der längste Tag des Jahres. Heute ist Sommersonnenwende. Die Sonne steht dabei so hoch am Himmel wie sonst nie im Jahr. Deshalb gibt es heute die meisten Stunden Tageslicht. Je nach Region bleibt es mehr als 16 oder sogar 17 Stunden lang hell. Danach werden die Tage wieder langsam kürzer. Im Norden Deutschlands wird es heute Nacht sogar kaum noch richtig dunkel. Heute ist der letzte Tag der offenen Tür der Bundesregierung. Besucher können noch einmal das Bundeskanzleramt und die Ministerien besuchen und einen Blick hinter die Kulissen der Politik werfen. Wie viele Regierungsmitglieder heute vor Ort sind und wer sich den Fragen der Besucher stellt, darüber spricht Vize-Regierungssprecher Steffen Mayer am Radio-Teddy-Mikrofon.
2: Es sind fast alle Mitglieder der Bundesregierung auch vor Ort, machen Talks auf Bühnen, stehen für Fragen zur Verfügung und auch der Bundeskanzler wird am Sonntag um 16 Uhr im Bundeskanzleramt für Fragen zur Verfügung stehen. Da kann man den Bundeskanzler also auch direkt treffen.
1: Alle Infos zum Programm gibt es auf www.bundesregierung.de. Soweit die Meldungen und die Radio-Teddy-Nachrichten zum Nachhören, jederzeit in der Radio-Teddy-App.
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1: An diesem Wochenende sind einige Autobahnabschnitte voll gesperrt. Darunter die A1 Bremen Richtung Lübeck zwischen Hamburg-Harburg und Hamburg-Stillhorn. A3 Passau-Nürnberg in beiden Richtungen zwischen Hengersberg und Kreuz-Deggendorf. Und die A61 Hockenheim Richtung Ludwigshafen zwischen Dreieck-Hockenheim und Speyer.
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4: Heute ist offiziell Sommeranfang und das merken wir auch im Wetter. Von morgens bis abends gibt's vielerorts jede Menge Sonnenschein. Dazu wird es richtig heiß. Das Thermometer klettert auf bis zu 35 Grad. Da schmilzt das Eis fast schneller, als man noch eine Kugel bitte sagen könnte. Also denkt dran, genug zu trinken und euch zwischendurch auch mal eine kleine Schattenpause zu gönnen. Und obwohl die Sonne oft die Hauptrolle spielt, können später vereinzelt auch ein paar Wolkentürme auftauchen. Dann sind örtlich Sommergewitter dabei.
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5: Schönes Wochenende, wir stellen uns mal kurz vor. Hier sind
6: Christina,
7: Tim
5: und ich bin Sandra. Hallöchen.
7: Hi.
5: Und eure Neugier, die kennt ja wirklich keine Grenzen und unser Angeberwissen für euch keine Pausen. Ihr stellt eure Fragen und wir liefern die Antworten im Radio Teddy nachgefragt.
7: Eine neue Frage und die Antwort gibt's dann von Nils gleich wieder um kurz vor halb, denn Radio Teddy macht Spaß, macht schlau.
6: Und jetzt gibt's eine Ladung Lieblingsmusik für die ganze Familie. Viel Spaß.
5: Viel Spaß.
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2: Ab geht's auf die Blumenwiese. Ihr bekommt eine Tiergeschichte über ein Tier auf der Wiese und erratet, ist es tierisch ernst oder tierischer Quatsch. Und unter allen hat's Lena, 7 Jahre alt, aus Berlin-Spandau zu uns ins Studio geschafft. Hallo Lena.
3: Hallo.
4: Bienen und Hummeln sieht man in der warmen Jahreszeit überall herumfliegen. Aber habt ihr sie schon mal rückwärts fliegen sehen? Sie können nämlich sowohl vorwärts als auch rückwärts fliegen. Tierisch ernst oder tierischer Quatsch?
3: Tierischer Ernst?
4: Das ist tierisch ernst.
3: Ja.
4: Was viele vielleicht nicht wissen, Bienen können, meist wenn sie um Blüten herumfliegen, auch rückwärts fliegen.
2: Oh, du alte Bienenexpertin, herzlichen Glückwunsch!
3: Danke.
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1: Ich bin Samuel, ich bin 10 Jahre und meine Frage ist, wie kommen die Schmetterlinge auf die Welt?
2: Hallo Samuel, Daniels hier. Danke für deine Frage. Du meinst bestimmt, wie aus einer kleinen Raupe ein wunderschöner Schmetterling wird. Das dauert tatsächlich ganz schön lange, nämlich bis zu 4 Monate. Als erstes schlüpft aus einem Ei eine kleine Raupe, auch Larve genannt. Die kann ganz unterschiedlich aussehen, denn es gibt bunte und einfarbige Raupen. Einige haben einen Stachel, andere viele lustige kleine Härchen. Damit die Raupe wachsen kann, muss sie sich mehrmals häuten. Jedes Mal wird sie etwas größer. Wenn sie dann groß genug ist, schlüpft aus der Haut keine neue Raupe mehr, sondern eine sogenannte Puppe. Diese Puppe hat nun keine Beine mehr, sondern ist eher eine relativ feste Hülle, in der sich die Raupe nun in einen Schmetterling umwandelt. Wenn die Umwandlung fertig ist, platzt die Puppenhülle auf und aus ihr schlüpft ein neuer Schmetterling. Dieser lebt je nach Art jetzt noch 2 Tage bis 8 Wochen. Seine Aufgabe ist es nun, einen anderen Schmetterling zu finden und mit ihm ganz viele neue Eier zu legen. Und dann geht das Ganze wieder von vorne los.
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4: Viele Kinder lernen die Putztechnik Kai schon im Kindergarten. Das heißt aber nicht, dass sie automatisch perfekt Zähne putzen können. Kai ist eine tolle Orientierung, doch in der Regel brauchen Kinder bis in etwa zum 9. Lebensjahr Unterstützung beim Putzen. Erst wenn die Feinmotorik ausgereift ist, können Eltern auf das regelmäßige Nachputzen verzichten.
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11: Wahr oder falsch? In China gab es einen Verkehrsstau, der mehr als 10 Tage dauerte. Das ist wahr. Und zwar vom 14. bis zum 24. August im Jahr 2010.

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1: Heute ist offiziell Sommeranfang und das merken wir auch im Wetter. Von morgens bis abends gibt's vielerorts jede Menge Sonnenschein. Dazu wird es richtig heiß. Das Thermometer klettert auf bis zu 35 Grad. Da schmilzt das Eis fast schneller, als man noch eine Kugel bitte sagen könnte. Also denkt dran, genug zu trinken und euch zwischendurch auch mal eine kleine Schattenpause zu gönnen. Und obwohl die Sonne oft die Hauptrolle spielt, können später vereinzelt auch ein paar Wolkentürme auftauchen. Dann sind örtlich Sommergewitter dabei.
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4: Halli, hallo, hallöle, wunderschönes Wochenende gewünscht.
5: Hallo.
4: Das Studio ist voll. Wir haben hier
6: Alina
4: und den
5: Basti.
7: Und ich bin Sandra, hallöchen.
4: Und wir haben noch mehr Spaß für euch im Gepäck. Jede Stunde bekommt ihr hier die Tipps für Kids von unserer Kollegin Angie. Die verrät euch zum Beispiel, wie ihr Gemüsepommes selber macht oder eine Papprassel bastelt.
5: Ja, super. Mama und Papa freuen sich über den Krach.
4: Stimmt. Papa la Papprassel. Ja, und noch viel, vieles mehr.
5: Ja, und bis dahin hören wir Lieblingsmusik. Ganz ohne Papprassel. Rassel, sondern von euren Stars.
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1: Jeden Morgen stellen wir uns gegenseitig eine verrückte Aufgabe. In dieser Woche ist Christina dran. Und eigentlich müsste ich ja sie zu dir sagen, Christina, in dieser Woche.
2: Sie?
1: Ja, weil du eine Hoheit bist. Du warst in der 6. Klasse Märchenerzählkönigin Deutschlands.
2: Oh ja, da wurde ich gekürt. Genau, ja, stimmt.
1: Und genau deswegen teste ich diese Woche, wie gut du die Märchen kennst. Ich habe im Märchenbuch rumgekleckert und dadurch fehlen mir da so ein paar Stellen.
2: Ach so, okay.
1: Und du erkennst hoffentlich, was in dem Märchen nicht ganz richtig ist.
2: Okay.
1: Heute wird's dunkel, gruselig und süß. Es geht um Hänsel und Gretel.
2: Oh.
1: Hänsel und Gretel werden von ihrer Stiefmutter in den Wald geführt und ausgesetzt. Beim ersten Mal findet Hänsel mit Kieselsteinen zurück. Beim zweiten Mal helfen die Brotkrumen nicht, weil die Vögel sie fressen. Die Kinder stoßen auf ein Häuschen aus Brot, Schokolade und Lebkuchen, in dem eine Hexe lebt. Sie sperrt Hänsel ein und zwingt Gretel zur Arbeit. Schließlich stößt Gretel die Hexe in die Badewanne, befreit ihren Bruder und beide kehren mit Edelstein aus dem Haus der Hexe nach Hause zurück.
2: Okay, da fehlt irgendwie dieser legendäre Satz. Knusper, knusper, Knäuschen, wer knabbert an mein Häuschen? Ansonsten ist es nicht die Badewanne, in die die Hexe gestoßen wird, sondern sie wird in den Backofen gestoßen. Wirklich gruselig.
1: Das ist richtig. Ach, Christina, das war schon dein zweiter Märchenpunkt.
2: Ja, ich habe zwei Töchter und lese denen abends gerne Märchen vor. Das mache ich seit Jahren.
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4: Mit Angie. Hallöchen. Ihr wollt Schmetterlingen etwas Gutes tun? Dann aufgepasst. Hier kommt euer Natur-Upgrade für Balkon oder Garten. Schmetterlinge stehen total auf Blüten mit Nektar. Zum Beispiel Lavendel, Thymian oder Sommerflieder. Im Sommer macht sie vor allem das Herumflattern richtig durstig. Mit einer Wasserschale und Steinchen als Landeplatz baut ihr ihnen eine kleine Ausruhoase. Für Raupen sind ein wilder Garten und Brennnesseln der Hit. Laubhaufen und alte Äste sind auch noch perfekte Verstecke. Und ganz wichtig, bitte keine Chemie nutzen. Das ist schlecht für Schmetterlinge und andere Tiere. Das war's. Viel Spaß.
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11: Die Bedeutung deutscher Städtenamen. Bottrop kommt von Bortorpe, was Dorf am Hügel bedeutet.
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12: Mit Benedikt Maurer. Hallo zusammen. Hunderte Menschen sind in Berlin in die Spree gesprungen und haben gegen das Badeverbot protestiert. Sie wollen, dass das Schwimmen im Fluss wieder erlaubt wird. Der Verein Flussbad Berlin fordert, das seit 1925 geltende Badeverbot zu lockern oder zumindest Teststellen zum Schwimmen einzurichten. Die Behörden sagen aber, Baden bleibt wegen möglicher Verschmutzung und Gesundheitsrisiken weiter verboten. Ein neuer Rekord in der Luftfahrt. Ab 2027 soll der längste Non-Stop-Flug der Welt starten, von London nach Sydney. Eine australische Airline plant eine Strecke von rund 17.000 Kilometer, die ohne Zwischenstopp in etwa 19 bis 21 Stunden geschafft werden soll. Möglich wird das durch ein neues, besonders groß gebautes Flugzeug mit Extratank. Für Passagiere bedeutet das kein Umsteigen mehr, aber eine sehr lange Reise. Im Flugzeug gibt es deshalb mehr Platz, Ruhebereiche und sogar kleine Fitnesszonen, damit die lange Zeit in der Luft etwas angenehmer wird. In Brandenburg sind gerade 5 Elche unterwegs. Ein echter Rekord. Die riesigen Tiere kommen aus Polen und sind über die Oder nach Deutschland gewandert. Sie ziehen durch ruhige Gebiete mit Wäldern, Mooren und viel Wasser. Genau das mögen Elche. Warum sie außerdem noch unterwegs sind, erzählt Wildtierexperte Dr. Frank-Uwe Michler von der Hochschule Eberswalde.
1: Aber in allermeisten Fällen sind sie tatsächlich die ganze Zeit auf Wanderschaft und sind auf der Suche nach einer Partnerin. Also meistens sind das tatsächlich männliche Elche. Also ich würde sagen, so in über 80% der Fälle sind das männliche Tiere. Und das ist auch typisch, das kennen wir vom Verhalten, von der Biologie. Die sind auf der Suche nach einer Partnerin und legen da sehr weite Strecken zurück. Und wenn sie die nicht finden, dann wandern sie immer weiter. Und irgendwann wandern sie natürlich dann wieder in die Gebiete zurück, wo sie wissen, dass es da auch Artgenossen gibt.
12: Wildtierforscher sagen, das ist etwas ganz Besonderes, weil Elche in Deutschland sonst nur selten zu sehen sind. Soweit die Meldungen und die Radio Teddy Nachrichten zum Nachhören jederzeit in der Radio Teddy App.
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4: Mit Angie. Hallöchen. Ein Quizspiel, das garantiert allen schmeckt, ist das Eisrate-Quiz. Und richtig gesund wird es mit selbstgemachtem Eis aus Obst. Das geht super einfach. Püriert Mangos, Melonen, Erdbeeren oder anderes Obst mit Wasser oder Joghurt und friert jedes Obstpüree einzeln in einer Wassereistüte ein. Am besten macht ihr das ein paar Stunden vor dem Spielen oder am Abend vorher, damit das Eis schön fest ist. Und dann geht's auch schon los. Schließt oder verbindet eure Augen, schlägt das Eis und ratet, welche Sorte ihr da gerade schlägt. Und wer richtig liegt, gewinnt eine zweite Portion. Das war's. Viel Spaß!
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12: An diesem Wochenende sind einige Autobahnabschnitte voll gesperrt. Darunter die A1 Bremen Richtung Lübeck zwischen Hamburg-Harburg und Hamburg-Stillhorn. A3 Passau-Nürnberg in beiden Richtungen zwischen Hengersberg und Kreuz-Deggendorf. Und die A61 Hockenheim Richtung Ludwigshafen zwischen Dreieck Hockenheim und Speyer.
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14: Heute ist offiziell Sommeranfang und das merken wir auch im Wetter. Von morgens bis abends gibt's vielerorts jede Menge Sonnenschein. Dazu wird es richtig heiß. Das Thermometer klettert auf bis zu 35 Grad. Da schmilzt das Eis fast schneller, als man noch eine Kugel bitte sagen könnte. Also denkt dran, genug zu trinken und euch zwischendurch auch mal eine kleine Schattenpause zu gönnen. Und obwohl die Sonne oft die Hauptrolle spielt, können später vereinzelt auch ein paar Wolkentürme auftauchen. Dann sind örtlich Sommergewitter dabei.
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2: Huhu, hi, wir sind
3: Tim. Okay, Sandra, willst du zuerst?
2: Sandra, hallöchen. Und Christina, und wir wünschen euch ein schönes Wochenende. Ihr seid noch mit Freunden verabredet? Dann holt euch noch vorher eine Ladung Angeberwissen bei uns.
15: Gleich um kurz vor halb haben wir wieder das Radio Teddy nachgefragt für euch.
3: Und dann könnt ihr gleich vor euren Freunden oder Eltern ein kleines bisschen angeben.
2: Und bis dahin gute Laune Musik. Viel Spaß.
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1: Mit Nils, hallo. Bei der Fußball-Weltmeisterschaft zählt Argentinien zu den Favoriten. Aber warum? Ganz einfach, Argentinien ist der amtierende Weltmeister. Die Argentinier um Superstar Lionel Messi hatten 2022 das Finale in Katar gegen Frankreich im Elfmeterschießen gewonnen und sich damit zum dritten Mal den WM-Titel geholt. Die Argentinier mussten lange warten. Zuvor sind sie 1986 Weltmeister geworden. Sie hatten sich damals im Finale in Mexiko gegen Deutschland durchgesetzt. Zum ersten Mal wurde Argentinien 1978 Weltmeister, damals im eigenen Land. Argentinien ist eine fußballverrückte Nation. Es ist das Thema Nummer eins. Fußballspieler sind Nationalhelden. Viele von ihnen spielen für europäische Topclubs. Einen ehemaligen Fußballhelden verehren die Argentinierinnen und Argentinier besonders. Diego Armando Maradona. Der Weltmeister von 1986 gilt für viele bis heute als der beste Fußballer aller Zeiten. Nicht nur in Argentinien. Und noch kurz zu Argentinien selbst. Das Land liegt ganz im Süden Amerikas. Im Norden ist es tropisch warm. Im Süden, in Feuerland, ist es dagegen kalt. Hauptstadt ist Buenos Aires. Dort und in den Städten drumherum leben rund 14 Millionen Menschen. Neben Fußball ist Argentinien vor allem bekannt für Tango-Musik und den Tango-Tanz und für gutes Rindfleisch. Argentinische Steaks gehören mit zu den besten der Welt.
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2: Mit Angie. Hallöchen. Fußballstimmung am Essenstisch gibt's mit einer knusprigen Spielfeldpizza. Dafür braucht ihr tiefgekühlten Spinat, Pizzateig, Tomatensauce und euren Lieblingsbelag. Als erstes taucht ihr den Spinat auf. Legt dann den Teig auf ein mit Backpapier ausgelegtes Backblech und bestreicht ihn mit Tomatensauce. Lieblingsbelag drauf und komplett mit Spinat bedecken. Pizza im Ofen backen und zum Schluss mit Frischkäse noch den Mittelkreis, Mittellinie und die Tore aufmalen. Paprikawürfel werden zu Spielern und Torwarten und fertig ist eure Spielfeldpizza. Das war's. Viel Spaß und guten Appetit.
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2: 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Heute ist offiziell Sommeranfang und das merken wir auch im Wetter. Von morgens bis abends gibt's vielerorts jede Menge Sonnenschein. Dazu wird es richtig heiß. Das Thermometer klettert auf bis zu 35 Grad. Da schmilzt das Eis fast schneller, als man noch eine Kugel bitte sagen könnte. Also denkt dran, genug zu trinken und euch zwischendurch auch mal eine kleine Schattenpause zu gönnen. Und obwohl die Sonne oft die Hauptrolle spielt, können später vereinzelt auch ein paar Wolkentürme auftauchen. Dann sind örtlich Sommergewitter dabei.
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1: Ja, das klingt doch an einem perfekten Wochenende. Jo. Ihr da vorm Radio, liebe Familien, und wir hier im Radio. Sandra am Start.
17: Hallo.
1: Alina.
17: Huhu.
1: Und ich bin Basti. Hi.
17: Und für mehr Spaß in eurer Freizeit haben wir für euch die Tipps für Kids von unserer Kollegin Angie. Erfahrt ihr zum Beispiel, wie ihr Clown-Muffins selber backt oder selber Knete herstellt.
18: Oh ja.
17: Und vieles mehr.
18: Jetzt bringen wir erstmal wieder Schwung in die Kiste. Hier ist eure Lieblingsmusik.
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1: Jeden Morgen stellen Christina und ich uns gegenseitig verrückte Aufgaben. Ich werde zur Prinzessin, liebe Christina.
2: Und wie machst du das? Wie verwandelst du dich in eine Prinzessin?
1: Ich habe mir die Tagebücher der berühmtesten und bekanntesten Prinzessinnen ausgeborgt und werde daraus ein paar kleine Sachen vorlesen. Und du musst mir sagen, welche Prinzessin bin ich?
2: Okay.
1: Liebes Tagebuch, ich dachte schon, ich werde nie aus den Fängen dieses Drachen auf dieser einsamen Burg befreit. Aber dann waren sie plötzlich da, dieser Esel und so ein grüner Kerl. Aber ehrlich gesagt, wer braucht schon ein perfektes Aussehen, wenn man eh mit einem sprechenden Esel unterwegs ist? So, jetzt muss ich aber Schluss machen. Ich soll jetzt schließlich heiraten.
2: Oh, ich weiß, welche Prinzessin du meinst. Und zwar spielt die Prinzessin in dem Animationsfilm Shrek eine Rolle.
1: Und wie heißt die Prinzessin?
2: Ich kenne den Namen nicht. Kennst du den?
1: Natürlich, hör mal rein.
3: Es ist unhöflich genug, am Leben zu sein, wenn man unerwünscht ist, aber uneingeladen bei einer Hochzeit zu erscheinen.
4: Fiona, ich muss mit dir reden.
5: Ach, auf einmal willst du reden? Dafür ist es ein wenig
1: Prinzessin
5: spät.
1: Fiona!
2: Ja, du hast recht. Oh, Fiona, ja, jetzt wo du den Namen sagst, macht das auch Klick.
1: Ach, übrigens noch kleiner Funfact, ne? Es gibt ja den berühmten Walk of Fame in Hollywood, da wo ganz, ganz viele berühmte Stars zu sehen sind. Und es gibt aber auch viele Sterne von fiktiven Charakteren, nennt man das. Also von Filmfiguren zum Beispiel. Ja. Und Shrek ist einer von nur 15 Charakteren, die so einen Stern auf dem Walk of Fame haben.
2: Oh, und warum nicht Prinzessin Fiona?
1: Na, die gehört ja dazu.
2: Okay.
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2: Mit Angie.
10: Hallöchen.
2: Einen bunten, leckeren Snack für eure Fußballparty gibt's mit Länderflaggenwaffeln. Rührt zuerst Waffelteig nach eurem Lieblingsrezept an und dann teilt ihr den Teig auf verschiedene Schälchen auf. Nun geht es nämlich ans Färben. Je nachdem, welche Länderflagge ihr haben möchtet, färbt ihr den Teig mit den entsprechenden Lebensmittelfarben. Für Deutschland also zum Beispiel mit schwarzer, roter und gelber Lebensmittelfarbe. Zum Backen gebt ihr den Teig dann in Streifen ins Waffeleisen, lasst euch dabei am besten von Mama oder Papa helfen, Waffeln backen und fertig. Das war's. Viel Spaß und guten Appetit.
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11: Mit Benedikt Maurer. Hallo zusammen. Hunderte Menschen sind in Berlin in die Spree gesprungen und haben gegen das Badeverbot protestiert. Sie wollen, dass das Schwimmen im Fluss wieder erlaubt wird. Der Verein Flussbad Berlin fordert, das seit 1925 geltende Badeverbot zu lockern oder zumindest Teststellen zum Schwimmen einzurichten. Die Behörden sagen aber, Baden bleibt wegen möglicher Verschmutzung und Gesundheitsrisiken weiter verboten. Ein neuer Rekord in der Luftfahrt. Ab 2027 soll der längste Non-Stop-Flug der Welt starten, von London nach Sydney. Eine australische Airline plant eine Strecke von rund 17.000 Kilometer, die ohne Zwischenstopp in etwa 19 bis 21 Stunden geschafft werden soll. Möglich wird das durch ein neues, besonders groß gebautes Flugzeug mit Extratank. Für Passagiere bedeutet das kein Umsteigen mehr, aber eine sehr lange Reise. Im Flugzeug gibt es deshalb mehr Platz, Ruhebereiche und sogar kleine Fitnesszonen, damit die lange Zeit in der Luft etwas angenehmer wird. In Brandenburg sind gerade 5 Elche unterwegs. Ein echter Rekord. Die riesigen Tiere kommen aus Polen und sind über die Oder nach Deutschland gewandert. Sie ziehen durch ruhige Gebiete mit Wäldern, Mooren und viel Wasser. Genau das mögen Elche. Warum sie außerdem noch unterwegs sind, erzählt Wildtierexperte Dr. Frank-Uwe Michler von der Hochschule Eberswalde.
12: Aber in allermeisten Fällen sind sie tatsächlich die ganze Zeit auf Wanderschaft und sind auf der Suche nach einer Partnerin. Also meistens sind das tatsächlich männliche Elche. Also ich würde sagen, so in über 80% der Fälle sind das männliche Tiere. Und das ist auch typisch, das kennen wir vom Verhalten, von der Biologie. Die sind auf der Suche nach einer Partnerin und legen da sehr weite Strecken zurück. Und wenn sie die nicht finden, dann wandern sie immer weiter. Und irgendwann wandern sie natürlich dann wieder in die Gebiete zurück, wo sie wissen, dass es da auch Artgenossen gibt.
11: Wildtierforscher sagen, das ist etwas ganz Besonderes, weil Elche in Deutschland sonst nur selten zu sehen sind. Soweit die Meldungen und die Radio Teddy Nachrichten zum Nachhören jederzeit in der Radio Teddy App.
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2: Mit Angie. Hallöchen. Ruckzuck, leckeres Schleckereis für kleine und große Naschkatzen gibt's mit Joghurt und Fruchtquark am Stiel. Dafür braucht ihr nur kleine Becher gefüllt mit Joghurt oder Fruchtquark und Holzstäbchen oder Plastiklöffel als Eisstiele. Und dann kann's auch schon losgehen. Deckel ab, Löffel mittig in den Becher stecken und ab ins Gefrierfach. Wer möchte, kann die Sorten auch Schicht für Schicht mixen und so seinen ganz eigenen Eisgeschmack kreieren. Nach wenigen Stunden ist das Eis schon fertig. Erwärmt den Becher am besten vor dem Schlecken noch kurz mit euren Händen, dann lässt sich euer Eis einfacher herausziehen. 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
11: An diesem Wochenende sind einige Autobahnabschnitte voll gesperrt. Darunter die A1 Bremen Richtung Lübeck zwischen Hamburg-Harburg und Hamburg-Stillhorn. A3 Passau-Nürnberg in beiden Richtungen zwischen Hengersberg und Kreuz-Deggendorf. Und die A61 Hockenheim Richtung Ludwigshafen zwischen Dreieck-Hockenheim und Speyer.
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10: Heute ist offiziell Sommeranfang und das merken wir auch im Wetter. Von morgens bis abends gibt's vielerorts jede Menge Sonnenschein. Dazu wird es richtig heiß. Das Thermometer klettert auf bis zu 35 Grad. Da schmilzt das Eis fast schneller, als man noch eine Kugel bitte sagen könnte. Also denkt dran, genug zu trinken und euch zwischendurch auch mal eine kleine Schattenpause zu gönnen. Und obwohl die Sonne oft die Hauptrolle spielt, können später vereinzelt auch ein paar Wolkentürme auftauchen. Dann sind örtlich Sommergewitter dabei.
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13: Hi, wir sind Sandra,
14: Tim
13: und Christina und wir wünschen euch ein schönes Wochenende. Kleine Frage,
14: große Frage,
13: einfache Frage,
14: schwere Frage,
13: ganz egal, Nils beantwortet eure Frage und die nächste klären wir gleich wieder um kurz vor halb im Radio Teddy nachgefragt. 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
14: Und bis dahin, der Soundtrack für euer Wochenende.
6: Viel Spaß!
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1: Mit Nils, hallo. Ein beliebtes Hobby bei Kindern und Jugendlichen ist das Skateboardfahren. Henry hat das Skaten auch für sich entdeckt und möchte nun wissen, wer sich das ausgedacht hat. Wie so viele Trends kommt auch das Skateboardfahren aus den USA. Die ersten Rollbretter, wie wir sie heute kennen, sind so ungefähr 60, 70 Jahre alt. An den Stränden der USA, vor allem in Kalifornien, war Wellenreiten auf dem Meer unheimlich beliebt. Das kennt ihr natürlich unter dem Namen Surfen. Und so um 1960 herum kamen Jugendliche auf die Idee, mit Brettern unter den Füßen auf den asphaltierten Strandstraßen entlang zu brettern. 10 Jahre später war die Mode schon wieder vorbei, die Skateboards verschwanden aus den Geschäften. Findige Tüftler blieben aber dran. Sie entwickelten bessere Rollen und eine bewegliche Achse. Man konnte jetzt schneller fahren und besser lenken. Jetzt waren auch Tricks und Sprünge mit den Brettern kein Problem mehr. Nach Deutschland kamen die Skateboards dann Ende der 1970er Jahre. Heute gibt es verschiedene Arten von Skateboards, zum Beispiel Longboards. Die sind besonders lang und eignen sich besonders zum schnellen Fahren. Oder die Waveboards. Sie bestehen aus 2 beweglichen Teilen, die man mit den Füßen hin und her bewegen kann, um voranzukommen. Und bei den Weltmeisterschaften verdienen die Skater mit ihrem Sport heutzutage sogar richtig gutes Geld. Seit 2020 ist Skateboarding auch olympisch. Lilly Stephasius aus Berlin war damals mit ihren 13 Jahren die jüngste deutsche Teilnehmerin bei den Olympischen Spielen in Japan überhaupt.
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2: Mit Angie. Hallöchen. Letzter Aufruf für alle Hobbygärtner. Zeit zum Umtopfen. Wer vor allem drinnen viele Pflanzen hat, sollte jetzt im Juni mal checken, welche Pflanze einen größeren Topf mit mehr Platz braucht. So können die Pflanzen im Sommer noch genügend neue Wurzeln bilden. Bitte umtopfen gilt auch für neu eingezogene Pflanzen, denn meistens ist der mitgekaufte Topf viel zu klein. Auf dem Balkon und im Garten sind nun immer mal wieder durstige Vögel und Bienen zu Gast. Aus einer flachen Schale und ein paar Steinen baut ihr ihnen ganz einfach eine Tränke. Noch mehr Tipps für Kids für euch zum Nachhören bei Radio Teddy Plus.
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7: Die Bedeutung deutscher Städtenamen. Darmstadt hat nichts mit dem Körperteil zu tun. Die genaue Herkunft des Namens ist allerdings ungeklärt. Möglicherweise kommt es von Darmont vom Eichenberg oder wurde nach einem Darimund benannt. Daneben gibt es noch zahlreiche weitere Erklärungsversuche, von denen keiner wirklich überzeugt.
8: Heute ist offiziell Sommeranfang und das merken wir auch im Wetter. Von morgens bis abends gibt es vielerorts jede Menge Sonnenschein. Dazu wird es richtig heiß. Das Thermometer klettert auf bis zu 35 Grad. Da schmilzt das Eis fast schneller, als man noch eine Kugel bitte sagen könnte. Also denkt dran, genug zu trinken und euch zwischendurch auch mal eine kleine Schattenpause zu gönnen. Und obwohl die Sonne oft die Hauptrolle spielt, können später vereinzelt auch ein paar Wolkentürme auftauchen. Dann sind örtlich Sommergewitter dabei.
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2: Schwupps, da sind wir. The party has arrived. Hier sind...
9: Ich bin Sandra, hallo.
1: Basti, hallöchen.
10: Und ich bin Alina, hi.
1: Und für noch mehr Spaß in eurer Freizeit gibt's hier bei Radio Teddy jede Stunde die Tipps für Kids. Von unserer Kollegin Angie erfahrt ihr da zum Beispiel, wie ihr selbst Leuchtkreide herstellt oder eine Sockenvase bastelt. Also da haut's mich wirklich aus den Socken, du.
10: So, sag ich euch, wie es ist.
2: Und bis dahin gibt's den Soundtrack für euer Familienwochenende. Viel Spaß.
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1: So viele von euch Kids kennen sie und haben schon das eine oder andere Abenteuer per Hörspiel mitgemacht. Meine Freundin Conny. Mittlerweile gibt's den zweiten Kinofilm. Diesmal geht's um Abenteuer mit Kranich Klaus. Und weil so ein cooler Film auch einen Soundtrack braucht, gibt's den jetzt hier von der Kindermusikerin und Influencerin Kati Stern zusammen mit ihrem frechen Freund Fumsi. Folgt deinem Herz. Jetzt hier bei Radio Teddy.

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4: Mit Angie, Hallöchen. Sie sind quietschbunt, kalt und super lecker. Slushies. Das halbgefrorene Eis zum Trinken könnt ihr zu Hause ganz einfach selber mixen. Alles, was ihr dafür braucht, ist Obst, zum Beispiel Melonen, Erdbeeren oder Mangos. Püriert gemeinsam mit euren Eltern euer Lieblingsobst mit einem Spritzer Zitronen- oder Limettensaft in einem Mixer oder mit einem Pürierstab. Schnappt euch dann jede Menge Eiswürfel aus dem Tiefkühlfach, packt sie in einen Gefrierbeutel und zerkleinert die Würfel mit einem Kartoffelstampfer oder der Unterseite eines Kochtopfs. Jetzt vermischt ihr das Crushed Eis mit dem Obstpüree zu einem Slushy. Nur noch in Gläser füllen, Trinkhalm dazu und los geht's mit dem Sommersonne-Trinkspaß. Das war's. Viel Spaß.
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11: Mit Benedikt Maurer. Hallo zusammen. Hunderte Menschen sind in Berlin in die Spree gesprungen und haben gegen das Badeverbot protestiert. Sie wollen, dass das Schwimmen im Fluss wieder erlaubt wird. Der Verein Flussbad Berlin fordert, das seit 1925 geltende Badeverbot zu lockern oder zumindest Teststellen zum Schwimmen einzurichten. Die Behörden sagen aber, Baden bleibt wegen möglicher Verschmutzung und Gesundheitsrisiken weiter verboten. Ein neuer Rekord in der Luftfahrt. Ab 2027 soll der längste Non-Stop-Flug der Welt starten, von London nach Sydney. Eine australische Airline plant eine Strecke von rund 17.000 Kilometer, die ohne Zwischenstopp in etwa 19 bis 21 Stunden geschafft werden soll. Möglich wird das durch ein neues, besonders groß gebautes Flugzeug mit Extratank. Für Passagiere bedeutet das kein Umsteigen mehr, aber eine sehr lange Reise. Im Flugzeug gibt es deshalb mehr Platz, Ruhebereiche und sogar kleine Fitnesszonen, damit die lange Zeit in der Luft etwas angenehmer wird. In Brandenburg sind gerade 5 Elche unterwegs. Ein echter Rekord. Die riesigen Tiere kommen aus Polen und sind über die Oder nach Deutschland gewandert. Sie ziehen durch ruhige Gebiete mit Wäldern, Mooren und viel Wasser. Genau das mögen Elche. Warum sie außerdem noch unterwegs sind, erzählt Wildtierexperte Dr. Frank-Uwe Michler von der Hochschule Eberswalde.
12: Aber in allermeisten Fällen sind sie tatsächlich die ganze Zeit auf Wanderschaft und sind auf der Suche nach einem nach einer Partnerin. Also meistens sind das tatsächlich männliche Elche. Also ich würde sagen, so in über 80% der Fälle sind das männliche Tiere. Und das ist auch typisch, das kennen wir vom Verhalten, von der Biologie. Die sind auf der Suche nach einer Partnerin und legen da sehr weite Strecken zurück. Und wenn sie die nicht finden, dann wandern sie immer weiter. Und irgendwann wandern sie natürlich dann wieder in die Gebiete zurück, wo sie wissen, dass es da auch Artgenossen gibt.
11: Wildtierforscher sagen, das ist etwas ganz Besonderes, weil Elche in Deutschland sonst nur selten zu sehen sind. Soweit die Meldungen und die Radio Teddy Nachrichten zum Nachhören jederzeit in der Radio Teddy App.
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11: An diesem Wochenende sind einige Autobahnabschnitte voll gesperrt. Darunter die A1 Bremen Richtung Lübeck zwischen Hamburg-Harburg und Hamburg-Stillhorn. A3 Passau-Nürnberg in beiden Richtungen zwischen Hengersberg und Kreuz-Deggendorf. Und die A61 Hockenheim Richtung Ludwigshafen zwischen Dreieck-Hockenheim und Speyer.
1: Heute ist offiziell Sommeranfang und das merken wir auch im Wetter. Von morgens bis abends gibt's vielerorts jede Menge Sonnenschein. Dazu wird es richtig heiß. Das Thermometer klettert auf bis zu 35 Grad. Da schmilzt das Eis fast schneller, als man noch eine Kugel bitte sagen könnte. Also denkt dran, genug zu trinken und euch zwischendurch auch mal eine kleine Schattenpause zu gönnen. Und obwohl die Sonne oft die Hauptrolle spielt, können später vereinzelt auch ein paar Wolkentürme auftauchen. Dann sind örtlich Sommergewitter dabei.
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1: Schönes Wochenende, liebe Familien. Hier sind
2: Tim,
1: Sandra und Christina.
3: Und das Beste am Wochenende, ich bin mir sicher, da sind wir uns alle einig. Keine Schule und trotzdem wird es bei uns Angeber wissen.
1: Ihr stellt uns eure Fragen und wir beantworten sie jeden Tag im Radio Teddy nachgefragt. Und gleich die nächste spannende Frage und die Antwort dazu. Kurz vor halb.
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2: Jetzt bekommt ihr einen Buchstaben und dazu 5 Kategorien. Und mit uns spielen jetzt Marie, 9 Jahre alt, und die Mama Maike aus Asbach in Rheinland-Pfalz. Hallöchen.
3: Hallo.
2: R wie Rost.
4: Sehr gut.
2: Los geht's. Ein Fluss mit R.
4: Rhein.
2: Ja. Etwas auf dem Spielplatz mit R.
4: Rutsche.
2: Ja, ein Geräusch mit R.
4: Rasseln.
2: Ja. Ja, und noch ein Verb, also ein Tu-Wort mit R.
4: Reiten.
2: Ja. Jawohl, ihr seid ja flott. Herzlichen Glückwunsch.
4: Dankeschön.
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1: Mit Nils, hallo. Zu den vier Neulingen bei der Fußball-Weltmeisterschaft, also zu den Mannschaften, die das erste Mal bei einer WM dabei sind, gehört Usbekistan. Aber wo liegt Usbekistan eigentlich und wie erfolgreich ist die Nationalmannschaft? Usbekistan liegt in Asien, und zwar mitten in Asien. Es ist ein Binnenland, hat also keinen Zugang zum Meer und ist nur von Ländern umgeben, die auch keinen Zugang zum Meer haben. Nur bei einem anderen Land auf der Welt ist das auch der Fall, beim kleinen Fürstentum Liechtenstein zwischen Österreich und der Schweiz. Usbekistan ist von der Fläche her größer als Deutschland, hat aber nur knapp halb so viele Einwohner. Hauptstadt ist Taschkent. Große Teile des Landes im Westen, am ausgetrockneten Aralsee, sind Wüste. Im Osten ist der Boden aber fruchtbar. Als eigenständigen Staat gibt es Usbekistan erst seit 35 Jahren. Vorher gehörte das Land zur Sowjetunion, ein riesiges Land in Asien und Europa, zu dem vor allem Russland, aber auch heutige Staaten wie die Ukraine, Lettland, Armenien oder Kasachstan gehörten. Somit gibt es auch noch keine allzu lange Geschichte der usbekischen Fußballnationalmannschaft. Und, wie gesagt, für eine WM-Endrunde hat sich Usbekistan zum ersten Mal qualifiziert. Aber das Land war schon bei mehreren Asienmeisterschaften dabei. Der größte Erfolg war 2011 der vierte Platz.
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3: Warum heißen Milchzähne Milchzähne?
4: Der Erfinder des Begriffs Milchzahn war der berühmte antike Arzt Hippokrates. Er lebte vor etwa 2500 Jahren und glaubte, dass die ersten Zähne aus der Muttermilch entstehen. Ganz falsch lag er damit nicht, denn Milch liefert wichtige Stoffe für gesunde Zähne, wie zum Beispiel Calcium.
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6: Die Bedeutung deutscher Städtenamen. Göttingen, der Name der Stadt kommt von Gutingi. Dies war ein Dorf an dem Bach Gute oder Gute.
7: Heute ist offiziell Sommeranfang und das merken wir auch im Wetter. Von morgens bis abends gibt's vielerorts jede Menge Sonnenschein. Dazu wird es richtig heiß. Das Thermometer klettert auf bis zu 35 Grad. Da schmilzt das Eis fast schneller, als man noch eine Kugel bitte sagen könnte. Also denkt dran, genug zu trinken und euch zwischendurch auch mal eine kleine Schattenpause zu gönnen. Und obwohl die Sonne oft die Hauptrolle spielt, können später vereinzelt auch ein paar Wolkentürme auftauchen. Dann sind örtlich Sommergewitter dabei.
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8: Schönes Wochenende, liebe Familien. Hier ist wirklich volles Haus. Wir haben Sandra da.
9: Hallo.
8: Alina ist am Start.
9: Hallo.
8: Und ich bin Basti, hallo.
9: Und für mehr Spaß in eurer Freizeit gibt es hier bei Radio Teddy jede Stunde die Tipps für Kids. Von unserer Kollegin Angie erfahrt ihr zum Beispiel, wie ihr eure eigene Radiosendung aufnehmt.
8: Oh ja.
9: Wie ihr Dubai-Schokolade selbst machen könnt.
8: Voll
9: und
8: lecker.
9: Noch so vieles mehr. Gleich der nächste coole Tipp um kurz vor voll.
10: Und dazu haben wir euch mal eben all eure Lieblingssongs in eine Playlist reingepackt. Für noch mehr Spaß jetzt im Familienauto.
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5: Mit Angie. Hallöchen. Eiswürfel als Pinsel. Ja, richtig gehört. Mit bunten Eiswürfeln könnt ihr im Sommer richtig tolle Kunstwerke malen und euch auch noch gleichzeitig abkühlen. Färbt dafür einfach Wasser mit Lebensmittelfarbe, füllt es in Eiswürfelförmchen und dann ab ins Eisfach damit. Wenn die Eiswürfel schön fest sind, kann's losgehen. Schnappt euch dickes Papier oder Pappe und schiebt die bunten Eiswürfel mit euren Fingern darüber. Dabei entstehen bunte Spuren, Kleckse und Muster. Und das Beste, wer möchte, kann zwischendurch auch mal einen Eiswürfel kosten, denn die Farben sind essbar. Das war's. Viel Spaß!
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9: Mit Benedikt Maurer. Hallo zusammen. Hunderte Menschen sind in Berlin in die Spree gesprungen und haben gegen das Badeverbot protestiert. Sie wollen, dass das Schwimmen im Fluss wieder erlaubt wird. Der Verein Flussbad Berlin fordert, das seit 1925 geltende Badeverbot zu lockern oder zumindest Teststellen zum Schwimmen einzurichten. Die Behörden sagen aber, Baden bleibt wegen möglicher Verschmutzung und Gesundheitsrisiken weiter verboten. Ein neuer Rekord in der Luftfahrt. Ab 2027 soll der längste Non-Stop-Flug der Welt starten, von London nach Sydney. Eine australische Airline plant eine Strecke von rund 17.000 Kilometer, die ohne Zwischenstopp in etwa 19 bis 21 Stunden geschafft werden soll. Möglich wird das durch ein neues, besonders groß gebautes Flugzeug mit Extratank. Für Passagiere bedeutet das kein Umsteigen mehr, aber eine sehr lange Reise. Im Flugzeug gibt es deshalb mehr Platz, Ruhebereiche und sogar kleine Fitnesszonen, damit die lange Zeit in der Luft etwas angenehmer wird. In Brandenburg sind gerade 5 Elche unterwegs, ein echter Rekord. Die riesigen Tiere kommen aus Polen und sind über die Oder nach Deutschland gewandert. Sie ziehen durch ruhige Gebiete mit Wäldern, Mooren und viel Wasser. Genau das mögen Elche. Warum sie außerdem noch unterwegs sind, erzählt Wildtierexperte Dr. Frank-Uwe Michler von der Hochschule Eberswalde.
10: Aber in allermeisten Fällen sind sie tatsächlich die ganze Zeit auf Wanderschaft und sind auf der Suche nach einer Partnerin. Also meistens sind das tatsächlich männliche Elche. Also ich würde sagen, so in über 80% der Fälle sind das männliche Tiere. Und das ist auch typisch, das kennen wir vom Verhalten, von der Biologie. Die sind auf der Suche nach einer Partnerin und legen da sehr weite Strecken zurück. Und wenn sie die nicht finden, dann wandern sie immer weiter. Und irgendwann wandern sie natürlich dann wieder in die Gebiete zurück, wo sie wissen, dass es da auch Artgenossen gibt.
9: Wildtierforscher sagen, das ist etwas ganz Besonderes, weil Elche in Deutschland sonst nur selten zu sehen sind. Soweit die Meldungen und die Radio Teddy Nachrichten zum Nachhören jederzeit in der Radio Teddy App.
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9: An diesem Wochenende sind einige Autobahnabschnitte voll gesperrt. Darunter die A1 Bremen Richtung Lübeck zwischen Hamburg-Harburg und Hamburg-Stillhorn. A3 Passau-Nürnberg in beiden Richtungen zwischen Hengersberg und Kreuz-Deggendorf. Und die A61 Hockenheim Richtung Ludwigshafen zwischen Dreieck-Hockenheim und Speyer.
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3: Heute ist offiziell Sommeranfang und das merken wir auch im Wetter. Von morgens bis abends gibt's vielerorts jede Menge Sonnenschein. Dazu wird es richtig heiß. Das Thermometer klettert auf bis zu 35 Grad. Da schmilzt das Eis fast schneller, als man noch eine Kugel bitte sagen könnte. Also denkt dran, genug zu trinken und euch zwischendurch auch mal eine kleine Schattenpause zu gönnen. Und obwohl die Sonne oft die Hauptrolle spielt, können später vereinzelt auch ein paar Wolkentürme auftauchen. Dann sind örtlich Sommergewitter dabei.
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2: Happy Wochenende!
11: Ja, wir stehen zu dritt hier. Hier sind nämlich
12: Christina,
4: Tim
11: und ich bin Sandra. Hallöchen!
12: Ihr stellt die Fragen, die euch beschäftigen und auf die ihr einfach so keine Antwort findet. Und Nils beantwortet sie für euch. Die nächste Frage von euch klären wir im Radio Teddy nachgefragt um kurz vor halb. Radio Teddy macht Spaß, macht schlau.
4: Und dazu gibt's jetzt Lieblingsmusik für euer perfektes Familienwochenende.
2: Viel Spaß!
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1: Jetzt geht's auf die Blumenwiese. Ihr bekommt eine verrückte Geschichte über ein Tier auf der Wiese und ratet, ist es tierisch ernst oder tierischer Quatsch? Und mit uns spielt jetzt Konrad, 11 Jahre alt aus Berlin-Zehlendorf.
2: Hallo Konrad.
1: Hallo.
3: Hallo.
4: Pferde haben ein außergewöhnlich gutes Gedächtnis. Tierisch ernst oder tierischer Quatsch?
3: Tierischer Ernst.
4: Das ist tierisch ernst.
3: Ja.
4: Oft spricht man ja vom Elefantengedächtnis. Pferde können da locker mithalten. Manche Forscher sagen sogar, Pferde können sich Dinge noch besser merken als Elefanten.
1: Boah, ne, da sagen wir ab heute, hast ein Gedächtnis wie ein Pferd.
2: Mhm.
1: Herzlichen Glückwunsch, Konrad.
3: Dankeschön.
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1: Mit Nils, hallo. Warum heißen Gänseblümchen Gänseblümchen? Das möchte Clara wissen. Also, woher der Name Gänseblümchen kommt, das weiß heute niemand mehr genau. Es gibt verschiedene Ideen. Die einfachste, klar, Gänse fressen gerne Gänseblümchen. Wenn zwischen dem Gras, das sie verspeisen, mal ein Gänseblümchen dabei ist, dann freuen sie sich besonders. Eine andere Idee hat mit der Farbe zu tun. Die Blüte des Gänseblümchens ist ja gelb und die Blätter sind weiß. Naja, und bei der Gans ist der Schnabel gelb und die Federn sind weiß. Aber es gibt noch eine dritte Möglichkeit, warum das Gänseblümchen nach der Gans benannt sein könnte. Die Gans ist ja ein Zugvogel. Sie fliegt im Herbst, wenn es kälter wird, Richtung Süden. Und im Frühling, wenn es wieder wärmer wird, dann kommt sie zurück. Naja, und genauso macht es das Gänseblümchen ja auch. Es blüht vom Frühling bis in den Herbst.
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7: 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Heute ist offiziell Sommeranfang und das merken wir auch im Wetter. Von morgens bis abends gibt's vielerorts jede Menge Sonnenschein. Dazu wird es richtig heiß. Das Thermometer klettert auf bis zu 35 Grad. Da schmilzt das Eis fast schneller, als man noch eine Kugel bitte sagen könnte. Also denkt dran, genug zu trinken und euch zwischendurch auch mal eine kleine Schattenpause zu gönnen. Und obwohl die Sonne oft die Hauptrolle spielt, können später vereinzelt auch ein paar Wolkentürme auftauchen. Dann sind örtlich Sommergewitter dabei.
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1: Halli, hallo, hallöle, wunderschönes Wochenende gewünscht.
2: Hallo.
1: Das Studio ist voll. Wir haben hier Alina und den
2: Basti.
1: Und ich bin Sandra, hallöchen. Und wir haben noch mehr Spaß für euch im Gepäck. Jede Stunde bekommt ihr hier die Tipps für Kids von unserer Kollegin Angie. Die verrät euch zum Beispiel, wie ihr Gemüsepommes selber macht oder eine Papprassel bastelt.
2: Ja, super. Mama und Papa freuen sich über den Krach.
1: Stimmt. Papa la Papprassel. Ja, und noch viel, vieles mehr.
2: Ja, und bis dahin hören wir Lieblingsmusik. Ganz ohne Papprassel, sondern von euren Stars.

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1: Ich werde zur Prinzessin, werde dir aus den Tagebüchern der berühmtesten Prinzessinnen vorlesen. Und ihr ratet alle gemeinsam, du natürlich hauptsächlich Christina, welche Prinzessin bin ich denn?
2: Liebes Tagebuch, heute war es einfach unglaublich. Ich war auf der Party des Jahres. Hätte mir jemand gestern erzählt, dass ich auf diese Party gehe und dann noch mit dem Prinzen tanze, den hätte ich für verrückt erklärt. Ich sah so schön aus in meinem himmelblauen Kleid und dazu noch diese Schuhe, wenn ich den einen davon bloß nicht verloren hätte.
3: Oh, der Anfang klang wie jedes Märchen, in dem eine Prinzessin mitspielt. Aber dann hast du über die Sorge der Prinzessin gesprochen, den Schuh zu verlieren und da hat sofort Klick gemacht. Dann ist das Cinderella.
1: Und das ist?
4: Hat sie endlich einmal Ruhe, dann beginnt gleich das Getue. Cinderella, Cinderella, Tag und Nacht nur ja, Cinderella. Ja. Mach das Frühstück, bring die Kohlen und die Wäsche musst du holen.
3: Ja!
1: Ja! Es war Cinderella.
3: Oh, ich mag diese Geschichte sehr. Ich mag es, wie sie mit den Tieren spricht und wie die dann alle anfangen zu singen. Aha.
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4: Mit Angie. Hallöchen. Die beliebteste Sportart Deutschlands feiert mit der Weltmeisterschaft gerade ihren Höhepunkt. Der Fußball. Über 2 Millionen Kinder und Jugendliche spielen Fußball in einem Verein. Ganze 23.000 davon gibt es deutschlandweit. Und wie findet man da nun den richtigen? Ganz einfach. Alle Vereine in eurer Nähe findet ihr über den Landesverband eures Bundeslandes. Hier bei uns im Südwesten ist das zum Beispiel der Württembergische Fußballverband und der Fußballverband Rheinland. Einfach reinklicken auf wirtvf.de oder fv-rheinland.de. Das war's. Viel Spaß!
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8: Mit Benedikt Maurer. Hallo zusammen. Hunderte Menschen sind in Berlin in die Spree gesprungen und haben gegen das Badeverbot protestiert. Sie wollen, dass das Schwimmen im Fluss wieder erlaubt wird. Der Verein Flussbad Berlin fordert, das seit 1925 geltende Badeverbot zu lockern oder zumindest Teststellen zum Schwimmen einzurichten. Die Behörden sagen aber, Baden bleibt wegen möglicher Verschmutzung und Gesundheitsrisiken weiter verboten. Ein neuer Rekord in der Luftfahrt. Ab 2027 soll der längste Non-Stop-Flug der Welt starten, von London nach Sydney. Eine australische Airline plant eine Strecke von rund 17.000 Kilometer, die ohne Zwischenstopp in etwa 19 bis 21 Stunden geschafft werden soll. Möglich wird das durch ein neues, besonders groß gebautes Flugzeug mit Extratank. Für Passagiere bedeutet das kein Umsteigen mehr, aber eine sehr lange Reise. Im Flugzeug gibt es deshalb mehr Platz, Ruhebereiche und sogar kleine Fitnesszonen, damit die lange Zeit in der Luft etwas angenehmer wird. In Brandenburg sind gerade 5 Elche unterwegs. Ein echter Rekord. Die riesigen Tiere kommen aus Polen und sind über die Oder nach Deutschland gewandert. Sie ziehen durch ruhige Gebiete mit Wäldern, Mooren und viel Wasser. Genau das mögen Elche. Warum sie außerdem noch unterwegs sind, erzählt Wildtierexperte Dr. Frank-Uwe Michler von der Hochschule Eberswalde.
9: Aber in allermeisten Fällen sind sie tatsächlich die ganze Zeit auf Wanderschaft und sind auf der Suche nach einer Partnerin. Also meistens sind das tatsächlich männliche Elche. Also ich würde sagen, so in über 80% der Fälle sind das männliche Tiere. Und das ist auch typisch, das kennen wir vom Verhalten, von der Biologie. Die sind auf der Suche nach einer Partnerin und legen da sehr weite Strecken zurück. Und wenn sie die nicht finden, dann wandern sie immer weiter. Und irgendwann wandern sie natürlich dann wieder in die Gebiete zurück, wo sie wissen, dass es da auch Artgenossen gibt.
8: Wildtierforscher sagen, das ist etwas ganz Besonderes, weil Elche in Deutschland sonst nur selten zu sehen sind. Soweit die Meldungen und die Radio Teddy Nachrichten zum Nachhören jederzeit in der Radio Teddy App.
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8: An diesem Wochenende sind einige Autobahnabschnitte voll gesperrt. Darunter die A1 Bremen Richtung Lübeck zwischen Hamburg-Harburg und Hamburg-Stillhorn. A3 Passau-Nürnberg in beiden Richtungen zwischen Hengersberg und Kreuz-Deggendorf und die A61 Hockenheim Richtung Ludwigshafen zwischen Dreieck Hockenheim und Speyer.
10: Heute ist offiziell Sommeranfang und das merken wir auch im Wetter. Von morgens bis abends gibt's vielerorts jede Menge Sonnenschein. Dazu wird es richtig heiß. Das Thermometer klettert auf bis zu 35 Grad. Da schmilzt das Eis fast schneller, als man noch eine Kugel bitte sagen könnte. Also denkt dran, genug zu trinken und euch zwischendurch auch mal eine kleine Schattenpause zu gönnen. Und obwohl die Sonne oft die Hauptrolle spielt, können später vereinzelt auch ein paar Wolkentürme auftauchen. Dann sind örtlich Sommergewitter dabei.
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1: Hey, habt ein wundervolles Wochenende, liebe Familien. Hier sind
2: Sandra,
3: Christina, hallo.
1: Und Tim. Was sind Satelliten? Was ist das Oval Office? Und wer wählt eigentlich die deutsche Bundeskanzlerin oder den Bundeskanzler?
3: Tim, dafür haben wir jetzt gerade keine Zeit. Am besten fragst du einfach Nils.
2: Und der beantwortet nämlich alle möglichen Fragen. Von dir, aber auch von euch Kids im Radio Teddy nachgefragt. Gleich wieder um kurz vor halb, denn Radio Teddy macht Spaß, macht schlau.
1: Bis dahin, eure Wochenend-Playlist. Nur Lieblingsmusik. Viel Spaß.

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1: Jetzt bekommt ihr von uns einen Buchstaben und dazu fünf Kategorien. Und mit uns spielen jetzt Lilly 8 und die Mama Franzi aus Wildau. Hallöchen.
2: Hi. Hallo.
1: S wie Steak. Und los geht's. Ein Superheld mit S.
2: Superman.
1: Ja. Ein Pizzabelag mit S.
2: Salami.
1: Ja. Etwas aus der Natur mit S.
2: Salat.
1: Ja. Und noch ein Märchen mit S.
2: Schneewittchen.
1: Ja, ja. Voll. Herzlichen Glückwunsch.
2: Gut.
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1: Mit Nils, hallo. Und mit dieser neuen Frage hier.
2: Ich heiße Lotte, bin 9 Jahre alt. Warum drehen die Augen, wenn man Zwiebel schneidet?
1: Wenn ihr schon mal eine Zwiebel geschnitten habt, dann wisst ihr, dass das ganz schön in den Augen brennen kann. Und dann laufen die Tränen. Das ist komisch, denn wenn eine Zwiebel noch ganz ist, macht das nichts. Aber sobald sie geschnitten wird, fangen die meisten an zu weinen. Aber nicht, weil das Ganze so traurig ist. Nein, wir weinen, weil beim Schneiden aus der Zwiebel so eine Art Reizgas verduftet. Unsere Augen wollen das scharfe Zeug mit einer Tränenflut wegschwemmen. Aber warum verströmt die Zwiebel diesen ätzenden Stoff? Er ist ein wirksamer Schutz der Zwiebel gegen hungrige Nager wie Ratten oder Wühlmäuse. Sie werden abgeschreckt, sobald sie in die Zwiebel beißen. Aber genau diese Schärfe ist es, die die Zwiebel so gesund macht. In ihr steckt alles, was unser Körper braucht. Es gibt ganz viele Tipps, wie man die Tränen beim Zwiebelschneiden verhindern kann. So soll man die Zwiebel in kaltes Wasser tauchen, eine Taucherbrille anziehen oder die Luft anhalten. Bei mir funktioniert das meistens allerdings nicht. Am besten, man schnippelt die Zwiebel ganz schnell, aber ohne sich in die Finger zu schneiden. Das ist, glaube ich, die beste Methode.
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11: Heute ist offiziell Sommeranfang und das merken wir auch im Wetter. Von morgens bis abends gibt's vielerorts jede Menge Sonnenschein. Dazu wird es richtig heiß. Das Thermometer klettert auf bis zu 35 Grad. Da schmilzt das Eis fast schneller, als man noch eine Kugel bitte sagen könnte. Also denkt dran, genug zu trinken und euch zwischendurch auch mal eine kleine Schattenpause zu gönnen. Und obwohl die Sonne oft die Hauptrolle spielt, können später vereinzelt auch ein paar Wolkentürme auftauchen. Dann sind örtlich Sommergewitter dabei.
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1: Ja, das klingt doch an einem perfekten Wochenende. Jo. Ihr da vorm Radio, liebe Familien. Und wir hier im Radio. Sandra am Start. Mhm,
12: hallo.
1: Alina.
12: Huhu.
1: Und ich bin Basti. Hi.
12: Und für mehr Spaß in eurer Freizeit haben wir für euch die Tipps für Kids von unserer Kollegin Angie. Erfahrt ihr zum Beispiel, wie ihr Clown-Muffins selber backt oder selber Knete herstellt.
13: Oh ja.
12: Und vieles mehr.
13: Jetzt bringen wir erstmal wieder Schwung in die Kiste. Hier ist eure Lieblingsmusik.
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1: 2026 ist das Jahr der Fußball-WM und da brauchen wir auch einen passenden WM-Party-Kinderhit. Und wer könnte das am besten übernehmen? Klar, Kindermusiker Nielsen. Und als Unterstützung singen, klatschen und jubeln die Teufelskicker aus der beliebten Hörspielreihe mit. Jetzt für euch die Kinderstadionhymne von Nielsen und den Teufelskickern. 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
2: Moritz Seeler macht das Ding rein. Die Teufelskicker sind die beste Mannschaft der Welt.

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4: Mit Angie, Hallöchen. Sie sind quietschbunt, kalt und super lecker. Slushies. Das halbgefrorene Eis zum Trinken könnt ihr zu Hause ganz einfach selber mixen. Alles, was ihr dafür braucht, ist Obst, zum Beispiel Melonen, Erdbeeren oder Mangos. Püriert gemeinsam mit euren Eltern euer Lieblingsobst mit einem Spritzer Zitronen oder Limettensaft in einem Mixer oder mit einem Pürierstab. Schnappt euch dann jede Menge Eiswürfel aus dem Tiefkühlfach, packt sie in einen Gefrierbeutel und zerkleinert die Würfel mit einem Kartoffelstampfer oder der Unterseite eines Kochtopfs. Jetzt vermischt ihr das Crushed-Eis mit dem Obstpüree zu einem Slushie. Nur noch in Gläser füllen, Trinkhalm dazu und los geht's mit dem Sommer-Sonne-Trinkspaß. Das war's. Viel Spaß.
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4: Hallihallo und willkommen hier zum Sonntagabend. Und am besten kommt jetzt alle mal ein kleines Stückchen näher ans Radio, denn ich habe eine kleine Abkühlung für euch. Ah, erfrischend, oder? Ja, und für einen kühlen, entspannten Kopf gibt's jetzt auch noch Hörspiele und Geschichten obendrauf. In 20 Minuten sind wir wieder mit den Naturfüchsen unterwegs. Dieses Mal nehmen sie ihren Lieblingsbadesee unter die Lupe und versuchen, ein echtes Umweltverbrechen aufzudecken. Vorher statten wir Max einen Besuch im Freizeitpark ab. Der ist gerade in der Geisterbahn unterwegs, aber nicht um sich erschrecken zu lassen, sondern um seinen Schulkameraden Nico wiederzufinden. Was der da so treibt, hören wir jetzt. Viel Spaß mit dem vierten Teil von Max und der Geisterspuk.
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0: Schmacks!
1: Heute war es endlich soweit. Die 3A machte den versprochenen Schulausflug in den Freizeitpark bei Rabenkirchen.
2: Lass uns direkt zur Geisterbahn gehen. Klar, die Geisterbahn will ich auf jeden Fall kennenlernen.
3: Ich auch.
4: Und ich auch.
2: Da vorne, da an der Burgruine, da ist der Eingang.
1: Endlich fuhr wieder ein Zug ein.
4: Boah, der sieht aber ganz schön gruselig aus.
2: Ja, nicht? Der Totenkopf da vorne am Zug, der hat schon was.
3: Na dann mal los.
5: Boah, ich hätte doch den letzten Schokokuss weglassen sollen.
2: Boah, das ist ja wirklich super hier. Guck mal, neben den Schienen, da laufen jede Menge kleine Tierchen.
1: Plötzlich kam eine Hexe aus dem Schornstein eines Häuschens geschossen und sauste auf ihrem Besen genau auf Max und seine Freunde zu. Salima schrie vor Schreck auf. Max hielt den Atem an und duckte sich.
3: Oh, das war nicht schlecht. Wirklich nicht.
5: Oh, mir ist schlecht. Und zwar tierisch.
2: Guck mal, da sind Piraten, die ihre Köpfe unter den Armen tragen.
5: Mir egal. Ich muss raus hier, aber schnell.
2: Hast du dir etwa in die Hose gemacht?
5: Quatsch. Aber mir ist echt übel.
2: Zu viele Schokoküsse.
5: Sag bloß dieses Wort nicht mehr.
3: Na, wieder besser, ja mal.
5: Ja, es geht wieder.
2: Weißt du, wo Nico ist, Paulina?
3: Keine Ahnung.
2: Hat jemand von euch Nico gesehen? Frag ich eben Frau Geisburg. Frau Geisburg, haben Sie Nico gesehen?
6: Nein, Max. Vielleicht ist er auf der Toilette.
2: Kann sein. Na, ich such mal weiter.
6: Gut.
2: Wo steckt Nico?
3: Ich weiß nicht. Meinst du, ihm ist was passiert?
2: Keine Ahnung. Ich weiß nur, dass Nico nicht so einfach abhauen und uns hier alleine sitzen lassen würde.
3: Ich weiß, wo wir suchen müssen.
2: Ich auch. Da, wo wir ihn zuletzt gesehen haben. Bei der Geisterbahn. Da.
3: Was ist?
2: Da ist Nico und da ist er nicht mehr. Ich glaube, gleich breche ich zusammen.
3: Also am Eingang vor dem Tunnel war er noch da. Das zeigt deutlich das erste Foto.
2: Nico ist aber nicht aus dem Tunnel herausgekommen. Das zeigt ganz klar das zweite Foto.
3: Und das heißt?
2: Nico ist in der Geisterbahn verschwunden. Und darum müssen wir nochmal mit der Geisterbahn fahren.
3: Wie bitte?
2: Ja, vielleicht ist Nico ja noch drin.
3: Meinst du das ernst?
2: Ja. Aber ich fahre auch alleine, wenn du nicht willst.
3: Hör mal, glaubst du etwa, ich lasse dich alleine mit einer Geisterbahn fahren, in der Leute verschwinden?
1: Endlich zuckelte der Zug los. Wieder blitzte es. Und diesmal hatte auch Max die Kamera entdeckt. Sie hing rechts über dem Tor.
3: Oh, ist das dunkel hier. Da sind wieder diese hässlichen Krabbeltierchen.
2: Nico, bist du da?
3: Nico?
4: Was ist denn das da? Oh, Käfer!
2: Nico, wo bist du?
4: Igitt!
3: Pass auf, wir fahren jetzt auf die Mauer zu.
2: Ja, Achtung, jetzt kommt die Kurve.
3: Mann, ist das knapp. Und vielleicht ist Nico ja an dieser Stelle aus dem Zug geschleudert worden. Er ist aufgestanden, wollte Jamala schnappen und dann, zack, bumm, war weg.
2: Nee, so schnell ist der Zug nun auch wieder nicht. Und das Blöde ist, in diesem Halbdunkel kann ich auch keine Spur von Nico entdecken.
3: Wir müssen eben doch Frau Geisburg alarmieren.
2: Jetzt noch nicht.
3: Langsam kommen wir ins Hexenland.
2: Psst, sei mal ruhig.
3: Was ist denn?
2: Ich hab was wimmern gehört. Ganz leises, aber deutliches Wimmern. Nico? Das kommt von irgendwo hier links.
3: Wo bist du, Nico? Sollen wir Frau Geisburg holen?
7: Nein, muss nicht. Ich hänge hier fest. Ihr müsst vor dem Spinnennetz aussteigen. Es ist ganz einfach. Geht links raus. Aber achtet auf die Hexe. Und dann kommt ihr rüber zu mir.
2: In Ordnung. Wir sind am Spinnennetz.
3: Ja, Im Hexenhaus ist noch alles ruhig.
2: Los, jetzt raus!
3: Ja! Max? Max, pass auf, die Hexe kommt genau auf uns zu!
2: Duck dich, Pauline! Leg dich auf den Boden, wir nehmen den Schienen, schnell!
3: Ja!
2: Oh Mann, das war knapp!
3: Das kannst du wohl sagen!
2: Die war so dicht, ich dachte, die rasiert mir die Haare ab!
1: Jetzt drehte sich die Hexe und schoss ihren Lichtstrahl auf das Spinnennetz, das mit einem Knall zerfetzt wurde. Der Zug fuhr weiter. Das Mädchen, das vorne mit ihrem Vater saß, schrie vor Schreck so laut, dass die beiden von Max und Paulines Verschwinden gar nichts mitbekamen. Dann war der Zug in der Dunkelheit verschwunden. Die Hexenpuppe sauste auf dem Weg, auf dem sie gekommen war, zurück in den Schornstein. Dann ging das Licht im Hexenhaus aus. Auch die Lampen in den übrigen Hütten erloschen. Es war pechschwarze Nacht um Max und Pauline.
3: Max? Max, bist du noch da?
2: Ja, ich mach nur gerade meine Taschenlampe los. Ah, da habe ich sie. Und es wird Licht.
3: Ach, schön. Gut, dass du deine Lampe immer dabei hast.
2: Ja, nicht? Aber jetzt auf zu Nico. Wir müssen hier in diese Richtung zurückgehen. Aber sehen kann ich nicht viel.
3: Ja, alles ist vollgestellt mit Wänden und Kulissen und irgendwelchem Gestänge.
2: Dann gehen wir einfach immer an den Schienen entlang zurück.
3: Gut.
0: Und jetzt geht's weiter.
3: Weiter geht's hier aber nicht. Da ist eine Bretterwand im Weg.
2: Das ist vermutlich die Rückseite eines der Hexenhäuser. Machen wir einen Bogen um das Haus.
3: In Ordnung. Oh, beinahe.
2: Das war nur eine Eisenstange. Die gehört hier wohl zu dem Gerüst.
3: Keine Ahnung.
2: Wir müssen da noch um diesen komischen Hügel herum.
3: Da drüben links muss Nico dann sein.
2: Nein, wir sind doch schon dauernd links abgebogen. Wir müssen viel weiter nach rechts, näher an die Gleise. Glaube ich, oder?
3: Nico? Nico, wo bist du?
2: Keine Antwort. Ich glaube, wir sind gerade dabei, uns in der Geisterbahn zu verirren.
3: Keine sehr vergnügliche Vorstellung.
2: Lass uns mal hier um den kleinen Holzschuppen herumgehen.
3: Was ist denn das für ein Geräusch?
2: Ist wohl irgendeine Maschine in dem Schuppen.
3: Und das hier? Eine riesige schwarze Wand. Also ich weiß nicht mehr weiter.
2: Also, um ehrlich zu sein, ich habe keinen blassen Schimmer, wie wir hierher gekommen sind. Und ich habe auch keinen blassen Schimmer, wie wir zum Spinnennetz zurückkommen sollen. Weißt du noch den Weg zurück?
3: Klar, wir müssen hier zurück und dann... Nein, ich habe keine Ahnung. Ich glaube, wir müssen darüber. Da irgendwo nach links.
2: Da sehe ich nichts. Auch nicht mit meiner Taschenlampe. Nur Dunkelheit.
3: Lass es uns ganz einfach ausprobieren.
2: Okay, probieren wir es aus.
1: Sie liefen los, um Hügel, Bretterwände und schließlich auch um ein Hexenhäuschen herum. Immer wieder fragte Max in die Finsternis hinein:
2: Nico?
7: Leise!
3: Da ist er! Nico, wo steckst du?
7: Leise, ich bin hier drüben.
8: Hallo? Ist da jemand?
2: Vorsicht, da ist er! Oh Mann, und er hat eine verdammt dicke Taschenlampe.
3: Duck dich!
1: Max hockte sich hinter einen Bretterverschlag. Dann hörte er plötzlich einen Knall und das Rattern von Rädern.
3: Da kommt eine Bahn!
1: Tatsächlich erwachte nun wie von Geisterhand alles zu neuem Leben. Und so sehr die Kriechtiere Max bisher auch gegruselt hatten, jetzt war er froh, dass sie leuchteten. Denn so konnten er und Pauline sehen, wo sie gelandet waren.
3: Mann, wir sind viel zu weit gegangen. Das da ist die große Mauer, auf die Bahn zufährt. Wir sind im Land der Spinnen und Skorpione.
2: Ist mir jetzt auch klar. Mir ist nur noch unklar, wo der Mann mit der Taschenlampe geblieben ist.
3: Scheint verschwunden zu sein.
1: Jetzt ratterte die Bahn an Max und Pauline vorbei. Sie war voll besetzt mit quietschenden und schreienden Jugendlichen. Im Lichtschein des Geisterzugs entdeckte Max auch endlich Nico. Sein Freund hing an einem Gerüst fest, das die Mauer stützte.
2: Pauline, wir müssen da rüber. Lauf die andere Seite zu dem Gerüst.
1: Die Bahn fuhr an der Mauer vorbei. Kaum war sie verschwunden, gingen die Lichter auch schon wieder aus. Die Kriechtiere wurden zurück auf ihre Startposition gezogen. Dann erstarb das Leben in der Geisterbahn. Leise und vorsichtig schlichen sich Max und Pauline zurück zum Gerüst.
7: Da seid ihr ja endlich. Ich hänge irgendwo da hinten am Gürtel fest.
2: Warte, ich komme.
1: Max klemmte seine Mini-Taschenlampe zwischen die Lippen und kletterte rauf zu Nico. Der hatte sich tatsächlich mit seinem eigenen Gürtel an einen Haken gehängt.
2: Du steigst am besten auf Paulines Schultern.
8: Hallo, ist da wer?
2: Ist das zufällig dein Onkel?
7: Nein, zufällig nicht. Aber ich wünschte, er wäre es.
1: Pauline schob ihre Schultern unter Nikos Füße. Nico stellte sich darauf und hielt sich am Gerüst fest. Max zog den Gürtel über den Haken.
2: Es ist so, du bist frei.
3: Und ich bin platt.
7: Licht aus, Max. Und schnell, versteckt euch.
1: Jetzt sah Max, wovor Nico Angst hatte. Der Mann mit der Riesentaschenlampe kam genau auf das Gerüst zu. Es blieb ihnen gar nichts anderes übrig, als sich oben auf dem Gerüst zu verstecken.

0: Max hielt den Atem an. Und er merkte, dass er wirklich mal pinkeln musste. Das wiederum erinnerte ihn an die Wette.
1: Wenn ich mir jetzt in die Hosen mache, hat Nico doch noch seine Wette gewonnen. Irgendwie ist es zum Kichern.
0: Nico und Max lagen auf einem Brett des Gerüsts. Pauline hatte sich hinter einem Hügel versteckt. Und der Mann mit der großen Taschenlampe tappte im Dunkeln unter ihnen herum. Dann verschwand er irgendwo hinter dem Hügel der Kriechtiere. Max, Pauline und Nico atmeten auf.
2: Los, weg hier!
1: Aber flott!
3: Jetzt hätte ich mir doch noch was in die Hose gemacht.
2: Los, wir müssen Richtung Spinnennetz schleichen. Schneller.
3: Ja, doch, ich mach ja. Au, aua. Oh Mann.
2: Leise.
3: Ja.
1: Warte, Pauline, ich helf dir.
3: Danke.
1: Geht's so?
3: Ja, danke. Bin wieder oben.
4: Wer ist denn da, verflixt doch mal? Da ist doch jemand.
2: Jetzt aber flott, Leute. Die nächste freie Bahn müssen wir kriegen.
3: Kann weitergehen.
0: Sie schlichen weiter. Nico ging voraus. Max leuchtete mit seiner Taschenlampe und Pauline folgte ihnen vorsichtig. Nico kannte sich in den Kulissen der Geisterbahn bestens aus. Denn plötzlich blieb er stehen, sah sich um und sagte:
2: Mist, er holt auf.
0: Nico kramte in seinen Hosentaschen herum und zog etwas heraus, das wie ein Kartenspiel aussah, das von einem Gummiband zusammengehalten wurde. Nico warf das Päckchen mit viel Schwung auf die andere Seite der Schienen. Das Päckchen landete mit ordentlichem Geschepper auf einem Blecheimer. Prompt schwenkte der Lichtkegel der großen Taschenlampe hinüber.
4: Verdammt, wer schleicht denn da herum?
2: Das ist unsere Chance. Ich weiß, ein perfektes Versteck für uns. Kommt!
1: Ja!
0: Max und Pauline folgten Nico zu einem der Hexenhäuschen. Die Hütte hatte nur an drei Seiten Wände. Die vierte Seite war offen. Nico, Max und Pauline kauerten sich auf den Boden.
2: Die Bahn warten genau vor diesem Haus. Die nächste müsste gleich kommen. Und dann sind wir draußen.
1: Prima. Die Lichter gehen auch schon wieder an.
3: Dann lass uns schnell rübergehen.
5: Hier geht keiner irgendwo rüber. Was ist hier überhaupt los, hä?
0: Max' Herz rutschte voll in die Hose. Er hatte sie erwischt. Max konnte den Mann im Dämmerlicht nicht erkennen. Aber es konnte ja nur der Typ mit der Riesentaschenlampe sein. Und der würde sie nicht nur hochkant aus der Geisterbahn werfen, sondern auch noch aus dem Park. Vermutlich lief der auch noch zu Frau Geisburg, vielleicht sogar zur Polizei. Max wünschte, dass er auf Pauline gehört hätte. Sie hätten gleich Frau Geisburg alarmieren sollen. Dann hätte es vielleicht ein wenig Ärger für Nico gegeben, aber so würde es dreifachen Ärger geben. Außerdem hatte Max das Gefühl, dass sie schon stundenlang durch die Geisterbahn geirrt waren. Inzwischen suchten die anderen bestimmt nicht mehr nur Nico, sondern auch Max und Pauline. Und darüber würde sich selbst die nette Frau Geisburg aufregen.
5: Sag mal, bist du das, Nico?
2: Onkel Roberto?
5: Allerdings.
3: Dann sind Sie gar nicht der Mann mit der Riesentaschenlampe?
5: Nein, ich bin Nicos Onkel.
2: Hallöchen, Onkel Roberto. Schön, dich zu sehen.
5: Sag mal, seid ihr eigentlich wahnsinnig? Ihr könnt doch nicht aus der Bahn aussteigen.
2: Du hast doch aber selbst gesagt, dass das ungefährlich ist.
5: Ja, aber nur für uns, für die Mitarbeiter der Geisterbahn.
0: Onkel Roberto sah sich nach seinem Kollegen um, der noch immer auf der anderen Seite der Gleise nach dem vermeintlichen Störenfried suchte, der sich in den Kulissen verirrt hatte.
5: Da kommt eine Bahn. Und ihr habt mehr Glück als Verstand. Die hinteren Plätze sind frei. Jetzt aber flott.
6: Was? Ich kann schon eins mehr sehen.
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10: Was ist das denn? Was ist

0: Was meinst du? Hier auf dem Wasser ist was. Sieht irgendwie, verzaubert aus. So wie gemalt.
1: Was bisher geschah?
2: Das ist ja wie ein Regenbogen, der auf der Oberfläche schwimmt.
3: Oh nein. Ich fürchte, dieser Regenbogen ist nicht so harmlos, wie er aussieht.
2: Ich habe so bunte Farben schon mal in der Pfütze gesehen. Das war an einer Tankstelle.
3: Gut beobachtet. Das hat wohl dieselbe Ursache. Öl.
2: Öl? Hier?
0: Auf dem schönen Badesee? Das ist ja eine Riesenschweinerei.
4: Hallo und herzlich willkommen bei Was ist was, Junior? Die drei Freunde, Toni, Karim und Jonas, gehen nicht nur zusammen zur Schule, gemeinsam setzen sie sich für den Schutz der Natur ein. Ausgerechnet an diesem schönen, sauberen Badesee haben sie nun eine schlimme Entdeckung gemacht. Und die ärgert die Naturfüchse gewaltig. Das Öl muss ja irgendwie ins Wasser gekommen sein. Natürlich wollen die drei den Fall so schnell wie möglich aufklären und weitere Umweltschäden verhindern. Aber hört selbst.
3: Ich fürchte, das ist wirklich ein Ölfilm. Das Öl ist leichter als Wasser. Deshalb schwimmt es oben.
4: Die drei Freunde sind dem Bach gefolgt. Und der führt sie nun mitten hinein in ein Waldstück.
0: Puh, hier ist es angenehmer. Endlich Schatten.
2: Endlich kann ich mal die Mütze abnehmen. Und wie das raschelt unter den Füßen.
5: Die gute Nachricht ist schon mal, hier ist kein Öl auf dem Bach.
0: Wer auch immer der ölige Schmutzfink war, ist vielleicht längst schon über alle Berge.
2: Aber wir geben nicht auf.
0: Nee, sicher nicht. Also noch nicht.
5: Ich würde sagen, wir folgen dem Bach einfach durch den Wald.
0: Das ist doch Heinrich, unser Labrador-Kumpel. Oh, wie er sich freut.
5: Du bist so ein braves Hundi.
6: Und wo unser Heinrich ist?
5: Da ist doch Lina nicht weit.
4: Lina ist die Försterin im Königswald und eine Freundin der Naturfüchse.
7: Oh, hallo ihr drei. Was macht ihr denn hier?
5: Wir untersuchen einen neuen Fall.
2: Eigentlich sogar zwei.
7: Ui, wie aufregend. Worum geht es denn diesmal? Sagt bloß, irgendwer hat wieder Müll im Wald abgeladen.
2: Kein Müll. Aber der Schaden ist wohl genauso schlimm.
4: Unsere Naturfüchse berichten der Försterin, was sie am See und später auch am Bach entdeckt haben.
2: Hast du vielleicht unterwegs irgendwas Auffälliges entdeckt?
5: Frische Reifenspuren vielleicht?
0: Oder ein Kanister?
5: Oder sogar verdächtige Fässer?
7: Nee, da hätte ich sofort die Feuerwehr eingeschaltet. Aber lasst uns doch zusammen weiter am Bach entlang laufen und schauen, ob wir irgendwas Auffälliges entdecken.
5: Oh ja, super!
2: 8 Augen sehen mehr als 6.
4: Schon stapfen unsere Umweltdetektive mit Lina und Heinrich den Bach entlang durch den Wald. Der Labrador hat seine Nase immer auf Bodenhöhe und schnüffelt eifrig.
0: Tja, gleich sind wir am Waldrand.
2: Und immer noch keine Spur vom Öl.
5: Was liegt denn weiter nördlich vom Wald?
7: Erst kommt da ein Reiterhofgelände. Und wenn man weiter am Bach entlang geht, macht man eine kleine Zeitreise.
5: Wirklich?
2: Cool.
7: Ja, dort befindet sich ein ehemaliges Fabrikgelände. Da stehen die Reste der alten Färberei, Weberei und Spinnerei. Und dahinter kommen irgendwann Gleise und ein Güterbahnhof.
0: Was ist denn das überhaupt? Ein Spinnerei.
2: Eine Spinnerei. Da wurde was gesponnen aus Wolle, oder?
7: Genau. Dort wurden aus Baumwollfasern Garne gesponnen. Also letztlich Fäden.
0: Klingt ja alles so wie aus dem Mittelalter.
7: Ganz so lange her ist es nicht. Seit 20 Jahren wird dort nicht mehr gearbeitet. Seitdem verfällt das Gelände. Mhm. Abgerissen wurde es aber noch nicht. Vielleicht wird ja mal ein Freilichtmuseum daraus. Und naja, in der Zwischenzeit haben sich Tiere und Pflanzen dort einquartiert.
5: Klingt ein bisschen gruselig.
7: Keine Sorge, da ist nichts, wovor man Angst haben muss.
1: Und jetzt geht's weiter.
2: Könnte dort jemand Ölfässer lagern? Also theoretisch?
7: Ich hoffe nicht. Ich war allerdings schon lange nicht mehr dort. Vielleicht sollten wir uns das mal ansehen.
5: Ich frage mich gerade, was passiert eigentlich mit dem ölverseuchten Wasser? Was kann das denn anrichten? Und verschwindet das Öl nicht irgendwann von allein? Oder löst sich auf oder so?
7: Wisst ihr, wohin alle fließenden Gewässer münden?
2: Münden?
0: Ich kenne Munden.
5: Wenn etwas mundet, schmeckt es gut, oder?
7: Genau. Aber münden mit Ü heißt, dass ein Gewässer in ein anderes fließt. Also anders gefragt, wo fließen Bäche hinein?
0: In Flüsse.
7: Ja, meistens münden sie in die Flüsse. Und die Flüsse, wo fließen die dann hin?
0: Na, in größere Flüsse vielleicht?
7: Ja, manche Flüsse fließen tatsächlich in größere Flüsse, wie den Rhein. Den nennt man Strom, weil er so lang und breit ist.
5: Und Ströme münden dem Meer ganz gut, oder?
7: Exakt. Die Ströme münden ins Meer. Der Rhein zum Beispiel mündet in die Nordsee.
0: Logisch, Wasser fließt ja bergab, wegen der Schwerkraft.
2: Aber verteilt sich das Öl dann nicht im Meer?
7: Und genau das ist ja das Problem. Öl verschwindet nicht. Durch den Wind und die Strömung wird es einfach nur verteilt. Das heißt, es erreicht eine noch größere Fläche.
5: Und verschmutzt noch mehr Wasser.
7: Leider. Ein Teil des Öls wird an die Küste geschwemmt. An Stränden sterben die Bodenlebewesen ab. Würmer zum Beispiel. Doch das ist nicht alles. Das Gefieder von Vögeln verklebt und sie werden krank. Im Wasser verschlucken auch Wale, Delfine, Fische, Schildkröten, Krebse und Muscheln das giftige Öl und erkranken schwer. Pflanzen gehen ein.
5: Oh Mann, und der Mensch isst dann kranke Fische, Krebse, Muscheln, Algen
0: und wird dann auch krank.
7: Tja, kein guter Kreislauf. Und im Meer endet der Wasserkreislauf ja auch nicht. Meerwasser verdunstet, steigt auf, verdichtet sich zu Wolken. Die regnen irgendwann auf die Erde oder kommen als Schnee oder Hagel herunter. Am Ende sickert das Wasser auf die Art wieder ins Erdreich und gelangt ins Grundwasser.
5: Was ist denn Grundwasser eigentlich?
7: Das ist Wasser, das durchs Erdreich immer tiefer sickert, bis es auf eine feste Ton- oder Lehmschicht trifft. Die lässt kein Wasser durch. Und deshalb sammelt sich das Wasser oberhalb in Hohlräumen, sogenannten Grundwasserreservoirs.
2: Und wenn irgendwo Öl ins Erdreich eingesickert ist?
7: Wird das ins Grundwasser geschwemmt, genau wie Schadstoffe, die zum Beispiel auch in der Luft sind. Sand und Steine im Erdboden filtern das Wasser zwar, aber alles können sie auch nicht raussieben.
5: Das heißt, das schlechte Wasser landet dann tief in der Erde.
7: Und wir Menschen pumpen es dann wieder an die Oberfläche und wollen es als Trinkwasser nutzen.
0: Oh, jetzt haben wir vor lauter Wasser was vergessen.
5: Und was?
0: Na, nach Juppie Ausschau zu halten.
2: Oh, stimmt ja.
0: Juppie!
7: Juppie?
2: Ja, das ist der ausgebüxte Kater von Tabea aus unserer Schule.
0: Eine europäische Kurzhaarkatze, die ein gelbes Band um den Hals trägt.
7: Na, Heinrich, die Fellnase haben wir doch getroffen.
0: Ach ja?
7: Der Kater ist hier durchgetigert. Heinrich wollte ihm nachjagen, aber zum Glück folgt er gut. Ich habe ihn gleich zurückgerufen.
0: Und Juppie ist dann wohin gelaufen?
7: Hier am Bach entlang geflitzt. Mehr konnte ich nicht sehen. Ha! Und schon liegt der Wald hinter uns.
5: Richtig schön hier.
0: So weit war ich noch nie. Also in dieser Gegend.
2: Das da vorne muss die Reitanlage sein, von der meine Cousine mal erzählt hat.
5: Die Anlage ist ja riesig. So viele Ställe und Reitplätze.
0: Und außenrum fließt unser Bach.
7: Will jemand von euch vielleicht durchs Fernglas gucken?
5: Oh ja.
7: Bitte schön, Toni. An dem Rädchen stellst du scharf.
2: Boah, das ist ja echt verrückt, was man dadurch alles sehen kann. Fast wie ein Adler.
7: Ja, zumindest fast.
5: Und? Was siehst du, Toni?
2: In der Nähe ein paar junge Reitschüler, die gerade unterrichtet werden. Und weiter Richtung Horizont, ziemlich bröckelige Mauern, heruntergefallene Ziegel, kaputte Fensterscheiben und alte, rostige Gleise, die bestimmt nicht mehr genutzt werden. Und dazwischen eine Menge Pflanzen. Und oh, da sind tatsächlich ein paar Fässer ganz nah am Bach.
7: Interessant. Aber das muss ja noch nichts heißen. Ansehen werden wir sie uns trotzdem. Aber nicht mehr heute.
5: Nicht?
7: Naja, ich denke mal, eure Eltern warten schon auf euch.
0: Mhm, ja.
7: Und außerdem soll es demnächst noch mal heftig regnen.
5: Schon wieder Regen?
2: Oh, Lina hat recht. Guckt mal die dunklen Wolken da hinten.
5: Aber dann machen wir gleich morgen früh weiter.
0: Bevor noch mehr Wasser verschmutzt wird.
2: Auf jeden Fall machen wir das. Ich bin echt gespannt auf das Gelände. Ich mag alte Fabriken.
0: Ich bin nicht so wild drauf, aber tja, gehört halt zur Detektivarbeit.
5: Hauptsache, wir lösen den Fall.
7: Also treffen wir uns doch wieder hier am Waldrand. Passt euch 9 Uhr?
0: Ja, mhm, abgemacht.
7: Ich halte bis dahin die Augen offen. Versprochen. Und wie ihr hört, bin ich nicht ganz alleine.
2: Braver Heinrich.
5: Ja,
0: finde die Miezekatze.
7: Okay, dann guten Heimweg euch dreien.
8: Bis morgen.

0: Karim und Jonas dürfen bei Toni übernachten. Gemeinsam grübeln die Naturfüchse noch lange über den neuen Fall nach. So richtig fest schläft keiner in dieser Nacht, in der es heftig vom Himmel herunterprasselt. Am frühen Morgen lässt der Regen nach. Die drei können es kaum erwarten, wieder loszuziehen. Eilig packen sie ihre Rucksäcke. Die Fahrradreifen werden aufgepumpt und dann geht's auch schon los in Richtung Reiterhof. Als sie kurz vor 9 Uhr am Waldrand ankommen, knurren die Detektivbäuche ordentlich.
1: Boah, Toni, deine Mama backt wirklich die besten Brötchen.
2: Und die besten Aufstriche macht sie drauf.
3: Richtig ihr aus, da wird sie sich freuen.
1: Ist das deine Mama?
2: Wäre dann ja wie Gedankenübertragung.
3: Mal gucken. Oh, es ist Tabeas Mama. Ich habe ihr gestern noch geschrieben und gefragt, ob Yupi vielleicht schon wieder aufgetaucht ist. Aber leider immer noch keine Spur von ihm.
1: Dann haben wir also immer noch einen zweiten Auftrag.
2: Ganz genau. Wir müssen den Streuner mit dem gelben Band finden.
0: Jonas will schon laut Yupi rufen. Da kommt ein Vierbeiner aus dem Wald.
3: Ein Vierbeiner, aber keine Katze.
2: Wenn sie bellt, müsste sie schon einen Sprachfehler haben.
4: Morgen, Kinder. Ich sehe schon, ihr stärkt euch gut.
2: Wir brauchen extra Naturfuchsenergie.
3: Und wir haben heute auch was für Heinrich dabei.
1: Eine kleine Dose mit Leckerlis.
4: Na, Heinrich, da geht's dir aber gut.
2: Ich glaube, das heißt so viel wie lecker auf Hundisch.
4: Ich denke, jetzt sind wir alle bereit.
1: Mega bereit.
0: Die fünf laufen immer am Bach entlang in Richtung Reiterhof. Anfangs halten sie etwas Abstand vom Ufer, denn dort wachsen
2: so viele Brennnesseln.
4: Das hört gleich auf. Habt ihr das gehört?
2: Ja.
4: Heinrich.
2: Mist, Yupi rennt weg. Direkt über die Pferdekoppel. Und wow, so ein Tempo.
4: Yupi hat heute wohl auch eine extra Energie.
3: Aber sieht so aus, als würde er wieder zum Bach zurückkehren.
4: Dann sehen wir ihn vielleicht am Fabrikgelände wieder. Da fließt der Bach nämlich direkt vorbei. Und Mäuse findet Yupi da sicher auch in Hülle und Fülle.
1: Sollen wir vielleicht Tabeas Mama schreiben?
3: Oh ja, gute Idee. Das mache ich gleich mal.
4: Und ich rufe die Feuerwehr an.
1: Weshalb denn?
4: Die Ölsache ist noch nicht ganz ausgestanden. Guck mal hier im Wasser.
2: Uiuiui, schon wieder ölige Schlieren.
1: Puh, schlimm, ja. Aber naja, eines ist immerhin gut.
3: Und was?
1: Wir kommen der Sache näher, also der Ölquelle.
4: Wir können zumindest schon mal ausschließen, dass es von irgendwo zwischen dem Reiterhof und dem See kommt. Ich rufe jetzt die Feuerwehr an.
0: Nachdem Lina die Einsatzkräfte gerufen hat, begeben sich die fünf im Sauseschritt zum alten Fabrikgelände. Zwischen den verfallenen Mauern wachsen Sträucher, Wildkräuter und Farne. Auf den moosbedeckten Mauerresten sonnen sich Eidechsen. Einige farbenprächtige Schmetterlinge flattern zwischen den Pflanzen. Die Luft ist voller Mückenschwärme.
1: Hey, mückt mal woanders herum, ihr Mückeriche.
3: Die mögen dich halt einfach.
2: Ich glaube, darauf kann Jonas verzichten.
1: Oh, habt ihr das gehört? Vielleicht war das Yupi.
0: Heinrich will plötzlich losrennen, doch Lina hält ihn an der Leine fest.
4: Na, wenn das nicht Yupi ist.
1: Aber wo ist er?
4: Tja, der findet hier viele Verstecke. Genau wie Füchse und so manch andere Tiere.
1: Na, hoffentlich finden wir ihn schnell.
2: Sind das da drüben eigentlich die Fässer, die du durchs Fernglas gesehen hast, Toni?
3: Oh, stimmt. Die müssen wir uns ansehen.
1: Die stehen ziemlich nah am Bach.
2: Und ich vermute mal, die werden nicht als Hochbeete genutzt.
4: Das würde mich auch wundern. Lasst mich ruhig mal ein Stück vorgehen. Und haltet euch von den Mauern fern. Man weiß nie, wie stabil die noch sind.
3: Und du meinst, in den Fässern ist was Gefährliches drin?
4: Gehen wir einfach auf Nummer sicher. Auf jeden Fall sind sie alt und rostig. Das sieht man schon von hier. Und so gut wie leer. Kein Ölgeruch. Ich leuchte mal mit der Handytaschenlampe rein.
1: Ich gehe so lange zum Bach und schau nach, ob da irgendwas reingeflossen ist.
3: Und, Lina? Was ist denn im Fass?
2: Ich bin so gespannt.
4: Flüssigkeit ist drin. Sehr wahrscheinlich Wasser.
1: Von hier unten
2: kann man sehen, dass was rausläuft. So eine rostrote Brühe. Ich glaube, das Fass hat ein Leck.
4: Das ist sicher Rostwasser. Das ist ein Stahlfass. Es hat also einen hohen Eisenanteil.
2: Und? Ist das schlimm?
4: Keine Sorge. Das ist nicht schlimm für den Bach. Eisen kommt auch in der Natur vor. Viele rote Steine enthalten es. Das färbt das Wasser stellenweise ein bisschen rötlich. Aber das macht nichts.
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1: Ich bin der kleine Wassermann, mag Abenteuer sehr. Mag Schnecken, Necken, mich verstecken und noch vieles mehr.
0: Was bisher geschah?
2: Ein langer, ein heißer, ein sonnendurchfluteter Sommertag geht zur Neige. Am nächsten Morgen überlegen die beiden Wassermänner, wer zum Fest einzuladen ist. Während der Wassermannvater alle Namen aufschreibt, kann ich durchs Fenster den kleinen Wassermann mit allerlei Gläsern und Flaschen hantieren sehen.
3: An die Verwandten, die weiter weg wohnen, senden wir unsere schnellsten Forellen als Boten. Bei den anderen sollten wir persönlich vorbeischauen.
4: Dürfen die vier frechen Frösche auch kommen?
3: Ja, deine Freunde solltest du unbedingt alle einladen.
4: Oh ja, der Karpfen Zyprinus natürlich.
3: Selbstverständlich.
4: Und Bockert, den Biber, der seit ein paar Wochen in der Nähe wohnt. Lieber ehrenwerter Herr Karpfen Zyprinus, hiermit habe ich die große Ehre, dich als ersten hochverehrten Gast zu unserem Wassermann-Sommerfest hier im Mühlenweiher einzuladen. Hallo, Biber Bockert. Hallo.
5: Ach, du bist das, kleiner Wassermann. Ja, so.
4: Kannst du mir vielleicht helfen? Ich wollte dem Karpfen Zyprinus eine Freude machen.
5: Dem Karpfen Zyprinus? Dem alten Karpfen Zyprinus eine Freude machen? Ja, ja, aber ja, aber ja.
4: Kannst du den Steg des Müllers abnagen?
5: Abnagen? Jo, nichts leichter als das. So ein Bootsteg anzuknabbern ist doch kein Problem. Weiches Holz, das... Sagtest du den Steg des Müllers?
4: Ja.
5: Nein. Nein, nein, nein. Das geht nicht.
4: Weißt du, Zyprinus kann nicht mehr in Ruhe sein Futter suchen, weil die Menschen den ganzen Tag von dem neuen Steg des Müllers ins Wasser springen. Der Steg muss weg. Ich dachte, du könntest...
5: Kleiner Wassermann, das geht nicht. Ich würde dir ja gern helfen, aber das ist für mich zu gefährlich. Der Müller würde mich aus meiner Burg verjagen, wenn ich den Steg zerstöre.
4: Meinst du, das würde er wirklich?
5: Ja, ganz bestimmt.
4: Oh, das möchte ich nicht.
5: Aber warum sägst du ihn nicht selbst ab? Tut mir wirklich leid. Glaub mir.
4: Naja, schade. Das war eine so gute Idee. Aber ich verstehe dich schon. Irgendwie. Eigentlich bin ich ja hergekommen, um dich zu unserem Sommerfest einzuladen. Wenn der Mond ganz rund ist, feiern wir im Mühlenweiher beim Wassermannhaus ein Sommerfest. Kommst du?
5: Wenn ich dir damit eine Freude mache?
4: Oh ja, eine große Freude sogar.
5: Gut, ich werde da sein. Aber jetzt wird es Zeit, für einen Biber wie mich sich an die Arbeit zu machen. Und für einen Wassermannjungen wie dich ist es wohl allerhöchste Zeit, sich auf den Heimweg zu machen.
4: Oh, ja, der Vater wartet bestimmt schon. Gute Nacht, Bockert.
5: Gute Nacht, kleiner Wassermann. Und bis zum Vollmond.
6: Seid ihr bereit? Quack!
7: Wir sind bereit!
6: Die frechen Frösche! Nummer 1?
8: Nummer 2?
9: Nummer 3?
6: Nummer 4? Das sind wir!
10: Braucht mal ein Freund Hilfe?
9: Einen guten Rat?
6: Eine freche Tat?
7: Mit uns jederzeit!
10: Psst! Da kommt er!
9: Kleiner Wassermann!
6: Hier sind wir! Hast du sie?
4: Ja, hier! Das war eine gute Idee von euch. Hoffentlich merkt der Vater nicht, dass ich mir seine Säge ausgeliehen habe. Aber es ist ja für einen guten Zweck.
6: Nun nix wie los! Mit der Säge auf zum Stege! Quack, quack, quack,
4: quack, quack, quack, quack. Zyprinus wird Augen machen. Bestimmt freut er sich sehr, wenn endlich keine Menschen mehr von diesem dummen Steg ins Wasser springen können, weil ich ihn einfach heimlich abgesägt habe.
9: Sehr unauffällig bist du ja nicht mit der roten Mütze.
6: Du solltest dir besser ein Seerosenblatt als Tarnkappe aufsetzen, kleiner Wassermann.
4: Quack. Dann kann ich aber nicht sägen. Ihr müsst eben gut aufpassen und mich rechtzeitig warnen, wenn der Müller kommt.
8: Aber ja!
10: Dazu sind wir da!
9: Ja, ja, ja, ja! Quack, quack!
8: Und nun mach fix! Hier sehe ich nix!
11: Nix und niemand hier im Grünland!
10: An dieser Stelle nur eine Libelle!
9: Nur zwei Teichhühner schmusen hier zwischen den Seerusen.
4: Oh, geht das schwer!
8: Niemand dreht sich.
9: Nichts bewegt sich.
11: Auch der Steg nicht.
9: Kommst du voran, kleiner Wassermann?
4: Puh, es ist schwerer, als ich gedacht habe. Ich habe gerade mal eine klitzekleine Kerbe geschafft.
8: Komm, wir helfen dir.
9: Ja, wir sind alle vier. Ritsche, Ratsche, Ritsche, Ratsche. Wer will fleißige Frösche sehen?
11: Sie sägen den Steg ab im Handumdrehen.

0: Ohr zurück.
1: Mit Geschick
2: und etwas Glück. Quack, quack, quiek, quack, quack, quiek. Wir sägen den Stieg ab Stück für Stück.
3: Hey, rück mal!
0: Lass mich mal ran, quack, quack.
4: Ich zeig, was ich kann.
5: Ich seh gar nichts, wenn ihr mir vor der Nase rumhüpft.
4: Quack, quack, quack, quack, quack, quack, quack, quack.
5: Und wer hält denn jetzt überhaupt Wache?
3: Na, Nummer 3.
4: Nein, Nummer 2.
0: Quack, Nummer 4.
1: Also ich bin hier.
6: Oh! Ja, ist denn das zu fassen?
5: Au!
6: Was machst du denn da, du Lausebengel?
5: Der Müller!
2: Rückzug!
6: Na, warte! Gleich hab ich dich!
3: Los, geschwind, bis auf den Grund!
0: Hier, unter den Fels!
1: Tu so, als wärst du ein Wels!
4: Oh je, oh je!
7: Und jetzt geht's weiter.
5: Bei meiner Zipfelmütze, das war knapp! Oh!
6: So eine Frechheit! Macht sich dieser Schlingel an meinem neuen Steg zu schaffen? Das wird Folgen haben, sag ich dir. Diesmal falle ich nicht auf dich herein, so wie letztes Jahr, als du mir den Kahn gestohlen hast. Diesmal habe ich deine rote Mütze. Ich brauche nur den Lehrer im Dorf zu fragen, wem die gehört, dann kannst du was erleben.
5: Meine Zipfelmütze, das darf doch nicht wahr sein, der Müller hat meine Mütze.
4: Ja, jetzt sieht er rot. Ja,
5: rot. Meine Müpfelzipfelmütze.
0: Mach dir nichts draus.
4: So sieht man deine grünen Haare viel besser.
1: Und du kannst dich viel besser im Teichgras verstecken.
3: Du siehst viel mehr wie ein Frosch aus.
4: Wir haben ja auch keine roten Mützen. Dann wären wir ja Rotmützenfrösche.
3: Darf ich vorstellen, entfernter Verwandter der Rotbauchunke, der Rotmützfrosch, Quack.
0: Stellt euch mal vor, ein Rotmützfrosch-Chor, Quack.
4: Quack. Quack.
3: Quack.
4: Quack.
3: Quack. Quack.
0: Rotmützfrösche?
1: Die gibt's gar nicht.
4: Höchstens, wenn ein Mittwoch auf einen Donnerstag fällt.
3: Quack, quack, quack, quack,
5: quack. Ach, seid doch still. Sie ist weg, weil ihr nicht aufgepasst habt.
4: Entschuldigung.
5: Sie ist von meiner Mutter.
0: Naja, du siehst natürlich wirklich gut aus mit der roten Mütze. Quack.
4: Sie war dir aber eh schon ein bisschen zu klein, oder? Quack.
3: Der Müller hat sie gestohlen.
1: Das darf er nicht.
5: Ich werde sie mir zurückholen.
4: Zurückholen?
5: Ja.
1: Zurückholen? Quack, quack, quack, quack, quack, quack, quack.
3: Auf jeden Fall.
0: Unbedingt.
4: Natürlich.
3: Sofort.
1: Auf.

0: Na, was sehen meine alten Karpfenaugen denn da? Die Säge des Wassermannvaters hier am Steg des Müllers? Blub, blub, blub. Wie kommt die denn hierher? Der Müller wird doch nicht... Oder hat da etwa jemand am Steg gesägt? Haha, das ist ja der kleine Wassermann. Mit den vier Fröschen. Blö, blö, blö, blö, blö, blö, blö, blö, blö, blö. Er scheint es ja sehr eilig zu haben. Macht ein ganz grimmiges Gesicht. Hallo, kleiner Wassermann. Guten Morgen. Guten Morgen, die Damen und Herren Frösche.
1: Quack, quack, guten Morgen.
2: Guten Morgen, Cyprinus.
0: Du siehst ja heute ganz anders aus. Blub, blub, blub, blub. Wo ist denn deine Zipfelmütze?
3: Die ist weg.
4: Also, gerade nicht da.
5: Die hat der
3: kleine Wassermann wohl zu Hause vergessen.
6: Los, kommt! Quack!
2: Ja, nicht so schnell. Ich hab jetzt keine Zeit zu bringen.
0: Na, sowas. Da klettert der kleine Wassermann an Land ohne seine rote Zipfelmütze. Aber anscheinend voller Wut im Bauch und voller Tatendrang. Blub, blub, blub, blub, blub, blub, blub, blub, blub, blub. Blub, blub, blub, blub, blub, verstehe. Verstehe, blub, blub, blub, blub. Ich glaube, ich weiß jetzt, wer den Steg angesägt hat, blub, blub. Und wo die Zipfelmütze ist. Kleiner Wassermann, warte! Aber er kann mich ja gar nicht mehr hören. Er ist mit den vier frechen Fröschen ja schon bei der Mühle. Blub, blub, blub, blub, blub. Oh, oh je. Jetzt versucht der kleine Wassermann wirklich übers Fenster in das Haus des Müllers zu klettern. Blub, blub, blub, blub, blub, blub. Wenn das nur gut geht. Oh je. Oh je.
2: Ha, bei der Mühle wären wir schon mal. Seht ihr das Fenster? Dahinter ist die Mahlstube. Ich hab schon mal hineingeguckt. Es steht ein großer, runder Schrank darin. Und es gibt viele Säcke voller kleiner, ovaler Steinchen. Der Müller schüttelt die Steinchen von oben in den Schrank. Der rattert und klappert und unten kommt der feinste Sand heraus.
5: Wirklich?
6: Kaum zu glauben, Quack.
4: Allerhand.
3: Der Müller malt Sand.
5: Quack.
2: Ich werde durchs Fenster klettern und mir meine Mütze zurückholen. Hm. Das ist ganz schön weit oben, das Fenster.
1: Quack, quack, quack.
7: Zu viert sind wir stark.
3: Los, weiter.
1: Wir machen eine Räuberleiter.
3: Das ist der Knüller. Wir beklauen den Müller, quack.
5: Puh.
4: Quack.
2: Nicht wackeln.
4: Nicht auf meinen Schenkel.
3: Quack, quack, quack, quack, quack, quack, quack,
5: quack,
3: quack, quack.
2: Ich kletter wohl besser alleine. Hier ist eine Kiste. Und das Fenster. So, noch ein Stein, ein Brett. Und dann halte ich mich an dem Balken da fest.
3: Weiter nach links, den rechten Fuß nach rechts. Da guckt ein Stein aus der Mauer.
5: Quack.
2: Ganz schön wackelig. Noch ein Stückchen höher. Ich sehe was. So, jetzt vorsichtig das Fenster aufschieben. Da ist sie, meine rote Zipfelmütze. Oh, der Müller!
8: Sowas. Rote Mütze, gelbe Stiefel, grüne Haare. Und was faselt meine Frau? Könnte es nicht sein, dass das gar keiner von den Jungen aus dem Dorf war? Na, was denkst du denn? Vielleicht gehört sie ja dem Wassermann, von dem deine Mutter früher manchmal erzählt hat. So ein Unsinn. Ein Wassermann. Sowas Dummes. Das kannst du vielleicht kleinen Kindern erzählen. Wassermänner gibt es nicht. Und damit basta. So.
2: Von wegen Wassermänner gibt es nicht. Müller, dir werde ich's zeigen. Ich werde...
3: Vorsicht!
5: Die Kiste kippt!
2: Ah! Au!
9: Wer ist da?
5: Ach, du Schreck!
3: Nichts wie weg!
2: Oh nein!
3: Der Hund will ihn fressen! Oh nein!
5: Oh nein!
2: Keine Sorge, der kann uns nichts tun. Der Müller muss ihn erst losbinden. Blöder Hund, du! Bäh!
0: Das ist ja gerade noch mal gut gegangen. Denn diesmal kann Bello weder den kleinen Wassermann noch die vier frechen Frösche sofort verfolgen.
9: Eieieiei, meine Nerven. Zum Glück liegt er diesmal an der Kette. Und bis der Müller ihm die abgenommen hat, sind alle in Sicherheit. Blub, blub, blub, blub. Aber rote Mütze hin oder her, der kleine Wassermann macht sich doch lieber aus dem Staub. Nicht ohne zuvor in Bellos Fressnapf zu spucken. Wütend stapft er durchs Schilf nach Hause.
2: Jetzt werde ich mich am Müller rächen. Ich werde ihm alle Fischreusen stehlen. Und dann werde ich den Steg erst recht absägen. Und zu guter Letzt werde ich die Schleuse sperrangelweit aufmachen. Und dann saus ich übers Mühlrad, bis der ganze Weiher leer ist. Jawohl!
9: Da habe ich ja was angerichtet. Hätte ich dem kleinen Wassermann bloß nicht mein Leid geklagt. Blub, blub, blub, blub, blub, blub. Hoffentlich stellt er in seinem Zorn nicht noch mehr an. Blub, blub, blub, blub. Als er zu Hause ankommt, ist der kleine Wassermann noch immer aufgebracht. Doch da geht die Haustür auf und herauskommt die Wassermannmutter.
2: Mutter!
10: Ja, kleiner Wassermann.
2: Du bist schon da?
10: Ich hatte so Sehnsucht nach euch. Da bin ich einfach einen Tag früher heimgekommen. Ist es dir auch gut gegangen, während ich weg war?
2: Ja, das heißt, nein. Ich, weißt du, Zyprinus ist doch mein Freund.
10: Ja.
9: Und dann erzählt der kleine Wassermann der Mutter alles, was geschehen ist.
2: Und jetzt ist meine Zipfelmütze weg. Für immer. Ich werde mich rächen. Oh ja, ich werde...
10: Also das mit der Rache solltest du dir noch mal überlegen, kleiner Wassermann. Auch wenn du Zyprinus eine Freude machen wolltest, mit dem Müller darf sich unser Eins nicht anlegen. Aber jetzt schau mal, was ich dir mitgebracht habe.
2: Eine Zipfelmütze! Eine rote Zipfelmütze!
10: Die alte war dir doch schon ein bisschen klein, ne?
2: Eine neue rote Zipfelmütze. Die passt wie angegossen.
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12: Und willkommen hier zum Sonntagabend. Hallihallo, Hallöchen. Und ein Aufruf an alle Zahnbürsten im Land. Um 19.30 Uhr kommen wir zu euch ins Badezimmer. Und wir bringen sogar noch jemanden mit, nämlich einen eurer liebsten Superstars. Denn mit Musik macht das Zähneputzen doppelt so viel Spaß. Los geht's um 19.30 Uhr. Und gleich geht die tierisch turbulente Geschichte von Schandor und Jendrik in die nächste Runde. Die beiden müssen gerade viele, viele Entscheidungen treffen. Doch bei all dem Chaos sind sie super, super froh, dass sie sich haben und sie gemeinsam treffen können. In wenigen Minuten geht's los. Vorher gibt's coole Hits, Feldern und Kids auf die Ohren. Simon sagt, hat seinen neuen Song dabei. Trampolin heißt der und Sonnenschein durchs Radio gibt's jetzt von Alex Warren mit Fever Dream. Viel Spaß!

0: Was bisher geschah?
1: Wo ist Frau Schmidt? Der erste Schultag nach den Ferien beginnt hektisch. Auf dem Weg zur Schule stellt er sich Frau Schmidts Gesichtsausdruck vor, wenn er das Klassenzimmer betritt. Als Jendrik mit einem Apfel in der rechten Hand und einem Joghurtbecher samt Löffel in der linken Hand hereinkommt, staunt er nicht schlecht. Statt Frau Schmidt steht da ein schlanker, hochgewachsener junger Mann. Guten Tag. Einige kennen mich ja schon vom Sehen. Mein Name ist Herr Lersiko. Ich bin jetzt der neue Schuldirektor und derzeit auch euer Klassenlehrer. Was ist denn los? Wo ist Frau Schmidt? Flüstert Jendrik. Sie ist krank, antwortet Lilly. Jendrik streckt seinen Arm. Wann kommt Frau Schmidt denn eigentlich wieder? Möglicherweise überhaupt nicht mehr, entgegnet Herr Lersiko und grinst. Gemurmel kommt im Klassenzimmer auf. Und jetzt Ruhe! Diese Nachricht macht auch Schandor ganz nervös. Jendrik, du musst mich unbedingt morgen um 9:45 in Herrn Lersikos Büro einschleusen. Da trifft sich Frau Schmidt mit deinem neuen Direktor. Sie ist gar nicht richtig krank. Was? Jendrik staunt, woher Schandor das alles weiß. Schandor erzählt ausgiebig von seinem heimlichen Besuch bei Jendriks Lehrerin, ihren Zauberdarbietungen und wie diese dann plötzlich durch einen Anruf von Schuldirektor Lersiko unterbrochen wurde. Ja, ich muss dich in sein Büro schmuggeln, stimmt Hendrik zu. Und dann erfahren wir, was wirklich passiert ist. Nachdem er den jungen Herrn Lersiko kennengelernt hat, findet Jendrik die olle Frau Schmidt eigentlich gar nicht mehr so übel. Es ist alles nicht so einfach. Zu Hause läuft Freier mit Lupo an der Leine dem Hausverwalter über den Weg. Sie ist sehr erstaunt, denn als sie gerade erklären will, warum sie den Hund noch nicht bei ihm angemeldet hat, winkt dieser nur freundlich ab und antwortet gelassen, dass dies überhaupt kein Problem sei. Er freue sich für sie und die Kinder. Herr Dr. Belz habe schon alles für sie geregelt. Freier ist sprachlos. Gerade als Jendrik aus der Schule zurückkommt, ruft sie Hans wütend an. Schandor ist nicht dabei. Er dreht draußen noch eine Runde, um Jagd auf einige fliegende Leckerbissen zu machen. Kurzlebende Eintagsfliegen, dickköpfige Dickkopffliegen, faule Faulfliegen und zickige Schnepfenfliegen. »Nein, ich komme gut alleine klar«, faucht Freier ins Telefon. »Und ich brauche deine Hilfe nicht. Hinter meinem Rücken mit dem Vermieter zu verhandeln, das passt mir überhaupt nicht.« Jendrik begrüßt sie mit einem kurzen Kopfnicken und sie weist mit dem Zeigefinger in ihr Zimmer. »Papa hat dir geschrieben.« Jendrik geht an Freier vorbei und setzt sich direkt an ihren Computer. Jendriks Vater hat ihm eine sehr lange E-Mail und viele Fotos von Norwegen gesendet. Es sind sehr schöne Bilder. Ein großes Holzhaus mit einer großen weißen Holzveranda und Fensterläden. Jendrik hätte dort ein großes Zimmer mit einem eigenen Balkon. Sein Vater schreibt, dass für Jendrik und Tom das Haus jederzeit offen stünde. Freier kommt dazu und sieht still auf den Bildschirm. »Ich wollte dir nur sagen, dass ich verstehen kann, dass du deinen Papa vermisst«, sagt sie schließlich und seufzt. Sie ist in Gedanken also gar nicht mehr bei Hans. »Ich will nicht, dass du zu deinem Papa ziehst, aber wenn du es möchtest, würde ich das akzeptieren. Es ist ja auch etwas ganz Besonderes, die Möglichkeit zu haben, im Ausland zu leben. Und ich hätte dich trotzdem immer lieb. Immer. Ich möchte nur, dass du das weißt.« »Ja, ich weiß.« Jendrik sieht seine Mutter an. »Ich habe euch auch beide sehr lieb.« »Tja«, Jendriks Mutter hebt entschuldigend die Arme, »es ist eben alles nicht so einfach.« »Liebst du denn Papa überhaupt nicht mehr?«, fragt Jendrik. »Nein«, kommt es wie aus der Pistole geschossen, »zwischen uns beiden ist zu viel passiert.« Freier verzieht ihren Mund zu einem schiefen Lächeln. »Aber natürlich bleiben wir über euch Kinder immer miteinander verbunden. Irgendwie müssen wir ja miteinander klarkommen.« Dann geht sie wieder aus ihrem Zimmer. »Toll von Hans, dass er das mit Lupo geregelt hat, stimmt's?« ruft Jendrik hinter ihr her. Freier stöhnt auf. Draußen im Flur räumt sie die Schuhe ordentlich in die Abstellkammer. »Nein, er hätte es mit mir besprechen sollen«, ruft sie zurück. »Ich kenne ihn kaum und er mischt sich sofort in mein Leben ein. Das tut man nicht.« »Ach, gibt es hier schon wieder Streit?« meckert Schandor. Er hängt kopfüber am Fensterrahmen von Freiers Zimmer und hat alles mit angehört. »Ich finde Hans nett und er ist verliebt in Freier. Er muss es ihr einfach noch ein bisschen länger beweisen.« Naja, ich weiß nicht, entgegnet ihm Jendrik. Da könnte Superman kommen und meine Mutter hätte trotzdem was zu meckern. Schandor fliegt auf Jendriks Schulter und gemeinsam gehen sie aus Freyers Zimmer in Jendriks Zimmer. Jendrik muss Hausaufgaben machen. Den ganzen Tag Schule und dann auch noch so viele Hausaufgaben. Seine Mutter hatte recht. Es ist eben alles nicht so einfach.
0: Und jetzt geht's weiter.
1: Geheimagent Schandor. Jendrik steht an die Hauswand gelehnt und pfeift. Es ist so ein wildes Durcheinander auf dem Schulhof, dass keiner den Pfiff hört oder zumindest reagiert kein Kind darauf. Schandor, los, wir müssen uns beeilen. Schandor kommt aus dem Rollokasten geflattert und verschwindet schnell in Jendriks Kapuze. Wir sind spät dran, sagt Jendrik und macht sich auf den Weg zum Büro des Schuldirektors. Es ist kurz vor 10. Also, mach dich bereit, flüstert Jendrik. Alles klar, antwortet Schandor und Jendrik klopft an. Herein, dringt Direktor Lersikos Stimme durch die Tür. Jendrik tritt zaghaft ins Büro. Ein Fenster ist gekippt. Das bedeutet, dass Schandor jederzeit wieder aus dem Zimmer herausfliegen kann und Jendrik nicht erneut unter einem blöden Vorwand ins Büro gehen muss, um Schandor zu befreien. Herr Lersiko schaut Jendrik verwundert an.
2: Was gibt es? Mach schnell. Ich habe gleich einen Termin.
1: Jendrik spürt, wie Schandor in seiner Kapuze krabbelt und sich zum Abflug bereit macht.
2: Ja, stottert Jendrik.
1: Streckt seinen Arm aus und zeigt hinter Herrn Lersiko.
2: Da!
1: Herr Lersiko dreht sich erschrocken um und schaut verwundert auf einen Schrank. Diese Sekunde nutzt Schandor und fliegt aus der Kapuze zu einer Kommode. Dort versteckt er sich hinter einer silbernen Kaffeekanne. Die Kanne wackelt.
2: Was ist da? Fragt Lersiko.
1: Haben Sie in dem Schrank Bücher? Fragt Jendrik unsicher.
3: Herr Lersiko schüttelt verwundert den Kopf.
2: »Nein, da sind Aktenordner drin. Was suchst du denn für ein Buch?«
1: Jendrik überlegt kurz.
2: »Eine Biografie über den Erfinder des Einmaleins.«
1: Herr Lersiko kratzt sich verlegen am Kopf. Jendrik fügt rasch hinzu. »In der Schulbibliothek habe ich nämlich nichts gefunden.«
2: »Da kann ich dir auch nicht weiterhelfen. Wie heißt der denn überhaupt?«
1: Jendrik stottert. Er hört Schandors leise Stimme hinter der Kaffeekanne vorsagen.
4: Alberius von Quantanien.
1: Jendrik spricht langsam nach.
2: Alberius von Quantanien.
1: Der Schuldirektor tippt sich mit der Handfläche auf die Stirn.
4: Ach ja, Alberius, jetzt fällt es mir auch wieder ein. Aber nein, ich kann dir da leider nicht helfen. Such doch im Internet.
2: Okay, danke. Auf Wiedersehen.
1: Jendrik dreht sich um und geht.
5: Plötzlich steht Frau Schmidt vor ihm.
6: Guten Morgen,
5: grüßt sie ihn flüchtig und betritt angespannt den Raum. Jendrik grüßt zurück, aber Frau Schmidt schließt schon die Tür hinter sich. Da klingelt es und Jendrik eilt ins Klassenzimmer. Sie haben jetzt Religion bei einem anderen Lehrer. Jendrik ist gespannt, was Schandor ihm später alles erzählen wird.
1: Lilly schmollt noch immer. Seitdem er ihr gesagt hat, dass er überlegt, zu seinem Vater zu ziehen, tut sie so, als sei er Luft. Jendrik hat deshalb wieder seinen alten Platz unterm Rollokasten bezogen und sitzt allein. Lilly sitzt in der zweiten Bank von vorne. So kann er sie wenigstens gut beobachten. Nach einer ruhigen und erholsamen Religionsstunde, in der alle Schüler wie immer malen durften, unterrichtet wieder Herr Lersiko. Er ist gleich zu Beginn des Unterrichts mit dem Anschreiben der neuen Hausaufgabenliste beschäftigt. Dann sammelt er die Hausaufgaben von gestern ein und sagt ganz nebenbei, dass diese benotet werden. Vor allem Friedrich ist darüber entsetzt, denn er hat überhaupt keine Hausaufgaben gemacht. Weder für Deutsch noch für Mathematik und für Erdkunde auch nicht. Friedrich beteuert, dass er erst am Abend spät nach Hause kam. Er will aber nicht verraten, wo er war. Herr Lersiko hat dafür kein Verständnis und Friedrich bekommt noch einen Eintrag ins Klassenbuch. Die Unterrichtsstunden beim neuen Direktor sind wirklich anstrengend und sehr ermüdend. Er redet und redet, diktiert und ermahnt. Vor allem Friedrich, dem es schwerfällt, ruhig zuzuhören, hat mit Herrn Lersiko arge Probleme. Die beiden geraten immer wieder aneinander.
0: »Hallo, Kuckuck, bin wieder da«,
3: hört Jendrik auf einmal Sandors rufen. Die Fledermaus ist in ihren Rollokasten zurückgekehrt und völlig außer Rand und Band.
0: »Ein Zauberkurs, das ist mein Traum. Ich bin der beste Zaubermeister. Wo gibt es schon eine Fledermaus, die lesen, rechnen und zaubern kann?«
3: Sandor ist kaum zu bremsen.
2: »Psst, Sandor, ich muss mich konzentrieren«, flüstert Jendrik.
3: Sandor aber nimmt keine Rücksicht und quatscht einfach weiter.
0: »Ich könnte unter bunten Tüchern aus einem Zylinder schweben oder im Dunkeln mit Glühwürmchen jonglieren.«
3: Jendrik wird das zu viel.
2: »Halt jetzt endlich dein Plappermaul«,
3: ruft er aus Versehen etwas zu laut. Alle Kinder drehen sich zu ihm um. Herr Lersiko fühlt sich angesprochen, verstummt, zeigt auf Jendrik und sagt,
2: »Du da hinten!«
3: Jendrik tippt sich erschrocken mit dem Zeigefinger auf die Brust.
2: »Meinen Sie mich?«
6: »Ja. Wie heißt du noch?«
2: Jendrik?«
6: »Du nimmst jetzt sofort deine Sachen und setzt dich wieder nach vorne.«
3: Er zeigt auf den Platz neben Lilly. Friedrich fängt zu kichern an.
7: »Ja, du, halt endlich dein Plappermaul«,
3: kommentiert er frech. Er prustet plötzlich lautlos und bekommt vor Lachen einen feuerroten Kopf.
2: »Lass mich in Ruhe«, faucht Jendrik.
7: »Und du hältst dein Plappermaul.«
2: »Sind hier denn alle verrückt geworden?«,
3: schreit Herr Lersiko. Mit ausgestrecktem Arm zeigt er zur Tür. »Ihr bleibt jetzt da draußen, bis ihr euch beruhigt habt und ich euch wieder reinhole.«
7: »Plappermaul, Plappermaul!«
3: Friedrich hält sich den Bauch vor Lachen und verlässt grinsend das Klassenzimmer. Jendrik folgt ihm mit gesenktem Kopf. Im Flur ist es leise. Nur die gedämpften Stimmen von Lehrern und Schülern dringen durch die Türen. Jendrik setzt sich auf eine Fensterbank. Friedrich stellt sich vor ihn und stupst ihn mit der Faust auf die Schulter.
7: »Na, du Würstchen, so schlimm ist das nicht. Ich bin schon ganz oft rausgeworfen worden.«
3: Jendrik rutscht ein Stück zur Seite.
2: »Lass mich!«
3: Friedrich grinst.
7: »Du krachst ja ganz schön auf. Das war gerade echt cool. Der Lersiko ist nicht nur ein Plappermann.

0: Wollt ihr nun wieder am Unterricht teilnehmen, ohne zu stören? Jendrik nickt stumm und Friedrich lässt eine Kaugummiblase vor dem Mund zerplatzen. Deshalb darf nur Jendrik wieder zurück ins Klassenzimmer. Friedrich muss noch eine Weile draußen bleiben. Im Klassenzimmer muss sich Jendrik nun wieder neben Lilly setzen. »Können wir uns heute sehen?« flüstert er ihr zu. Lilly kritzelt in ihrem Heft und antwortet nicht. Angestrengt sieht sie nach vorne. »Bitte«, sagt Jendrik. »Na gut«, Lilly lächelt und schreibt in sehr ordentlicher und schöner Schrift von der Tafel ab. Ein Neuanfang. Tom ist bei einem Freund spielen und Freya arbeitet bis zum Abend im Blumenladen. So sind Jendrik, Schandor und Lupo allein zu Hause. Schandor hängt kopfüber am Bücherregal und erzählt Jendrik von dem Gespräch zwischen Herrn Lersico und Frau Schmidt. »Also nochmal von vorne«, bittet ihn Jendrik. »In Ordnung. Frau Schmidt hat sich krank gemeldet, weil sie den Streit an der Schule mit dem neuen Direktor nicht mehr aushält.« Lupo schläft auf dem Teppich in Jendriks Zimmer und träumt. Er winselt und zuckt und zappelt mit den Beinen, als ob er gerade über eine grüne Wiese rennt. »Hä? Wieso haben die beiden den Streit?« will Jendrik wissen. »Also?« Schandor lässt sich von den Geräuschen des Hundebabys nicht weiter stören und erzählt weiter. »Frau Schmidt hat ihn beleidigt und kritisiert. Bei einer Konferenz vor den Ferien hat sich Herr Lersico als neuer Direktor vorgestellt. Er erklärte, dass er von nun an leistungsorientierter arbeiten und mehr auf die Noten der Schüler achten will. Da ist ihm Frau Schmidt sehr unhöflich ins Wort gefallen.« »Aha, und was hat sie gesagt?« »Sie hat gesagt, Sie sind der inkompetenteste Emporkömmling, der mir je begegnet ist. Das ist dir wohl so rausgerutscht.« Schandor kichert und Jendrik staunt. »Also, Frau Schmidt will sich auch für die schwachen Schüler stark machen?« »Ja, so kann man es auch sagen. Und außerdem lässt sie sich nicht vertreiben«, antwortet Schandor. Jetzt kommt der Punkt, der Schandor bei dem Gespräch am meisten bewegte. »Dieser Streit hat Frau Schmidt sehr aufgeregt und deshalb hat sie sich krank schreiben lassen. Ab kommender Woche ist sie nicht mehr krank, aber der Direktor will ihr eure Klasse trotzdem nicht zurückgeben. Bis sich eine Lösung gefunden hat, möchte Frau Schmidt deshalb eine Zauber-AG anbieten, um mit euch in Kontakt zu bleiben. Einen freiwilligen Zauberkurs.«
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3: Wunderschönen Sonntagabend für euch. Hallöchen. Und wie viel Eis gab es bei euch heute so? Bei mir waren es, glaube ich, 2. Ja, 2 Eis gab es heute bei mir. Aber egal, wie viel es bei euch gab, wir schrubbeln jetzt gemeinsam die letzten Eisreste von unseren Zähnchen. Und das geht am besten jeden Abend mit dem Radio Teddy Zahnputz-Hit.
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3: Hin und her, kreuz und quer, saubere Zähnchen sind nicht schwer. Und das beweise ich euch jetzt mit dem einmaligen Radio Teddy Zahnputz-Hit. Ihr schnappt euch die Zahnbürste, macht euch schrubbelbereit und einer eurer liebsten Superstars ist jetzt auch mit am Start. Macht Platz für Leonie und ihren Hit Don't Worry. Auf die Zahnbürsten, fertig und losgeschrubbelt.

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0: Hallo, hallo, liebe Radio-Teddy-Freunde, hier ist Ulf, der kleine Sternjunge und...
1: Yvonne, schönen guten Abend.
0: Die Kindermusikerin von Ulk van Bulk.
1: Ja, immer noch.
0: Immer noch und immer wieder. Und wisst ihr... Yvonne?
1: Oh, wer ruft dich denn da an über den X-Funker?
0: Also Ulk, der kleine Sternjunge, kann es ja nicht sein, weil der sitzt ja hier, ne?
1: Absolut, ja.
0: Guck mal da aufs Display, was da steht, Yvonne.
1: Du, das ist Sternchens Werkstatt.
0: Sternchen? Meine Mechatronikerin von meinem Heimatplaneten Ulkanien?
1: Na, geh mal ran. Was die wohl will?
0: Die hat doch nie Zeit. Die ruft doch nie an. Na gut, also. Hallo, Lalo, wie ist da bitte?
2: Hi, hier ist Kalli aus Sternchens Werkstatt. Ulk, bist du dran?
0: Ja. Hallo, Kalli. Ich bin hier mit Yvonne im Studio bei Radio Teddy und wir haben unsere Show. Du bist jetzt quasi auch auf Sendung.
2: Ja, ich weiß, dass ihr auf Sendung seid. Ich höre euch ja auch hier. Über die Radio Teddy App auf Vulkanien. Wir haben ja bei der Arbeit auch immer Radio Teddy laufen.
0: Oh, das ist ja cool.
1: Wie schön, dass wir mal wieder jemanden von Ulkanien sprechen. Ulk, wie sieht Kalli eigentlich aus?
0: Oh, weißt du, er hat auch so Strubbelhaare wie ich, aber die sind so weißlich und sein Gesicht ist, seine Hautfarbe ist so hellblau, ne?
1: Aha. Mhm.
0: Ist ein bisschen größer als ich und relativ schlank und sieht lustig aus.
2: Aber Ulk, weshalb ich anrufe? Ich habe echt ein Problem mit meiner Chefin.
0: Du meinst mit Sternchen?
2: Ja, die ist, glaube ich, dauerstinkig auf mich.
0: Sternchen? Ach, die ist oft gestresst, aber richtig wütend wird sie eigentlich sehr selten.
2: Naja, auf mich schon.
1: Ach, der Arme. Was da wohl los ist?
0: Was ist denn das Problem, Kalli?
2: Ich glaube, Sternchen möchte mich loswerden. Die schmeißt mich bestimmt bald raus.
0: Ach wo, das kriegen wir geregelt. Ich komme einfach mal kurz nach Ulkanien in eure Werkstatt und dann rede ich mit Sternchen, okay?
2: Und was ist mit deiner Show und deinen Radiohörern?
0: Die nehmen wir einfach mit. Über den X-Funker sind wir immer in Kontakt. So hören die Radio-Teddy-Freunde alles, was passiert. Ich stelle meinen X-Funker am Raumanzug auf die gleiche Frequenz und schon stehen wir mit Yvonne im Studio und mit dir in Verbindung.
1: Ja, so machen wir das. Ich halte hier im Studio die Stellung.
2: Cool. Ich freue mich, dass du kommst und mir hilfst, Ulk.
0: Na klar doch. Also, bis gleich.
2: Bis gleich.

0: Hallo, hier ist Yvonne von Ulk van Bulk. Ja, Ulk ist leider nicht da. Er fliegt nämlich mit seinem X-Raket Richtung Ulkanien. Kalli hat ihn über den X-Funker versucht zu erreichen. Jetzt werde ich mal die Verbindung aufbauen. Hallo, Ulk.
1: Hallo, Yvonne. Hallo, ihr da draußen. Ich grüße euch.
0: Ah, die Verbindung ist gut.
1: Ja, super, super. Alles per Letti. Ja, ich bin jetzt auf dem Weg nach Ulkanien, meinem Heimatplaneten, mit meinem X-Raket, meiner gelben Rakete. Und flieg dann auch mal Richtung Werkstatt von Sternchen. Ne? Meine Mechatronikerin ist ja auch meine beste Freundin auf Ulkanien. Und sie hat einen Auszubildenden, den Kalli. Total netter Typ, aber der hat Angst, dass Sternchen ihn bald rauswirft. Weil der kommt irgendwie da nicht so klar und jetzt will ich mal hinfliegen und gucken, was da los ist, ne?
0: Ja, mach das mal.
1: So, ihr Lieben, jetzt bin ich auch schon quasi da und lande mein X-Raket. Achtung, bereit machen zur Landung. Yippie. So, saubere Landung. Ich steig jetzt mal aus, ihr Lieben. Kommt ihr mit?
0: Na klar, wir hören dir zu.
1: Super. So, da sehe ich auch schon das große Garagentor von Sternchens Werkstatt. Und da werde ich mal anklopfen, nicht wahr? Oh, das große Garagentor öffnet sich.
2: Hallo Ulk, total cool, dass du kommst. Ulkanien ist ja doch schon recht weit weg von der Erde.
1: Aber Kalli, ich habe doch mein X-Raket, meine gelbe Rakete. Mit der fliege ich über Lichtgeschwindigkeit und bin in 0,0 auch auf Ulkanien. Wenn mein X-Raket nicht so schnell wäre, würde ich es ja nie schaffen, alle Sterne der Galaxie in einer Nacht zu putzen, nicht wahr?
2: Ja, das stimmt. Den Antrieb hat ihr Sternchen eingebaut, nicht wahr?
1: Ja, Sternchen ist meine Mechatronikerin und meine beste Freundin hier auf Ulkanien.
2: Ja, und meine Chefin. Naja, noch. Ich fliege hier bestimmt bald raus. In Überlichtgeschwindigkeit.
1: Ach was. Komm, wir gehen zu Sternchen und reden mit ihr.
3: Verdammte Sterne, zacke. Jetzt muss ich hier alles wieder reparieren. Das kann doch nicht wahr sein. Mensch, Mensch. Wo ist der Schraubenschlüssel, Mensch? Der Junge macht mir einfach mehr Arbeit, als er mir hilft.
1: Mensch. Hi, Sternchen.
3: Ah, Ulk, schön, dass du mal wieder vorbeischaust. Ich habe nur leider gerade so gar keine Zeit. Denn dieser neunmal kluge Schnullibatz von Auszubildner hat mir 3 Tage Arbeit zunichte gemacht.
2: Aber das habe ich doch nicht mit Absicht gemacht, Sternchen. Ich wollte dir doch nur den Hyperantrieb von diesem Space Shuttle hier. Naja, optimieren.
3: Hör zu, Kleiner, ich habe gerade die Turbine wieder an das Space Shuttle geschraubt, die wegen deiner Optimierung heute Morgen draufgegangen ist.
1: Draufgegangen?
2: Naja, man könnte sagen, sie hing nicht mehr ganz am Shuttle dran.
3: Das ist ja wohl eine Untertreibung. Das tonnenschwere Ding ist einfach mal mit lautstarkem Rums runtergeballert. Einfach abgefallen.
1: Uiuiuiuiui.
2: Aber das habe ich doch nicht mit Absicht gemacht.
3: Hör zu, Kleiner. Das Ding hätte dir auf den Kopf oder unserem Kunden, dem Besitzer dieses Shuttles, um die Ohren fliegen können. Das ist gefährlich.
2: Siehst du, ich habe doch gesagt, sie ist sauer. Und wird mich bestimmt bald mit Karacho rauswerfen.
1: Ach was, so schnell feuert dich Sternchen sicher nicht.
3: Seid ihr da mal nicht so sicher? Ulk, der Kleine hat 2 linke Hände.
1: Also, ich finde ja schon ein bisschen lustig, dass du immer kleiner sagst, Sternchen. Ich meine, Kalli ist etwas größer als ich und du bist gerade mal so groß wie meine Hand.
3: Ich weiß übrigens, mein lieber Ulk, dass du hier bist, um den Kleinen die Haut zu retten. Aber ich bin nicht sicher, ob das klappen wird.
1: Woher weißt du das denn?
3: Wie du schon in deiner Radiosendung erwähnt hast, wir haben hier in der Werkstatt auch Radio-Daddy an.
1: Naja. Also, jedenfalls ist Kalli ein super cooler Typ. Und ich finde, du solltest ihm noch eine Chance geben.
3: Also gut, dann beweise mir, Kalli, dass du was bauen kannst, was nützlich ist und keinem um die Ohren fliegt, wenn du damit fertig bist.
2: Okay, soll ich das Shuttle nochmal?
3: Nein, auf gar keinen Fall. An die Raumschiffe, Raketen und Shuttles meiner Kunden lasse ich dich ganz bestimmt nicht mehr ran.
2: Ja, aber wie soll ich dir dann beweisen, dass ich auch ordentlich arbeiten kann?
1: Kalli, du kannst an meinem X-Raket schrauben.
3: Was? Bist du wahnsinnig? Nachher fallen dir alle Triebwerke ab, wenn du in den Überlichtgeschwindigkeitsmodus gehst.
1: Ach, Blödsinn. Ich bin ja dabei. Ich kenne mich auch aus mit meinem X-Raket. Und ich glaube an Kalli. Der kriegt das hin.
3: Na dann, viel Erfolg und Glück werdet ihr dann auch brauchen.
2: Auweia.
1: Mach dir keine Sorgen. Das wird schon. Komm, hol dein Werkzeug und dann gehen wir zum X-Raket.
2: Okay, ich suche alles zusammen. Bis gleich.
1: Bis gleich. Yvonne, wir bereiten jetzt mal alles vor, dann hören wir uns wieder, okay?
0: Alles klar, wir sind sehr gespannt. Bis gleich.
1: Ja, bis gleich.
4: Schwester und sie braucht ihren Cellobogen.
5: Du?
4: Bin ich froh, dich zu sehen. Oh, hey, halt! Oh, oh, ups, bin ich etwa zu schwer für dich? Nein? Wow! Wir fliegen! Oh.

0: Und im Regal?
1: Auch nicht. Und das ausgerechnet an meinem ersten Abend. Ja, natürlich kann ich einen anderen kriegen, aber ich hänge an dem alten Bogen. Er bringt mir Glück. Naja, was soll's.
0: Wie bitte?
1: Ach so, toi, toi, toi. Wird schon schief gehen. Bis später.
0: Ist ja verrückt.
1: Da liegt er ja. Dabei hätte ich schwören können, dass er... Egal. Hauptsache, ich hab ihn wieder.
0: Schön.
1: Mein Glücksbogen.
2: Ja, Auftrag erledigt. Wir sind echt ein tolles Team. Na, wie wär's? Noch einmal über die Stadt, bevor wir nach Hause fliegen? Bist du schon sehr müde? Oder hast du Lust, noch ein paar Loopings zu drehen? Ich sag dir, Fliegen ist einfach das Schönste auf der Welt. Das heißt, wenn es nicht gerade regnet.

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0: Radio Teddy Hörer, hier ist Yvonne aus dem Sendestudio von Radio Teddy mit der Sendung Ulk der kleine Sternjunge.
1: Ja, und mit einer Verbindung zu Ulk dem kleinen Sternjungen. Und ihr Lieben, ich bin auf Ulkanien und ich habe eine Verbindung zu euch und Yvonne über den X-Funker. Ja, und hier sind wir gerade in Sternchens Werkstatt und ihr Auszubildender Kalli hatte Angst, dass Sternchen ihn feuert, weil er so viel falsch gemacht hat, ja. Und jetzt will er ihr beweisen, dass er doch ein wunderbarer Mechatroniker werden kann und schraubt an meinem X-Raket. Also der Junge ist echt super fleißig. Er hat auch ganz, ganz tolle Ideen.
0: Echt? Was baut er denn eigentlich?
1: Kalli, erkläre es doch am besten selbst. Was baust du da?
2: Also, ich baue dir hier eine Turbo-Sternen-Putzfunktion ein.
1: Boah, das ist ja cool.
2: Ja, pass auf. Ich beeile mich und mach ganz schnell. So schnell, wie Sternchen immer arbeitet.
1: Na Moment, Moment. Vielleicht ist ja genau das dein Problem, Kalli.
2: Was meinst du?
1: Du arbeitest zu schnell. Wer zu schnell arbeitet, macht Fehler.
2: Ja, aber Sternchen ist doch auch immer super flink.
1: Aber Sternchen ist schon ein Profi. Du bist doch noch in der Ausbildung und musst vieles erstmal lernen und üben. Mit der Zeit wirst du sicherlich dann auch immer schneller.
2: Tja, da hast du wohl recht. Vielleicht arbeite ich lieber langsamer.
1: Ja, langsamer, aber sorgfältig.
2: Okay. So, das dorthin. Das hierhin. Mal überlegen. Ah ja, das noch daran geschraubt. Fertig.
1: Fertig?
2: Ja, fertig.
1: Okay, dann holen wir mal Sternchen dazu. Sternchen, Sternchen, ich komme. Schau dir das mal an, meine neue Turbo-Sternputzfunktion.
3: Nicht schlecht. Saubere Arbeit, Kleiner.
2: Ha, danke.
1: Und? Darf er weiter bei dir arbeiten, Sternchen?
3: Na klar. So einen kreativen jungen Mechatroniker kann ich natürlich super gut gebrauchen. Hier ist ja immer genug zu tun.
2: Cool. Danke, Ulk. Danke für deine Hilfe.
1: Kein Problem. Hab ich gerne gemacht. So, Kalli, jetzt sagen wir Yvonne und den Teddyhörern aber auch Tschüss und gute Nacht. Dann muss ich ja zum Sterne putzen, damit die schön funkeln. Auch wenn das jetzt durch meine Turbo-Sternputzfunktion super schnell gehen wird. Danke dir dafür, Kalli.
2: Kein Problem. Hab ich gerne gemacht. Also, liebe Radio-Teddy-Hörer, macht's gut. Schön, dass ihr mich auch unterstützt habt.
1: Hihi, Yvonne, sagst du auch noch Tschüss?
0: Klar doch. Gute Nacht, ihr Lieben.
1: Und ich sag gute Nacht von Ulkanien. Und hier noch ein Galaktikus.

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3: Hallöchen zusammen und einen wunderschönen Sonntagabend für euch. Ja, bei diesem heißen Wetter einzuschlafen ist ja gar nicht so leicht, ne? Aber ich habe jetzt für euch den ultimativen Einschlaftrick dabei. Wir lauschen jetzt noch eine Stunde lang Hörspielen und Geschichten. Die sorgen für Entspannung und auch für einen kühlen Kopf. Ab 20.40 Uhr lauschen wir uns zum Beispiel nach Spanien. Hobbyreporterin Kira Kolumna freut sich schon sehr auf ihren Besuch bei ihrem Freund Rafa. Doch kaum ist sie da, ist der total durchgeplant und es gibt keine freie Minute zu zweit. Ja, aber auch vor allem, weil beide viel Zeit am Handy verbringen, wenn wir mal ehrlich sind. Welcher lustiger Zufall ihnen dann doch mehr Offline-Zeit als gedacht verschafft, hört ihr hier ab 20.40 Uhr. Los geht's jetzt mit einer Geschichte voller Freundschaft und Magie. Martius und seine Freunde haben den legendären Zauberer Gromgard Malus gefunden. Sie wollen ihm seine Wunschkugel überreichen. Doch wird sich der Zauberer darüber überhaupt freuen? Hören wir rein in den letzten Teil von Gromgard Malus, die Wunschkugel. Viel Spaß.
4: Hallo, liebe Hörspielfreunde, hier bin ich wieder, der Jens von der Hörspielfabrik. Gleich geht es hier bei Radio Teddy weiter mit dem 10. und letzten Teil von Gromgard Malus, die Wunschkugel. Aber was ist bisher passiert? In einer Winternacht fällt eine große goldene Kugel vom Himmel und landet im Vorgarten von Martius. In der Kugel findet Martius ein Buch, Gromgard Malus, welches angeblich ein Märchenbuch sein soll. Martius ist überzeugt davon, mit Hilfe des Buches den geheimnisvollen Glimmwald finden zu können, in dem dieser Gromgard Malus leben soll. Gemeinsam mit seinen Freunden macht sich Martius auf den Weg, die Kugel zurückzubringen. Auf dem Weg stellt Martius fest, dass die Kugel ihm seine Wünsche erfüllt und verrät dieses Geheimnis Luna. Alle sechs erreichen den Dagusberg und finden den Eingang zur Höhle. Plötzlich bebt der Höhlenboden und vor ihnen steht die Wächterin der Pforte. Als aber die Wächterin die Kugel erblickt, verneigt sie sich vor Martius und entschuldigt sich. Nun erfahren auch Hubertus, Immanuel, Felicitas und Tara, dass Martius der Herr der Wunschkugel ist und dass all seine Wünsche in Erfüllung gehen. Bis auf Tara und Luna scheinen sich die anderen drei völlig zu verändern und wollen nun nicht mehr diese tolle Kugel diesem Gromgard Malus zurückgeben. Tara und Luna beschließen, Martius trotzdem dabei zu helfen. Als Hubertus, Immanuel und Felicitas davon erfahren, wollen sie Martius die Kugel wegnehmen. Doch im allerletzten Moment wünscht sich Martius, dass die drei tief und fest schlafen und nie davon erfahren haben, dass er alle Wünsche erfüllen kann. Nachdem Belgora, die Wächterin des Dagusberges, ihnen die Pforte zum Glimmwald öffnet, machen sich Luna, Tara und Martius allein auf den Weg. Sie finden Gromgard Malus und übergeben ihm die Wunschkugel. Plötzlich steht Martius im Glimmwald und neben ihm Gromgard Malus. So, jetzt geht es aber hier bei Radio Teddy weiter mit dem 10. und letzten Teil von Gromgard Malus, die Wunschkugel.
5: Wie bin ich hierher gekommen?
6: Ich habe dich hierher gebracht, Martius. Deinen Freunden geht es gut und sie sind zurück in ihrem Dorf.
5: Was? Aber warum?
6: Glaubst du, es wäre in deinem Dorf wieder so wie vorher, wenn sich alle deine Freunde an diese Reise erinnern könnten?
5: Aber Luna!
6: Ich habe deine Sorgen gehört, Martius. Glaube mir, es ist besser, wenn sie glauben, nur du wärst verreist gewesen.
5: Aber die ganzen schönen Momente mit Luna. Ich will nicht, dass sie sich nicht mehr daran erinnern kann.
6: Beruhige dich. Sie wird sich daran erinnern. Und es wird euer Geheimnis bleiben.
5: Und was ist mit Feli, Emanuel, Hubertus und Tara?
6: Es geht alles gut aus. Hatte sich das Luna nicht gewünscht? Auch Tara wird sich an den Abend in der Höhle nicht mehr erinnern.
5: Das ist auch besser so.
6: Und was deine Fragen angeht, kann ich dir nur so viel verraten? Den Glimwald erreicht man nur, wenn man wirklich fest daran glaubt, ihn erreichen zu können. Und das ist mit allen Zielen so, die man sich setzt. Der Hüter des Glimwaldes ist wie der Hüter der Ziele. Ich möchte dir 3 Früchte überreichen, von jedem Glimwaldbaum eine.
4: Gromgard Males griff in die Zweige des ersten Baumes und zog einen kleinen Schlüssel hervor.
6: Dieser wird alles, was sich vor dir verschließt, öffnen. Damit sind nicht nur Türen gemeint, Matthias. Aber geh sehr behutsam mit ihm um, denn nicht immer ist es gut zu wissen, was sich hinter etwas Verschlossenem verbirgt.
4: Es war alles wie in einem Traum. Matthias nahm den Schlüssel an sich. Gromgard griff in den zweiten Baum und zog eine kleine Brille hervor.
6: Diese wird dich sehen lassen, was sich deinem Auge entzieht. Aber sei auch damit vorsichtig und entscheide sorgsam, hinter welche Mauern oder Herzen du blicken möchtest.
4: Matthias nahm auch die kleine Brille entgegen und steckte sie in seinen Rucksack. Er fühlte sich leicht, obwohl er nicht wusste, ob er sich freuen oder traurig sein sollte. Eigentlich wollte er nur noch zu Luna in sein kleines Dorf Mulkwold.
6: Und hier nun die letzte Frucht.
4: Damit zog Gromgard einen goldenen Faden aus dem dritten Baum, band eine Schleife daraus und übergab sie Matthias.
6: Manchmal braucht es eine Erinnerung, um die richtige Entscheidung zu treffen, den richtigen Weg einzuschlagen. Öffnest du die Schleife, wirst du ganz und gar in ihr eintauchen, als würdest du sie ein zweites Mal erleben. Und noch etwas. Man kann viele Früchte essen, aber jede nur einmal.
5: Das heißt, ich kann sie nur einmal benutzen, oder? Gromgard? Wo bist du? Wo?
7: Wir sind gleich da. Wie kann man nur sofort so tief einschlafen?
5: Wo? Bernhard? Was machst du denn hier? Wieso bin ich auf deinem Floß?
7: Na, jetzt geht's ja los. Ich habe dich mit deinem neuen Wagen vom Birkenfloßplatz abgeholt. Schon vergessen?
5: Meinem neuen Wagen? Ich verstehe nicht.
7: Aber schön, dass du zur Wintersonnenwende wieder zurück bist von deiner Reise. Wie war's denn bei Eurydike? Hat sie dir verraten, wie man Erdbeeren bei uns zieht?
5: Ja, glaube ich.
4: Als Matthias sich aufrichtete, stellte er fest, dass er auf einem wunderschönen Wagen im Heu lag und Robby, sein Zugtier, kauend in die Sonne blinzelte. Etwas verwirrt blickte er sich um und konnte schon die Anlegestelle bei der großen Eiche sehen. Mulkwold, wieder zu Hause. Er tastete sich ab, als ob er Gewissheit darüber haben wollte, dass er wirklich hier war. Dabei fand er in seiner Jackentasche einen Schlüssel, eine kleine Brille und eine goldene Schnur, die zu einer Schleife gebunden war. Er lächelte Bernhard an.
5: Entschuldige, ich muss richtig tief geschlafen haben.
7: Na, das kann man wohl sagen. Du hast geschnarcht wie 5 Biberbäume fällen.
4: Als Matthias mit seinem Wagen das Land erreichte und Bernhard ihm mitteilte, dass er schon am Birkenfloßplatz die Überfahrt bezahlt hätte, zog er kurz die Augenbrauen hoch, wunderte sich aber nicht wirklich. Er verabschiedete sich und rollte den Wagen hoch zur Eiche. Es kam ihm wie eine Ewigkeit vor, als er das letzte Mal hier war. Es lag noch etwas Schnee und die Luft roch nach Kiefern. Er schnalzte und Robby stapfte los. Eine Holzkiste rutschte unter dem Kutschbock hervor und Matthias staunte nicht schlecht, als er sie öffnete.
5: Was ist denn das? Die Kette von Felicitas. Da wird sich aber jemand freuen. Und, oh, Schnitzmesser. Eine ganze Sammlung. Und was haben wir hier?
4: Er zog ein kleines Heft aus der Kiste. Auf der ersten Seite stand Achtung, Reisebuch. Nur für Buchreisende geeignet. Luna.
5: Das ist Lunas Buch aus dem Koffer. Und ein Gutschein von Amelie. Morgen ist Wintersonnenwende. Das wird eine Überraschung.

0: Schön, dass du wieder da bist, Martius. Aber wegen einem Erdbeerbeet extra die weite Reise zum Schattenwald zu machen. Das ist echt Martius.
1: Also wirklich, du wirst sehen, das klappt nicht. Der Boden ist hier zu sandig.
2: Ja, zu trocken.
3: Ich weiß, Emanuel.
4: Es ist noch so viel da. Heute ist Wintersonnenwende. Wo ist denn eigentlich Luna?
0: Die holt nur irgendwas. Kommt gleich wieder.
5: Martius, Martius! Und? Ist Eurydike wirklich so alt?
2: Ja. Ziemlich.
6: Hört mal alle her. Ich möchte euch danken, dass ihr alle da seid und dass es euch gibt.
0: Keine Ursache. Gern geschehen.
4: Still, das ist eine Rede, glaube ich.
6: Danke, Feli. Ja, und weil ich es hier in unserem schönen Mulkwold immer noch am schönsten finde, möchte ich euch... Also, ich meine, habe ich Geschenke für euch?
4: Oh, Geschenke.
6: Hier, für dich, Emanuel.
7: Nein, neue Schnitzmesser.
8: Danke, Martius, vielen Dank.
6: Hubertus, der Wagen, mit dem ich gestern angekommen bin, ist deiner.
0: Was? Also, nein, das kann ich nicht annehmen, das...
6: Doch, kannst du. Du brauchst einen neuen und da ist er.
0: Ich weiß gar nicht, was ich dazu sagen soll. Also...
4: Hubertus, wie wäre es mit einem einfachen Danke? Hm?
0: Danke.
6: Felicitas, schau mal, was ich bei der alten Eiche gefunden habe.
4: Nein! Oh, du hast meine Kette wiedergefunden. Du glaubst nicht, was das für mich bedeutet.
6: Ich bin noch nicht fertig.
4: Danke, Martius.
9: Luna kam herein und alle überschlugen sich mit Worten. Jeder zeigte ihr sein Geschenk und Hubertus war völlig aus dem Häuschen.
0: Wahnsinn, das ist wirklich wunderschön.
10: Das ist ja toll.
0: So glänzt so schön im Licht.
8: Ich hab mir das wirklich
6: Tara, ich denke, das wird dir gefallen.
10: Ein Briefumschlag. Oh, einen Flug mit Amelie. Ist ja der Wahnsinn.
11: Oh, wie schön.
10: Danke, Martius. Danke.
11: Wenn ich mal kurz unterbrechen dürfte... Wir haben auch ein Geschenk für dich, Martius. Wir haben alle zusammengelegt.
0: Ja, das stimmt. Alle. Wir haben alle zusammengelegt.
9: Luna überreichte Martius ein Paket, schön eingepackt und mit einer Schleife umwickelt.
6: Ich war doch noch gar nicht fertig. Dann möchte ich dir aber auch mein Geschenk überreichen.
4: Ah.
9: Martius überreichte Luna ebenfalls ein Paket.
4: Ist das aufregend?
0: Ist das aufregend?
8: Pack aus!
10: Aufmachen, Luna!
9: Als Luna ihr Heft aus der Verpackung zog, schaute sie Martius mit großen Augen an.
11: Das ist mein Reisebuch. Wie hast du das gefunden? Ich habe dir nie davon erzählt. Oh, ist das schön. Ich habe es wieder... Oh, ich danke dir, Martius.
9: Sie fiel Martius um den Hals und war plötzlich so glücklich, dass sie selbst nicht wusste, was mit ihr los war.
8: Ja, nun lass ihn doch mal sein Geschenk auspacken.
10: Ja!
11: Oh ja.
6: Ein Buch. So viel steht schon mal für... Grumgard Mahles? Woher... Ich dachte, er hätte...
11: Freust du dich? Du wolltest es doch unbedingt haben und wir konnten es ja beim letzten Mal nicht mitnehmen und deshalb habe ich es mit Feli für dich...
6: Danke. Ich danke euch allen. Das ist das schönste Geschenk, das ich jemals bekommen habe.
4: Dann wird jetzt endlich gefeiert. Auf Martius Rückkehr und auf einen tollen Frühling.
11: Ja, auf Martius.
8: Auf Martius.
10: Ja, auf einen tollen Flug mit Amelie.
0: Mein Herz schlägt so schnell.
10: Klar.
0: Oh ja.
4: Auf den Frühling.
0: Auf einen tollen Frühling. Und auf meinen neuen
8: Martius.
0: Zeig mal her.
9: Luna zog Martius in die kleine Küche von Felicitas.
11: Jetzt mal ganz ehrlich, Martius. Woher wusstest du von dem Heft? Das wusste niemand, nicht einmal meine Eltern.
9: Martius überlegte kurz. Und dann holte er die goldene Schleife aus seiner Jackentasche.
6: Hier, bitte. Die ist für dich.
11: Eine goldene Schleife? Was soll ich damit tun?
6: Zieh sie einfach auf, wenn du willst.
9: Luna schaute Martius etwas misstrauisch an und öffnete die goldene Schleife. Einen Moment schien die Welt stillzustehen und Martius betrachtete Lunas verträumten Blick. Die Erinnerungen stürzten auf sie ein wie ein Falkenschwarm.
12: Fabian, ein Falke, sollte mir die Wunschkugel zurückbringen.
11: Och, das ist lieb, aber es ist fast Vollmond und hell genug.
12: Ich hatte sie in meiner Hütte im Glowald liegen lassen.
4: Es gibt heute Abend Möhren ein. Jemand was dagegen?
11: Nicht mal 200 Schritt entfernt ist eine kleine Bergquelle. Dort können wir die Wassersäcke auffüllen.
12: Fabian ist dann aber nachts wohl im Flug kurz eingeschlafen. Dabei fiel sie ihm aus den Krallen und... Naja, den Rest müsst ihr mir jetzt erzählen.
11: Ein Falke? Dann war der Falkenschwarm...
12: Fabian hat, glaube ich, jeden Falken, den er kennt, mobilisiert, nach der goldenen Kugel Ausschau zu halten. Ich habe wirklich gedacht, sie ist ihm ins Wasser gefallen.
11: Matthias.
9: Tränen der Freude kullerten Luna die Wangen hinunter. Dann fiel sie Martius um den Hals. Martius' kleines Marderherz hüpfte und er wusste, Luna hatte ihre Erinnerungen wieder. Glücklich drückte er Luna an sich und sein Blick wanderte zu seinen Freunden. Einem Hasen, der begeistert von seinem neuen Heuwagen erzählte, dem Igel, der erklärte, wie man mit einem neuen Schnitzmesser richtig arbeitet, der Frettchendame, die ihrer Tochter Tara immer wieder voller Freude die verloren gegangene Halskette zeigte und zu Tara, die allen erklärte, wie ein Adler fliegt und landet.

0: Das war Gromgard Mahles, die Wunschkugel. Ein Hörspiel von Jens-Uwe Bartholomäus. Die Sprecher und ihre Rollen? Raphael Albert, Matthius. Juliana Jakobait, Luna. Lilian Bartholomäus, Tara. Daniela Hoffmann, Belgora. Nadine Schlubach, Felicitas. André Fischer, Hubertus. Christian Giese, Immanuel. Horst Lampe, Gromgard Mahles. Sebastian Borsch, Lukas. Bettina Stäbert, Amelie. Leonard Bartholomäus, Bernhard. Manfred André Hagbeck, Fred. Charlotte Lehmann, Infodame am Flugplatz. Jens-Uwe Bartholomäus, Erzähler und Wirt Gustav. René Schwettke, Absage. Regie und Musik Jens-Uwe Bartholomäus. Produktion Die Hörspielfabrik Dub Records 2019.
1: Das war der 10. und letzte Teil von Gromgard Mahles, die Wunschkugel. Bis zum nächsten Mal hier bei Radio Teddy verabschiede ich mich wie immer mit einem herzlichen Tschüss.
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1: Wir befinden uns im Jahre 50 vor Christi Geburt. Ganz Gallien ist von den Römern besetzt. Ganz Gallien? Nein. Ein von unbeugsamen Galliern bevölkertes Dorf hört nicht auf, dem Eindringling Widerstand zu leisten. Und das Leben ist nicht leicht für die römischen Legionäre, die als Besatzung in den befestigten Lagern Barbarorum, Aquarium, Laudanum und Kleinbonum liegen. Nicht so angenehm jedenfalls wie das Leben des großen Cäsar.
2: Was bisher geschah?
1: Obwohl er es mit Kleopatra auch nicht immer so leicht hat. Hören wir doch einmal, was ihm die legendäre Königin mit der hübschen Nase zu sagen hat. In ihrem Palast in Alexandria, der Hauptstadt Ägyptens.
3: Mein Volk ist dekadent? Abhängig von Rom? Was du da sagst, O Cäsar, ist infam. Mein Volk hat die Pyramiden gebaut, den Turm von Pharos, die Tempel, die Obelisken. Ich werde dir beweisen, O Cäsar, dass mein Volk nichts von diesem Genie eingebüßt hat. In genau 3 Monaten wird es dir einen prachtvollen Palast bauen.
1: Zunächst einmal lässt sie Numerobis rufen, den königlichen Architekten und Baumeister.
3: Du hast 3 Monate Zeit, um hier in Alexandria für Cäsar einen prunkvollen Palast zu bauen.
4: 3 Monate?
3: Gelingt es dir, so überschütte ich dich mit Gold. Wenn nicht, fressen dich die Krokodile. Geh!
4: Ich bin hierher gekommen, O Miraculix, weil ich deine Hilfe brauche. In 3 Monaten soll ich für Cäsar einen Palast bauen. Sonst wirft mich Kleopatra den Krokodilen zum Fraß vor. Und ohne deine Zauberkraft bin ich verloren.
5: Ist das dein Haus da?
4: Ja, ich habe es selbst gebaut.
5: Ein wenig schief.
4: Die Tür klemmt noch. Ich muss sie falsch konstruiert haben.
6: Lass mich mal.
7: Nein, Obelix.
4: Seid ihm nicht böse. Im Grunde ist es ja viel praktischer so. Hier oben arbeite ich. Oh, wer kommt denn da? Das ist Pyradon.

0: es. Lasst ihn herein.
1: Numero bis, ich komme gleich zur Sache. Lass uns Cäsars Palast gemeinsam bauen. Sind wir rechtzeitig fertig, so teilen wir uns das Gold. Wenn nicht, lässt du dich allein von den Krokodilen auffressen. Es genügt ja, wenn einer verspeist wird, nicht wahr?
0: Ich weigere mich. Ich mag deine Arbeitsmethoden nicht. Du richtest die Sklaven im Akkord zugrunde, bist grausam und arglistig. Verlasse mein Haus.
1: Wer? Ich sorge dafür, dass Kleopatra ihre Wette verliert. Dann winken euch die Krokodile. Ich wünsche Ihnen guten Appetit.
2: Auf der Baustelle sind viele, viele, viele Ägypter damit beschäftigt, riesige Steinbrocken zu schleppen. Einer steht immer daneben und knallt mit der Peitsche.
0: Das ist die Baustelle. Ich habe schon von den Steinbrüchen aus dem Landesinneren Steine kommen lassen. Gute Qualität.
3: Sind das Sklaven?
0: Aber nein, Sklaven sind Mangelware. Man bekommt einfach kein Personal mehr. Das hier sind freie Arbeiter.
3: Aber die Peitschen.
0: Bei uns läuft's nach der Peitsche. Jeder kommt mal dran.
4: Komische Methoden.
0: Ivo, so ist jeder zufrieden. So ein kleiner Peitschenhieb macht müde morgens munter. Ah, Mittagspause. Kommt, wir schauen uns unten im Zelt die Pläne an.
2: Während die Arbeiter ihre Linsengerichte verzehren, bekommen sie unerwarteten Besuch. Pyradonis erscheint und hält eine flammende Rede. Und als es zum Pausenende bläst, sind die Arbeiter wenig gewillt, wieder an die Arbeit zu gehen.
0: Wir schauen mal, was da vorgeht. Hab ich's mir doch gedacht. Sie verlangen wieder weniger.
3: Du meinst mehr?
0: Nein, sie wollen nicht mehr Geld, sondern weniger Peitschenhiebe. Das bedeutet aber, dass sie auch weniger arbeiten. Und der Palast wird nie rechtzeitig fertig.
4: Diese Peitschenhiebe. Das ist keine Art, müde morgens munter zu machen. Asterix, mach mir ein anständiges Feuer unter dem Topf. Ich werde euch zeigen, wie man die Leute zum Arbeiten bringt. Und dann sag deinen Leuten, sie sollen sich anstellen. Jeder bekommt einen Schluck von meinem Zaubertrank.
5: Oh ja?
4: Nein, du nicht, Obelix. Oh.
2: Es ist wunderbar, mit anzusehen, wie freudig die Arbeit vonstatten geht. Begleitet von Gesängen, Scherzworten und unübersetzbaren Witzen. Einem heimlichen Beobachter gefällt das überhaupt nicht. Pyradonis.
6: Ich muss etwas unternehmen. Ich weiß. Numerodes erwartet eine Schiffsladung Steine aus dem Süden. Sie darf nicht ankommen. Ich muss sofort einen Boten mit einem Beutel Gold losschicken.
2: Pyradonis Plan scheint zu funktionieren. Die Arbeiter der Karawane werfen die Steine ins Wasser. Der Karawanenführer teilt Numerobis mit, dass die Steinbrüche abgebaut seien. Mehr hat er dazu nicht zu sagen.
3: Ich glaube, er lügt.
5: Ich kann ihn zum Sprechen bringen, ja?
3: Gut, aber geh nicht so hart dran.
2: Nachdem Obelix sich der Sache angenommen hat, sagt der Karawanenführer,
7: Pyradonis habe ihn dafür bezahlt, die Steine in den Nil zu werfen. Und es gäbe doch Steine in dem Steinbruch, einen ganzen Haufen Steine. Und er führe gern wieder hin, welche zu holen. Und Obelix möge nicht so fest zuhauen. Und er schwöre bei Isis, Osiris und Serapis, es nie wieder zu tun.
3: Sicherheitshalber gehen wir mit ihm die Steine holen.
0: Ja, ja, aber macht schnell, die Zeit drängt.
8: Und jetzt geht's weiter.
2: Am nächsten Tag sind die drei Gallier mit der Schiffskarawane auf dem Nil unterwegs. Als es Nacht wird, macht man am Flussufer Rast.
5: Linsen, keine Spur von Wildschwein. Und da soll man hinterher stark sein.
9: Morgen schauen wir uns die Sphinx an und die Pyramiden. Das ist ganz in der Nähe und lohnt sich.
2: Der Anblick der Sphinx, einer riesigen Statue mitten in der Wüste mit Frauenkopf und Katzenkörper, ist überwältigend.
3: Wunderbar. Bei Belisama.
5: Von da oben hat man sicher einen schönen Blick.
3: Nein, Obelix, nicht hinaufklettern, das ist gewiss verboten.
5: Ah, Asterix muss immer rumkommandieren. Wirklich wahr.
2: Während Obelix so vor sich hinschimpft, klettert er auf die Nase des Sphinx. und es kommt, wie es kommen muss. Unter seinem Gewicht bricht die Nase ab.
3: Bravo, Obelix, bravo!
5: Man könnte sie vielleicht wieder ankleben.
3: Ach, du machst doch einfach alles kaputt. Ein Glück, dass uns niemand gesehen hat. Am besten, wir vergraben die Nase im Sand.
2: Kurz darauf.
3: So, fertig.
5: Hier macht bestimmt keiner Ausgrabungen.
3: Komm, Miraculix, lass uns gehen. Ich erkläre dir alles.
5: Erklären? Wieso erklären?
2: Jetzt wisst ihr auch, warum die Sphinx keine Nase hat. Schade übrigens. Denn die Nase, die nie wieder gefunden wurde, war eine schöne Nase. Zwar nicht so schön wie die von Kleopatra, die, wie wohl bereits erwähnt, sehr hübsch war. Als nächstes steht ein Besuch der berühmten Pyramiden an.
9: Mit den Pyramiden, den Grabmälern der Pharaonen, haben die Ägypter der Welt ein Wunder gegeben.
3: Herrlich!
5: Och, nichts gegen einen schönen Hinkelstein.
9: 2000 Jahre blicken von diesen Pyramiden auf uns herab, Obelix.
2: Dann dürfen die drei Besucher sogar das Innere einer Pyramide besichtigen. Idefix wartet draußen, denn Obelix verspricht ihm für hinterher einen besonders schönen Knochen. Was Miraculix, Asterix und Obelix nicht wissen: Der Führer wurde von Pyradonis geschickt, um sie in der Pyramide einzusperren. Und niemand findet aus dem Labyrinth einer Pyramide wieder hinaus.
9: Er hat uns eingesperrt. Nun gut. Als erstes ist die Tür hier zu öffnen.
5: In einem Hünengrab wäre das nicht passiert.
9: Obelix, ich werde dir unter diesen Umständen zum ersten Mal einen Schluck Zaubertrank geben.
5: Wirklich?
3: Wer macht's dir sagen?
5: Ohoho.
9: 1, 2, 3 Tropfen.
5: Ja.
9: Das wird genügen. Und jetzt mach diese Tür auf.
5: Mir ist's recht, dass wir in die Pyramide gegangen sind. Also ich spüre keinen großen Unterschied zwischen vor und nach dem Zaubertrank.
9: Folgt mir. Wir müssen in dem Labyrinth der Gänge unseren Weg wiederfinden.
3: Das ist ja gerade die Schwierigkeit.
2: Tatsächlich. Einige Stunden später.
9: Ei. Jetzt landen wir schon zum 10. Mal hier an dieser Stelle. Die Pharaonen hatten gute Architekten.
3: Die Lage ist sehr ernst.
5: Sehr, sehr ernst. Ich krieg langsam Hunger.
2: Das denkt vor dem Eingang der Pyramide auch der kleine Idefix. Schließlich hatte Obelix ihm einen Knochen versprochen.
9: Ich kann uns hier nicht herausführen. Das ist unser letztes Abenteuer beim Belenus.
3: Armer Numerobis. Ohne uns endet er bestimmt im Bauch eines Krokodils.
5: Mein armer kleiner Idefix. Nicht wahr, Idefix?
3: Idefix?
5: Ja, Idefix. Werft mir bloß nicht vor, ich hätte ihn mitgenommen. Er ist von ganz alleine gekommen.
3: Er hat uns durch seinen Spürsinn gefunden. Damit führt er uns auch heraus.
5: Aber das ist ja wahr. Idefix, wenn du uns hier heraushilfst, kriegst du einen Riesenknochen. Draußen. Weiter so, du kriegst 2 Riesenknochen.
3: Oh, da ist der Ausgang.
5: Viele Extraknochen.
3: Obelix, verzeih mir, es war gut, den Baubau mitzunehmen.
5: Manchmal meine ich, der Kleine versteht einfach alles.
2: Und bald darauf nehmen die Schiffe ihre Fahrt wieder auf und ziehen friedlich den Nil hinauf. Mit den Steinen für den Palast und mit vielen, vielen Knochen für Idefix. Auf der Baustelle erfahren sie, dass Numerobis verschwunden ist. Dahinter kann nur Pyradonis stecken. Für Asterix und Obelix ist es kein Problem, bei Pyradonis vorgelassen zu werden.
6: Ihr? Hat euch Kleopatra nicht den
3: Das ist ein Geständnis! Du hast also Kleopatra den vergifteten Kuchen geschickt.
6: Kuchen?
1: Was für ein Kuchen? Nein, nein, nein, nein. Das ist ein Irrtum.
3: Du sagst uns jetzt, wo Numerobis ist.
1: Niemals. Keine Macht der Welt kann mich zum Reden bringen.
3: Obelix?
1: Ja. Er ist im Keller in einem Sarkophag versteckt.
3: Ich bewache ihn, Obelix. Geh du in den Keller und hol den Sarkophag.
5: Wird gemacht, Asterix. Asterix, was ist ein Sarkophag?
3: Ein großer, sehr, sehr, sehr schwerer Kasten.
5: Ach so.
2: Kurz darauf kommt Obelix zurück. Auf einer Hand balanciert er einen großen Sarkophag.
5: Das da, Asterix, das ist der einzige große Kasten, der da war. Überhaupt nicht schwer.
3: Das ist ja gewiss, Obelix. Lass ihn uns schnell öffnen.
2: Gemeinsam öffnen sie den Sarkophag. Im Inneren liegt eine Mumie.
3: Jetzt nur noch auswickeln?
5: Bitte, bitte, lass mich. Das ist wie ein Geschenk mit einer Überraschung drin.
2: Und wirklich, Obelix entrollt Numerobis.
3: Ja, wie geht's, Numerobis?
0: Mir ist schwindelig.
1: Ich gebe mich geschlagen. Ich wollte den Bau verhindern. Nichts für ungut, ja?
3: Nichts für ungut? Als Beweis nehmen wir dich zur Baustelle mit. Wir haben eine Beschäftigung für dich.
2: Kurz darauf auf der Baustelle. Pyradonis bekommt die verdiente Strafe für seine bösen Taten. Er muss selber Steine schleppen.
9: Der Bau macht gute Fortschritte, Numerobis.
8: Dank euch dreien, Mirakelix.
2: Zur gleichen Zeit erfährt auch Cäsar, dass der Bau gute Fortschritte macht. Von Kleopatra. Er schickt einen Spion zur Baustelle. So will er erfahren, was dort vor sich geht.
10: Brauchen Arbeiter?
3: Aber ja, wir brauchen immer Arbeiter. Stell dich da hinten an.
10: Ah, danke.
3: Mirakelix, keinen Trank für Pyradonis, klar?
9: Na klar.
2: Aber der Spion erhält den Zaubertrank. Und kaum, dass er davon gekostet hat, sieht man nur noch eine Staubwolke von ihm.
3: Oh, wo läuft er denn hin?
9: Wir haben auch so genügend Arbeiter.
2: Natürlich läuft der Spion sofort zurück zu Cäsar. Er berichtet von dem Zaubertrank und von den drei Galliern, die Cäsar wohl bekannt sind. Für den nächsten Morgen lässt Cäsar den Galliern daraufhin eine böse Überraschung vorbereiten.
11: Die Baustelle ist von römischen Legionären umzingelt. Sie lassen unsere Arbeiter nicht durch. Außerdem lässt Cäsar mitteilen, dass ihr euch ergeben sollt. Andernfalls greifen die Römer an.
3: Wir sind da auf Wunsch Kleopatras und wir gehen erst dann, wenn die Arbeit beendet ist, beim Teutates.
11: Was sollen wir denn machen bei Isis?
3: Wir bauen eine Verteidigungsanlage beim Belenus.
9: Du hast recht, bei Belisama.
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0: Was bisher geschah.
1: Hey Leute, findet ihr auch? Verreisen ist einfach das Größte. Und Verreisen mit dem Crush das Allergrößte, oder? Der Crush, von dem ich rede, ist natürlich Rafa. Rafa war inzwischen schon mehrmals in Südberg zu Besuch. Höchste Zeit für meinen Gegenbesuch.
2: Oh, perdona, Kira. Ich musste unterwegs noch die Details mit Luis klären. Also, es gibt eine spontane Planänderung. Wir bleiben nicht in Madrid, sondern fahren nach... Tada! Barcelona! Fantastico, verdad?
1: Barcelona? Aber wieso?
2: Weil Luis sturmfrei und uns eingeladen hat.
1: Und Luis ist...
2: Ein guter Amigo. Ist vor 2 Jahren von Madrid nach Barcelona gezogen. Und genau das machen wir jetzt auch.
1: Luis selbst ist mir auf Anhieb sympathisch. Ein halb schüchternes, halb verschmitztes Grinsen. Lange, praktisch zum Man-Bun zusammengebundene Haare. Styling interessiert ihn offenbar weniger als seine Musik.
3: Ich mache am liebsten Ambient Music.
1: Warte, ist das nicht so eine Art Entspannungsmusik?
3: Kommt drauf an. Ambient Music gestaltet Soundlandschaften. Oder wie ich es nenne, Soundscapes.
1: Muss ich hören.
3: Gerne doch.
1: Kaum hat Luis die Musik abgestellt, springt Rafa auf.
2: Echt coole Musik, amigo. Und jetzt geht's los.
3: Wie, was geht los?
2: Na, la aventura. Las vacaciones de eventos.
3: Ich dachte eigentlich, wir hängen heute Abend erstmal gemütlich ab. Hier um die Ecke gibt es ein paar echt entspannte Bars.
2: Oh, ich höre nur gemütlich und entspannt. Was ich hören will, ist aufregend, impressionante, animada.
3: Dazu fällt mir spontan nichts ein.
2: Aber mir...
1: Oh, ich ahne, was jetzt kommt.
2: Hier, seht mal. Barcelona Events schlägt uns die Bar Fiesta Vivo im Raval vor. Da gibt es heute Abend sogar Live-Musik.
3: Also wenn es dir darum geht, bei uns im Viertel gibt es in jeder zweiten Bar Live-Musik. Dazu müssen wir nicht extra über die Ramblas rüber ins Raval.
2: Was heißt denn hier müssen? Dass wir die Ramblas mitnehmen, macht es gleich doppelt impressionante.
3: Ich frage mich, wen du hier beeindrucken willst.
2: Schaut euch nur mal die Fotos an. Wow. Und die Bewertungen.
1: Sieht wirklich ganz gut aus. Aber wenn Luis uns erstmal seine Lieblingsbar zeigen möchte...
3: Ach, das hat Zeit. Gegen so viel Begeisterung will ich gar nicht ankommen.
1: Nett gesagt, Luis. So verbringen wir den Abend in der wahrscheinlich lebhaftesten Bar im definitiv lebhaftesten Viertel von Barcelona. Die Stimmung? Mega. Die Liveband? Mega. Rafa und ich am Ende des Tages? Mega müde. Luis hat uns das große Bett in seinem Zimmer hergerichtet und zieht auf die Wohnzimmercouch um. Echt zuvorkommend, oder?
0: Und jetzt geht's weiter.
1: Vorm Einschlafen schaffe ich es gerade noch, einen einzigen Gedanken zu denken. Irgendwie hatten Rafa und ich heute noch gar keinen ruhigen Moment, einfach nur für uns. Na, aber das kommt bestimmt morgen noch. Ich schlafe wie ein Stein und wache am nächsten Tag voller Entdeckungslust auf. Luis nimmt uns mit in ein kleines Frühstückslokal, wo wir Pan de Mallorca serviert bekommen. Geröstetes Brot, das mit Tomaten, Olivenöl und Salz eingerieben ist. Mega lecker. Ein Foto von meinem Frühstücksteller geht an Nele. Ihre Antwort? 3 Sprachnachrichten auf einmal.
4: Kannst du davon bitte was nach Südberg mitbringen? Oder wenigstens das Rezept? Dann können wir das hier auch
2: Leute,
4: mal machen.
2: Ich habe etwas entdeckt.
1: Warte, nur noch eine Nachricht.
4: Ich weiß auch schon, wo wir das Brot kaufen.
2: Schau mal, Luis, was hältst du von dieser Tour hier? Fängt in 40 Minuten an.
3: Oh, also das sieht wirklich interessant aus. Frag mich, was die da so zeigen.
2: Finden wir es heraus? Bist du auch dabei, Kira?
1: Wie? Sie.
2: Fantastico. Ich buche sofort. 3 Personen.
4: Jedenfalls wünsche ich euch noch einen wunderschönen Tag. Oh, ich bin so neidisch, das kannst du dir gar nicht vorstellen, Kira. Aber ich gönne es euch natürlich auch. Schick mir unbedingt ganz viele Fotos, ja? Hasta la vista!
1: Hey Nele, danke, du bist ja sweet. Also, zu deiner ersten Message, klar, das mit dem Tomatenbrot können wir auf jeden Fall...
2: Komm, Kira, du kannst auch später noch Sprachnachrichten für deine BFF aufnehmen.
1: Haben wir es eilig?
2: Ha, der war gut. Wir müssen los, sonst verpassen wir unsere Tour.
1: Welche Tour denn?
2: Na, die Guide-Tour, die ich gerade gebucht habe.
1: Eine Guide-Tour? Hör ich gerade zum ersten Mal.
2: Ah, und wo warst du, als du CC gesagt hast?
1: Hab ich?
2: Aha.
3: Leider gibt es einen Zeugen.
1: Oh. Und ihr konntet nicht kurz warten, bis ich mich mit Nele ausgetauscht habe?
2: Bis zum Abendbrot, oder wie?
3: Ganz Unrecht hat er da nicht, wenn ich das mal anmerken darf.
1: Darfst du, Luis. Also gut, was genau ist das denn für eine Tour?
2: Sie selbst.
1: Rafa zeigt mir seinen Handybildschirm. Barcelona Street Art Tour steht darauf. Oho, da hat gestern jemand zugehört. Was ich von mir gerade nicht sagen konnte. Wir bezahlen eilig. Dann geht es zu Fuß zum Startpunkt der Tour. Der Kolumbus-Statue am Passage de Colom, der traumhaft schönen Strandpromenade von Barcelona. Aber Sekunde mal, sollte es hier nicht um Street Art gehen?
3: Also um den alten Kolumbus kenne ich schon.
2: Ist die Tour etwa ein Scam oder habe ich falsch gebucht? Ich schau noch mal nach.
1: Oder ihr schaut einfach mal genauer hin.
2: Wohin?
1: Na, zu Kolumbus hoch. Zum Beispiel auf die Weltkarte in seiner Hand.
2: Hey, die ist ja bunt. Das war aber nicht immer so, oder?
3: Ist das etwa Stoff auf der Karte?
1: Ich tippe auf Wolle oder Garn.
2: Ah.
1: Genau wie bei den Socken, die Kolumbus verpasst wurden. Mit kleinen Ankern.
3: Witzig. Aber wieso Garn?
1: Ich würde sagen, ein klarer Fall von Yarnbombing.
3: What?
1: Yarnbombing. Keine Sorge, das ist friedlicher, als es klingt. Eine Form von Streetart, bei der Leute Sachen in der Öffentlichkeit einen Häkelüberzug verpassen.
3: Puh, stelle ich mir ziemlich aufwendig vor.
1: Ist es bestimmt auch.
2: Und wozu das Ganze?
1: Das fragst du? Wozu sprayst du denn Graffiti?
2: Das ist meine Expression. Kunst.
1: Da hast du's. Ich finde, Kolumbus sieht man so mal mit ganz anderen Augen an.
3: Das stimmt.
2: Totalmente.
1: Klar, dass mir der Häkel-Kolumbus mehr als nur einen Schnappschuss wert ist. Ich kann mich kaum losreißen, als unser Tourguide zum Aufbruch ruft. Doch was sehe ich da? Die Straßenlaternen, an denen wir vorbeispazieren, spielen Laufsteg. Genau wie Kolumbus tragen sie Häkel-Outfits, eins farbenfroher als das andere. Kurz darauf kommen wir an einem ganz anderen Fall von Street Art vorbei. Einem Wal, so groß wie ein Wohnwagen, ganz aus Meeresmüll. Mir stockt der Atem. Eine andere Tourteilnehmerin lässt hastig und nicht gerade unauffällig ihren Plastiktrinkbecher in einen Mülleimer fallen. Street Art, die nachdenklich macht. Es folgen Zauberkünstler, Tänzer und vor der Kathedrale Sagrada Familia eine Frau, die sich selbst als Sagrada Familia verkleidet hat, inklusive riesigem Hut, der die Front des Bauwerks zeigt. Macht schon Sinn. Wer könnte mehr über die Geschichte der Sagrada Familia erzählen als die Sagrada Familia selbst? 2 Stunden und viele Infos später endet die Tour auf einem belebten Platz.
5: Wow, das war echt 10 von 10.
2: Sag ich doch.
5: Ich habe so viele Fotos gemacht. Ich glaube, ich muss mindestens die Hälfte davon in die Cloud hochladen, sonst platzt mein Handy.
3: Die Sorgen einer Reporterin.
5: Im Ernst, da war echt alles dabei, was Street Art zu bieten hat.
2: Außer Sound of Cities.
5: Stimmt.
3: Schon komisch. Die drei laden normalerweise alle ihre Auftritte in Social Media hoch. Die Flughafen-Performance habe ich inzwischen gesehen. Aber seitdem nichts Neues.
2: Ah, bueno. Vielleicht sind sie ja hier zum Urlaub machen und relaxen. So wie 4.
5: Möglich. Jemand anderes ist gerade jedenfalls absolut unrelaxed.
2: Wer denn?
5: Mein Magen. Der ist so leer wie ein spanisches Dorf zur Siesta.
3: Ja, da können wir sicher Abhilfe schaffen. Ich könnte auch was vertragen.
5: Kennst du hier in der Nähe was?
3: Leider nicht wirklich.
5: Hey Jungs, schaut mal. Da an der Ecke.
3: Das kleine Café? Mit dem blumengeschmückten Eingang?
5: Mhm. Sieht einladend aus, oder? Was duftet denn da so verführerisch?
3: Müssen die Churros im Schaufenster sein. Bestimmt frisch gebacken.
5: Oh, mein Bauch gibt ein fettes Like. Seht mal, was für Dips sie dazu anbieten. Con azúcar, con chocolate, con dulce de leche.
3: Sogar con aguacate y chocolate. Avocado und Schokolade? Ich weiß ja nicht.
5: Aber ich weiß was. Diese Churros waren die längste Zeit für uns sicher, oder? Da müssen wir rein. Was?
2: Hier, schaut mal. Barcelona Events hat gerade eine Promo-Aktion in einem Rooftop-Café ausgespuckt. Nur 3 Straßen von hier.
3: Was denn für eine Promo-Aktion?
2: Die haben heute ganz neu aufgemacht. Wer vor 14 Uhr da ist, bekommt einen Kaffee und einen Snack aufs Haus. Das dürfen wir nicht verpassen. Also vamos. El tiempo corre.
5: Ey, Rafael, jetzt warte doch mal.
2: Worauf?
5: Während du am Handy gehangen hast, habe ich das Café entdeckt. Mit meinen eigenen Augen. Die Churros da...
2: Die laufen doch nicht weg.
5: Lässt du mich vielleicht mal...
2: Serio, Kira. Da, wo wir hingehen, bekommst du ein Café und Aussicht. Angeblich kann man von dem Rooftop sogar den Strand sehen.
5: Haben wir das nicht heute schon?
2: Aber nicht von oben. Und Churros bekommen wir an jeder Ecke. Wird denn das hier auf dem Rooftop auch welche haben? Luis, ja, sag doch auch mal was.
3: Nö, nö, ich bin mit beidem fein. Klärt das mal schön unter euch.
1: Ganz ehrlich, Raffas Handybesessenheit fängt langsam richtig an zu nerven. Da steigt mir der leckerste Duft in die Nase, seit ich in Spanien gelandet bin. Und Rafa verlässt sich lieber auf den Spürsinn einer App? Echt albern, wenn ihr mich fragt. Andererseits strahlt er wie jemand, der gerade seinen ersten Churro mit Schokolade probiert hat. Wie war das noch mit »Die Klügere gibt nach«? Als wir kurz darauf mit 10, 15, 20, 21, 22 anderen Wartenden in einer Schlange vorm Eingang eines gesichtslosen Hotels stehen und mein Magen von hungry zu hangry umschaltet, bereue ich das Nachgeben allerdings schon wieder.
5: Boah, wo ist denn dieser Türsteher jetzt schon wieder hin?
3: Vielleicht mal für kleine Türsteher?
5: Für Sparwitze habe ich gerade echt keinen Nerv.
3: Oh, entschuldige.
5: Sorry, war nicht so gemeint.
3: Schon gut, I feel you.
2: Hä? Was fühlst du?
3: Na, Kiras Hunger. Hast du keinen?
2: Das gehört eben dazu. Schaut mal, auf Barcelona Events läuft sogar ein Livestream von da oben. Da, cool, oder? Und die Musik. Richtig gute Vibes.
5: Sorry, ich höre gerade nichts. Mein Magen knurrt so laut.
2: Ach, bueno. So schlimm ist, da drüben ist ein Kiosk.
5: Ja, klar. Ich werde mir ein abgepacktes Fertighörnchen reinstopfen. Vacaciones de eventos.
2: Ah, die Schlange rückt schon wieder weiter.
3: Schon ist gut.
2: Oh no, der Livestream hängt. Ah, jetzt geht's wieder. Hey, sehe ich das richtig? Die haben da sogar einen DJ.
5: Boah, soll das jetzt die ganze Zeit so gehen?
2: Hä? Die ganze Zeit was?
5: Dass du am Handy klebst und die reale Welt, inklusive uns, Luft für dich ist.
2: Oh, ich klebe am Handy? Oh.
5: Was ist darin bitte witzig?
2: Wer hat denn seine beste Freundin als Handgepäck, oder sollte ich besser sagen, Handygepäck mitgenommen?
5: Das kann man ja wohl nicht vergleichen.
2: Wieso? Wann war dein letzter Call mit Nele?
5: Eben, auf dem Weg hierher. Ah. Ja und? Worüber hätten wir denn reden sollen? Du hattest ja eh schon entschieden, was wir machen.
2: Einer muss halt entscheiden, wenn die andere mit dem Kopf in Südberg ist.
5: Nicht dein Ernst?
3: Oh, es gibt nicht zufälligerweise noch eine zweite Schlange, in der nicht in Dauerschleife gezopft wird?
1: Autsch. Nicht gerade eine Glanzleistung, unseren Streit so offen vor Luis auszutragen. Das Unbehagen ist dem Ärmsten förmlich anzusehen. 10 Minuten später... Aus Hangry ist inzwischen einfach nur angry geworden, fahren wir mit dem Lift zum Rooftop hinauf. Meine Stimmung dagegen bleibt im Keller. Sieht bei Rafa offenbar nicht anders aus. Schlechte Laune mal 2 gleich, wir spielen patzige Kommentare-Tennis. Eine Stimme in meinem Kopf sagt die ganze Zeit, stopp jetzt, Kira, das ist doch kindisch. Aber manchmal kann Frau einfach nicht aus ihrer Haut. Luis sitzt neben uns, knabbert lustlos an einem Hefeknoten und schüttelt immer häufiger den Kopf.
5: Du bist ja schon wieder am Handy.
2: Oh, Kira, kann ich jetzt nicht mal mehr mit meiner Mutter schreiben, wenn sie den Schlüssel für den Fahrradkeller sucht?
5: Disculpa, ich kann noch nicht in deinen Kopf sehen.
2: Oh, wenn das nicht die liebe Nele ist.
5: Wie du siehst, liegt mein Handy noch auf dem Tisch.
2: Oh, wow, sie geht einmal nicht dran. Qué maravilla. Ich frage mich, wie viele Stunden ihr nachher zum Ausgleich telefoniert.
5: Keine Sorge. Auf dem Planeten Barcelona-Events bekommst du davon eh nichts mit.
2: Das,
3: Also Leute, mir reicht's.
5: Wie?
2: Hä?
3: Ich dachte, wir verbringen einen gechillten Tag zusammen. Euer Drama muss ich mir echt nicht geben.
2: Sorry, amigo. Wir meinen es ja nicht so.
3: Ja, erzählt das euren Handys. Wir sehen uns später bei mir, wenn ihr euch ausgezopft habt.
1: Damit greift Luis seine Jeansjacke vom Tisch und stapft ohne ein weiteres Wort zum Lift. Rafa und ich schauen ihm sprachlos nach, da ist Luis auch schon zwischen den Aufzugtüren verschwunden.
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3: Mit Benedikt Maurer, hallo zusammen. Ein neuer Rekord in der Luftfahrt. Ab 2027 soll der längste Non-Stop-Flug der Welt starten, von London nach Sydney. Eine australische Airline plant eine Strecke von rund 17.000 Kilometer, die ohne Zwischenstopp in etwa 19 bis 21 Stunden geschafft werden soll. Möglich wird das durch ein neues, besonders groß gebautes Flugzeug mit Extratank. Für Passagiere bedeutet das kein Umsteigen mehr, aber eine sehr lange Reise. Im Flugzeug gibt es deshalb mehr Platz, Ruhebereiche und sogar kleine Fitnesszonen, damit die lange Zeit in der Luft etwas angenehmer wird. In Brandenburg sind gerade 5 Elche unterwegs. Ein echter Rekord. Die riesigen Tiere kommen aus Polen und sind über die Oder nach Deutschland gewandert. Sie ziehen durch ruhige Gebiete mit Wäldern, Mooren und viel Wasser. Genau das mögen Elche. Warum sie außerdem noch unterwegs sind, erzählt Wildtierexperte Dr. Frank-Uwe Michler von der Hochschule Eberswalde.
4: Aber in allermeisten Fällen sind sie tatsächlich die ganze Zeit auf Wanderschaft und sind auf der Suche nach einer Partnerin. Also meistens sind das tatsächlich männliche Elche. Also ich würde sagen, so in über 80% der Fälle sind das männliche Tiere. Und das ist auch typisch, das kennen wir vom Verhalten, von der Biologie. Die sind auf der Suche nach einer Partnerin und legen da sehr weite Strecken zurück. Und wenn sie die nicht finden, dann wandern sie immer weiter. Und irgendwann wandern sie natürlich dann wieder in die Gebiete zurück, wo sie wissen, dass es da auch Artgenossen gibt.
3: Wildtierforscher sagen, das ist etwas ganz Besonderes, weil Elche in Deutschland sonst nur selten zu sehen sind. Toy Story 5 sorgt schon vor dem Kinostart für einen Rekord. Der neue Film erreicht bei den Vorverkäufen die bisher besten Zahlen des Jahres und übertrifft damit alle anderen Filme 2026. Sie hat für den Soundtrack den Song I Knew It, I Knew You geschrieben und damit einen Kindheitstraum erfüllt. Der Film von Woody und Buzz Lightyear startet im Sommer in den Kinos und zählt schon jetzt zu den größten Kinoereignissen des Jahres. Berlin will die Olympischen Spiele in die Stadt holen. Die Stadt hat dafür ihr Konzept bei mehr als 30 Sportverbänden vorgestellt. Politiker und Sportler zeigen sich dabei optimistisch. Berlin soll Gastgeber der Spiele werden, vielleicht in den Jahren 2036, 2040 oder 2044. Geplant sind große Schauplätze wie das Olympiastadion oder das Tempelhofer Feld. Auch neue Sportanlagen könnten gebaut werden oder alte modernisiert werden. Die Entscheidung fällt im September, dann wird klar, ob Berlin den Zuschlag für Olympia bekommt. Soweit die Meldungen und die Radio Teddy Nachrichten zum Nachhören, jederzeit in der Radio Teddy App.
5: Wolken haben das Sagen in der Nacht. Vor allem in der Mitte Deutschlands sind auch Gewitter unterwegs. Die gute Nachricht, mit Höchstwerten um die 20 Grad in der Nacht können wir mal wieder ordentlich durchlüften und etwas frische Luft in die Wohnung holen. Und wer die Hitze vermisst, am Montag ist sie zurück. Mit viel Sonnenschein und Temperaturen von bis zu 35 Grad.
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1: Ich habe mit Psychologin Henriette Grünert über das Thema Dazwischenreden gesprochen. Viele Eltern haben ein Problem, einfach mal ein Gespräch unter Erwachsenen zu führen, weil das Kind immer wieder stört. Henriette, erstmal vorneweg, woher kann es denn kommen, wenn die Kinder die Tendenz haben, immer dazwischen zu reden?
2: Also ganz klar, es geht um Aufmerksamkeit. Ne? Das Kind fühlt sich vielleicht in dem Moment zurückgestellt, hat das Gefühl, ich kriege jetzt hier nicht so viel ab, wie ich eigentlich brauche. Wichtig ist auch, es braucht einen Entwicklungsschritt dafür. Das nennt sich Triangulierung. Das heißt, dass Kinder verstehen, dass nicht nur das Kind zu Mama und zu Papa eine Beziehung hat, sondern dass auch Mama und Papa eine Beziehung untereinander haben. Den Entwicklungsschritt braucht es, der findet aber relativ früh statt. Das ist auch nochmal wichtig, aber in den meisten Fällen geht es um Aufmerksamkeit.
1: Ja, und wenn es immer wieder passiert, könnten ja viele Mamas jetzt auch denken, oh Gott, habe ich dem Kind jetzt im normalen Leben nicht genug Aufmerksamkeit geschenkt, dass es jetzt immer kommen muss und muss ich diese Aufmerksamkeit einfordern, wenn ich gerade mit jemand anders reden will. Habe ich was falsch gemacht?
2: Nichts falsch gemacht, alles richtig gemacht. Das ist ganz normal und ich glaube, das kennen alle Eltern, ne? Dass Kinder genau in dem Moment, wo man vielleicht das ernsthafte Gespräch ansetzt, dazwischen kommen und sagen, hey, jetzt brauche ich aber das und das oder spiel jetzt mit mir oder ich kann jetzt nicht warten. Dann geht es wieder darum, eine sanfte Grenze zu setzen, auch zu sagen, guck, jetzt bin ich im Gespräch, auch das andere zu stärken, zu sagen, guck mal, wenn du mit deiner Freundin oder deinem Freund spielst, möchtest du doch auch nicht, dass ich alle 5 Minuten reingeplatzt komme. Das eigene Bedürfnis auch ernst nehmen und dann ist das auch gut gelöst.
1: Also wir Eltern dürfen natürlich auch Bedürfnisse haben. Danke an Radio Teddy Familienexpertin Psychologin Henriette Grüner zum Thema Dazwischenreden. 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
1: Hallo, ich bin Luisa und ich bin 10 Jahre alt und ich wollte wissen, ob es zuerst Mädchen- oder Jungsfußball gab.
2: Hallo Luise, der Nils hier. Die Jungs haben zuerst damit angefangen, Fußball zu spielen, also wenn es um den modernen Fußball geht. In den Fußballvereinen in England spielten Männer. Aber als 1863 Fußball zu einer Sportart mit richtigen einheitlichen Regeln wurde, spielten auch Mädchen an englischen Schulen dieses Spiel. 1894 wurde das erste britische Frauenfußballteam, die British Ladies, gegründet. Das erste Spiel der Fußballerinnen, England Nord gegen England Süd, am 23. März 1895, endete mit 7:1 und wurde von gut 10.000 Zuschauern verfolgt. Vor gut 100 Jahren gab es in jedem größeren Ort in England eine Frauenfußballmannschaft. Auch in Frankreich spielten viele Frauen Fußball. Doch in Deutschland waren es zu der Zeit nur wenige. Während die Männer schon riesige Stadien füllten, hieß es in Deutschland lange Zeit, das ist nichts für Mädchen. Das ging sogar so weit, dass der DFB, der Deutsche Fußballbund, den Verein verboten hat, Frauenfußballteams zu gründen. Tja, so war das damals. Das Verbot wurde zum Glück wieder aufgehoben, aber es dauerte noch lange Zeit, bis der Frauenfußball richtig beliebt wurde. Die Frauenbundesliga hat inzwischen viele Fans, auch wenn nicht so viele wie bei den Männern. Aber immerhin. Auch die deutsche Nationalmannschaft der Fußballfrauen war schon richtig erfolgreich. Sie wurde schon mehrfach Europameister und zweimal Weltmeister. Der DFB hat übrigens über 7 Millionen Mitglieder. Jedes 10. davon ist eine Frau.
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8: Die Wolken haben das Sagen in der Nacht. Vor allem in der Mitte Deutschlands sind auch Gewitter unterwegs. Die gute Nachricht, mit Höchstwerten um die 20 Grad in der Nacht können wir mal wieder ordentlich durchlüften und etwas frische Luft in die Wohnung holen. Und wer die Hitze vermisst, am Montag ist sie zurück. Mit viel Sonnenschein und Temperaturen von bis zu 35 Grad.
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0: 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Und so diese kleinen Special Effects, die jede Familie hat, damit sind wir nicht allein. Darüber sprechen wir jeden Tag.
1: Kennt ihr das? 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
0: Schultasche, Jacke, Schuhe und Co. liegen als Stolperfallen in unseren Fluren. Ja, liebe Eltern, viele von euch scheinen das zu kennen, nämlich fast 90%. Das sagt unser Abstimmungsergebnis auf den Radio Teddy Social Media Kanälen. Radio Teddy Familienexpertin Henriette Grüner. Du bist Psychologin, aber vor allem auch zweifache Mutter. Warum fällt es unseren Kindern eigentlich so unfassbar schwer, die Sachen im Flur einfach gleich an Ort und Stelle zu legen und die Schulmappe ins Zimmer?
2: Tatsächlich würde ich ein bisschen weg von dem, es ist so schwer. Es ist, glaube ich, ein ganz gutes Zeichen sogar. Und das ist für uns, glaube ich, manchmal das paradoxe Umdenken. Spannend wäre immer die Frage, schaffen die das in der Kita und in der Schule? Von unseren Kindern weiß ich, die machen das in der Kita und in der Schule perfekt. Da sind die Sachen im Spind, da sind die Sachen da, alles wird gefunden, alles wird weggepackt. Zu Hause müssen sie nicht mehr diesen Anforderungen entsprechen, weil sie vielleicht auch das Gefühl haben, ach naja, Mama ist da jetzt nicht so ganz böse. Ne? Die meckert vielleicht zu kurz, aber die Liebe funktioniert trotzdem noch. Deshalb, hier kann ich sein. Ne? Hier kann ich das wegschmeißen. Hier kann ich auch mal es einfach liegen lassen und keiner ist böse mit mir. Ne? Also eigentlich ist es auch ein gutes Zeichen, dass sie uns da vertrauen, dass wir da sind und an ihrer Seite sind und sie eben nicht nochmal wie den ganzen Tag schon Anforderungen erfüllen müssen.
0: Schönes Vertrauen, aber auch ärgerlich.
2: Aber auch anstrengendes. Ja, ja, durchaus.
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3: Mit Benedikt Maurer, hallo zusammen. Ein neuer Rekord in der Luftfahrt. Ab 2027 soll der längste Non-Stop-Flug der Welt starten, von London nach Sydney. Eine australische Airline plant eine Strecke von rund 17.000 Kilometer, die ohne Zwischenstopp in etwa 19 bis 21 Stunden geschafft werden soll. Möglich wird das durch ein neues, besonders groß gebautes Flugzeug mit Extratank. Für Passagiere bedeutet das kein Umsteigen mehr, aber eine sehr lange Reise. Im Flugzeug gibt es deshalb mehr Platz, Ruhebereiche und sogar kleine Fitnesszonen, damit die lange Zeit in der Luft etwas angenehmer wird. In Brandenburg sind gerade 5 Elche unterwegs. Ein echter Rekord. Die riesigen Tiere kommen aus Polen und sind über die Oder nach Deutschland gewandert. Sie ziehen durch ruhige Gebiete mit Wäldern, Mooren und viel Wasser. Genau das mögen Elche. Warum sie außerdem noch unterwegs sind, erzählt Wildtierexperte Dr. Frank-Uwe Michler von der Hochschule Eberswalde.
4: Aber in allermeisten Fällen sind sie tatsächlich die ganze Zeit auf Wanderschaft und sind auf der Suche nach einer Partnerin. Also meistens sind das tatsächlich männliche Elche. Also ich würde sagen, so in über 80% der Fälle sind das männliche Tiere. Und das ist auch typisch, das kennen wir vom Verhalten, von der Biologie. Die sind auf der Suche nach einer Partnerin und legen da sehr weite Strecken zurück. Und wenn sie die nicht finden, dann wandern sie immer weiter. Und irgendwann wandern sie natürlich dann wieder in die Gebiete zurück, wo sie wissen, dass es da auch Artgenossen gibt.
3: Wildtierforscher sagen, das ist etwas ganz Besonderes, weil Elche in Deutschland sonst nur selten zu sehen sind. Toy Story 5 sorgt schon vor dem Kinostart für einen Rekord. Der neue Film erreicht bei den Vorverkäufen die bisher besten Zahlen des Jahres und übertrifft damit alle anderen Filme 2026. Sie hat für den Soundtrack den Song I Knew It, I Knew You geschrieben und damit einen Kindheitstraum erfüllt. Der Film von Woody und Buzz Lightyear startet im Sommer in den Kinos und zählt schon jetzt zu den größten Kinoereignissen des Jahres. Berlin will die Olympischen Spiele in die Stadt holen. Die Stadt hat dafür ihr Konzept bei mehr als 30 Sportverbänden vorgestellt. Politiker und Sportler zeigen sich dabei optimistisch. Berlin soll Gastgeber der Spiele werden, vielleicht in den Jahren 2036, 2040 oder 2044. Geplant sind große Schauplätze wie das Olympiastadion oder das Tempelhofer Feld. Auch neue Sportanlagen könnten gebaut werden oder alte modernisiert werden. Die Entscheidung fällt im September, dann wird klar, ob Berlin den Zuschlag für Olympia bekommt. Soweit die Meldungen und die Radio Teddy Nachrichten zum Nachhören, jederzeit in der Radio Teddy App.
5: Wolken haben das Sagen in der Nacht. Vor allem in der Mitte Deutschlands sind auch Gewitter unterwegs. Die gute Nachricht, mit Höchstwerten um die 20 Grad in der Nacht können wir mal wieder ordentlich durchlüften und etwas frische Luft in die Wohnung holen. Und wer die Hitze vermisst, am Montag ist sie zurück. Mit viel Sonnenschein und Temperaturen von bis zu 35 Grad.
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1: Und die lautet heute: Kennt ihr das, dass euer Kind auf dem Schulweg trödelt? Was das Zeug hält, so viel trödeln manche. Und so viele Eltern können ein Lied davon singen, dass die Kinder sich oft viel zu viel Zeit lassen. Manche kommen sogar ständig zu spät zur Schule. Ganz zu schweigen von den Sorgen, die wir uns machen, wenn das Kind wieder eine halbe Stunde später als erwartet zu Hause ankommt. Wir fragen mal Psychologin Henriette Grünert. Henriette, wie ist das? Warum trödeln Kinder denn überhaupt so, zum Beispiel auf dem Schulweg? Und was kann man da tun?
2: Das ist so witzig, weil wir müssen mal an uns denken, wenn wir von der Arbeit nach Hause gehen. Ich kenne wenig Menschen, die quasi ihren Schlüssel nehmen, gehen, sofort auf dem Weg nach Hause und dann sind sie zu Hause fertig. Dann überlegt man auf dem Weg zum Auto nochmal, ach, was wollte ich, ach, einkaufen, okay. Mhm. Und dann muss man vielleicht nochmal unterwegs einkaufen. Mhm. Es ist auch immer irgendwas. Und Genauso geht es unseren Kindern auch. Zu gucken, was finde ich jetzt interessant. Und was unsere Kinder, was wir wirklich lernen dürfen von unseren Kindern, ist, die sind viel achtsamer als wir. Was die für Dinge sehen auf dem Weg, was die für Dinge mitkriegen, was die plötzlich noch interessant und spannend finden, ist doch großartig. Eigentlich sollten wir uns davon eine Scheibe abschneiden.
1: Also Scheibe abschneiden und wahrscheinlich ein bisschen mehr Zeit einplanen. Danke an Psychologin Henriette Grünert.
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1: Mit Nils, hallo. Jetzt im Sommer müssen wir wieder aufpassen, denn die Brennnesseln wachsen wieder überall am Wegesrand. Und da haben wir diese neue Frage hier.
2: Ich heiße Annalena und bin 6 Jahre alt. Ich wollte wissen, wieso es Brennnesseln gibt.
1: Ja, Annalena, du willst sicher wissen, warum die Brennnesseln auf unserer Haut brennen, wenn wir sie berühren. Verantwortlich dafür, dass die Brennnessel brennt, sind ihre Brennhaare. Die liegen vor allem an und unter den Blättern. Und sie sind einfach dafür da, damit kein Tier auf die Idee kommt, die Brennnessel zu fressen. Diese Brennhaare sind wie winzig kleine Röhrchen mit einer Spitze aufgebaut. Im unteren Bereich ist das Brennnesselgift eingelagert, die Ameisensäure. Aber diese Haare sind nicht wie unsere Haare. Sie sind eher wie Glas, das leicht zerbricht. Und wenn wir die Brennhaare berühren, dann brechen ihre Spitzen ab. Dadurch gelangt dann das Brennnesselgift auf unsere Haut und kann dann schon mal richtig doll brennen und jucken. Und es entstehen vielleicht auch kleine Blasen auf der Haut, wie bei einer Allergie. Aber wenn das passiert, keine Panik. Nach einer Weile ist das Jucken und Brennen wieder vorbei und auch die Blasen sind wieder weg. Übrigens, so unbeliebt wie die Brennnesseln wegen ihrer Brennhaare auch sind, sie sind auch sehr gesund. Brennnesseltee zum Beispiel. Die darin enthaltene Ameisensäure reinigt nämlich das Blut. Und junge Brennnesseln können noch nicht brennen. Aus ihren Blättern kann man sogar Salat machen.
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6: Die Wolken haben das Sagen in der Nacht. Vor allem in der Mitte Deutschlands sind auch Gewitter unterwegs. Die gute Nachricht: mit Höchstwerten um die 20 Grad in der Nacht können wir mal wieder ordentlich durchlüften und etwas frische Luft in die Wohnung holen. Und wer die Hitze vermisst, am Montag ist sie zurück. Mit viel Sonnenschein und Temperaturen von bis zu 35 Grad.
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1: Und jetzt gibt's Tipps von Grundschullehrerin Viola Patricia Herrmann zum Thema Schule und Lernen. Und wenn die Sitzordnung in der Schule festgelegt oder überarbeitet wird, dann ist das für viele unserer Kinder eine emotionale Achterbahnfahrt. Die meisten Lehrer legen nämlich lieber selber fest, wer neben wem sitzt. Auch unsere Radio Teddy Familienexpertin, die Grundschullehrerin und Vierfachmama Viola Patricia Herrmann. Viola, wonach gehst du bei der Platzierung deiner Schüler?
2: Ich gucke zum einen, dass es eine gute Mischung aus Mädchen und Jungen ist. Und dann, sage ich mal, kenne ich natürlich meine Pappenheimer auch ein Stück weit und weiß, wer gut zusammenpasst, wer vielleicht auch mal im Team gut arbeiten könnte, wenn es die Arbeitsphase erfordert. Und ich weiß auch, wer sich so gegenseitig stören würde, dass es sowohl für die Kinder als auch für die Lerngruppe kontraproduktiv ist.
1: Wenn ich jetzt mit dir rede, dann stelle ich mir natürlich irgendwie immer den Frontalunterricht vor, so die Zweierbänke. Aber das ist ja heute gar nicht mehr so. Welche Tischordnung ist denn für dich die beste? Wohl mit welcher Tischordnung lernen Kinder am besten?
2: Also es gibt die Möglichkeit, so habe ich das immer gemacht, dass ich die Tische auch entsprechend umstelle. Das heißt, wenn ich das Simple Past einführe, mache ich es frontal. Wenn ich dann in Arbeitsphasen komme oder auch die unregelmäßigen Verben abfragen möchte, spielerisch, oder die Kinder fragen sich ab, dann können Gruppentische auch wunderbar dafür geeignet sein.
1: Also eine flexible Tischordnung im Klassenraum, je nach Arbeitsphase. Das klingt nach einem guten Vorschlag, finde ich. Könnte man bei der nächsten Elternversammlung mal ansprechen. Danke an Grundschullehrerin Viola Patricia Herrmann zum Thema Sitzordnung im Unterricht.
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3: Mit Benedikt Maurer. Hallo zusammen. Ein neuer Rekord in der Luftfahrt. Ab 2027 soll der längste Non-Stop-Flug der Welt starten, von London nach Sydney. Eine australische Airline plant eine Strecke von rund 17.000 Kilometer, die ohne Zwischenstopp in etwa 19 bis 21 Stunden geschafft werden soll. Möglich wird das durch ein neues, besonders groß gebautes Flugzeug mit Extratank. Für Passagiere bedeutet das kein Umsteigen mehr, aber eine sehr lange Reise. Im Flugzeug gibt es deshalb mehr Platz, Ruhebereiche und sogar kleine Fitnesszonen, damit die lange Zeit in der Luft etwas angenehmer wird. In Brandenburg sind gerade 5 Elche unterwegs. Ein echter Rekord. Die riesigen Tiere kommen aus Polen und sind über die Oder nach Deutschland gewandert. Sie ziehen durch ruhige Gebiete mit Wäldern, Mooren und viel Wasser. Genau das mögen Elche. Warum sie außerdem noch unterwegs sind, erzählt Wildtierexperte Dr. Frank-Uwe Michler von der Hochschule Eberswalde.
4: Aber in allermeisten Fällen sind sie tatsächlich die ganze Zeit auf Wanderschaft und sind auf der Suche nach einer Partnerin. Also meistens sind das tatsächlich männliche Elche. Also ich würde sagen, so in über 80% der Fälle sind das männliche Tiere. Und das ist auch typisch, das kennen wir vom Verhalten, von der Biologie. Die sind auf der Suche nach einer Partnerin und legen da sehr weite Strecken zurück. Und wenn sie die nicht finden, dann wandern sie immer weiter. Und irgendwann wandern sie dann natürlich dann wieder in die Gebiete zurück, wo sie wissen, dass es da auch Artgenossen gibt.
3: Wildtierforscher sagen, das ist etwas ganz Besonderes, weil Elche in Deutschland sonst nur selten zu sehen sind. Toy Story 5 sorgt schon vor dem Kinostart für einen Rekord. Der neue Film erreicht bei den Vorverkäufen die bisher besten Zahlen des Jahres und übertrifft damit alle anderen Filme 2026. Sie hat für den Soundtrack den Song I Knew It, I Knew You geschrieben und damit einen Kindheitstraum erfüllt. Der Film von Woody und Buzz Lightyear startet im Sommer in den Kinos und zählt schon jetzt zu den größten Kinoereignissen des Jahres. Berlin will die Olympischen Spiele in die Stadt holen. Die Stadt hat dafür ihr Konzept bei mehr als 30 Sportverbänden vorgestellt. Politiker und Sportler zeigen sich dabei optimistisch. Berlin soll Gastgeber der Spiele werden, vielleicht in den Jahren 2036, 2040 oder 2044. Geplant sind große Schauplätze wie das Olympiastadion oder das Tempelhofer Feld. Auch neue Sportanlagen könnten gebaut werden oder alte modernisiert werden. Die Entscheidung fällt im September, dann wird klar, ob Berlin den Zuschlag für Olympia bekommt. Soweit die Meldungen und die Radio Teddy Nachrichten zum Nachhören, jederzeit in der Radio Teddy App.
5: Die Wolken haben das Sagen in der Nacht. Vor allem in der Mitte Deutschlands sind auch Gewitter unterwegs. Die gute Nachricht, mit Höchstwerten um die 20 Grad in der Nacht können wir mal wieder ordentlich durchlüften und etwas frische Luft in die Wohnung holen. Und wer die Hitze vermisst, am Montag ist sie zurück. Mit viel Sonnenschein und Temperaturen von bis zu 35 Grad.
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1: Heute geht's um das Thema Familienbett mit der Schlafmedizinerin Dr. Samia Little-Elk. Interessanter Fakt zum Thema Co-Sleeping, Kinder im Elternbett. Wenn Mama und Baby nah beieinander schlafen, pendelt sich bei der Mama der sogenannte Ammenschlaf so ein, dass sich der Schlafrhythmus von Mutter und Kind aneinander anpasst. Sammy, das klingt ja so, als wäre es gerade deshalb vom Vorteil, gemeinsam mit dem Baby das Bett zu teilen. Das hilft ja dann irgendwie auch dem eigenen Schlaf, oder?
2: Es hat den Vorteil, man hat kurze Wege, aber manchmal ist es auch sinnvoll, ein Kinderbett zu haben, was direkt am Bett der Eltern steht, sodass das Kind auch lernt, in einem eigenen Bett zu schlafen, wenn es das dann irgendwann tun soll. Wenn es sowieso im Elternbett bleibt, ja, dann kann es auch im Elternbett bleiben. Ne? Bei jeder Entscheidung, die man diesbezüglich trifft, immer auch überlegen, was mache ich denn in einem Jahr? Was mache ich denn in 3 Jahren? Was mache ich denn in 4, 5 Jahren? Unter Umständen bleibt das Kind auch so lange im elterlichen Bett.
1: Also ein bisschen auch an die Zukunft denken. Ich wollte nochmal auf die Gefahr des Erdrückens eingehen. Es wird ja landläufig auch immer so behauptet, es gäbe einen angeborenen Schutzreflex der Eltern, dass es eher unmöglich ist, dass wir uns im Schlaf auf das eigene Kind legen. Was sagst du dazu?
2: Ich glaube, eine 100%ige Sicherheit kann man da nicht geben. Deswegen, das muss wirklich jeder für sich selbst entscheiden, ob er sein kleines Baby mit ins Bett nimmt. Es gibt heute gute Möglichkeiten, auch so Kinderbetten als Erweiterung des elterlichen Bettes ans Bett zu schieben, wo man dem Kind auch viel Geborgenheit geben kann und wo ihm nichts passieren kann. Und man darf eben halt auch nicht vergessen, dass auch unser Schlaf beeinflussbar ist. Also zum Beispiel, wenn ich abends ein Gläschen Wein getrunken habe oder ein Bier oder wenn ich bestimmte Medikamente nehme, wird der Schlaf unter Umständen beeinflusst und auch Schutzreflexe, die unsere Kinder vielleicht schützen, nicht mehr so funktionieren. Deswegen immer Vorsicht mit kleinen Babys im Bett.
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1: Ich bin Samuel, ich bin 10 Jahre und meine Frage ist, wie kommen die Schmetterlinge auf die Welt?
2: Hallo Samuel, Daniels hier. Danke für deine Frage. Du meinst bestimmt, wie aus einer kleinen Raupe ein wunderschöner Schmetterling wird. Das dauert tatsächlich ganz schön lange, nämlich bis zu 4 Monate. Als erstes schlüpft aus einem Ei eine kleine Raupe, auch Larve genannt. Die kann ganz unterschiedlich aussehen, denn es gibt bunte und einfarbige Raupen. Einige haben einen Stachel, andere viele lustige kleine Härchen. Damit die Raupe wachsen kann, muss sie sich mehrmals häuten. Jedes Mal wird sie etwas größer. Wenn sie dann groß genug ist, schlüpft aus der Haut keine neue Raupe mehr, sondern eine sogenannte Puppe. Diese Puppe hat nun keine Beine mehr, sondern ist eher eine relativ feste Hülle, in der sich die Raupe nun in einen Schmetterling umwandelt. Wenn die Umwandlung fertig ist, platzt die Puppenhülle auf und aus ihr schlüpft ein neuer Schmetterling. Dieser lebt je nach Art jetzt noch 2 Tage bis 8 Wochen. Seine Aufgabe ist es nun, einen anderen Schmetterling zu finden und mit ihm ganz viele neue Eier zu legen. Und dann geht das Ganze wieder von vorne los.
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8: Die Wolken haben das Sagen in der Nacht. Vor allem in der Mitte Deutschlands sind auch Gewitter unterwegs. Die gute Nachricht, mit Höchstwerten um die 20 Grad in der Nacht können wir mal wieder ordentlich durchlüften und etwas frische Luft in die Wohnung holen. Und wer die Hitze vermisst, am Montag ist sie zurück. Mit viel Sonnenschein und Temperaturen von bis zu 35 Grad.
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1: Ja, und es scheint ein altbekanntes Problem zu sein. Ich habe heute gefragt, kennt ihr das, dass euer Kind kurz vor dem Schlafengehen nochmal Kohldampf hat? Und da kann auch noch einiges anderes dahinter stecken, außer nur Hunger, sagt Familienexpertin und Psychologin Henriette Grünert.
2: Bei dem abendlichen Kohldampf muss man ein bisschen gucken. Also es könnte ja sein, dass das Kind einfach nochmal Aufmerksamkeit braucht, noch nicht schlafen kann und so quasi die Zeit bis zum Einschlafen verlängern will. Es kann aber auch sein, dass, weil Kinder ja noch nicht so einen ganz festgezurrten Rhythmus haben, tatsächlich irgendwie vorm Schlafen nochmal der Bauch grummelt und es irgendwie noch was zu essen her muss. Und das kann man ja ein bisschen beobachten. Also ich würde auf jeden Fall was zu essen geben. Man kann ja irgendwie einen kleinen Snack bereit haben. Und wenn das Kind dann wirklich isst, dann hat es halt noch Hunger gehabt. Und wenn es aber nur so ein bisschen dran rumknabbert, dann sieht man ja auch, es war eher so Mittel zum Zweck. Und wenn es Mittel zum Zweck ist, dann auf jeden Fall wird das mit dem Kind besprechen und sagen, ne, ich kann mir vorstellen, du brauchst vielleicht irgendwie noch eine Umarmung, um dich in den Schlaf zu verabschieden. Also solche Dinge auf jeden Fall dann ernst nehmen.
1: Und mal ganz im Ernst, ich sag mal so, wir Eltern, wenn die Kinder dann im Bett sind und wir gemütlich auf der Couch sitzen, wie oft holen wir uns noch eine kleine Knabberei, vielleicht ein paar Nüsse oder ein Stückchen Schokolade? Vielen Dank an Radio Teddy Familienexpertin Henriette Grünert.

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3: Mit Benedikt Maurer, hallo zusammen. Ein neuer Rekord in der Luftfahrt. Ab 2027 soll der längste Non-Stop-Flug der Welt starten, von London nach Sydney. Eine australische Airline plant eine Strecke von rund 17.000 Kilometer, die ohne Zwischenstopp in etwa 19 bis 21 Stunden geschafft werden soll. Möglich wird das durch ein neues, besonders groß gebautes Flugzeug mit Extratank. Für Passagiere bedeutet das kein Umsteigen mehr, aber eine sehr lange Reise. Im Flugzeug gibt es deshalb mehr Platz, Ruhebereiche und sogar kleine Fitnesszonen, damit die lange Zeit in der Luft etwas angenehmer wird. In Brandenburg sind gerade 5 Elche unterwegs. Ein echter Rekord. Die riesigen Tiere kommen aus Polen und sind über die Oder nach Deutschland gewandert. Sie ziehen durch ruhige Gebiete mit Wäldern, Mooren und viel Wasser. Genau das mögen Elche. Warum sie außerdem noch unterwegs sind, erzählt Wildtierexperte Dr. Frank-Uwe Michler von der Hochschule Eberswalde.
4: Aber in allermeisten Fällen sind sie tatsächlich die ganze Zeit auf Wanderschaft und sind auf der Suche nach einer Partnerin. Also meistens sind das tatsächlich männliche Elche. Also ich würde sagen, so in über 80% der Fälle sind das männliche Tiere. Und das ist auch typisch, das kennen wir vom Verhalten, von der Biologie. Die sind auf der Suche nach einer Partnerin und legen da sehr weite Strecken zurück. Und wenn sie die nicht finden, dann wandern sie immer weiter. Und irgendwann wandern sie dann natürlich dann wieder in die Gebiete zurück, wo sie wissen, dass es da auch Artgenossen gibt.
3: Wildtierforscher sagen, das ist etwas ganz Besonderes, weil Elche in Deutschland sonst nur selten zu sehen sind. Toy Story 5 sorgt schon vor dem Kinostart für einen Rekord. Der neue Film erreicht bei den Vorverkäufen die bisher besten Zahlen des Jahres und übertrifft damit alle anderen Filme 2026. Sie hat für den Soundtrack den Song I Knew It, I Knew You geschrieben und damit einen Kindheitstraum erfüllt. Der Film von Woody und Buzz Lightyear startet im Sommer in den Kinos und zählt schon jetzt zu den größten Kinoereignissen des Jahres. Berlin will die Olympischen Spiele in die Stadt holen. Die Stadt hat dafür ihr Konzept bei mehr als 30 Sportverbänden vorgestellt. Politiker und Sportler zeigen sich dabei optimistisch. Berlin soll Gastgeber der Spiele werden, vielleicht in den Jahren 2036, 2040 oder 2044. Geplant sind große Schauplätze wie das Olympiastadion oder das Tempelhofer Feld. Auch neue Sportanlagen könnten gebaut werden oder alte modernisiert werden. Die Entscheidung fällt im September, dann wird klar, ob Berlin den Zuschlag für Olympia bekommt. Soweit die Meldungen und die Radio Teddy Nachrichten zum Nachhören, jederzeit in der Radio Teddy App.
5: Wolken haben das Sagen in der Nacht. Vor allem in der Mitte Deutschlands sind auch Gewitter unterwegs. Die gute Nachricht, mit Höchstwerten um die 20 Grad in der Nacht können wir mal wieder ordentlich durchlüften und etwas frische Luft in die Wohnung holen. Und wer die Hitze vermisst, am Montag ist sie zurück. Mit viel Sonnenschein und Temperaturen von bis zu 35 Grad.
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1: Heute kümmern wir uns um die gesunde Schlafatmosphäre im Schlaf- und Kinderzimmer. Und ich habe die Schlafmedizinerin Dr. Samia Little-Elk mal gefragt, ob es denn wirklich gesünder ist, das Fenster zur Nacht zu öffnen.
2: Das ist eine Frage, die kann man nicht mit Ja oder Nein beantworten. Das hängt von vielen Faktoren ab. Also das eine ist, wie sind die Temperaturen draußen? Und bei welcher Temperatur fühlt das Kind sich wohl? Was hat das Kind an? Was hat das Kind für eine Bettdecke, Bettwäsche? Ist es warm genug, wenn das Fenster offen ist? Oder schwitzt es, wenn es zu ist? Das muss man berücksichtigen, also das Klima. Der zweite Punkt sind die Geräusche draußen. Manch einer wohnt in einer stillen Umgebung, der andere in einer großen Einkaufsstraße und da rappeln dann morgens auch schon die Lieferwagen an und so. Auch da ist es die Frage, stört es das Kind? Ja, nein. Aber wenn das Kind davon wach wird oder abends gestört wird beim Einschlafen, dann muss man die Geräuschkulisse eher aussperren und lieber dann vorher oder zwischendurch in der Nacht mal lüften.
1: Also ist eine individuelle Sache. Was sagst du denn zur Kinderzimmertür? Auf oder zu? Viele Kinder mögen ja lieber auf. Viele Eltern haben dann aber so ein bisschen Sorge, das Kind würde vielleicht nicht gut einschlafen bzw. wieder wach werden.
2: Also es gibt Kinder, die schlafen mit einer geschlossenen Tür wunderbar, aber es gibt viele Kinder, die fühlen sich wohler, wenn die Tür auch nur ein Spalt offen ist. Manchmal reicht da wirklich der Spalt, der Lichtschein, der da durchkommt, weil der so eine psychische Verbindung zu der Welt da draußen ist, wo die Eltern sich befinden oder die Bezugspersonen sich befinden. Und diese Verbindung gibt auch Sicherheit. Von daher lieber dann den Spalt offen lassen.
1: Danke an Schlafmedizinerin Dr. Samia Little-Elk. 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
1: Mit Nils, hallo. Bei der Fußball-Weltmeisterschaft zählt Argentinien zu den Favoriten. Aber warum? Ganz einfach, Argentinien ist der amtierende Weltmeister. Die Argentinier um Superstar Lionel Messi hatten 2022 das Finale in Katar gegen Frankreich im

0: Elfmeterschießen gewonnen und sich damit zum dritten Mal den WM-Titel geholt. Die Argentinier mussten lange warten. Zuvor sind sie 1986 Weltmeister geworden. Sie hatten sich damals im Finale in Mexiko gegen Deutschland durchgesetzt. Zum ersten Mal wurde Argentinien 1978 Weltmeister, damals im eigenen Land. Argentinien ist eine fußballverrückte Nation. Es ist das Thema Nummer eins. Fußballspieler sind Nationalhelden. Viele von ihnen spielen für europäische Topclubs. Einen ehemaligen Fußballhelden verehren die Argentinierinnen und Argentinier besonders. Diego Armando Maradona. Der Weltmeister von 1986 gilt für viele bis heute als der beste Fußballer aller Zeiten. Nicht nur in Argentinien. Und noch kurz zu Argentinien selbst. Das Land liegt ganz im Süden Amerikas. Im Norden ist es tropisch warm, im Süden, in Feuerland, ist es dagegen kalt. Hauptstadt ist Buenos Aires. Dort und in den Städten drumherum leben rund 14 Millionen Menschen. Neben Fußball ist Argentinien vor allem bekannt für Tango-Musik und den Tango-Tanz und für gutes Rindfleisch. Argentinische Steaks gehören mit zu den besten der Welt.
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11: Die Wolken haben das Sagen in der Nacht. Vor allem in der Mitte Deutschlands sind auch Gewitter unterwegs. Die gute Nachricht: Mit Höchstwerten um die 20 Grad in der Nacht können wir mal wieder ordentlich durchlüften und etwas frische Luft in die Wohnung holen. Und wer die Hitze vermisst, am Montag ist sie zurück. Mit viel Sonnenschein und Temperaturen von bis zu 35 Grad.
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1: Also bei meinem Sohn und mir ging das ja schon in der Kita los, dass ständig irgendwas gefehlt hat. Hannes, wo sind denn deine Handschuhe? Hannes, wo ist denn deine Mütze? Wo ist der Schal? Wieso hast du wieder nur einen Socken an? Wo ist denn der andere Socken? Und in der Schule geht's jetzt weiter. Da ist ständig die Trinkflasche verschwunden, die Handschuhe sind weg, er kommt mir ohne Mütze entgegen und weiß auch nicht, wo die Mütze ist. Es wird einfach ständig was verbummelt. Und wenn ich das so richtig sehe auf unseren Radio Teddy Social Media Kanälen bei der Abstimmung, dann kennt ihr das von euren Kindern auch, dass da ständig was verbummelt wird. Radio Teddy Familienexpertin Henriette Grünert, wie können wir unseren Kindern denn klar machen, dass sie auf ihre Sachen einfach besser aufpassen sollten?
2: Ich würde jetzt nicht die teuersten Mützen und auch den teuersten Schal immer kaufen, ne, sodass es jetzt vielleicht auch nicht so weh tut, wenn mal was abhanden geht. Dann sieht man ja auch manchmal das Chaos, wenn man die abholt. Ne, da fliegt irgendwie auch alles durcheinander von allen und da manchmal dann die eigene Mütze noch in dem ganzen Chaos zu finden. Holla die Waldfee. Also da erstmal auch ein bisschen mit Verständnis rangehen und dann vielleicht gemeinsam aussuchen. Ne? Mützen, Schal, auch generell Anziehsachen oder auch den besonderen Stift oder so. Gemeinsam aussuchen, dass da schon so ein Partizipationsprinzip irgendwie stattgefunden hat, ne? So, dass sie sich einbezogen fühlen, dass sie auch mehr, oh ja, das ist wirklich meins, das gehört mir. Da möchte ich auch nicht, dass das kaputt geht.
1: Danke an Radio Teddy Familienexpertin Henriette Grünert.

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3: Mit Benedikt Maurer. Hallo zusammen. Ein neuer Rekord in der Luftfahrt. Ab 2027 soll der längste Non-Stop-Flug der Welt starten, von London nach Sydney. Eine australische Airline plant eine Strecke von rund 17.000 Kilometer, die ohne Zwischenstopp in etwa 19 bis 21 Stunden geschafft werden soll. Möglich wird das durch ein neues, besonders groß gebautes Flugzeug mit Extratank. Für Passagiere bedeutet das kein Umsteigen mehr, aber eine sehr lange Reise. Im Flugzeug gibt es deshalb mehr Platz, Ruhebereiche und sogar kleine Fitnesszonen, damit die lange Zeit in der Luft etwas angenehmer wird. In Brandenburg sind gerade 5 Elche unterwegs. Ein echter Rekord. Die riesigen Tiere kommen aus Polen und sind über die Oder nach Deutschland gewandert. Sie ziehen durch ruhige Gebiete mit Wäldern, Mooren und viel Wasser. Genau das mögen Elche. Warum sie außerdem noch unterwegs sind, erzählt Wildtierexperte Dr. Frank-Uwe Michler von der Hochschule Eberswalde.
4: Aber in allermeisten Fällen sind sie tatsächlich die ganze Zeit auf Wanderschaft und sind auf der Suche nach einer Partnerin. Also meistens sind das tatsächlich männliche Elche. Also ich würde sagen, so in über 80% der Fälle sind das männliche Tiere. Und das ist auch typisch, das kennen wir vom Verhalten, von der Biologie. Die sind auf der Suche nach einer Partnerin und legen da sehr weite Strecken zurück. Und wenn sie die nicht finden, dann wandern sie immer weiter. Und irgendwann wandern sie natürlich dann wieder in die Gebiete zurück, wo sie wissen, dass es da auch Artgenossen gibt.
3: Wildtierforscher sagen, das ist etwas ganz Besonderes, weil Elche in Deutschland sonst nur selten zu sehen sind. Toy Story 5 sorgt schon vor dem Kinostart für einen Rekord. Der neue Film erreicht bei den Vorverkäufen die bisher besten Zahlen des Jahres und übertrifft damit alle anderen Filme 2026. Sie hat für den Soundtrack den Song I Knew It, I Knew You geschrieben und damit einen Kindheitstraum erfüllt. Der Film von Woody und Buzz Lightyear startet im Sommer in den Kinos und zählt schon jetzt zu den größten Kinoereignissen des Jahres. Berlin will die Olympischen Spiele in die Stadt holen. Die Stadt hat dafür ihr Konzept bei mehr als 30 Sportverbänden vorgestellt. Politiker und Sportler zeigen sich dabei optimistisch. Berlin soll Gastgeber der Spiele werden, vielleicht in den Jahren 2036, 2040 oder 2044. Geplant sind große Schauplätze wie das Olympiastadion oder das Tempelhofer Feld. Auch neue Sportanlagen könnten gebaut werden oder alte modernisiert werden. Die Entscheidung fällt im September, dann wird klar, ob Berlin den Zuschlag für Olympia bekommt. Soweit die Meldungen und die Radio Teddy Nachrichten zum Nachhören, jederzeit in der Radio Teddy App.
5: Wolken haben das Sagen in der Nacht. Vor allem in der Mitte Deutschlands sind auch Gewitter unterwegs. Die gute Nachricht, mit Höchstwerten um die 20 Grad in der Nacht können wir mal wieder ordentlich durchlüften und etwas frische Luft in die Wohnung holen. Und wer die Hitze vermisst, am Montag ist sie zurück. Mit viel Sonnenschein und Temperaturen von bis zu 35 Grad.
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0: Wir Eltern wünschen uns doch alle, dass unsere Kinder bis zum Ende am Tisch sitzen bleiben. Bis wirklich alle fertig gegessen haben. Einfach, weil es auch so eine schöne familiäre Sache ist, wenn man zusammen am Tisch sitzt. Man kann sich so schön austauschen. Aber es fällt unseren Kindern einfach schwer. Radio Teddy Familienexpertin Henriette Grünert. Sag mal, warum fällt es unseren Kindern denn eigentlich so schwer, bis zum Ende am Tisch sitzen zu bleiben?
2: Ich glaube, sie verstehen oft nicht, warum sie das tun sollen. Was heißt bis zum Schluss, ne? Bis jeder aufgegessen hat? Also das heißt, sie müssen auch auf Papa warten, der vielleicht jetzt extrem langsam ist oder zwischendurch noch ganz viel quatscht und deshalb irgendwie ewig nicht fertig wird? Oder wie lange müssen sie warten? Ne? Allein dieses Zeitverständnis, was ist bis zum Schluss? Lassen wir es doch gehen. Ne? Es gibt vielleicht so Momente, wo wir sagen, die paar Minuten, wo wir alle irgendwie was im Mund haben, versuchen wir sitzen zu bleiben und vielleicht kurze Regeln, ne? So die auch verständlich sind, aber ansonsten es einfach auch gehen zu lassen. Und irgendwann wollen sie das auch. Ne? Also das erlebe ich bei unserer Tochter. Die sitzt jetzt gerne und sagt, ach ja, und noch ein Schlag
0: redet
2: hier.
0: Noch ein bisschen, ne?
2: Genau,
0: ja, ja,
2: erzählt.
0: Genau.
2: Ne? Und irgendwann kriegen die ein Gefühl dafür, dass die das mögen oder eben auch nicht. Aber ne, zumindest entsteht das dann irgendwann. Und darauf, glaube ich, kommt es an.
0: Vielen Dank an Radio Teddy Familienexpertin Henriette Grünert.
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1: Mit Nils, hallo. Ein beliebtes Hobby bei Kindern und Jugendlichen ist das Skateboardfahren. Henry hat das Skaten auch für sich entdeckt und möchte nun wissen, wer sich das ausgedacht hat. Wie so viele Trends kommt auch das Skateboardfahren aus den USA. Die ersten Rollbretter, wie wir sie heute kennen, sind so ungefähr 60, 70 Jahre alt. An den Stränden der USA, vor allem in Kalifornien, war Wellenreiten auf dem Meer unheimlich beliebt. Das kennt ihr natürlich unter dem Namen Surfen. Und so um 1960 herum kamen Jugendliche auf die Idee, mit Brettern unter den Füßen auf den asphaltierten Strandstraßen entlang zu brettern. 10 Jahre später war die Mode schon wieder vorbei, die Skateboards verschwanden aus den Geschäften. Findige Tüftler blieben aber dran. Sie entwickelten bessere Rollen und eine bewegliche Achse. Man konnte jetzt schneller fahren und besser lenken. Jetzt waren auch Tricks und Sprünge mit den Brettern kein Problem mehr. Nach Deutschland kamen die Skateboards dann Ende der 1970er Jahre. Heute gibt es verschiedene Arten von Skateboards, zum Beispiel Longboards. Die sind besonders lang und eignen sich besonders zum schnellen Fahren. Oder die Waveboards. Sie bestehen aus 2 beweglichen Teilen, die man mit den Füßen hin und her bewegen kann, um voranzukommen. Und bei den Weltmeisterschaften verdienen die Skater mit ihrem Sport heutzutage sogar richtig gutes Geld. Seit 2020 ist Skateboarding auch olympisch. Lilly Stephasius aus Berlin war damals mit ihren 13 Jahren die jüngste deutsche Teilnehmerin bei den Olympischen Spielen in Japan überhaupt.
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1: Die Wolken haben das Sagen in der Nacht. Vor allem in der Mitte Deutschlands sind auch Gewitter unterwegs. Die gute Nachricht, mit Höchstwerten um die 20 Grad in der Nacht können wir mal wieder ordentlich durchlüften und etwas frische Luft in die Wohnung holen. Und wer die Hitze vermisst, am Montag ist sie zurück. Mit viel Sonnenschein und Temperaturen von bis zu 35 Grad.
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1: Und jetzt geht's um das Thema Gesundheit für die ganze Familie mit Kinderarzt Jens-Uwe Köhler. Ob Tetanus, Diphtherie oder Kinderlähmung, Impfungen im Kindesalter müssen regelmäßig aufgefrischt werden. Und jetzt kommt's, natürlich auch bei uns Erwachsenen. Viele Kinder sind ja außerdem ein bisschen ängstlich, wenn es eine Spritze gibt. Da könnte man die Kids ja auch gleich so ein bisschen seelisch und moralisch unterstützen. Es lohnt sich also in doppelter Hinsicht für uns Eltern, wenn wir auch den eigenen Impfpass mitnehmen, wenn für unseren Nachwuchs eine Impfung ansteht.
2: In der Tat. Und ich bin eigentlich erstaunt, wie häufig ich gerade junge Eltern finde, die nicht ausreichend geimpft sind. Bei der Gelegenheit einer Kinderimpfung bietet sich's geradezu an, über diese Themen zu sprechen. Ich biete den Eltern relativ häufig auch an, den Elternimpfpass zu kontrollieren. Und wie gesagt, ich bin ziemlich erstaunt, wie häufig wir Eltern mitimpfen können.
1: Wie ist das eigentlich, wenn jemand den Impfpass verbummelt hat und gar nicht mehr weiß, wann seine letzte Impfung war? Kann man eigentlich zu viel impfen?
2: Nein, ein Überimpfen ist grundsätzlich nicht möglich.
1: Also dann am besten gleich mal gucken, wie der eigene Impfschutz aussieht und dann mit den Kindern zusammen den großen Peaks entgegennehmen. Danke an Kinderarzt Jens-Uwe Köhler. 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
3: Mit Benedikt Maurer. Hallo zusammen. Ein neuer Rekord in der Luftfahrt. Ab 2027 soll der längste Non-Stop-Flug der Welt starten, von London nach Sydney. Eine australische Airline plant eine Strecke von rund 17.000 Kilometer, die ohne Zwischenstopp in etwa 19 bis 21 Stunden geschafft werden soll. Möglich wird das durch ein neues, besonders groß gebautes Flugzeug mit Extratank. Für Passagiere bedeutet das kein Umsteigen mehr, aber eine sehr lange Reise. Im Flugzeug gibt es deshalb mehr Platz, Ruhebereiche und sogar kleine Fitnesszonen, damit die lange Zeit in der Luft etwas angenehmer wird. In Brandenburg sind gerade 5 Elche unterwegs. Ein echter Rekord. Die riesigen Tiere kommen aus Polen und sind über die Oder nach Deutschland gewandert. Sie ziehen durch ruhige Gebiete mit Wäldern, Mooren und viel Wasser. Genau das mögen Elche. Warum sie außerdem noch unterwegs sind, erzählt Wildtierexperte Dr. Frank-Uwe Michler von der Hochschule Eberswalde.
4: Aber in allermeisten Fällen sind sie tatsächlich die ganze Zeit auf Wanderschaft und sind auf der Suche nach einer Partnerin. Also meistens sind das tatsächlich männliche Elche. Also ich würde sagen, so in über 80% der Fälle sind das männliche Tiere. Und das ist auch typisch, das kennen wir vom Verhalten, von der Biologie. Die sind auf der Suche nach einer Partnerin und legen da sehr weite Strecken zurück. Und wenn sie die nicht finden, dann wandern sie immer weiter. Und irgendwann wandern sie natürlich dann wieder in die Gebiete zurück, wo sie wissen, dass es da auch Artgenossen gibt.
3: Wildtierforscher sagen, das ist etwas ganz Besonderes, weil Elche in Deutschland sonst nur selten zu sehen sind. Toy Story 5 sorgt schon vor dem Kinostart für einen Rekord. Der neue Film erreicht bei den Vorverkäufen die bisher besten Zahlen des Jahres und übertrifft damit alle anderen Filme 2026. Sie hat für den Soundtrack den Song I Knew It, I Knew You geschrieben und damit einen Kindheitstraum erfüllt. Der Film von Woody und Buzz Lightyear startet im Sommer in den Kinos und zählt schon jetzt zu den größten Kinoereignissen des Jahres. Berlin will die Olympischen Spiele in die Stadt holen. Die Stadt hat dafür ihr Konzept bei mehr als 30 Sportverbänden vorgestellt. Politiker und Sportler zeigen sich dabei optimistisch. Berlin soll Gastgeber der Spiele werden, vielleicht in den Jahren 2036, 2040 oder 2044. Geplant sind große Schauplätze wie das Olympiastadion oder das Tempelhofer Feld. Auch neue Sportanlagen könnten gebaut werden oder alte modernisiert werden. Die Entscheidung fällt im September, dann wird klar, ob Berlin den Zuschlag für Olympia bekommt. Soweit die Meldungen und die Radio Teddy Nachrichten zum Nachhören, jederzeit in der Radio Teddy App.
2: Wolken haben das Sagen in der Nacht. Vor allem in der Mitte Deutschlands sind auch Gewitter unterwegs. Die gute Nachricht, mit Höchstwerten um die 20 Grad in der Nacht können wir mal wieder ordentlich durchlüften und etwas frische Luft in die Wohnung holen. Und wer die Hitze vermisst, am Montag ist sie zurück. Mit viel Sonnenschein und Temperaturen von bis zu 35 Grad.
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